0: Vielleicht jemanden, der dich zu Hause unterstützt mit den Kindern. Mit 40, 50 brauchst du vielleicht jemanden, der dir Freiraum gibt, ne? Der dir Platz lässt. Also es sind wirklich unterschiedliche Phasen, in denen wir unterschiedliche Bedürfnisse haben. Und das sollte man immer im Hinterkopf haben und sich dafür auch interessieren. Vielen Dank fürs Zuhören, fürs Mailschreiben, fürs Posten, liebe Leute da draußen. Wir hören uns wieder ab 12 Uhr mit einem neuen Thema. Bis dahin, bleibt gesund. Und Tanja, wir reden gleich. Bis dann, tschüss.
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0: Guten Abend, Deutschland. Mein Name ist Daniel Kaiser. Willkommen zur Night Lounge. Das Datum dieser Folge Dienstag, der 25. August 2026. Kurz nach 12 haben wir es. Und ja, das heutige Thema verspricht sehr spannend zu werden. Es geht nämlich heute um einen Anruf, einen ganz besonderen. Der Anruf, bei dem ihr sofort los musstet. Das ist das Thema heute Abend. Es gibt nämlich immer diesen einen Anruf. Ne? Das Handy klingelt, ihr hört eine Stimme, aber plötzlich ändert sich was. Irgendwas hat diese Person am Telefon gesagt und irgendwas hat dazu geführt, dass ihr eure Schuhe angezogen habt, eure Schlüssel eingepackt habt und sofort losgesprintet seid. Kein Nachdenken, einfach losgefahren. Vielleicht war es die Familie, die irgendwas wollte. Vielleicht war es aber auch ein Freund, der nachts um 3 angerufen hat und gesagt hat, hey, bin so betrunken, kannst du mich nach Hause fahren? Oder vielleicht war es ja auch was ganz anderes, was ganz Ernstes irgendwie, was dahinter steckt. Ne? Möchte ganz gerne mal von euch wissen, ja, kennt ihr diese Situation und habt ihr eine Geschichte dazu zu erzählen? Ein Anruf, nachdem ihr dann sofort los musstet, dann greift zum Telefon und ruft mich an und erzählt mir die Geschichte dazu. Die Nummer zu mir ins Studio kostenlos vom Handy und vom Festnetz.
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0: Ja, wer könnte anrufen und wer könnte euch dazu bringen, dann sofort loszumüssen? Man denkt immer im ersten Moment, boah, das muss ja was ganz Schlimmes sein. Nicht unbedingt, muss nicht was Schlimmes sein. Ich habe ja gerade das Beispiel genannt mit dem Freund, der nachts um 3 vielleicht anruft und abgeholt werden möchte. Es kann aber ja auch sein, dass irgendwie eine erfreuliche Nachricht. Stell dir mal vor, ihr bekommt einen Anruf. Und erfreulich könnte zum Beispiel sein, Schatz, ich bekomme jetzt mein Kind, bitte pack alles zusammen, was du hast und komm sofort ins Krankenhaus. Das wäre zum Beispiel was Erfreuliches, würde ich jetzt mal behaupten. Auch wenn es natürlich auch ein bisschen schwierig ist, ne? Weil man sich dann auch Sorgen macht irgendwie, hoffentlich geht das alles gut und so weiter und so fort. Also ich bin mal gespannt, welche Geschichten wir heute zu hören bekommen. Und ihr könnt euch auch reinklicken auf Instagram, auf Facebook, da haben wir das Thema gepostet. In dem WhatsApp-Kanal, da haben wir sogar ein paar Fragen, die könnt ihr dann mit einem Klick beantworten. Und oh, da ist einiges los, sehe ich gerade. Das schauen wir uns aber später erst an, um 21:15 lese ich euch dann die Ergebnisse vor. Und jetzt gehen wir erstmal in die erste Leitung zu Karin in den Schwarzwald. Hallo Karin, grüß dich.
2: Ja, Daniel, ich weiß leider nicht das Thema, weil ich nicht im Schwarzwald bin, sondern auf der Ostseeinsel Rügen. Und dachte, ich höre doch mal nach in die alte Heimat hinein.
0: Möchtest du dann dranbleiben und nochmal zuhören? Weil ich habe jetzt gerade 2 Minuten erklärt, um was es geht.
2: Ich nehme das Thema. Nimm mal jemand anderen erst.
0: Okay, gut, dann komme ich gleich zu dir. Wen haben wir denn dran mit der 6-2? Hallo, guten Abend. Wer da woher? Ui, hat wieder aufgelegt. Dann gehen wir weiter. Und zwar, wen nehmen wir denn? Oh, es rufen ganz viele an, die ich kenne. Eine davon ist Piroschka. Hallo, grüß dich.
3: Ja, hallo Daniel, grüß dich auch. Schönen guten Abend. Ja, also ich habe so einen Anruf bekommen, ist jetzt aber schon mehrere Jahre her, ja. Und zwar 9 Jahre. Und da war meine Enkeltochter 2 Jahre und dann mein Enkelsohn wurde geboren und dann hat meine Tochter angerufen, oh Mama, ich glaube, es geht soweit, ja. Und ich war im Garten, wir waren gerade am Grillen, hatten auch Besuch und dann haben wir alles abgebrochen und Zeltsack, ja, und in die Kleider, normale Kleider, nicht so mit der Gartenkleidung und ab zur Tochter und auch die Enkeltochter aufgepasst, weil das Enkelkind kam.
0: Ey, alle haben sogar abgebrochen, nicht nur du. Alle haben dann sofort gesagt, dass die Gartenparty ist vorbei.
3: Ja, genau. Mein Mann hat mich hingefahren, ja. Und dann war die Gartenparty vorbei. Aber keiner war böse oder so. Das haben wir dann nachgeholt, ne?
0: Was ging dir auf dem Weg ins Krankenhaus durch den Kopf?
3: Oh, also hoffentlich ist alles gut, hoffentlich klappt alles gut, dass ich pünktlich dort bin, dass alles in Ordnung ist und so war es dann auch, ja. Ja, und ich war kaum dort und und dann war auch schon, dass die Fruchtblase geplatzt ist und sie ist dann ins Krankenhaus, der Schwiegersohn war ja da, da hatte sie dann ins Krankenhaus gefahren und ja, wie gesagt, und ich habe dann aufgepasst auf das Enkelkind und habe dort geschlafen.
0: Du hast auch dort okay, du bist dann direkt dort geblieben über Nacht.
3: Ja, richtig.
0: Ach, wie süß, wie schön. Wie ging es deiner Tochter nach der Geburt?
3: Ja, ging alles gut, war alles wunderbar.
0: Ah nee, das war nicht die Tochter, das war die, oder? War
3: meine
0: das die
3: Tochter?
0: Das war die Tochter, achso, ja. Doch, okay.
3: Ja, die hat das zweite Kind bekommen. Mittlerweile sind es 3 Kinder.
0: Wie viele Kinder hast du nochmal? Ich bin total verwirrt gerade.
3: Ich habe einen Sohn, du weißt schon, ja, ne?
0: Und? Ja. Und eine Tochter?
3: Ja.
0: 2. Und
3: der Sebastian, ja, genau.
0: Ah, okay, verstehe. Jetzt würde ich gerne mal wissen, da du ja selber auch Mama bist, zweifache Mama bist, du weißt ja, wie das ist, ne? Kinder bekommen und was für Komplikationen da kommen können, wie man sich selber fühlt und so weiter. Geht einem so etwas durch den Kopf bei der eigenen Tochter dann, wenn es soweit ist? Oder sagt man sich irgendwie, ach, das wird wahrscheinlich ganz anders, das wird vielleicht viel einfacher. Ich habe ja schon Berichte gehört hier in der Sendung, ach, die Geburt hat 12 Stunden gedauert. Ich so, bitte was? 12 Stunden? Also ja, es ist, ne, und andere sagen dann, ach, das ging ganz schnell, 2 Stunden war es fertig, so ungefähr.
3: Das geht schon eine Weile, ne? Man bekommt Wehen, ja. Mhm. Und die werden immer stärker und stärker und das zieht sich schon hin. Das geht nicht so einfach, dass man sagt, oh, jetzt fängt es an und dann bekommt man das Kind. Nur wenn man nicht so, sag ich mal, empfindlich ist, ja, und gleich von Anfang an ins Krankenhaus geht, dann so war ich und hab die Schmerzen, also zu Hause so gut wie ich konnte, ja. Mhm. Ausgehalten bin dann noch zu Frau Arzt. Sie sagt, oh Gott, der Muttermund ist ja schon über die Hälfte offen. Jetzt aber nichts wie ab ins Krankenhaus. Und dann natürlich muss man dort nicht mehr so lange, ja, die Zeit verbringen. Dann ist es ja schon die Hälfte so geschafft, ja. Aber trotzdem, ja, es ist schmerzhaft, aber das kaum ist das Kind auf der Welt da, ja, ach, da vergisst man das Ganze.
0: Ja, das stimmt. Wie alt ist denn dein Enkelkind inzwischen?
3: Also meine Enkeltochter ist 11 und dann der, wo ich jetzt gesagt habe, wo ich dann hin bin, weil er auf die Welt kam, 9 und da habe ich noch ein Enkelkind mit 4.
0: Ach, wie süß. Aber sind alle schon, 3 von auch schon ein bisschen groß, ne? 11 und 9 sind ja, die sind ja schon ordentlich.
3: Ja, kann man schon ganz schön was mit anfangen, ne?
0: Mit denen kann man es unternehmen und so und die verstehen und
3: ja, herrlich. Oh ja. Und die Enkeltochter ruft mich auch ziemlich oft an, ja, und das finde ich noch ganz toll in dem Alter, dass sie so anruft, ihre Oma, und sich mit allem Möglichen mit mir unterhält und dann sagt, ah, Oma, ich bräuchte mal wieder den Nagellack, kannst du mir auch Nagellack entfernen oder sowas besorgen? Und dann gehe ich zum Drogeriemarkt und hole ihr das und jetzt freut sie sich schon, wenn ich sie nächste Woche sehe, hat sie mich heute angerufen, gefragt, ob ich alles schon besorgt habe, habe ich gesagt, jawohl, ne? Ist alles schon gerichtet und das bekommst du dann nächste Woche, weil der Enkelsohn Geburtstag hat.
0: Das sehen wir wieder. Ja, unser Thema lautet ja der Anruf, bei dem ich sofort los musste. Für wen würdest du eigentlich sofort losfahren, egal wie weit? Bist du da so, dass du sagst, naja, für Familie oder vielleicht enge Freunde, aber jetzt für Leute, die ich jetzt nicht so gut kenne, würde ich es jetzt nicht machen? Oder wie bist du da so eingestellt?
3: Ich sag mal, also auch für Freunde, ja, wenn jemand so, also ich kenne ja meine Freunde und ich glaube, sie wären alle auch bereit, wenn ich jetzt Hilfe bräuchte, ja, würden kommen und da wäre ich auch bereit, wenn da jemand sagen würde, du, ich brauche dich, egal ob Tag oder Nacht, dann würde ich da auch hingehen, würde auch helfen. Hingehen, auch wenn ich irgendwo was machen kann, ne?
0: Wär's dir denn auch, also ist es dir auch wichtig, dass du weißt, was da gerade los ist? Oder würdest du bei so einem mysteriösen Anruf, wie beispielsweise, da ruft jetzt jemand an, ist ja jetzt egal wer, du kennst die Person auf jeden Fall, und die sagt, Piroschka, ganz dringend, komm bitte sofort vorbei, legt wieder auf. Du rufst zurück, keiner geht dran, aber du weißt jetzt natürlich, die Person hat gesagt, komm bitte sofort vorbei. Würdest du es dann machen oder sagst du, nee, solange ich nicht weiß, was da passiert ist, fahre ich nirgendwo hin?
3: Oh, das ist eine gute Frage. Du müsste ich erst mal, ich würde also, wie gesagt, sofort mehrmals zurückrufen.
0: Ja, ich auch. Jeder wird das, glaube ich, erstmal machen, ne? Weil man ist ja neugierig.
3: Wenn ich aber jetzt gar niemand erreichen würde und ich die Person gut kenne und ich weiß, das ist eine Person, die nicht so irgendwie ein Späßchen macht oder so, da hätte ich keine Ruhe. Da müsste ich schon wissen, was los ist. Sonst könnte ich, egal ob das Tag oder Nacht ist, dann kann ich keine Ruhe haben.
0: Kriegst du keine Ruhe? Ja, ich auch nicht. Deswegen war ja die Frage, wie man da in dem Moment reagiert.
3: Ja, das könnte ich doch nicht. Da müsste ich schon irgendwie wenn ich halt jemand fragen könnte, die Person, guck mal, oder du wohnst in der Nähe, dann gucken von zu Hause, kannst du mal dahin gehen, schauen, was ist, und mich gleich zurückrufen. Wenn ich aber gar nicht mehr da erreichen würde, dann müsste ich mir da irgendwie Sicherheit holen und müsste hingehen.
0: Jetzt rufst du ja abends immer bei mir in der Sendung an. Bist du denn nachts generell immer erreichbar oder gibt es Zeiten, wo man dich schlecht erreicht?
3: Also mein Telefon, mein Handy ist Tag und Nacht an und da kann man mich immer erreichen.
0: Ist immer laut geschaltet, ja? Also das hörst du immer.
3: Ja.
0: Na guck mal.
3: Ja.
0: Ja, die meisten haben ja heute ihre Handy auf stumm, ne? Also das heißt, die kriegen das selten mit.
3: Ja.
0: Ja. Aber man hat sie heutzutage sowieso gefühlt irgendwie die ganze Zeit in der Hand.
3: Ja, aber ich schon alleine, wenn irgendwas wäre, ne? Wenn ich meine Tochter anrufen müsste, das was ist, dass ich zu erreichen bin.
0: Ja, das ist schon sinnvoll auf jeden Fall. Schön, vielen Dank für deine Geschichte, Piroschka. Dann alles Gute.
3: Ja, ach so, ganz kurz.
0: Ja.
3: Falls die Ursula Stickmüller zurück zuhört, werde ich sie gerne grüßen.
0: Wer ist das denn?
3: Sie sagt, sie hört immer abends dein Programm. Und habe ich letzte Woche gesehen, als ich bei der Bank war. Und da sagte sie, ah, ich höre dich immer beim Daniel Kaiser. Und das höre ich immer abends. Und dann hat sie immer gehört, ach, der Name Piroschka. Und dann hat sie gesagt, ach ja, das finde ich ganz toll. Dann habe ich gesagt, also deine Sendung.
0: Du bist ja selbst schon eine kleine Prominenz hier. Ich danke dir für deinen Anruf. Pass auf dich auf. Bis bald. Mach's gut.
3: Ja, okay, gut. Tschüss.
0: So, anrufen dürft ihr auch. Vom Handy, vom Festnetz. Heute mal ein ganz spannendes Thema mit dem Titel Der Anruf, bei dem ich sofort los musste. Überleg mal, was war da in der Vergangenheit? Wer hat angerufen? Muss nicht Nacht sein. Also das war jetzt vielleicht eine Geschichte, ne, die ich genannt habe, aber das kann auch sein, dass tagsüber der Anruf kam. Das muss nicht nachts um drei gewesen sein, das kann mittags gewesen sein. Der Anruf, bei dem ich sofort los musste, erzählt mir eure Geschichte, die dazu passen könnte. Und vielleicht habt ihr aber auch generell eine Einstellung zu dem Thema und sagt irgendwie, nee, ist egal, wer anruft, ich springe nicht. Ganz im Gegenteil, ich gucke erstmal, wer da anruft, um was es geht und dann ganz gemütlich und nicht unbedingt sofort. Die Nummer zu mir.
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0: Wen haben wir dran? Mit der 89. Guten Abend, hallo.
4: Hallo Daniel, die Jessica hier. Hi.
0: Jessica, grüße dich. Oh, ich höre dich aber nicht so gut. Ist laut bei dir im Hintergrund. Kannst du das umstellen irgendwie?
4: Ich glaube fast nicht, weil ich auf der Autobahn bin. Ich fahre gerade nach Hause. Ich schau mal, aber...
0: Lass dir Zeit. Okay. Und in der Zwischenzeit könnt ihr auch gerne mal anrufen. Im Moment ist eine Leitung frei. Die könnt ihr euch noch schnappen. Und in der aktuell wartet ihr 6 Minuten. Also es geht eigentlich. So, Jessica.
4: Dauert aber nicht mehr allzu lange. Dann bin ich gleich runter von der Autobahn. Ich hoffe, es geht soweit.
0: Jetzt ist es ein bisschen besser. Ja, muss einfach...
4: Okay.
0: Jessica, woher bist du? Aus welcher Ecke?
4: Hennef. Ich komme aus Hennef. Wir haben auch schon mal telefoniert. Ist aber schon... Genau, lange her.
0: Freue mich, dass du wieder da bist. Und das Thema hatte ich sofort angesprochen. Also du hast eine Geschichte.
4: Ja, leider eine sehr traurige Geschichte. Deswegen hat es mich auch direkt angesprochen. Und zwar war es letztes Jahr im August, 16. August, rief meine beste Freundin mich an, weil ihre 14-jährige Tochter verstorben ist.
0: Oh nein.
4: Ja, bei einem Autounfall. Ja.
0: Das war deine beste Freundin, die dich angerufen hat?

0: Nur, ja, Lena ist nicht mehr da.
1: Und meine Reaktion wäre, was heißt, sie ist nicht mehr da? Wo ist sie denn?
0: Ja, habe ich auch. Und dann sagt sie, sie ist nicht mehr da, sie ist beim Autounfall gestorben. Und meine erste Reaktion war, es hört sich jetzt blöd an, ich habe aufgelegt, weil ich habe das ganze Haus erstmal zusammengebrüllt, weil ich dieses Kind natürlich von Schwangerschaft an, genau, ne? Unsere Freundschaft geht schon über 20 Jahre, ja. Und ich habe auch noch einen Sohn im gleichen Alter, wir waren also zur gleichen Zeit schwanger. Ja, und da musste ich mich erstmal sammeln und dann die nächste Reaktion war, ich muss sofort dahin. Ja.
1: Boah, ich kann es mir nicht, das ist unvorstellbar.
0: Das ist es, ja. Und,
1: so, dann, nachdem du dann die Bude zusammengeschrien hast, hast du aber zurückgerufen. Oder was hast du dann gemacht?
0: Ich hab zurückgerufen, weil mein Mann mir das Handy gebracht hat und hat gesagt, du musst zurückrufen, ne? Wer weiß, was sie jetzt denkt, was mit dir los ist. Und dann habe ich natürlich auch unter Weinen gesagt, ich komme jetzt sofort. Nein, sollst du nicht, du sollst nicht fahren in diesem Zustand. Ich so, doch, ich kann fahren, habe ich gesagt, ich muss auf jeden Fall jetzt dahin. Ja, und dann war ich eigentlich auch gefühlt die nächsten 2 Wochen war ich jeden Tag dort, ne? Von morgens bis abends. Ja.
1: Dort heißt bei deiner besten Freundin zu Hause.
0: Quasi. Genau, zu Hause.
1: Hat ihre Tochter noch bei ihr gelebt oder war die schon außer Haus?
0: Nee, die war 14, die hat noch zu Hause gewohnt.
1: Also dann natürlich mal, also erstmal natürlich die Fahrt. Du bist alleine gefahren, du hast nicht gesagt, Schatz, kannst du mich fahren? Du bist selbst gefahren?
0: Ich bin alleine gefahren, ne? Der musste auf die Kleine aufpassen, also auf die Kleineren noch zu Hause, genau. Ich bin alleine gefahren, ja.
1: Du,
0: ich war auch sehr gefatzt auf der Fahrt.
1: Ich wollte gerade fragen, bist du konzentriert oder warst du gedanklich woanders?
0: Nee, ich war komischerweise sehr fokussiert, sehr konzentriert. Ich glaube, das ist einfach so, das schaltet in einem so um, dass man dann
1: Autopilot, einfach.
0: Genau. Und natürlich dort angekommen, bricht natürlich erstmal alles aus einem raus, ne? Dann nochmal, klar.
1: Ja. Kannst du dich an den Moment noch erinnern, als du angekommen bist, vor der Tür standst und die Tür aufging von ihr?
0: Sie stand draußen und sah mich aus dem Auto aussteigen und lief auf mich zu und fiel mir weinend in die Arme. Und wir haben zusammen dort gestanden und erstmal geweint, ja. Ja. Also schon eine Erleichterung ihrerseits, dass ich endlich da bin, hatte ich das Gefühl. Also nicht, dass sie mit mir jetzt erstmal nicht konnte. Nein, im Gegenteil, sie war froh, dass ich da war und ich glaube, das hat uns beiden auch geholfen, weil wenn ich jetzt Tage verstrichen lassen hätte, hätte ich nicht gewusst, wie ich auf sie zugehen sollte. Da ich aber im ersten Moment direkt dort war, war das für mich auch jetzt noch einfacher, für mich mit ihr jetzt auch damit umzugehen. Ne? Wir reden ganz offen, ehrlich, wir weinen gemeinsam immer noch. Ja, das war so der Anruf, der mir, glaube ich, mein Leben lang auch in Erinnerung bleibt, wo ich sofort los musste, ja.
1: Oh, ich merke gerade, wie so ein Kloß in meinem Hals wächst, aber das ist nicht zu vergleichen mit dem, was du damals wahrscheinlich erlebt hast. Die Frage, die ich mir gerade stelle, abgesehen von dem Bild, das ich im Kopf habe, wo ich mir denke, dass es so gut tut, dass du da hingefahren bist, dass es so gut tut, dieses gemeinsame Weinen, dieses gemeinsame drüber reden oder einfach nur zuhören. Ich würde gerne mal wissen, was ist dann, also dann seid ihr natürlich irgendwann mal reingegangen, ihr habt ja nicht die ganze Zeit nur auf der offenen Straße da gestanden.
0: Und ja, es waren eben auch viele Familienmitglieder da, ne, klar.
1: Was macht man dann da? Sitzt man dann einfach nur und hört sich dann das Geschehnis an oder wie läuft das ab? Man fühlt sich vielleicht ja auch so ein bisschen fehl am Platz. Also,
0: total, also eigentlich Worte, es bringen keine Worte, ne, ihr irgendwas zu sagen. Eigentlich habe ich sie ganz in Ruhe gelassen. Ich habe eigentlich nur ihre Hand gehalten. Sie hat meine Hand festgedrückt zwischendurch. Ja, sie saß eben da, ne? Es war nicht mehr die Freundin, die ich jetzt vorher kannte, ne? Ja. Sie sah wirklich, die ersten 2 Tage waren richtig schlimm, als wäre sie wirklich unter starken Drogen. Ne? So kam das einem vor. Sie hat ins Leere geguckt, sie hat immer wieder angefangen zu weinen. Ja, das erstmal zu begreifen, dass sein Kind auf einen Schlag jetzt nicht mehr nach Hause kommt, sie kommt nicht mehr, das muss man erstmal, das ist, glaube ich, auch jetzt immer noch nicht angekommen. Ne?
1: Wie lange ist es jetzt her?
0: Also eigentlich, ja, jetzt am 16. August, ein Jahr war es jetzt her.
1: Nee, das ist...
0: Ja.
1: Das ist noch zu kurz. Und selbst wenn 20 Jahre vergehen, das ist... das ist dein eigenes Kind und das vergisst du nicht.
0: Ja, das Schlimme eigentlich

0: daran, die Gerichtsverhandlung ist jetzt erst noch im September. Die kommt jetzt noch auf sie zu, weil der Fahrer, der das Auto gefahren hat, war 16 und hatte natürlich keinen Führerschein.
1: Darfst du und kannst du was zu den Umständen mal erzählen oder ist das eher eine?
0: Ja, die sind eben, wollte sie bei einer Freundin schlafen, die war 16. Deswegen, meine Freundin dachte eben, sie ist in guten Händen, sie schläft bei ihrer Freundin. Sie kriegte auch noch einen Abend davor noch eine WhatsApp: Mama, mir geht's gut, wir gucken jetzt noch einen Film und wir schlafen gleich, ich hab euch lieb. Ja, und dann sind die zwei Mädels aber eben noch mal raus. Die Mutter von der besagten Freundin war wohl nicht zu Hause an dem Abend. Deswegen konnten die Mädels ungestört noch mal raus, haben sich dann eben mit drei Jungs getroffen.
1: Jetzt muss man ja dazu sagen, einfach nur mal so nebenbei, das haben wir ja früher auch gemacht. Ne? Ist ja jetzt nicht außergewöhnlich, da ist jetzt nicht die Frage Schuldfrage und so, sondern haben wir früher auch gemacht.
0: Ja, und ja, dann kamen sie wohl auf die glorreiche Idee, also der Fahrer, der ist wohl schon öfters mal hier und da wohl ohne Führerschein gefahren, kam jetzt so im Nachhinein wohl raus. Und seine Mutter war zu dem Zeitpunkt im Urlaub und er hatte dann wohl die glorreiche Idee, das Auto von seiner Mutter zu nehmen.
1: Und aber der hatte mit den Mädels eigentlich nichts zu tun, also der kannte die auch nicht.
0: Er kannte nur die Freundin von der Lena, sag ich jetzt, die kannte er schon. Er hatte seine zwei besten Freunde waren dabei, die waren aber schon jeweils 19, hatten aber auch keinen Führerschein. Hm. Ja, und er hat dann eben die Idee gehabt, wohl oder vielleicht noch ein anderer, ich weiß es nicht, das Auto zu nehmen und sind dann abends durch die Gegend gefahren mit dem Auto, was bis dato wohl die ersten zwei Stunden wohl auch noch geklappt hat. Bis dann irgendwann er ja auf einer Landstraße, wo nur 50 erlaubt ist, dann 120 Sachen drauf hatte und dann irgendwann in der Linkskurve die Kontrolle übers Auto verloren. Alle vier Insassen sind tot, bis auf ihn. Er hat überlebt mit einem Armbruch.
1: Krass.
0: Ja. Das hast du wahrscheinlich vielleicht auch in den Nachrichten gehört. Das war in Kürten. War überall auf jeden Fall auch in den Nachrichten.
1: Ach so, ja. Das war sogar eine offizielle Nachrichtenmeldung.
0: Ja. Also es war schon, der Unfall war wirklich grausam. Also ich weiß noch genau die Worte von der Polizistin, die noch an dem Tag auch noch bei meiner Freundin noch kam natürlich, haben mit ihr noch gesprochen, haben gesagt, ob sie ihre Tochter heute schon sehen möchte oder erst in ein paar Tagen, weil es wäre sehr viel Blut im Spiel gewesen und sie würde ihr abraten, ihr Kind jetzt anzuschauen. Ja.
1: So, du hast gesagt, ab diesem Tag war ich sehr häufig bei ihr, bestimmt zwei Wochen jeden Tag irgendwie. Ja. Was macht man in dieser Zeit? Ist es dann so, dass du sagst, du, ich bin einfach nur da, ich sitze dann auf der Couch und wenn sie reden will, kann sie mit mir reden? Oder sagst du dann irgendwie, nee, ich habe ihr in der Zeit beim Haushalt geholfen, ich habe ihr, damit das alles nicht irgendwie untergeht, habe vielleicht auch Gedanken sortiert, wenn es darum ging, was müssen wir jetzt alles papierkrammäßig klären oder anwaltsmäßig klären oder was? Welche Rolle hast du übernommen? Welche Aufgaben?
0: Also ich habe Essen mitgebracht. Das war so das Erste, was mir so einfiel, weil sie hat ja noch eine Tochter von 10, dass das Kind was zu essen hat, weil sie überhaupt nicht in der Lage dazu war. Mhm. Ansonsten, was so drumherum war, da hatte sie zum Glück genug Angehörige, die ihr da geholfen haben. Deswegen die meiste Zeit saß ich eigentlich nur da und war einfach nur da.
1: Wann war
0: und
1: der?
0: Wenn sie eben reden wollte, weinen wollte, war ich eben an ihrer Seite. Ne? Ja.
1: Wann kam für dich der Zeitpunkt, an dem du gemerkt hast, ich glaube, jetzt lasse ich sie mal ein bisschen allein, auch für sich irgendwie. Jetzt habe ich
0: das Gefühl, weil sie es geäußert hat.
1: Ah.
0: Ja. Sie hat es geäußert, sie hat gesagt, sie muss jetzt zur Ruhe kommen. Es ist ja alles zu viel. Das hat sie mir zwar eher so gesagt, so mit den anderen. Sie hat das nie mir persönlich, du bist mir zu viel, aber so generell. Und da habe ich mich dann auch einfach so ein bisschen rausgezogen und habe eben hier und da mal angerufen und die Lage mal gecheckt, wie es ihr so geht.
1: Aber du hast sofort gemerkt, das ist nicht gegen mich persönlich gerichtet, sondern das ist...
0: Genau.
1: Okay.
0: Das ist auch bis heute noch so, ne? Also wenn sie sich nicht treffen mag oder sagt, nee, ich mag gerade nicht, ich kann gerade nicht, es geht mir gerade nicht gut, dann nehme ich das auch nie persönlich, ne? Weil das ist für mich völlig okay, diese Grenze auch nicht einfach zu überschreiten und dann einfach vor der Tür zu stehen oder so, ne? Ja.
1: Was wäre die Ausnahme? Weil gerade wenn man diesen Satz hört, nee, mir geht's gerade nicht so gut, sagen ja die anderen, ja, dann erst recht vorbeikommen und dann erst recht was zusammen machen. man will die Person ja nicht allein lassen in solchen Momenten. Wo ist da für dich der Unterschied? Punkt,
0: wenn sie sagt, das hat sie auch schon geäußert, ich weiß nicht, ob ich weiterleben kann.
1: Also wenn es wirklich so also suizidale Gedanken gibt.
0: Die Gedanken waren eben auch schon da. Mhm. Wo ich mit ihr auch intensive Gespräche geführt habe, wo ich gesagt habe, du hast noch deine Tochter, du kannst sie nicht allein lassen, die braucht ihre Mama. Mhm. Aber ich glaube, wenn die Kleine nicht da wäre, dann wäre sie schon nicht mehr da, ja.
1: Das klingt ja natürlich ganz
0: das
1: schön.
0: Das ist so das Einzige, was sie, glaube ich, noch so hält, ne? Ja.
1: Wahnsinn.
0: Mhm. Ja.
1: Jessica. Ich würde jetzt eigentlich noch weitere Fragen dazu stellen, aber ich merke, sind dann Details, die dann schon von der Story wieder fast schon zu weit weggehen. Ich danke dir erstmal für die Story und ich wünsche dir einen ruhigen und sicheren guten Abend.
0: Ja, danke dir, Daniel.
1: Danke dir,
0: wünsche ich dir auch.
1: Bis bald.
0: Danke, bis bald. Ja, ciao, tschüss.
1: So, anrufen dürft ihr auch vom Handy vom Festnetz. Unser Thema heute Abend, der Anruf, bei dem ich sofort los musste. Ruft mich an und erzählt mir eure Story. Also es kann was Tragisches sein, es kann aber auch sich am Ende herausstellen, dass das der größte Quatsch war, warum ihr losgegangen seid. Ne? Vielleicht kennt ihr das. Also es gibt so Leute, die sagen, boah, du musst unbedingt vorbeikommen, sofort. Und dann kommt ihr vorbei und stellt fest, ernsthaft? Deswegen bin ich jetzt wie ein Verrückter oder wie eine Verrückte losgefahren. Kann ja auch sein, dass es so eine Geschichte gibt. Ruft mich an und erzählt mir, was ihr erlebt habt. Die Nummer zu mir.
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1: So, wen haben wir dran? Bei mir ist, muss man gerade gucken, da ruft wer an mit dem Namen Dietmar aus Gelsenkirchen.
3: Ja, hallo. Ich bin's wieder.
1: Du bist wieder. Ist doch gut. Schön, dass du da bist. Hallo Dietmar.
3: Und zwar, ich habe mal im Alter von 16 Jahren fluchtartig die Wohnung verlassen. Die Familie war in Urlaub und ich wartete immer noch auf meinen Ausbildungsvertrag und wusste nicht, dass bei einem größeren Unternehmen sich man da keine Sorgen machen muss, wenn man eine Zusage hat. Ich dachte erst, man muss den Ausbildungsvertrag in Händen haben. Und dann war das eben so, die haben mir dann plötzlich geschrieben an dem Tag und meine Lohnsteuerkarte, die ich auch schon eingereicht habe, haben sie geschrieben, die wäre weg. Hallo?
1: Ja.
3: Also, und
1: das ist noch die Vorgeschichte, bevor der Anruf kam, ne?
3: Ja, genau. Gut. Und es ging um einen Rückruf. Ich habe dann angerufen und meine gesagt, ja, der Beamte kommt gleich und, ne, der wird sie zurückrufen. Und der meinte nur, ja, ist doch alles kein Problem, ne? Und was sie da bekommen haben und so weiter, die Zusage ist eigentlich juristisch erst gültig, wenn sie zweiseitig ist. Das Unternehmen hat mir das geschickt, dass sie mir die Ausbildungsstelle geben. Und die haben mir da was gegeben, da mussten die Eltern unterschreiben und ab zurück zum Arbeitgeber. Und dadurch ist es auf jeden Fall 100%ig wasserdicht. Mhm. Also habe ich schnell die Unterschriften meiner nicht anwesenden Eltern gefälscht.
1: Klassiker, auch das haben wir alle mal gemacht. Nicht alle, aber schon einige.
3: Bin dann losgerannt und habe aber vorher noch gesehen, zur Lohnsteuerkarte gab es immer so ein kleines Heftchen. Mhm. Ne, so mit Draht und Tipps unten. Da stand dann drin, ja, Ersatzsteuerkarte, ne, beim zuständigen Rathaus. Mhm. Und das war nur eine Haltestelle entfernt. Und habe ich mir die Ersatzsteuerkarte geholt, da war so eine Wertmarke drauf, 5D-Mark, zack, wieder in den Bus. Ich hatte mit dem 10er bezahlt, einen 5er zurückbekommen. Den 5er nicht ins Portemonnaie, sondern in die Hosentasche. Der 5er ist mir dann irgendwie verloren gegangen, aber ich hatte doch genug im Portemonnaie. Ab nach Bochum und der hat dann gesagt, ja, die Lohnsteuerkarte hätte jetzt Zeit gehabt, die hätten sie auch in 3 Monaten einreichen können. Aber jetzt haben wir die schon mal und sowas kommt schon mal weg. Tragisch ist es natürlich, wenn so Sachen wie ein Studienbuch wegkommen, dann lässt sich nicht so leicht ersetzen. Ne, ist auch schon mal denen vorgekommen. Und dann hat er das entgegengenommen und alles klar und gesagt, also machen Sie sich dann wegen dem Ausbildungsvertrag keinen Kopf. Den werden Sie vermutlich erst bekommen, dann sieht das die Probezeit schon rum. Na, den legen wir zurzeit neu auf. Und dann ist mir dermaßen ein Stein vom Herzen gefahren, als ich also zurückkam. Sofort erstmal zum Fleischer, 2 Koteletts, 500 Gramm Kartoffelsalat und Krautsalat. Und dann habe ich es mir erstmal gut gehen lassen. Kam noch ein Kollege vorbei. Aber wir haben uns auf eine Flasche Bier begrenzt, obwohl die Schnapsbar war ebenfalls auch vom Vater. Ne? Wir hätten uns richtig eingeben können. Aber nö, also die eine Flasche Bier hat gereicht, der musste dann auch wieder weg. Und pünktlich zum Abendrot und so. Und dann habe ich den Abend, also da ist mir wirklich ein Stein vom Herzen gefallen. Ich habe sofort, die haben die Eltern angerufen, da im Urlaub. Die waren da irgendwie auf der Schelling mit Bruder und Schwester. Und ja, habe gesagt, braucht euch keine Sorgen. Das hat sich gelohnt, dass ich dann alleine zu Hause geblieben bin. Ist alles in, ist alles prima gelaufen. Und da an dem Abend, also da ging es mir wirklich besser. Das ist mir wirklich den Stein, den man so wochenlang vor sich hatte und so weiter. Ich hatte ja noch zwei andere Feuer im Eisen mit anderen Ausbildungsstellen, aber das wäre nicht so das Wahre gewesen. Das war so bei kleinen Klitschen. Und da war ich wirklich froh. Also da ging es mir dann also deutlich besser und ich hatte auch noch schöne Restsommerferien, ne, bis ich dann anfangen konnte zum 1.8.
1: Jetzt habe ich, das ging jetzt so schnell, dass ich den Rückruf verpasst. Also in diesem Rückruf, den du bekamst, war die Aussage, sie müssen jetzt sofort vorbeikommen?
3: Nein.
1: Das war deine eigene Interpretation oder wie davon? Ich muss jetzt sofort.
3: Nein, das war so, dass der mir gesagt hatte, ja, wir haben Ihnen ja was zugeschickt und das ist so und so und wir haben Ihnen ja schon eine Zusage gemacht, ne, und jetzt brauchen wir nur noch die Unterschriften Ihrer Eltern.
1: Ach so, das heißt, es hat in dir selbst quasi Druck und Panik ausgelöst. Ich will das unbedingt und ich warte jetzt nicht länger damit, nicht, dass ich das am Ende versäumt habe, das ist mir doch so wichtig. Also ziehe ich jetzt sofort los und ich habe zwar nicht die Eltern gerade da, egal, dann fälsche ich das und bringe denen das schnell vorbei.
3: Richtig, um dadurch das wasserdicht zu machen.
1: Ja, ja, klar, verstehe.
3: Wenn ich dieses Schriftstück vorbeibringe, dann ist der ganze Stress vorbei.
1: Ja, ja.
3: Und
1: ja, gut.
3: Busfahrt dahin, habe ich mir noch Gedanken gemacht, hoffentlich ist der Beamte dann auch da, mit dem ich gesprochen habe, hoffentlich erreiche ich den und so fort und ne, wird er nicht von A nach O geschickt und so, ne?
1: Und ich finde, das ist ein wunderschönes Beispiel, diese Geschichte, dafür, dass es nicht immer so ist, dass die Person am Telefon jetzt sagt, dringend und bitte sofort, sondern manchmal ist das unsere eigene Interpretation, dass wir plötzlich los müssen, ganz dringend, oder dass dieses Bedürfnis haben, etwas sofort jetzt zu machen. Schönes Beispiel dafür.
3: Ich wollte das sofort zum Abschluss bringen.
1: Ja. So, und am Ende hast du das auch bekommen, ne? Wie lange ging das dann? 3 Jahre oder wie lange hast du das denn gemacht?
3: Die Ausbildung habe ich 3 Jahre gemacht, aber schon nach 3 Wochen wusste ich, oh, das wird nicht mein Beruf. Nach 3 Monaten habe ich schon mal zugesehen, was macht man danach?
1: Und mal warum? Das war doch dein Traum. Warum hast du es schon nach 3 Wochen gemerkt? Nee, doch nicht.
3: Ja, das war Sozialversicherungsfachangestellter und da habe ich gemerkt, also
1: oder was?
3: Ja, in so einem Büro zu sitzen und so weiter, ne? Also ob das also das Wahre ist, ne? Und später dann, man wurde sowohl für die Krankenversicherung wie für die Rentenversicherung ausgebildet und 90% kamen eben ins Rentenbüro. Und da war mir schon klar, obwohl ich damals noch im allgemeinen Teil war, weder Renten noch Krankenversicherung, die ersten 3 Monate war ich in der Personalabteilung eines Krankenhauses. Allgemeiner Teil nannte sich das, naja, so im kaufmännischen Bereich. Man musste ja, die Berufsschule kam ja zu uns. Wir mussten nicht zur Berufsschule, die Berufsschullehrer kamen zu uns, aber nur 1,5 Jahre. Ansonsten gab es dienstbegleitenden Unterricht. Da gab es nur Kranken- und Rentenversicherungen.
1: Okay, ja, das könnte auf Dauer ein bisschen eintönig sein.
3: Ja, ja. Und ich habe es dann später bemerkt, also die Leute, die da rumliefen, ne? Ich habe da wenig Freude gesehen bei den Leuten in den Gesichtern. Ne?
1: Das hat eigentlich nicht unbedingt was mit dem Job zu tun, sondern vielleicht mit der eigenen Einstellung. Verstehe.
3: Ja, das ist mal so ein Zwei-Klassen-System gewesen. Mhm. Ich wäre ja Angestellter gewesen, aber die hatten ja auch noch eine andere Berufsausbildung. Mit 19 Jahren Abitur, Inspektoranwärter, Beamter. Und da geht die Post dann auch finanziell ganz anders ab. Auch mein Onkel, der beim Finanzamt war, Oberfinanzrat war, der hat gesagt, ich werde mich nicht für dich einsetzen beim Finanzamt. Ich wollte ja auch Angestellter beim Finanzamt werden und er meinte, hör mal, wie willst du jemals heiratende Frau ernähren und so weiter als Angestellter? Ne? Sieh zu, dass du an dein Abitur rankommst, dann können wir drüber reden. Ne?
1: Mhm.
3: Ja, so als kleiner Angestellter beim Finanzamt meinte er, das wird nichts. Klar, der kannte sich da aus. Ne?
1: So, Dietmar, auch an dich die Frage. Wie ist es denn bei dir? Also für wen würdest du denn sofort losfahren, wenn jemand dich anruft und sagt, du ist dringend... spielt das eine Rolle, wer das ist? Oder sagst du, also unterscheidest du da zwischen Familie, Freunde, Bekannte, Chef vielleicht auch oder so? Oder ist das für dich gleich? Wenn dich jemand braucht, dann kommst du.
3: Also ich bin ja mittlerweile Altersrentner, gehe auf die 70 zu. Aber ich sag mal so, ich hab ja einen Bekanntenkreis, die Leute kenne ich seit 40 Jahren. Mhm. Ne? Und wenn mich wieder aus meinem engeren Bekanntenkreis jemand anruft, wir sehen uns ja regelmäßig und so weiter, und Montag ist ja immer Filmabend, gucken wir mal eine Serie oder einen Film, und mehr oder weniger Knappschaftsabend, na, ich bin ja dann nach dem Fachabitur und abgebrochen im Studium im Bergbau gelandet, und ja, wenn da einer anrufen würde, na, da würde ich natürlich sofort loslegen, ne? Bei Verwandtschaft sowieso, wir kommen alle gut miteinander aus. Das läuft aber auch andersrum.
1: Das heißt, selbst wenn du irgendwie Hilfe brauchst, da musst du nicht überlegen, ja, wen kann ich denn jetzt fragen? Wer ist denn zuverlässig? Sondern eigentlich alle.
3: Genau. Ich habe hier im Haus ein Ehepaar leben, die sind 5 Jahre jünger als ich. Die haben Schlüssel für meine Wohnung, für den Fall der Fälle. Mhm. Wir haben uns gegenseitig schon in die Krankenhäuser gefahren.
1: Das ist gut zu wissen und gut zu haben, sowas in dem Ernstfall.
3: Naja, und hier im Haus ist eigentlich, ne, mehr Personenhaushalt hier, 6 Mietparteien, unten habe ich weniger mit zu tun, eine ältere Hausin, dann direkt daneben eine Schulkollegin, der Nachbarin, die den Schlüssel hat, ne, die zu einem Ehepaar gehört, rechts neben mir wohnt eine 30-jährige junge türkischstämmige, die mehrsprachig ist, die Englisch, Türkisch, Deutsch akzentfrei spricht, und über mir, der kann sich mit seiner Mutter noch auf Polnisch unterhalten, auch ein jüngerer Mann und so weiter. Mit denen komme ich alle gut aus. Ne?
1: Ich habe letztens eine spannende Studie gelesen, Dietmar. Jetzt muss ich gerade noch mal zusammen, was ich da gelesen habe. Ich krieg's nicht mehr genau hin. Aber die Grundidee dahinter ist folgende, oder die Grundaussage davon war, dass es Menschen gibt, die eine Partnerschaft eingehen, sich aber nicht darüber bewusst sind, dass sie dies eigentlich aus einer inneren Angsthaltung machen, nämlich der Angst, wenn mir was geschieht, wer soll das mitbekommen? Also doch lieber mit jemandem zusammen sein, der sich quasi immer jeden Tag nach mir erkundigt, so ungefähr. Glaubst du, da ist was dran? Glaubst du, es gibt wirklich Menschen, die Partnerschaften aus dem Grund führen und sich dessen gar nicht bewusst sind?
3: Da sind die sich vielleicht nicht bewusst, aber diese Angst, ich bin mehr oder weniger alleine, ich muss mich da auf jemanden einlassen und so weiter, nicht, dass mal irgendwas ist und mir fällt keiner ein, den ich anrufen könnte.
1: Ja.
3: Und dann lässt man sich mit Sicherheit auf sowas ein, ne?
1: Ich verstehe zwar diesen Gedanken, als ich das gelesen habe, was ich aber nicht verstehe ist, dein Partner, ja, ist ja nicht immer da. Es kann ja sein, dass die Frau gerade unterwegs ist oder so. Das heißt, du hast ja nie eine 100-prozentige Chance oder Garantie.
3: Naja, das ist richtig.
1: Die hast du ja nie.
3: Das ist natürlich eine ganz üble Sache, wenn es nur um eine Person geht. Bei mir sind es zahlreiche Personen. Mhm. Aus Verwandtschaft und Bekanntschaft und Nachbarschaft, da ergibt sich dieses Problem nicht. Ich kann mich noch erinnern, ich hatte mal nach einer ambulanten OP, na, ist mir nicht klar geworden, die hatten mich ja auch sediert kurz, und ich hätte jemanden gebraucht, der mich abholt. Mhm. Und 24 Stunden häusliche Betreuung. Mhm. Und da habe ich gar nicht mehr dran gedacht. Und dann war ich so ziemlich der Letzte da, der in der Ambulanz da lag und in diesem Aufwachraum. Und der meinte, ja, Sie haben sich doch bestimmt drum gekümmert. Um was habe ich mich gekümmert? Das haben die vorher auch gar nicht angesprochen. Das kannte ich nur aus anderen Fällen, das war vorher angesprochen. Und meinte ich, nö, ich dachte, ich könnte jetzt so ab. Nee, Sie sind ja hier sediert worden und, ne? 24 Stunden Betreuung, Sie müssen abgeholt werden, ne? Dann gut, ich mein Handy raus, einen Kollegen angerufen, der hat gesagt, oh, das fasst mir gerade nicht, und der wollte seine Freundin abholen und ansonsten will ich sofort vorbeikommen. Und der meinte, aber ich mache dir jetzt mal einen Vorschlag, ne? Wir machen mal ein bisschen Talk hier, Small Talk, damit das für den Pfleger so aussieht, als wäre alles klar, ne? Und dann meinte ich, ja, ist ja gut, dass du mich abholst, wann kommst du vorbei, ne? Und ja, ne, alles klar, ne? Und dann habe ich dem Pfleger gesagt, ja, aber das geregelt, der ist in einer Viertelstunde hier, ne? Ja, dann bewegte er sich weg, ich habe mich angezogen, guckte mal so ganz kurz, ich war sowieso der Letzte da, und habe mich dann rausgeschlichen.
1: Und dann?
3: Ja, ruckzuck saß ich in der Straßenbahn fertig.
1: Dietmar, ich muss leider weiter. Wir haben uns ein bisschen verquatscht. Ich wünsche dir einen schönen Abend. Alles Gute dir.
3: Ja, danke gleichfalls.
1: Bis bald. Jo. Mach's gut. Tschüss.
3: Bis bald. Jo, tschüss.
1: Das war auch mal wieder eine außergewöhnliche Geschichte, mit der ich jetzt gar nicht gerechnet habe. Das Thema heute Abend, der Anruf, bei dem ich sofort los musste. Also nach dem Anruf habt ihr die Wohnung verlassen. Es ist jetzt nicht zwingend notwendig, dass jemand am Telefon zu euch gesagt hat, ihr müsst sofort los. Das war jetzt bei Dietmar zum Beispiel ja der Fall. Da hat keiner gesagt, du musst sofort los. Er hat selbst dieses Gefühl von Dringlichkeit irgendwie empfunden. Und das Beispiel mit den Beziehungen fand ich auch gerade ganz witzig. Wirft für mich auch gerade ein ganz neues Bild auf Dating. Stellt euch mal vor, ihr seid da auf irgendeiner Dating-App und jemand fragt euch, na, was suchst du? Und ihr antwortet, ich will eine Beziehung, weil ich jemanden brauche, der nach mir guckt. Interessant auf jeden Fall. So, die Nummer zu mir ins Studio.
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1: Stefan aus Mannheim ist bei mir. Stefan, grüß dich.
4: Einen wunderschönen guten Morgen. Hörst du mich so gut oder ja, ist das, soll ich dich vom Headset runterschmeißen?
1: Nö, ist ein gutes Headset mit viel Bass, aber ansonsten ganz gut.
4: Okay. Sehr schön. Was mir gerade noch aufgefallen oder eingefallen ist, wenn du sagst, glaubst du, es gibt jemanden auf dieser Welt, wenn du überlegst, wir sind 8 Milliarden, im Promillebereich wäre immer noch irgendwie eine Größe von Deutschland. Also ja, aber zum Thema, ich habe...
1: Warte mal, ganz, ganz kurz, das habe ich jetzt gerade nicht ganz verstanden, was du damit meinst. Auf welche Aussage bezieht sich das?
4: Weil du den vorhergehenden Anrufer gefragt hast, ob er meint, dass es irgendjemanden auf dieser Welt gibt, der das und das macht.
1: Ah, das meinst du. Ja, verstehe, gebe ich dir vollkommen recht, das ist ein Punkt für dich. Allerdings, der Hintergrund ist der, dass ich da eher so ein bisschen natürlich den Gedanken verfolge. Meinst du, das trifft auf viele Menschen zu, ne? Auf vielleicht sogar einen ziemlich großen Teil irgendwie?
4: Ja, okay.
1: Fragt man sich dann ja schon so. Also ja, gebe ich dir auch vollkommen recht, bei 8 Milliarden Menschen. Ja, das denke ich mir jedes Mal, wenn ich eine Idee habe, denke ich mir immer, ach, irgendwer ist doch bestimmt schon mal auf die Idee gekommen. Da bin ich doch wirklich der Einzige.
4: Ja, da kann man sich relativ sicher sein, das stimmt. Ganz kurz noch zum Thema. Ich habe eine Story, wo ich verlassen, in Anführungszeichen, wurde, weil jemand einen Anruf bekommen hat, der muss jetzt dringend weg. Und ich habe auch schon leider Gottes 2 Anrufe gekriegt, wo ich gesagt bekommen habe, komm jetzt bitte, es ist dringend.
1: Die erste Geschichte klingt interessant, aber ich habe sie nicht ganz verstanden. Also, das Telefon klingelt. Wer ist dran?
4: Von einem Bekannten von mir, mit dem ich auf dem Konzert war oder auf dem Konzert wollte. Er hat praktisch eine Nachricht gekriegt, von wegen, er muss jetzt ganz dringend ins Stuttgarter Krankenhaus. Wir waren in München. Und ja, im Endeffekt war ich dann alleine auf dem Konzert.
1: Ach so, nicht du hast den Anruf bekommen, er hat ihn bekommen.
4: Genau,
1: nicht ich. Okay, dann ist es ja seine Geschichte. Dann ist es seine, okay.
4: Auf das Konzert gefahren bin.
1: Dann überspringen wir den, dann kommen wir zu den anderen. Wir wollen ja die Storys hören, wo du einen Anruf bekommen hast, wo es um dich ging.
4: Okay, dann kann ich, wo ich den Anruf bekommen habe und habe gesagt gekriegt, von wegen komm nach Hause, der Papa kriegt keine Luft mehr, der Arzt ist informiert.
1: Wer hat das gesagt? Wer war da am Telefon?
4: Das war meine Mutter.
1: Mama. Mama sagt, ja, genau. Komm nach Hause, Papa kriegt keine Luft.
4: Richtig.
1: Wo warst du zu dem Zeitpunkt?
4: Und dann, ganz genau, also wenn du es ganz genau haben willst, an der alten Feuerwache in Mannheim.
1: Ach, die kenne ich? Witzig. Okay.
4: Ja.
1: So, aber war das irgendwie, warst du da beruflich oder Party oder privat oder was
4: hast du da? Das war relativ gegen Abend. Also ich war mit meiner Partnerin und Bekannten oder Freunden am Neckar und habe gesagt, komm, ich laufe mal rüber in Meggers und hol uns was zu essen. Mhm. Und auf dem Weg in den, Entschuldigung für die Schleichwerbung, aber das hat sich halt so, habe ich gerade gemerkt, in Sprachgebrauch eingewandert oder ja. Und dann habe ich, wie gesagt, den Anruf bekommen, von wegen komm nach Hause, und dann habe ich für einen Weg, wo du mir sagen kannst, von wegen ich habe eine halbe Stunde gebraucht, kann ich auch noch vertreten, aber ich kann mich noch an diesen Moment dran erinnern, wo ich das Auto abgestellt habe und dann hatte ich so noch ein paar 100 Meter zu laufen und habe in dem Moment...
5: Also warte mal, du standst ja da in der Fastfood-Kette und hast den Anruf bekommen und hast sofort deine Bestellung abgebrochen oder dein Essen stehen lassen oder wie?
4: Nein, ich war auf dem Weg.
5: Ach, du warst erst auf dem Weg dahin, okay. Du bekommst den Anruf, änderst dann aber deine Pläne, deine Begleitpersonen, die sind dann geblieben und du bist alleine losgezogen oder genau. Sind die mit ins Auto?
4: Genau, ganz genau. Nein. Die sind da geblieben.
5: So, du steigst ins Auto, fährst los. Deine Gedanken, wo sind die?
4: Ja, mein Auto stand ja erst noch mal ein paar Kilometer oder ein paar hundert Meter auf jeden Fall.
5: Ach so, du musst erst mal dahin. Ja gut, ist ja logisch.
4: Ich musste erst mal...
5: Was ging dir durch den Kopf? Bist du gerannt? Bist du einfach nur zügig gelaufen? Was hast du gemacht?
4: Für meine Verhältnisse, also früher war alles besser, ne? Aber für meine Verhältnisse, ich bin mir schon zügig gelaufen und habe mich daran erinnert, wie ich jedes Mal oder wie ich oft den Gedanken gekriegt habe von wegen, hey, schlaf nicht ein, schlaf nicht ein, schlaf nicht ein. Es brennt gerade.
5: Warum schlaf nicht ein? Warst du so müde oder warum?
4: Nein. So, du bist zu langsam im Sinne von, ne? Also ich bin gelaufen und habe gedacht, Digga, schneller, du musst jetzt noch einen draufsetzen, aber es ging halt nicht, genau. Und auf dem Weg dorthin habe ich halt noch alles abgeklärt, von wegen, dass meiner Partnerin am See, am Neckar, dass da alles in Ordnung ist.
5: Das heißt, du hast sie angerufen und gesagt, ey du, Notfall, ich kann jetzt nicht und ich fahre jetzt ganz schnell nach Hause,
4: genau.
5: Ich muss, okay.
4: Ja.
5: So, dann fährst du. Bist du vorsichtig gefahren? Bist du oder hast du alle roten Ampeln mitgenommen?
4: Rote Ampeln, also Daniel, ist, ich will nicht lügen, aber mich würde es nicht wundern, wenn ich eine genommen hätte.
5: Okay.
4: Aber das ist auch schon her und mit, also ne, bei so einer Fahrt habe ich Warnblinker an und ja, ich meine relativ gut einschätzen zu können. Natürlich, Teufel ist ein Eichhörnchen, Klopf auf Holz, aber ich meine relativ im Straßenverkehr eine Situation gut einschätzen zu können. Auf der anderen Seite habe ich auch eine Story hinter mir, wo du sagen könntest, wer bist du, der urteilt.
5: Hat deine Mom eigentlich, nachdem sie dich oder bevor sie dich angerufen hat, den Notarzt angerufen?
4: Krankenwagen? Ja, die hat gesagt, von wegen, ich habe gefragt, ob der Arzt unterwegs ist. Mhm. Und dann hat sie die Frage mit Ja beantwortet. Also war alles tipptopp. Ne? Also ich habe den Anruf gekriegt, von wegen, komm nach Hause, Notarzt ist unterwegs.
5: War der dann schon da, als du angekommen bist? Bestimmt, oder? Die waren wahrscheinlich schneller als du.
4: Die waren schon da, ja, genau.
5: Okay. So, und wie ging das dann aus? Erzähl, was ist dann vor Ort passiert?
4: Die Story hat einen ganz langen Rattenschwanz mit im Großen und Ganzen Krankheit von 9 Jahren und mit 4 Jahren Pflegefall. Also da habe ich leider Gottes die große Versorgung bekommen.
5: Also deinem Papa ging es vorher schon gesundheitlich nicht gut, oder?
4: Nee, das war an dem Tag, das kam relativ plötzlich. Achso,
5: es ging ihm eigentlich gut? Das war der Anfang von der langen Story.
4: Für seine Verhältnisse ging es ihm relativ gut, ja.
5: Okay.
4: Und dann kam dieser Tag X und dann wurde eine Diagnose festgestellt. Und von der Diagnose hat er sich leider Gottes nie wieder erholt. Mhm. Und ist dann vor 2 Jahren, ein bisschen mehr als 2 Jahren, ist er leider Gottes verstorben. Leider Gottes, aber ja. Danke, der Lieb. Aber ja, für ihn war es halt die Erlösung. Ne? Das ist so der ganz lange Rattenschwanz von der Story. Mhm. Nur, was ich noch anmerken wollte, was jetzt aber ganz zurückgesprungen ist. Ich kann mich noch relativ genau an den Moment erinnern, wo ich vom Auto zu meinem Elternhaus gelaufen bin und habe dann aus Neugierde oder mich hat es interessiert, habe ich aufs Handy geguckt, per Zeitunterschied zwischen dem Anrufen meiner Mutter und wann ich jetzt hier bin,
5: in
4: der Vergangenheit, oder da ist gerade, ja genau, da bin ich wirklich selbst erschrocken, das war eine Viertelstunde für einen Weg, wo ich sage, 25 Minuten würde ich dir auch noch richtig gut abkaufen und das war echt, und da bin ich dann von mir selbst erschrocken und das ist auch noch sowas, was mir stark in Erinnerung geblieben ist, dass wenn es drauf ankommt, dass der Körper dann doch irgendwie noch mehr leisten kann, als man denkt, dass in ihm drinsteckt.
5: Ja, ja.
4: So, und jetzt würde ich sagen, war ich lange genug in der Leitung.
5: Na ja, Moment mal, eine Frage habe ich noch. Und zwar würde ich würde doch gerne wissen, bitte. Du bist dann ja angekommen, Notarzt war ja auch schon da und so weiter. Was war deine Aufgabe in dem Moment? Weil deine Mama hat dich ja angerufen, dass du kommen sollst, um ihr mehr oder weniger Beistand, weil der Papa war ja versorgt in dem Moment von den Ärzten.
4: Ja, Papa war versorgt in dem Moment. Natürlich ist von mir die Erleichterung abgefallen, weil ich habe mir auf dem Weg stellenweise auch das Schlimmste ausgemalt. Aber im Großen und Ganzen habe ich nichts machen können, außer für meine Mutter in der Situation da sein. Mein Vater kam ins Krankenhaus und da ist er, so dumm wie es klingt, erstmal versorgt. Er braucht in den ersten 20 Minuten, halbe Stunde, braucht er keinen von uns. Da kümmern sich andere drum. Also von daher war das schon ganz gut, dass ich zügig da war, um zumindest mal für die Mama da zu sein. Die Mama war zu dem Zeitpunkt die ganze Zeit in der Küche gestanden und hat Kuchen gebacken für die Taufe meiner Tochter. Und also es war ein High-Life-Abend.
5: Das glaube ich an dieser Stelle. Nicht einfach auf jeden Fall. Aber interessant auf jeden Fall, wie du vorgegangen bist. Stefan, dir einen schönen Abend auch. Vielen Dank für deinen Anruf.
4: Vielen lieben Dank, danke fürs Zuhören und ja, macht euch noch einen schönen, gemütlichen Feierabend.
5: Danke dir, bis dann, ciao. So, anrufen dürft ihr auch vom Handy vom Festnetz. Jetzt sind schon wieder ein paar Leitungen frei geworden. Die Nummer zu mir.
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5: Der Anruf, bei dem ich sofort los musste. Anrufen dürft ihr vom Handy vom Festnetz. Ich würde ganz gerne die Geschichte dazu hören. Gab es so eine Situation? Vier Geschichten haben wir bis jetzt gehört. Piroschka, ihr Enkelsohn ist geboren. Dann wurde ihr am Telefon mitgeteilt von ihrer Tochter. Da war sie gerade ganz gemütlich im Garten mit der Familie. Sie hat sofort gesagt, wir müssen das jetzt hier abbrechen. Schatz, ihr Mann in dem Fall, fahr mich bitte sofort ins Krankenhaus. Und das war natürlich eine Selbstverständlichkeit. Bei Jessica war es die beste Freundin, die tagsüber anrief. Halb elf, elf irgendwo oder so war es, glaube ich, vormittags. Teilt ihr mit, dass die Tochter verstorben ist. Ganz, ganz tragische Situation. Für sie auch irgendwie Schockzustand. Erstmal legt sie auf, schreit, lässt alles aus sich raus an Emotionen. Dietmar aus Gelsenkirchen, der uns verraten hat, dass er damals 16 war, als der Anruf vom Ausbilder kam. Uns fehlen hier noch die Unterschriften für den Ausbildungsvertrag. Der ist sonst so nicht gültig. Und die Lohnsteuerkarte auch. Und müssen sie noch nachreichen. Er nahm das direkt als dringend und es eilt. Also ist er sofort noch losgejumpt und hat die Sachen persönlich vorbeigebracht, auch wenn es vielleicht nicht sofort notwendig gewesen wäre. Aber das ist ja immer das, was wir selbst der Situation geben. Die Bedeutung. Ne? Und das ist ja das Spannende heute auch. Wir gehen in die nächste Leitung. Muss man gerade gucken, wer ruft denn das erste Mal an? Es ist jemand mit der 87. Guten Abend, wer da? 87. Fühlt sich nicht angesprochen. Dann gehen wir weiter zu Ben nach Hamburg.
6: Ja, hallo, schönen guten Abend.
5: Dir auch. Hallo, Ben.
6: Ja, wie geht's dir?
5: Ach ja, jetzt wieder ein bisschen gut. Ich muss sagen, die ein oder andere Geschichte hat mich schon ziemlich mitgenommen. Also das ist nicht ganz easy.
6: Ach, ja, stimmt. Sorry, aber ich habe deinen Namen irgendwie vergessen. Das ist voll peinlich.
5: Nee, ist nicht schlimm. Ich bin Daniel.
6: Daniel, stimmt, ja. Gut, ja.
5: Ben, aber das Thema hast du nicht vergessen, das weißt du noch.
6: Ja, ich weiß, alles gut.
5: Sehr gut. Dann verrat mir doch mal, welcher Anruf kam und wann? Wann war das überhaupt?
6: Ja, folgendes. Es war vor 3 Monaten bei einem Betrieb, wo ich als Cybersecurity-Person eingestellt wurde für ein Unternehmen. Und zur Folgendes. Wir hatten einen laufenden Cyberangriff auf dem Unternehmen. Das Unternehmen war 200 Millionen Euro schwer und das war die Gefahr halt, dass die Gelder gestohlen werden können oder halt mitgenommen werden können. Ich war der Beauftragte, hatte am Freitag alles fertig gemacht und dann den Unternehmer gesagt, gut, ich gehe jetzt mal in Syrien, Wochenende. Und bin jetzt 200 Kilometer entfernt, da waren meine Freunde. So.
5: Ich muss leider nochmal nachfragen, weil ich es akustisch nicht verstanden habe. Bist du jetzt Security, der irgendwie Gebäude überwacht, oder Security im IT-Bereich?
6: Im IT-Bereich.
5: Ah, okay. So, großes Unternehmen, sehr millionenschwer quasi, und du arbeitest da in der Sicherheitsabteilung in der IT und bekommst, beziehungsweise die Lage ist die, es gibt große Cyberangriffe auf dieses Unternehmen, und in dem Moment, wie geht's dann weiter?
6: Genau. Nachdem ich es einigermaßen in Ordnung gebracht habe, dass es nicht immer so gestohlen werden kann, habe ich gesagt, ich kann nicht viel machen. Die Cyberangriffe sind erstmal jetzt lahmgelegt, es passiert nichts.
5: Hast also die Sicherheitslücken und so überprüft, hast gesorgt dafür, dass die Angriffe abgewehrt werden. Oder ist es, also damit das auch mal Leute verstehen, die mit IT nicht so viel am Hut haben, macht man dann einfach die Schotten dicht im Sinne von, die Verbindung zum Internet oder so wird gekappt, oder guckt man einfach nur, ob alle Türen zu sind? Wie genau kann man sich das vorstellen?
6: Also schön wäre das, dass man alle Türen zumachen könnte wie im echten Leben, aber so ist es leider nicht. Folgendes ist so, die Internetverbindung ist eine Gefahr, weil wir hatten einen Server, der Server hatte halt die ganze Zeit einen Ping-Angriff, wo es halt irgendwann mal den Server so auslastet, dass es dann halt nicht alle Sicherheitssysteme korrekt ordnungsgemäß laufen konnte. Und somit ist ein Hackerangriff halt uns entstanden. So 40.000 Euro sind dabei verloren gegangen. Aber was man da halt macht, man muss halt neu starten, die Server, oder am besten einen anderen Server nehmen. Oder man muss halt ständig gegen den Angriffer auch eine Gegenattacke ausrichten, damit man dagegen standhält. Wenn man einfach das laufen lässt über dem automatischen System, dann bricht das irgendwann alles mal zusammen und dann hat man dann gar keinen Schutz mehr.
5: Okay, gut. Das war jetzt hoffentlich einfach genug für all die, sich mit IT nicht auskennen. Also viele, viele Aufrufe werden an diesen Server gerichtet und dann überlastet der und dann bricht er zusammen und damit haben die dann quasi leichtes Spiel sich einzuloggen da in die ganzen Daten. Dabei entstand ein Schaden von 40.000, aber dann hast du wirklich zugemacht. So, und dann hast du dich ins Wochenende verabschiedet. Und was kam dann?
6: Genau, so, jetzt kommt die schreckliche Geschichte. Ne? So, also folgendes, Freitag ging gut vorbei, Samstag ging gut vorbei, dann kam Sonntag. Ne? Sonntag ist ja Ruhetag, nichts hört vom Chef, niemanden. So, es war dann Sonntagnachmittag, da ruft mich der Chef an und sagt, hör mal, wir haben hier Hackerangriff und wir haben die ersten 1.000 Euro schon verloren durch diesen Angriff.
5: Damit man, das ist irgendwie nicht so ganz greifbar. Wir haben jetzt 1.000 Euro verloren. Wie ist das einfach, wie bemisst man das denn, was da für ein Schaden entsteht?
6: Die Personen, die bei diesem Unternehmen, die haben also Geld angelegt und die haben auch Konten, also wenn du Konten haben, Geld drin von Nutzern und Personen und auf dem Unternehmen selber ist ein großes Main-Account und mehrere separate Accounts. Die haben die halt angegriffen. Und dann haben sie sich so Geld rausgesaugt, so viel sie halt konnten in diesem gewissen Zeitraum oder mit diesen gewissen Sicherheitssystemen, die temporär nicht funktionierten.
5: Okay, da habe ich jetzt. Ja, okay.
6: Und das war so der Nachmittag, hat angerufen: Hör mal, es funktioniert nicht. Und so, komm mal bitte kurz, komm mal bitte her, ist wichtig. Bin ich losgefahren. Und dann. Weil mein guter Freund, auch Daniel, wohnt auch in der Nähe und seine Frau musste in die Uniklinik, was ungefähr 40 Kilometer entfernt war, hat er mich auch angerufen, als ich auf dem Weg da auf das Unternehmen war. Das war jetzt hier in Heidelberg, in Darmstadt. Und da hat er gesagt, hör mal, ich brauche jetzt unbedingt Hilfe. Meine Frau muss zur Klinik und ich bin jetzt 150 Kilometer entfernt. Und sie kennt niemanden und sie muss halt dahin gebracht werden. Ich war gut verbunden, ich hatte Wohnungsschlüssel, alles dabei.
5: Was war nochmal mit ihr? War sie schwanger oder was war mit ihr?
6: Sie war schwanger.
5: War schwanger, okay. Notfall, du bist mein bester Buddy, bitte kümmere dich um meine Partnerin und bring sie bitte schnell ins Krankenhaus.
6: Genau, weil er mir gesagt hat, hör mal, ich sehe hier, du bretterst hier mit so einer Sachen zu uns hin, komm mir mal kurz zu helfen. Ich bin so, ja okay, ich habe auch ein anderes Problem. Ich muss zum Unternehmen hin, bei denen auch helfen. Gut, dann mache ich was. Das Unternehmen ist zweitrangig. Gut, zwar verlieren die Geld, aber es ist nicht mein Geld. Und gesagt, gut, ich helfe dir mal. Dann habe ich wieder hingefahren zu ihr Haus und bei in Darmstadt, wo ich nach Heidelberg hinfahren, habe ich dann dem Unternehmer angerufen, gesagt, ich starte hiermit, ist also online, habe ich zugegriffen auf das System und dann war ich halt wegen beim Fahren, ich hatte so ein KI-System auch bei mir eingebaut, privates, das halt dann online Cyberangriffe gegen die Angreifer richtete, was auch gut funktionierte. Nachdem ich dann sie abgesetzt habe in der Uniklinik, dann musste ich zurückfahren zum Unternehmen und da musste ich, also das war alles unter eineinhalb Stunden. Das war sehr stressig für mich.
5: Wir reden gleich weiter. Bleibt dran, Ben.
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0: Schön, dass ihr da seid, die Night Lounge. Ja, und heute reden wir über das Thema der Anruf, bei dem ich sofort los musste. Ben aus Hamburg ist dran, arbeitet in der IT-Sicherheitsabteilung und hat für ein großes Unternehmen die Serverangriffe abgewehrt. Dann kam das Wochenende, es war Sonntag, er bekommt einen Anruf, wir haben erneut Angriffe. Gleichzeitig bekommt er auch den Anruf von seinem besten Freund. Kannst du dich bitte darum kümmern, dass meine Frau schnell ins Krankenhaus kommt? Die kriegt nämlich ein Kind. Unser Kind. So, und er steht plötzlich zwischen zwei Stühlen. Auf der einen Seite sich um die Sicherheit der Firma zu kümmern, für die er beauftragt wurde, und ja, von seinem Freund die Aufgabe, auf die er beauftragt wurde. Er entscheidet sich für Notlösung. Erstmal kümmere ich mich, dass ich irgendwie eine kleine Abwehr bekomme für diese Serverangriffe, indem ich mein eigens programmiertes KI-Programm anlege. Und dann fahre ich schnell mal die Partnerin da von meinem besten Freund ins Krankenhaus. Nachdem du das erledigt hast, ging es dann weiter?
1: Ja, also wie es weiterging, ich saß im Auto bei Uniklinik und ich dachte mir, okay, es nützt jetzt nichts, wenn ich jetzt eine Stunde lang zurückfahre und da weitermache, weil ich kann nicht viel ausrichten, weder online noch physisch da sein. Dann blieb ich im Auto, der Chef ruft mich nochmal an und
0: jetzt höre ich dich nicht mehr. Jetzt rauscht es. Ben, alles okay?
1: Und, also ich wäre da. Und er sagt, da sage ich ihm, hör mal, ich mache online Angriffe. Und dann hat er gesagt, eben mach mal so. Und dann, ja, das war halt der Tag am Sonntag. Das war ziemlich stressig, aber ich habe es irgendwie bewältigt mit zwei Sachen erledigen. Also, ja.
0: Ja, der Stress hielt aber, also die Ruhe war kurz vorm Sturm. Am Montag war dann spätestens wieder Dienstbeginn, oder?
1: Genau, das war so. Und aber auch.
0: Und da war dann insgesamt, war dann am Ende des Wochenendes, war dann das Ergebnis 40.000 minus gemacht. Oder wie? Irgendwie stand, glaube ich, die Summe von 40.000 im Raum, hast du vorhin gesagt. Ben? Oh, jetzt hat er im Hintergrund was gesagt und musste auflegen. Kannst gerne nochmal anrufen, Ben. Also, heute das Thema, der Anruf, bei dem ich sofort los musste. Ben hat sich entschieden, ja, ich gehe lieber sofort los und kümmere mich erstmal um meinen besten Freund. Und wir gehen in die nächste Leitung. Ihr dürft mir auch eure Geschichte gerne erzählen. Die Nummer zu mir ins Studio.
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0: So, wen haben wir denn als nächstes dran? Schauen wir doch mal. Am längsten wartet jemand mit der 87. Hallo.
3: Hallo?
0: Hi, wer da war? Ja.
3: Admin, mein Name.
0: Wie bitte?
3: Admin, mein Name. Hörst du mich?
0: Admin?
3: Adrian.
0: Adrian, jetzt haben wir es. Hallo, ich bin Daniel. Freue mich.
3: Hi.
0: Adrian, aus welcher Ecke rufst du denn an?
3: Aus Rheinland-Pfalz, in der Nähe von Pirmasens.
0: Ecke Pirmasens, okay. Kannst du das Radio bitte noch runterdrehen? Ich habe eine Rückkopplung auf dem Ohr.
3: Ja. Alles klar. Ich wollte eigentlich schon mal testen. Also ich habe mich gewundert, dass es überhaupt durchgeht.
0: Oh, jetzt wird es immer lauter.
3: Jetzt habe ich leiser gedreht.
0: Super. Du wolltest testen, ob das wirklich funktioniert. Ja, es funktioniert. Du bist
3: genau,
0: da.
3: Genau, ja, es funktioniert tatsächlich. Es hat funktioniert.
0: So, hast du mir auch eine Geschichte mitgebracht zum Thema?
3: Ich bin schon die ganze Zeit an dem Belege, aber mir fällt absolut nichts ein. Also ich habe gedacht, ich rufe mal an und schau mal, ob das funktioniert. Mir fällt leider keine genaue Geschichte dazu ein. Aber
0: dann verrat mir doch mal, wie du so tickst. Das kannst du mir ja verraten ohne Geschichte. Wenn dein Handy plötzlich klingelt, sagen wir mal, ja, so nachts um drei irgendwie. Was denkst du in dem Moment, wenn nachts um drei dein Handy klingelt? Was ist dein erster Gedanke? Ohne aufs Handy zu gucken, wer anruft. Es klingelt nur. Denkst du sofort, oh je, da ist irgendwas passiert? Oder was denkst du?
3: Ja, im ersten Moment denke ich erstmal mal Weckerkappe zum Beispiel, aber interessant. Also
0: ja, vielleicht hast du ja auch Freunde, die dich nachts um die Uhrzeit anrufen. Ich meine, jetzt bist du ja auch wach. Kann ja sein, dass die auch immer wach sind um so eine späte Uhrzeit.
3: In der Regel könnte es immer sein. Also ich erwarte zum Beispiel momentan einen Anruf von einer Freundin, aber sie meldet sich nicht bei mir.
0: Du wartest auf einen Anruf von einer Freundin um die Uhrzeit?
3: Genau.
0: Wieso, was habt ihr noch an Rechnung offen oder was ist das Thema?
3: Nee, aber sie hat, also Gespräch ist offen, keine Rechnung, zum Glück.
0: Offenes Gespräch noch.
3: Genau, aber den Schlimm ist, ich hoffe es mal nicht, also ich hoffe nur nicht.
0: Achso, ist das denn von ihr ausgehend oder von dir ausgehend?
3: Von ihr ausgehend.
0: Okay, das bereitet dir das keine Sorgen? Viele Menschen, die haben ja so dann endlos kreisende Gedanken, ah, oh, was will die und hoffentlich nichts Ernstes und. Wie ist es denn bei dir im Kopf?
3: Ja, also die Frage stellt sich schon, warum möchte sie mit mir reden? Ist es ernst oder nicht? Auf jeden Fall, aber da ich sie schon viele Jahre kenne und den Wortlaut bzw. die Tonlage kenne, würde ich behaupten, ist relativ dann nicht irgendwas Schlimmes zwischen uns. Also irgendein Thema auf jeden Fall vorhanden, aber nicht irgendwie nicht gegen mich oder so. Also sie fragt mich eher nach einem Rat, schätze ich mal.
0: Wie entspannt du da bleibst. Ich sag dir ganz ehrlich, ich bin ja noch nicht mal betroffen, es geht ja gar nicht um mich und trotzdem bin ich unglaublich neugierig, was sie von dir will.
3: Ich auch.
0: Musst du mir danach verraten, okay?
3: Auf jeden Fall.
0: Ja, außer es ist was ganz Persönliches dann natürlich nicht. Sag mal, ist dein Handy eigentlich immer an oder hast du auch so Zeiten, wo du sagst, jetzt gehe ich ins Bett, jetzt mache ich es aus?
3: In der Regel ist mein Handy immer an, ich bin immer erreichbar, nur, also es gibt eigentlich gar keine Grenze, mein Handy ist immer an, ich gehe immer dran. Außer ich bin am Schlafen und bekomme es jetzt nicht mit, aber in der Regel rufe ich immer an, gehe ich ran und in der Bank kann man immer und aufrufen kann man auch immer.
0: Bitte? Ja, okay.
3: Aber nur wenn es nötig ist.
0: Nur wenn es nötig ist? Ja, das weiß man ja vorher nicht, oder? Oder weiß man das?
3: In der Regel nicht. Also fremde Nummern ist immer anders als jetzt eine bekannte Nummer. Bei einer fremden Nummer in der Nacht, da frage ich mich, wer ruft mich an?
0: Apropos, wer ruft dich an? Was glaubst du, das fällt mir gerade so ein, wer würde dich anrufen, wenn es ihm oder ihr richtig schlecht gehen würde? Also man meint ja immer zu wissen, ja, ich bin so die Vertrauensperson, die Notfallperson, aber können wir uns da wirklich so sicher sein?
3: Das ist eine schwierige Frage.
0: Hast du für dich selbst so einen Notfallkontakt oder so 2, 3 Notfallkontakte? Ich meine jetzt nicht in deinem Handy eingespeichert, sondern für dich persönlich bestimmt, dass du sagst, das sind meine Notfallkontakte.
3: Ja, das sind 2 Nummern, die habe ich immer in meinem Kopf. Und das ist einmal von meiner Mutter, ihrem neuen Lebensgefährten, also nicht mein leiblicher Vater. Mhm. Und ein sehr, sehr guter Freund, den ich schon seit quasi klein auf kenne, sag ich mal.
0: Und bist du im Umkehrschluss auch deren Notfallkontakt oder weißt du das gar nicht?
3: Wenn ich erreichbar bin, was ich eigentlich in der Regel bin, außer mein Handy ist kaputt oder nicht bei mir, dann ja.
0: Aber kam noch nicht zum Einsatz bis jetzt?
3: Kam schon zum Einsatz. Wenn ich jemanden der Zeit bei mir hatte, wurde ich immer relativ schnell kontaktiert. Und war dann auch parat und habe der Person dann auch, ob ich mal weiterhelfen könne.
0: Ja, du hast ja doch einen Anruf gehabt, bei dem du. Aber da bist du nicht los, da bist du nur am Telefon gewesen, oder wie?
3: Es war dann kompliziert. Also ich bin was telefonische. Ich habe mir öfters mein Handy zerstört, erstmal, also nicht mit Absicht, sondern kaputt gegangen oder sonst was. Und dann war in der Zeit gerade dann die Erreichbarkeit nicht unbedingt verfügbar und ich bin dann auch nicht jemand, wo dann sich gleich das nächste Handy kabelt direkt. Mhm. Aber ja, das ist ziemlich kompliziert. Also wie soll ich das erklären?
0: Das ist so Murphy's Law, ne? Da hat man mal für 2 Wochen kein Handy oder irgendwie Reparatur, was weiß ich. Und genau ausgerechnet in dem Zeitraum passiert irgendwas.
3: Also immer mit dem so. Mein Telefon, mit dem ich momentan mit dir telefoniere, mhm, ist kein Smartphone, sondern ein altes Nokia.
0: Ja, die sind stabil, die sind robust. Die überdauern uns beide noch.
3: Genau, und der Apparat, mit dem ich momentan das Radio anhab, das ist wiederum ein Tablet. Ah, okay. Mit dem alles UKW-Ding, alles Radio, wo drüber laufen tut, und mit dem höre ich momentan Radio drüber.
0: Habe ich das damals gefeiert, als ich mir damals ein Nokia geholt habe? Gott, weiß nicht, 16, 17 war ich da und das hatte UKW. Das habe ich so. Muss auch ganz ehrlich sagen, ich würde es auch heute feiern, wenn die Smartphones UKW hätten, aber wahrscheinlich. Oder DAB haben sie ja auch nicht. Ja, aber nur online.
3: Aber kein Online-Radio, sondern noch über Antenne quasi. Ja, genau. Mit dem Aufkabel drin.
0: Ja. Aber gibt es bestimmt auch. Bestimmt gibt es irgendwelche Handymodelle, die DAB haben. Oder UKW.
3: Was ist DRW, wenn ich fragen darf?
0: Die digitale Version.
3: Ah, digital.
0: Ja, also das gibt es ja auch.
3: Nur über Internet verbinden?
0: Nee, nicht über Internet. Auch über Antenne, aber digitales Signal quasi. Für das andere UKW ist ja auch elektrisch, aber anderes Prinzip quasi, was dahinter steckt.
3: Muss ich mich mal informieren.
0: Adrian, ich sage erstmal vielen Dank für deine Geschichte und für deine ja, Ansichten, wie du damit umgehen würdest. Dir einen schönen Abend, bis bald.
3: Ich bin auch dankbar, danke.
0: Tschüss. So, anrufen dürft ihr auch vom Handy vom Festnetz. Der Anruf, nachdem ich sofort los musste. Die Nummer zu mir.
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0: So, wen haben wir als nächstes? Gucken wir doch mal. Am längsten wartet hier jemand mit der 7-4.
4: Ja, hallo.
0: Ja, wer da woher?
4: Servus, Daniel.
0: Die Stimme kenne ich, aber ich weiß den Namen gerade nicht.
4: Und die Stimme hat dich seit deinem Urlaub x-mal versucht anzurufen, wollte einfach nur dich begrüßen.
0: Es ist Sarah.
4: Sagen, ob der Urlaub schön war.
0: Aus Karlsruhe.
4: 1000 Punkte, jawohl. Und ich bin nie durchgekommen. Da habe ich es ein paar Mal versucht mit meiner Nummer, nie durchgekommen. Und immer, wenn ich es mit der neuen Nummer probiert habe, war ich sofort in der Leitung.
0: Jetzt bist du da. Das Ergebnis ist entscheidend, nicht der Weg.
4: Ja, aber was soll ich davon halten? Das ist gemein.
0: Ich weiß nicht, woran es liegt. Also bist du bei mir. Freu mich.
4: Das weißt du schon.
0: Nein, wirklich
4: aber
0: nicht.
4: Das war jetzt bestimmt 5, 6, 7 Mal. Immer mal wieder habe ich es probiert. Und dann habe ich es danach probiert, weil ich dann auch ein Fuchs bin oder eine Füchsin mit dem anderen Handy. Und zack, war ich in der Leitung. Dann habe ich es wieder mit meinem probiert. Zack, ging gar nichts.
0: Na gut, das heißt ja, theoretisch müsstest du denn ja quasi mit der Nummer zukünftig nicht mehr durchkommen, wenn ich da wirklich böse Absichten hätte. Aber die habe ich nicht.
4: Kam ich auch nicht mehr durch.
0: Sarah, Thema heute hast du mitbekommen. Es geht um einen Anruf.
4: Ja, da
0: wann war der?
4: Da war ich in Hamburg und habe noch studiert. Und meine Mutter ist ins Krankenhaus gekommen und da bin ich dann sofort von Hamburg nach Innsbruck geflogen. Weil sie dann auch gestorben ist, zwei Monate später. Ich bin dann auch 2 Monate in Innsbruck geblieben, auf der Intensivstation, aber da ein Anruf und ich war von Hamburg weg, zack, nach Innsbruck.
0: Mhm. Du hast in Hamburg studiert?
4: Ja, Musik halt.
0: Mhm. Und da warst du, weiß ich nicht, 20 Jahre jung, gehe ich mal so, und in den 20ern warst du da so ungefähr?
4: Ja, so ein bisschen älter noch, ja.
0: So, und dann kommt dieser Anruf, weißt du, man kann sich ja meistens recht gut an diese Situation erinnern, weil sie einen so schockiert. Weißt du noch, was du da in dem Moment gemacht hast, wo du da gerade warst?
4: Ja, ich war in der Wohnung und habe, glaube ich, gelernt für die Ausbildung und auch ein bisschen Musik gemacht. Und dann hat eine Köchin angerufen, das war ihre Freundin aus Innsbruck. Und die hat Julia und die hat mir gesagt, du, die Mama ist gerade in die Klinik mit der Rettung gekommen, der geht's ganz schlecht, in die Annestraße, das ist die Uniklinik in Innsbruck. Und dann bin ich da sofort hin. Also habe ich gesagt, okay, Julia, vielen Dank, ich gucke den nächsten Flug und bin dann in Innsbruck. Anfliegen ist nicht ganz so einfach wegen der Berge, aber bin dann dorthin. Und bin dann dort 2 Monate geblieben und immer auf der Intensivstation und zum Teil auch da übernachtet. Aber sie hat es halt nicht geschafft, aber ich war dann dort bis zum Schluss.
0: Das heißt, du hattest auch keine Chance mehr mit Mama zu reden, oder wie?
4: Doch, aber sie hatte einen Magendurchbruch durch viele Tabletten, die sie bekommen hat, weil sie ja so starke Depressionen hatte. Nach dem Motto, viele Köche verderben den Brei. Und darum bin ich auch, habe ich mir da früher auch so viel angeeignet, was Medikamente und Krankheiten angeht.

0: Hat sie eingeatmet, weil sie ist zu schwach. Nach einer Narkose hast du diese Reflexe nicht. Und dann hat sich dadurch eine ganz schlimme Lungenentzündung eingestellt. Und weil sie ein gutes Herz hatte und so eigentlich kreislaufmäßig gut aufgestellt war, hat es fast 2 Monate gedauert. Das war erst eine Lungenentzündung und dann hat sich das umgewandelt. Das ist mit Antibiotika nicht in den Griff zu bekommen gewesen. Dann hat sich ein Lungengangrän gebildet. Das ist so, wenn die Alveolen, also die Lungenbläschen, aneinander kleben und dann eine Lungenschwarte. Da wurde sie immer abgesaugt und dann, Entschuldigung, wenn ich es so sage, aber so war es, die Lungenfetzen mit rausgekommen und dann war sie nur noch bewusstlos. Und dann irgendwann hat der Kreislauf aber erst nach 2 Monaten versagt.
1: Wie hat deine zwei Monate. Wie hat deine Mama reagiert, als du da plötzlich im Krankenhaus aufgetaucht bist?
0: Ja, sie war schon sehr schwach, aber sie hat meine Hand gehalten und ich habe gemerkt, dass sie total glücklich war, dass ich da war.
1: War dir, du warst ja gerade mal Ende 20, hast du gesagt vorhin, was geht einem da in dem Moment durch den Kopf? Ist es dann so, dass man sich dann schon denkt, oh, das sieht gar nicht gut aus, das wird nicht mehr? Oder sagt man dann irgendwie, diesen Gedanken will man gar nicht erst zulassen, deswegen glaubt man nur daran, dass das alles wieder gut wird? Was ist da in dir vorgegangen?
0: Na, ich habe mit einem Pfleger geredet, den ich früher von Innsbruck kannte, vom Schachspielen, auch vom Kaffee-Journal dort und so. Innsbruck ist ja so groß nicht, der war halt Krankenpfleger dort. Und der hat mir da schon auch erzählt, dass da keine Hoffnung mehr besteht bei dieser Art von Lungenentzündung und wie das fortgeschritten ist. Und es wusste ich auch, dass das für sie eigentlich eine Qual ist, weil sie dann irgendwann nur noch im Koma lag und der Blutdruck von ganz hohem Blutdruck runtergesunken ist auf niedrigen und dann wieder hohen. Also weil der Körper, das wurde ja alles nicht mehr mit Sauerstoff versorgt. Ich weiß nicht, inwieweit sie da noch leiden musste und Erstickungsgefühle gehabt hat. Ich hoffe nicht, aber ich bin die ganze Zeit dort gewesen und habe dann dort mir mit Erlaubnis von der Station auch so eine Pritsche aufgebaut und habe da übernachtet und alles. Also ich war ständig dort und erst hinterher bin ich fast zusammengebrochen. Ich habe nur geweint und fand es so schlimm, dass sie so einen schlimmen Tod hatte. Also, und dass sich das so lange hingezogen hat, das hat mich sehr mitgenommen.
1: Ich wusste, sie hat
0: viel falsch gemacht in der Erziehung und viel auch bei mir falsch gemacht. Aber da sie so krank war, habe ich ihr natürlich alles verziehen.
1: Gab es dieses Gespräch zwischen euch?
0: Während sie so krank war, die konnte ja kaum noch reden. Die hat nur noch so geröchelt.
1: Aber du hättest ja Dinge vielleicht noch sagen können, die dir wichtig sind.
0: Ja, das habe ich schon. Aber ich wollte sie da auch nicht zu. Ich habe sie halt mehr die Hand gehalten und dann so gesagt, das wird schon wieder. Man sagt ja nicht, das wird nichts mehr. Ich verabschiede mich jetzt von dir. Sondern habe ich versucht, irgendwie zuzusprechen, inwieweit da was angekommen ist, weiß ich nicht, weil sie immer wieder bewusstlos war oder im Koma.
1: Das ist eine harte Zeit, wenn man das kann man sich auch wieder nicht vorstellen. Das ist eine Situation, dass, wenn du das nicht erlebt hast, glaube ich, kannst du das nicht ansatzweise dir ausmalen, wie sich sowas anfühlen muss. Und 2 Monate ist eine lange Zeit und du warst jeden Tag bei ihr, hast ihr jeden Tag die Hand gehalten.
0: Ich habe ja auch genächtigt dort zum Teil. Ja. Und das ganz Schlimme war, dass weil damals schon die Kliniken überlastet waren und so und sehr wirklich ein Patient auf der Intensivstation war, dass die Schwestern manchmal sogar mir gezeigt haben, du kannst du mal absaugen. Mhm. Und dann habe ich da die Lunge das abgesaugt und dann kam wirklich so Lungenfetzen mit hoch und Blut und so, weil sich das alles aufgelöst hat, mehr oder weniger. Also Lungengangrän und eine Lungenschwarte, da ist nichts mehr zu machen. Und die Leute haben halt dann Erstickungszustände, weil überhaupt keine Kapazität mehr da ist, um atmen zu können. So.
1: Jetzt hat sich das ja 2 Monate gezogen. War in dieser Zeit, irgendwann realisiert man ja auch, das wird nicht besser. Gab es irgendwie einen Zeitpunkt, an dem du dann selbst auch gesagt hast, ich glaube, jetzt geht es wirklich eigentlich Richtung Ende? Ich meine, allein der Gedanke, was du gerade beschrieben hast, die Situation, du kriegst dann die Aufgabe, können sie vielleicht aushelfen und da die

0: Lunge absaugen. Da ist einem doch schon bewusst, das, was hier gerade passiert, das darf eigentlich nicht sein. Das sieht nicht nach Heilung aus.
1: Das war mir relativ schnell bewusst, weil als ich dorthin gekommen hatte, sie schon so brutal abgenommen und lag so in so Ringen wegen Kubitus, weil sie so wund gelegen war und war eigentlich fast nur noch ein Skelett und nicht wiederzuerkennen.
0: Konntest du was dagegen den Kubitus machen, dass sie dann bewegen können oder so?
1: Bitte?
0: Konntest du was gegen den Kubitus machen, indem du sie bewegst, weil du warst ja jeden Tag da?
1: Nee, also ich wollte den Ärzten und dem Personal auch nicht irgendwie dazwischenfunken und was Falsches machen. Sie lag halt schon völlig schwach da, aber sie konnte noch ganz leise reden. Mhm. Und da haben wir uns schon noch unterhalten und ich habe ihr manchmal so flüssig so einen Joghurt oder irgend sowas, das war ja dann schon egal, was sie gegessen hat. Ne? Da hat sie so löffelweise, aber sie konnte es kaum runterschlucken und das war also ganz schlimm. Mir war das klar, dass sie sich da nicht mehr erholt. Mhm. Und der Zusammenbruch bei mir, dass ich da dann tagelang geweint habe wie ein Schloss und war, kam erst, als das Begräbnis war, als sie dann, und was mich dann auch völlig fertig gemacht hat, manchmal darf man ja noch, sie hatte eine Erdbestattung, da war ich auch drauf bestanden, und, also keine Urne. Wollte ich für mich auch nicht haben, aber ich weiß noch nicht, wem ich das sage, wo ich das klar mache, wenn ich mal sterbe, dass ich nicht verbrannt werden will. Warum, weiß ich auch nicht, aber möchte ich nicht. Auf jeden Fall durfte man nicht mehr in den Sarg schauen und sie sehen, und das hat mich da, habe ich auch gedacht, ich habe sie so schlimm gesehen und wieso darf man da jetzt nicht mehr reingucken? Das weiß ich jetzt auch nicht, was da los war. Ja, und erst nach dem Begräbnis, dann so die ganze Zeit danach, war ich nur am Weinen und hatte große Schwierigkeiten, meine Ausbildung fertig zu machen, habe ich zwar dann gemacht, und überhaupt Musik zu machen, dann auf der Bühne zu stehen und irgendwie dir nichts anmerken zu lassen. Das war brutal schwer. Aber ich bin halt irgendwie da so eine Maschine anscheinend. Aber danach habe ich dann immer wieder geheult. Ne? So, also so, dass ich da jetzt so, wie soll ich sagen, abgebrüht oder so eisern bin, dass ich mich da so im Griff habe und die Gefühle völlig verdrängen kann, das ist bei mir auch nicht so. Ich bin da schon auch sehr sensibel. Ich kann sehr forsch sein und zu mir auch sehr energisch und auch einen Dickschädel haben, aber ich habe auch sehr viel Empathie und Mitgefühl und bin auch sensibel in gewissen Dingen. Also kommt drauf an, auf die Situation.
0: Ja, aber ich, so wie das klingt, da hast du in dem Moment einfach erstmal nur funktioniert, in Anführungsstrichen. Und wenn, als dann dieses ganze gesamte Thema durch die Beerdigung dann sein Ende fand, dann hast du gesagt, okay, jetzt bin ich dran, jetzt habe ich Zeit für mich, jetzt kann ich das, ne, wahrscheinlich automatisch unterbewusst, ja, hat dein Körper.
1: Ich so gesehen habe, dass ich dran bin, ich bin halt dann einfach zusammengebrochen, weil ich mich so arg zusammengerissen habe. Ich kann ja nicht bei ihr, wenn sie im Sterben liegt, anfangen, vor ihrem Bett zu weinen und zu sagen, meine Güte, du stirbst, ich bin so traurig, das darf man nicht machen. Das,
0: aber ob man das nicht darf, finde ich jetzt auch wieder zu pauschal, weil es gibt ja Menschen, die das machen.
1: Nein, das würde ich nie machen. Wer das macht, okay, der soll es machen, aber ich würde es nie machen. Nie. Weil, wie kommt das bei demjenigen an? Vielleicht will derjenige ja noch leben und will mit demjenigen noch irgendwie sich austauschen, der oder die ihm ans Herz gewachsen ist. Da kannst du nicht sagen, oh, tschüss, du stirbst eh bald, ich bin traurig, das geht doch nicht. Also ja, finde ich.
0: Und trotzdem, klar, wieder, es ist nur ein Gedanke, ne? Aber ich stelle mir gerade selber so die Frage, was würde ich zum Beispiel wollen? Und wenn ich wüsste, dass es langsam zu Ende mit mir geht, und auch die Ärzte sagen, ja, das ist jetzt, dann will ich nicht Leute um mich herum, die mir einreden, es wäre nicht so. Ich möchte schon im Hier und Jetzt, in der Gegenwart, mit den Leuten dann diese letzten Minuten noch irgendwo genießen oder die letzten Tage oder wie auch immer, und nicht irgendwie
1: Ich war die Einzige, die bei ihr war. Mhm. Es gibt einen Halbbruder, das hatte ich dir auch schon mal gesagt,
0: wo ich glaube, Mario
1: heißt, ja, der stimmt. auch gesagt hat, mit seiner Familie hat er abgeschlossen. Und da habe ich noch gesagt, das geht mir ähnlich. Er ruft auch ab und zu an. Ich glaube, Mario heißt er irgendwie so. Ich glaube, Kabarettist oder irgendwie. Weiß nicht genau. Auf jeden Fall war mein Stiefbruder, den hatte ich angerufen, der lebt ja in Zürich. Was heißt Halbbruder? Wir haben die gleiche Mutter, nicht den gleichen Vater. Der war ein paar Stunden da und hat gesagt, oh, das kann ich mir gar nicht angucken, das ist ja furchtbar. Ach, dann soll sie halt sterben, sie hat sich ja um mich auch nicht gekümmert. Sie hat sich um ihn gekümmert.
0: Okay.
1: Aber er ist im Krieg groß geworden. Hätte sie ihn in Berlin lassen sollen, im Bombenhagel. Sie hat ihn nach St. Anton Zürs gebracht, zu einer Bauernsfamilie, wo er vom Krieg gar nichts mitgekriegt hat und mit Geld vollgestopft bei der Bauernsfamilie. Und der hat das schönste Leben gehabt und hat auch sehr viel Geld bekommen von den Ehen, weil sie ja immer sehr reich verheiratet war, hat er immer sehr viel Geld gekriegt durch sie. Und dann sagt er sowas, also mit dem bin ich total fertig. Der ist jetzt, hat er unlängst Geburtstag gehabt, ich gratuliere da nicht nichts. Seine Frau ruft immer wieder bei mir an und fragt, weil er neugierig ist, wie geht's dir denn? Und so sage ich immer, sehr gut. Auch wenn es nicht so ist. Ne? Und ja, das ist mir gerade wurscht, weil. Und nee, der hat so viel, so schlimme Sachen gemacht, dass ich mir denke, so unmenschlich und so charakterlos, da bin ich eisern. Auch wenn er sterben würde, ich würde nicht auf sein Begräbnis gehen. Mm-mm.
0: Na gut, da fehlt auch eigentlich voll der Bezug. Ne? Das ist einfach, der Bezug fehlt einfach. Man hat einfach. Ja. Nicht diese Verbindungen, diese Verbindung aufgebaut einfach. Und da
1: er war mal ganz früher mein Lieblingsbruder, ja. Aber es gab ja die Zeit, wo meine Mutter psychisch so krank wurde und da kam ich ja erstmal, weil sie mich hat verwahrlosen lassen, in so ein schlimmes Heim in Innsbruck, was wegen Kindermisshandlung geschlossen wurde. Da kriegen diese Kinder, die dort waren, eine kleine Rente auch, Entschädigungsrente aus Österreich, weil das so schlimm war. Und die Kinder so misshandelt worden sind und geschlagen, ich auch. Und das, er hat gesagt, er kam dann an, weil der ist um vieles älter wie ich, um 17 Jahre älter, kam er an, ich käme zu netten Pflegeeltern. Und die Mutter wurde ja mit Blaulicht ist sie ins Krankenhaus gekommen, damals schon, da war ich 6 Jahre alt. Die Pflegeeltern waren dieses Heim. Da hat er mich abgegeben und weggeschubst wie so einen abgestellten Koffer. Und da war ich dann erstmal, ja. Und da fing das schon an, dass ich ihm nicht mehr getraut habe.
0: Trauriges Ende. Sarah, ich muss leider weiter. Ich danke dir für den Anruf.
1: Ja, und wenn ich mal von der anderen Nummer wieder anrufe, bin ich mal gespannt, ob du mich durchlässt.
0: Nie wieder ab sofort.
1: Ich wollte einfach nur Hallo sagen und habe mitgekriegt, wo du überall warst, weil das hast du ja selber gesagt. Ich habe dir immer zugehört. Und ich hoffe, dir hat Wien auch sehr gut gefallen, weil ich liebe Wien.
0: Einer der unterschätzte, also sehr unterschätzt von mir selber auch und von vielen anderen auch, eine unglaublich tolle Stadt. Wirklich. Unglaublich toll.
1: Toll.
0: Hab mir so ein Hop-off oder Hop-on, Hop-off-Ticket geholt und bin dann mit dem Bus, also ne, kann man so durch Wien und dann gibt es so mehrere Touren und dann habe ich mir viele Sachen angeschaut. Sarah, ich muss weiter. Bis bald.
1: Ja, und mach's da gut. Sagt man dann in Wien, Macke Herz, das ist so leibernd. Das heißt, das ist so toll, Wien. Leibernd, sagt man da. In dem Fall, Servus Papa.
0: Bis zum nächsten Mal. So, anrufen dürft ihr auch von Mandy vom Festnetz. Der Anruf, bei dem ich sofort los musste. Unser Thema heute Abend. Der Anruf, bei dem ich sofort los musste, in welcher Situation kam er? Wer war am Telefon? Was wollte die Person? Hat die überhaupt gesagt, ihr müsst sofort los? Oder war das vielleicht sogar eure eigene Entscheidung? Erzählt mir die Geschichte, die sich eventuell dahinter verbirgt.
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0: So, vorher gibt es noch ein ganz schnelles, kurzes Update. Was ist denn online passiert? Auch da konntet ihr mitmachen und es gab die Frage Nummer 1 und die lautet, dein Handy klingelt um 3 Uhr nachts. Was denkst du dir zuerst? Irgendwas muss passiert sein, bestimmt falsche Nummer oder ich gehe gar nicht erst ran. einfach aus Prinzip, das ist viel zu spät. Oder mein Handy ist nachts auf stumm oder aus, ich würde das gar nicht mitbekommen. Und so hat die Community entschieden. Irgendwas ist passiert. 63,9% haben das abgestimmt. Das ist die Top-Antwort heute. Falsche Nummer wahrscheinlich, sagen 0%. Ich gehe gar nicht erst dran, sagen 2,8%. Und nachts ist mein Handy aus oder stumm. 33,3. Ist interessant, ne? Ein Drittel von unseren Kontakten im Handy wird vermutlich nachts gar nicht dran gehen oder das gar nicht mitbekommen. Zweite Frage, die lautet, für wen würdest du sofort losfahren, egal wie weit? Familie, Partner, Partnerin, bester Freund, beste Freundin oder so für ziemlich viele Menschen, ehrlich gesagt. Wie habt ihr abgestimmt? Schauen wir uns gerade mal an. Da habt ihr gesagt, für die Familie 21,6% würden sofort losfahren. Für Partnerin oder Partner nur 18,9%. Für die beste Freundin und den besten Freund 5,4%. Das sind übrigens jetzt die, die sich die entschieden haben, ausschließlich, ne, für Familie, für Partner oder für beste Freund. Und für ziemlich viele Menschen, ehrlich gesagt, sagen 54,1%. Also 54,1 würden so ziemlich für jeden sofort losfahren, wenn sie wüssten, es ist dringend. Die andere Hälfte, die sucht sich halt aus, wem und wem nicht. So, dann die letzte Frage, die ich online gestellt habe. Gibt es einen Anruf, bei dem du heute sagst, da hätte ich damals losfahren sollen? Also eher so rückblickend, verdammt, das war ein Fehler, dass ich damals nicht losgefahren bin. Schauen wir uns mal das Ergebnis an. Ja, diesen Fall gab es, diesen Anruf, und ich hätte damals sofort losfahren sollen, habe es aber nicht gemacht, sagen 39,5%. Boah, das muss man erstmal sacken lassen, finde ich. Und ja, nein, die andere Hälfte, 60,5%, sagen, so einen Fall gab es zum Glück nicht. Aber ich frage mich wirklich bei diesen 39,5%, was sind die Geschichten dahinter? Vielleicht mag einer anrufen, ist zwar jetzt nicht das Thema, aber irgendwie gehört es ja doch zum Thema dazu. Den Anruf, bei dem ihr sagt nachträglich, wäre ich doch bloß damals losgefahren. Warum bin ich nicht losgefahren? Warum habe ich es ignoriert? Oder warum habe ich nicht die Dringlichkeit gespürt oder gewusst, irgendwas stimmt da nicht? Würde mich mal interessieren, welche Geschichten dahinter stecken. Also gerne noch anrufen, wir haben noch eine halbe Stunde Zeit. Jetzt gibt es noch mal ganz schnell eine E-Mail hinterher. Vielleicht mache ich auch zwei, mal gucken. So, kommen wir erstmal zu E-Mail Nummer 1, die ich vorlese, von Frank aus, wo kommt er her? Hamburg. Der sagt, hallo Daniel, ich saß auf meiner eigenen Geburtstagsfeier, als mein ältester Freund anrief. Er hat gesagt, er sitzt auf einer Brücke und weiß nicht weiter. Ich habe mich vor 30 Gästen entschuldigt, bin losgefahren, ohne Erklärung warum. 25 Minuten später, 25 Minuten, in denen ich am Telefon ihn gehalten habe, Freisprechanlage, immer wieder weitergeredet. Er war da, als ich ankam. Wir haben die ganze Nacht dann in meinem Auto gesessen. Er lebt seit 14 Jahren, also 14 Jahre ist es jetzt her, und wir feiern jedes Jahr jetzt zusammen meinen Geburtstag. Er sagt immer noch, ich hätte ihm die Party ruiniert. Ich sage, bestes Geschenk, das ich je bekommen habe. Schöne Geschichte. Dann hat uns die Lena geschrieben. Ich glaube, die hat schon öfters geschrieben. Hey Daniel, meine Mitbewohnerin hat mich um 4 Uhr morgens angerufen aus dem Club. Ich war im Halbschlaf, dachte erst, sie will nur, dass ich ihr aufmache. Sie hat gesagt, sie steht draußen und traut sich nicht alleine zur Bahn, weil ihr jemand folgt. Ich bin sofort mit dem Fahrrad losgefahren, 15 Minuten mit einem Schlaf-T-Shirt unter der Jacke. Sie stand dann unter einer Straßenlaterne und hat mich gesehen und sofort angefangen zu weinen. Wir sind dann zusammen nach Hause gelaufen. Richtig krasse Situation, will mir nicht ausmalen, wie ich mich in ihrer Haut gefühlt hätte. Lena, danke dir auch für deine Nachricht. Ja, ist auch so ein Notfall, ne? Dann haben wir eine Nachricht, und zwar von... Okay, die nehme ich jetzt nicht. Komm, die will ich aber noch nehmen. Sandra hat geschrieben, hey Daniel, mein Handy hat geklingelt, als ich mal im Supermarkt an der Kasse stand. Die Kita war am Telefon gewesen und die Betreuerin hat gesagt, mein Sohn wäre vom Klettergerüst gefallen und schon auf dem Weg ins Krankenhaus. Das ist genau das Szenario, wovor die meisten Leute Angst haben. So, ich hatte den Einkaufswagen voll gehabt, habe ihn trotzdem einfach stehen lassen, mitten im Laden. Die Kassiererin
3: hat mir sogar noch hinterhergerufen, hallo, was ist mit Ihrem Einkaufskorb? Und ich habe dann gesagt, ich muss ganz dringend weg. Im Krankenhaus bin ich dann 40 Minuten später angekommen gewesen. Am Ende, um es kurz zu machen, gebrochener Arm, sonst aber nichts. Boah, trotzdem, was, da geht einem alles durch den Kopf, ne? Schlimmste Szenarien. Danke dir für deine Nachricht. So, jetzt gehen wir in die nächste Leitung. Wen haben wir dran?
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3: Jemand mit einer beeindruckenden Nummer, die endet mit einer 01. Wer ist denn da?
4: Bin ich das?
3: Ja, wer ist denn dran?
4: Ja, hier ist der Dr. Eifert, Franco.
3: Franco, woher bist du?
4: Ja. Daniel, das ist ja jetzt etwas verwirrend. Ich habe nicht gedacht, dass ich hier schnell reinkomme. Ich bin jetzt hier in Hessen. In Langenau ist das eine kleine Stadt bei Frankfurt.
3: Ecke Frankfurt. Okay, cool. Schön, dass du da bist. Hallo Franco, warum hast du denn gedacht, dass du nicht durchkommst?
4: Weil ich denke, naja, man denkt eben, dass man denkt. Ich bin Doktor, ich bin Mediziner. Ich bin Doktor, ich bin Mediziner. Ich habe oft schon gedacht, das aber hast du gedacht. Aber ist egal. Deine kleine Geschichte, ich weiß gar nicht, ob ich das euch so erzählen kann, weil ja viele zuhören. Und manch einer wird vielleicht denken, na guck doch den an, der erzählt da ein paar Märchen oder sowas. Aber mir ist Folgendes passiert. Kleine Geschichte vorneweg. Ich habe im Osten circa 10 Jahre gegen die Kommunisten gekämpft. Das hat mir dann 2 Jahre Stasi-Knast eingebracht. Das ist ein Thema allein für sich selbst. Ich habe in dieser Zeit ein Mädchen kennengelernt, also ein Thüringischen. Ich wurde dann, nachdem die Stasi-Knast-Sache da beendet war, mit zwei Bediensteten von denen da rüber nach West-Berlin gebracht, in Gesundbrunnen, quasi ausgewiesen mit dem Hintergrund, der muss jetzt da bleiben, deshalb die 2 Leute, dass dann nicht wieder zurückkommt. Aber was ist passiert? Ich kam dann da an, ein großes Theater, auch eine Extra-Geschichte, wenn man so möchte. Ich wurde relativ schnell Mitglied bei Amnesty International, 1985 war das. Ich habe dann in der Folge etwas, darf man jetzt ja sagen, als Fluchtfahrer, wenn man so möchte, gearbeitet. Ehrenamtlich, und es gab keinen einzigen Groschen. So, man hat mich nie erwischt. Ich bin Berlin A9 bis Rümmer runter nach Bayern, nach Hof gefahren. Teilweise haben sie uns dann da schon begrüßt, weil sie wussten, Franco kommt wieder. So, Stunde der Wahrheit. Ich fahre rüber nach Bremen. Ich habe diese Mädchen aus Thüringen hinterlassen. Wenn du mal eine Zusammenführung hast, dann ruf mich bitte unter diese oder einer anderen Nummer an, die ich hier gegeben hatte. So, ich bin in Bremen. Das war so am 29. Dezember rum. So, Stunde der Wahrheit, es klingelt das Telefon. Ich kriege gesagt, ich bin jetzt hier in Berlin. Was soll ich machen? Oh, Alarm. Was jetzt? Ich bin dann die Nacht um 12, um 11, um 12, als die da anrief, als sie es also spät rausgeschmissen haben, da über diesen Tränenpalast, der Friedrichstraße, bin ich zurückgefahren mit einem VW Polo. Baujahr 1900 irgendwas. Er fuhr noch. Aber mangels Masse, Jaguar war nicht. Ich fahre da rüber, über den Grenzübergang Herleshausen damals noch, Hosen runter, wer sind Sie, gucken, machen, tun. Alles gut, fahr weiter. Halt, auf der A2 ist es da, an, weil ich mal dringend ins Gebüsch musste. Ich habe nicht darauf geachtet, dass dort so 2, 3 PKWs standen. Das ist mir, war mir eigentlich auch egal. Aber ich bin raus aus dem Wald, Polotüren offen gelassen, alles möglich. Ich bin wieder eingestiegen, losgefahren. Das Ding hatte, ich sage jetzt mal, 40, 50 PS, war nicht viel los. Aber ich denke, da fährt so schwer. Was ist denn da? Fuck. Aber egal, weiter nach Berlin, nächtens. Oje, oje, oje. Komm rein in 3 Linden. Ich denke, mich schlafen 2 Affen. Einer hat nicht mehr gereicht. 3 Linden ist als Grenzübergangsstelle von Ost-Berlin nach West-Berlin. Man musste dort einen Ausweis abgeben, scannen, machen, tun. Und dann alles gut. Rüber Richtung 3 Linden. Nee, in Drewitz. Im Osten hieß das Drewitz. Rüber nach 3 Linden. Stunde war halt, Franco fährt nicht nach 3 Linden, sondern Franco fährt in eine große Halle. Aussteigen, großes Theater, Leutchen mit MP Kalaschnikow. Dann haben die den Kahn auseinandergenommen und dann hat sich in dem Kofferraum ein Erwachsener versteckt, was ich überhaupt nicht wusste. Das muss passiert sein dort auf diesem Halt, als ich da im Wald bin, urinieren. Stunde der Wahrheit, man hat gesagt, aha, Flanko, man sieht sich wieder. Stunde der Wahrheit Nummer 2, Abmarsch, Zuchthaus.
0: Aber was ich nicht ganz verstehe ist, also ja, ich habe verstanden, dass da jemand sich während deiner Pinkelpause in den Kofferraum begeben hat, aber warum will man vom Westen in den Osten?
4: Die A2 zwischen Herdeshausen und Drebitz ist die A2 im Osten.
0: Ja. Ach so, der ist im Osten eingestiegen bei dir.
4: Ja, man fährt da runter.
0: Ah, der hat gehofft, dass du, ich dachte, du warst gerade von Bremen auf dem Weg nach Berlin.
4: Ja, von so. Bremen über Hannover etc. rüber.
0: Ach so, und du warst aber schon, okay, du warst schon auf der Ostseite und da ist er dann eingestiegen.
4: Ja.
0: Okay.
4: Ja.
0: Das heißt, der hat gehofft, dass du in, Westen, in den Westen fährst, aber... Aber woher sollte er oder woher hätte er das wissen können? Das ist ja auch Risiko.
4: Ich mach's mal anders, zwei, drei Worte. Ich gehe mal davon aus, ich habe das erst im Nachhinein so richtig realisiert. Ich gehe mal davon aus, die standen da rum, irgendwas war da geplant, vermutlich war das ein Fehler, dass da eventuell auch ein Fluchtfahrer kommen sollte. Und dann kam ich dummerweise in die Show rein, ich wusste sowieso überhaupt von gar nichts. Und die waren vermutlich etwas mehr zweifelhaft informiert und dann hat eben diese Person Koffer auf, Deckel auffinden, rein in VW, Deckel wieder zu. Das war die Stunde der Wahrheit, die ich aber nicht mitgekriegt habe.
0: Das heißt, du hast diesen Mann auch nie zu Gesicht bekommen?
4: Ich habe den halt weiter zu Gesicht gekommen, nur als dann in Drewitz alle raus, rein in die Halle und dann haben sie ihn da hinten rausgeholt. Es ist ja vielleicht mal noch etwas Hintergrundwissen. Man war in diesen Grenzübergangsstellen war es ja so, dass die Fahrzeuge mit Radio, Quatsch, mit einer Bestrahlung beleuchtet wurden und dann hat man da erkannt, dass neben dem Fahrer oder den Passagieren in dem Fahrzeug drin eventuell noch eine dritte Sache da ist. Mir ist eine Sache mal passiert, ich hatte einen Schäferhund, ich fahre von Berlin nach Bayern runter, der Schäferhund liegt hinten drinnen unten und hat so vor sich hingedäst, was weiß er nicht. Ich fahre da in Drewitz wieder durch, wir mussten ja immer durch Drewitz und dann haben die auch gesagt, kommen Sie mal da hinten raus. Bin ich rausgefahren, hat er gesagt, erst mal im Auto. Ich weiß, wer soll denn das sein, mein Hund. Und dann holen Sie mal raus, Schäferhund kommt raus, alles gut, Schäferhund rein, Flanko wieder eingestiegen, fort. Und da habe ich mir gedacht, woher haben die gemerkt. Aber viel später hat man dann mal in der Journalisterei mitgekriegt, wie das da zugegangen ist und dass die vermutlich mit diesem Röntgen, wie auch immer da war, das heißt, die Fahrzeuge bestrahlt haben und haben die mitgekriegt, das ist mein Hund. Und konform, denke ich mal, ist es passiert, als ich dann von der A2 rüber über diese Restautobahn, würde ich mal sagen, nach Drewitz reingefahren bin, haben die das Fahrzeug vermutlich wieder auch gescannt, haben gesehen, da sitzt einer drinnen und hinten ist irgendwas. Ja, Herr Doktor, zeigen Sie mal. So, und dann war die Stunde, die Freude groß. Man hat sich begrüßt. Hallo, Herr Dr. Flanko, wir kommen mal wieder in den Stasi-Knast. Wir wollen mal wissen, was machst du denn hier? Und dann kam auch raus, dass die Informationen hatten, dass ich also schon einen erheblichen Zeitraum als Fluchtfahrer gearbeitet hatte. Das war mein Anruf nachts.
0: Das war 85 gewesen. Wie lange warst du dann da inhaftiert? Oder wie lange
4: anderthalb Jahre habe ich dann nochmal nachgesessen.
0: Wie lange? Eineinhalb Jahre?
4: Ja.
0: Wow.
4: Man könnte mir nichts verweisen.
0: Nur den einen, den konnte man dir nachweisen, den einen.
4: Der Punkt war ja, dass der da drinnen gesessen hat. Ich wusste es nicht. Hätte ich es gewusst, hätte ich mich anders verhalten. Aber...
0: Ja, das spielt doch keine Rolle. Der war bei dir in deinem Kofferraum und damit bist du doch, oder?
4: So, genau, so immer ist das.
0: Und dafür hast du die eineinhalb Jahre bekommen. Die anderen Sachen hatten sie nicht nachweisen können, sonst wäre es noch länger geworden. Naja, so viel länger wäre es nicht geworden. Spätestens 89 wärst du rausgekommen.
4: Naja, es waren 4 Jahre bis dahin.
0: Das waren 4 Jahre dahin und es war bestimmt keine lustige Zeit. Wie waren denn diese eineinhalb Jahre dort eigentlich?
4: Das war mittelprächtig. Viel schlimmer waren die 2 Jahre vorher. Ich sage jetzt mal 3 Begriffe, da gehe ich gar nicht so weiter drauf ein. Ich habe schon die netten Damen und Herren dort etwas kräftig geärgert mit der Maßgabe. Flanko, du kommst in die Dunkelzelle. will ich gar nicht weiter drauf eingehen, aber wenn man einen Tag in der Dunkelzelle ist, nichts sieht, nichts hört, gar nicht, dann fängt man langsam an, nachdenklich zu werden. Aber ich hatte meistens eine Woche. Dann war ein anderes Theater, da haben sie gesagt, sag, jetzt haben wir die Schnauze voll, du kommst in die Wasserzelle. Gute Nacht, wenn Sie mal ein paar Stunden lang in der Wasserwanne stehen, dann ist das zum Kotzen, die Flossen weichen auf. Ich stand fast 7 Tage. Es gab keine Brücke, die war hochgeklappt. Es gab eine Stunde Freizeit und das ist auch noch so eine berühmte Sache.
0: Also wir reden hier nicht nur von gefangen zu sein, sondern auch gequält zu werden. Also es ist richtig gefoltert quasi, kann man schon sagen.
4: Ich will das mal nicht so übertreiben, aber ich würde mal sagen, so ein ganz klein bisschen Gulag, da haben die gelernt. Wir haben es vom Stalin gelernt, sie haben vom Lenin gelernt, die großen Freunde, und dann haben sie gesagt, den werden wir brechen. Das ist ihnen aber nicht gelungen. Ich habe im Knast Französischunterricht gegeben an andere Knaster, weil ich gesagt habe, der Osten bricht zusammen. Das war der Tenor, weshalb ich da überhaupt gekämpft habe, die ganzen Jahre. Und dann im Zuchthaus, ich gebe denen Französischunterricht, weil die Nahrung war etwas knapp. Und dann haben die gesagt, gut, du kriegst von mir die Hälfte von meiner Essensration, will ich mal sagen. So, Stunde danach, die Schließer haben das da mitgekriegt, Aufstand im Knast, rein in die Mumpe. Oh, auch noch so ein Ding. Aber die Stunde oder ein kleines Geschenk dazu ist dann dieser berühmte Hundekäfig. Das heißt, wenn man da in seiner Dunkelzelle rauskommt, eine Stunde pro Tag, der Käfig ist 50 cm circa hoch, 70 cm breit, 2 Meter lang, liegt unten da. Das heißt, man wird genötigt, dort reinzugehen, dass man etwas frische Luft hat, Klammer auf, Klammer zu. Mit der Maßgabe, wir werden nicht brechen, wir werden dir zeigen, wir sind die Chefs, wir sind die Größten, du kommst in den Hundezwinger. Das war der Stasi-Knast. Also die 2 Jahre. Und als ich dann da in Hohenschönhausen 1,5 Jahre in diesem Zuchthaus nochmal war, wegen diesem Idiot. Naja.
0: Naja. Franco, die Stunde der Wahrheit. Ich muss leider weiter. Ich danke dir für den Anruf. Ja. Wünsche dir alles Gute und würde mich freuen, bald mal wieder eine Geschichte von dir zu hören.
4: Ich habe jetzt deine Nummer und ich habe ein geheimes gewisses Vertrauen.
0: Sehr gut, bis bald. Mach's gut. Ciao.
4: Schönen Abend noch.
0: So, anrufen dürft ihr auch vom Handy vom Festnetz die Nummer zu mir.
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0: Mir gefällt, wie lebhaft er diese Geschichte erzählt hat. Jetzt gehen wir in die nächste Leitung. Wir haben noch Zeit. Wir haben noch Zeit, Gott sei Dank. Wen haben wir denn dran? Da ist wer mit der Endziffer 06. Guten Abend, wer da, woher?
5: Guten Abend. Von Stuttgart.
0: Aus Stuttgart, wer denn?
5: Der Rage sitzt hier von Stuttgart.
0: Der wer?
5: Rage.
0: Rage?
5: Ja.
0: Rage, grüß dich, ich bin Daniel. Schön, dass du da bist.
5: Hallo Daniel.
0: Hallo, hallo.
5: Ja.
0: So, der Anruf, bei dem ich sofort los musste, das Thema heute. Was hast du?
5: Ja, also das war am 8. März. Ich kann mich noch daran erinnern, weil ich an dem Tag mein neues Auto abgeholt habe.
0: Dieses Jahr, oder was?
5: Und ich weiß nicht.
0: Das ist ja noch gar nicht so lange her.
5: Aber wenn man so ein neues Auto hat, ist es sehr stressig. Und dann
0: Rätsch, deine Verbindung bricht gerade ab. Rätsch? Rätsch? Rätsch? Rätsch? Hörst du mich noch? Nee, der fährt gerade durch ein Funkloch. Rätsch, das tut mir wahnsinnig leid. Ich hätte gern das Gespräch mit dir geführt, aber das klappt gerade nicht. Vielleicht probierst du es später nochmal, wobei das könnte knapp werden. Wen haben wir dran mit der 3-0?
6: Ja, grüß dich, Daniel. Ralf hier aus der Nähe von Würzburg.
0: Ralf, grüß dich, Daniel. Ja, schön, dass du da bist.
6: Ja, wir hatten schon ein paar Mal das Vergnügen gehabt. Ich habe eine neue Nummer.
0: Okay.
6: Ja. Naja, bei mir war es eigentlich, wenn es nach mir gegangen wäre, wäre ich gefahren. Das war 1994. Ich hatte in der Nähe von Schweinfurt gearbeitet. Das ist so ca. 60 Kilometer von mir weg. Hatte Spätschicht und komme auf die Arbeit. Drücken mir die Sekretärin den Zettel in die Hand mit einer Telefonnummer, wo ich bitte mal nach Möglichkeit sofort anrufen soll. Ja.
0: Okay, ja.
6: Und gucke.
0: Moment, du wusstest nicht, von wem die ist. Du hast nur gesagt bekommen, nee, die Nummer bitte zurückrufen.
6: Ja, weil die hat sich dann später herausgestellt, die Sekretärin hat den Namen nicht richtig verstanden von meinem Freund, der da angerufen hatte.
0: Mhm.
6: Und ich gucke mir die Nummer an und denke, Mist, das sieht nach dem Krankenhaus bei mir in meiner Heimatort aus. Ja, die gehen immer danach aus. Und hab dann angerufen, hab zuerst gedacht, ne, dass was mit meinem Bruder ist, dass der im Krankenhaus ist, weil meine Eltern waren im Urlaub zu dem Zeitpunkt. Und also ich habe dann herausgestellt, dass mein Freund war, der wollte mir eigentlich nur sagen, dass er im Krankenhaus aufgrund eines Unfalls am Wochenende lag und seine Lebensgefährtin in Bayreuth in der Spezialklinik liegt und dass der Urlaub halt eben sachfällig. Ich wäre dann aufgrund der Nachricht, dass...
3: Also ursprünglich hattet ihr vor, gemeinsam in den Urlaub zu fahren, oder was?
6: Ja, wir wollten im Oktober, also einen Monat später, auf Fuerteventura fliegen.
3: Na gut. War alles schon gebucht. Das ist zwar nett, dass er daran gedacht hat, dir Bescheid zu geben, aber es geht ja erstmal um sein Leib und Wohl.
6: Ja.
3: Seiner Partnerin ging es nicht so gut. Bei der war es schlimmer, nee. Oder wie?
6: Bei ihr war es schon schlimmer. Sie sitzt damals im Rollstuhl, querschnittsgelähmt. Und die hatten einen Autounfall, sind dann wild ausgewichen und haben dann einen Baum durchquert auf jeden Fall. Sie sitzt da damals im Rollstuhl. Und ja, und dann, wie gesagt, ich hätte eigentlich Spätschicht gehabt, wollte eigentlich gleich los, hat dann zu meinem Chef, beziehungsweise ein Kollege von der Frühschicht, hat es mitgekriegt. Und hat gesagt, als wenn du dann mal schnell nachfahren willst, ich schaffe gerne auch ein wenig länger, wie kriege ich das dann schon hin, welchen Stundenausgleich dann, ne? Dass ich halt dann für ihn dann an einem anderen Tag dann mal eingesprungen wäre.
3: Aber cool, der hat also quasi direkt gesagt, du fahr da hin, kümmere dich drum, ich nehme deine Schicht, ich mach das mal für dich.
6: Ja, ich übernehme einen Teil von deiner Schicht und kümmere mich darum, dass der Rest von der Schicht unser anderer Kollege übernimmt.
3: Das cool.
6: Und das hat dann aber mein Freund mitgekriegt. Der hat gesagt, so schlimm ist es jetzt auch wieder nicht. Das reicht, wenn du morgen früh kommst, wenn du frei hast. Und hat mich also dann bekniet, dass ich auf meiner Arbeit bleibe. Letztendlich habe ich es dann gemacht. Bin am nächsten Morgen dann die 60 Kilometer heimgefahren. Habe meinen Freund erstmal besucht, habe mich informiert mit allem drum und dran. War dann noch so weit, dass ich eigentlich den Urlaub auch absagen wollte, weil mein Freund ist dann da und seine Lebensgefährtin, die sind eben aufgrund des Unfalls daheim geblieben, haben den Urlaub abgesagt. Und ich war eigentlich so teilweise durch den Wind, dass ich gesagt habe, ne, also wenn ihr nicht fliegt, also in Urlaub fliegt, dann fliege ich auch nicht. Ich habe da keine Lust drauf, so nach dem Motto.
3: Mhm.
6: Und dann ging es dann so weit, dass sowohl die Kerstin per Telefon, also seine Lebensgefährtin, per Telefon und mein Freund mich dann so dermaßen bekniet haben. Und gesagt, du kannst uns in der Hinsicht nicht weiterhelfen, wir werden da nicht gesund. Oder,
3: also ob du nun die Reise wahrnimmst oder nicht, das ändert nichts an unserer Situation.
6: Ja.
3: Und wir kommen irgendwie zurecht. Das war so die Botschaft von denen. Aber du hast dann gesagt, so, ich kann diesen Urlaub aber nicht genießen, wenn ich weiß, dass die Menschen, mit denen ich ihn eigentlich verbringen wollte, gerade im Krankenhaus liegen oder zu Hause und denen es gar nicht gut geht. Verstehe ich voll.
6: Ja.
3: Wahrscheinlich hast du, oder wahrscheinlich habt ihr auch keine Reiserücktrittsversicherung abgeschlossen, oder? War wahrscheinlich alles schon bezahlt?
6: Wir hatten mehr gemacht gehabt. Informiert waren, ich bin dann doch geflogen, weil es war noch ein bekanntes Ehepaar von uns, war auch schon auf Fuerteventura, die hatten auch da drüben Urlaub gebucht, die hatten bloß eine, wenn man das so sieht, auch für 14 Tage gebucht, bloß eine Woche früher als wir. Also ich hätte eine Woche, habe ich die dann drüben gesehen. Ich bin dann übergeflogen, ich habe also dann den Urlaub dann doch angetreten, schweren Herzens zwar, aber...
3: Und die Hälfte allein und die Hälfte dann mit der anderen Gruppe quasi, mit dem anderen Team. Okay.
6: Ja, und habe dann aber auch da drüben dann trotzdem noch nette Leute kennengelernt, war dann auch abgelenkt obwohl ich danach erzählt habe, was daheim los war. Und die haben es aber dann fertiggebracht, dass ich halt abgelenkt war.
3: Mhm.
6: Ja, und informiert ist, wie ich dann wieder daheim war. Gut, die Lebensgefährtin von meinem Freund ist dann auch eigentlich erst so Richtung Weihnachten wieder heimgekommen. Sie hat halt also einen langen Klinikaufenthalt gehabt und wir stehen heute immer noch in Kontakt und ja, zum Glück immer noch in Kontakt. Aber es war damals ein wenig heftig.
3: Und das ist ja auch so, dass die Partnerin von ihm sich ja bis heute nicht erholt hat. Du sagst ja, seitdem ist sie querschnittsgelähmt, ne? Hast du gesagt.
6: Ja, aber das bei ihr ist es dann so, die hat danach dann sagen wir so, einen Zusatzlehrgang gemacht fürs Autofahren, was ja für Querschnittsgelähmte, die fährt das mit Handbetrieb. Also da gibt es ja diese Möglichkeit, dass man da mit Handsteuerung, wenn sich das, das macht, schafft halt das bei uns auf der Stadt, also auf der Gemeinde, im Rathaus. Und ja.
3: Sie ist trotz ihrer Situation berufstätig quasi.
6: Ja. Ja.
3: Wow, bemerkenswert.
6: Und, weil ich muss noch dazu sagen, mein Freund ist Binnenschiffer, also der ist also auch nicht immer daheim.
3: Mhm.
6: Und ja, schon war die erste Zeit, wo sie dann daheim war und mein Freund halt wieder auf dem Schiff war.
3: Mhm.
6: Ja, da haben wir dann auch einiges unternommen, teilweise auch wenig spontan. Auch mit der Klicke, die Klicke hat sie zum Glück dann auch nicht fallen lassen. Das war jedenfalls schön. Letztendlich. Im Nachhinein, trotz des Schicksalsschlags.
3: Naja, also, da kam der Anruf damals. Dein Impuls war, ich will jetzt sofort los. Du hast auch eigentlich schon alles in die Wege geleitet, bist dann doch zurückgehalten worden von deinem besten Freund. Nein, mach's bitte, bitte nicht. Dann hast du es nicht gemacht. Das heißt, du hast dann bis zum nächsten Tag gewartet. Ich zähle es trotzdem zu dieser Geschichte, weil, ja, ich glaube, wenn man sowas erlebt hat, hat es dir, also ich frage mich immer so, es gibt ja immer einen davor und einen danach, ne? Also gibt einem so eine Erfahrung dann eher dieses Gefühl von gut, dass es heute Handys gibt, dass man heute in solchen Situationen direkt erreichbar ist. Weißt du, du hast ja gesagt, nee, 94 war das gewesen. Das ist ja eine Zeit, da hast du noch in der Firma angerufen und gesagt, hier, kann ich mal bitte den Ralf sprechen? Dann hat das 10 Minuten gedauert, bis der aus der Abteilung dann endlich am Telefon war. Wie denkst du heute, wenn solche Situationen sind? Ist das gut, dass man da heutzutage ganz anders erreichbar ist?
6: Ja. Also zumindest sage ich mal immer, wenn es halt um die engsten Freunde geht oder auch Familie, dass man da halt dann leichter erreichbar ist.
3: Aber es macht einen auch so ein bisschen gaga, ne? Man muss ja wirklich sagen, diese ständige Erreichbarkeit, die wir heutzutage haben, das ist, weiß nicht, hat ja seine Vor- und Nachteile irgendwie. Ich bekomme ja immer wieder dieses Argument zu hören, dass die Leute sagen, nein, mein Handy ist immer an, das ist immer laut und so weiter, man weiß ja nie, was ist.
6: Nachdem ich ja dann auch mir ein Handy zugelegt habe, ich gucke mir halt dann auch immer das Display an, wer anruft und nehme ja auch dann die Freiheit raus, wenn da halt mal irgendeine Nummer ist, wo ich entweder nicht kenne, wo ich dann eh nicht dran gehe, oder halt dann, wenn dann aus einem weiteren Umfeld, sag ich jetzt mal, jemand anruft, wo ich mir denke, heute nicht oder jetzt nicht, anders mal, dass ich dann gerade das rangehe. Die Freiheit nehme ich mal raus.
3: Mhm.
6: Bei engeren Freunden oder Familie oder so, da gehe ich halt ran, weil es könnte ja immer wieder mal was sein.
3: Ja, ich sage immer, wenn es dringend ist, bitte anrufen, keine WhatsApp-Nachrichten schreiben. Ich finde das so schlimm, wenn mir jemand eine WhatsApp... Ich meine, kann man zusätzlich natürlich machen. Aber Leute, die nur eine Nachricht schreiben und es ist dringend, bis ich das gelesen habe, meine Güte, da vergehen Stunden, dann lieber anrufen.
6: Ja,
3: das bekomme ich sofort mit.
6: Also, ja, eben bei dringenden Sachen ja, oder wenn halt mal, wenn es mal was Unwichtiges ist und die wissen Bescheid, dass ich halt jetzt gerade mal nicht kann, dass ich halt nicht irgendwas beschäftigt bin oder so, dann kommt halt nur eine Nachricht, bei Gelegenheit wieder gut gerufen. Ja. So in die Richtung.
3: Ja, genau.
6: Einfach nur kurz und knapp und dann passt die Sache bei uns. Das ist also so, ja, Standard, sage ich mal.
3: Ralf, die Sendung ist leider vorbei. Ich danke dir vielmals für das Gespräch und wünsche dir einen schönen Abend.
6: Gleichfalls, danke.
3: Und vielleicht bis bald, ne?
6: Alles ähnlich.
3: Pass auf dich auf. Mach's gut. Tschüss.
6: Danke, gleichfalls. Ciao.
3: Boah, hätte ich nicht gedacht, ganz ehrlich, dass wir bei diesem Thema solche sehr unterschiedliche Geschichten hören. Also da war ja wirklich alles dabei, von Leute in den Westen zu schleusen, über IT-Server-Angriffe und auch sehr viele traurige Geschichten, muss man sagen. Ich hoffe, es hat euch nicht allzu sehr mitgenommen. Ich würde ja gern vorher immer so eine Triggerwarnung geben, aber ich weiß ja selbst nicht, was uns erwartet. Ich freue mich auf jeden Fall, wenn ihr heute Abend wieder einschaltet ab 0 Uhr mit einem neuen Thema und spannenden Geschichten. Bis dahin, bleibt gesund und munter, lasst euch nicht ärgern und ich wünsche euch alles Gute. Macht's gut. Ciao, ciao.
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1: Rolf ist ja übertrieben gut im Gewinnen. Absolut. Und sehr schlecht im Verlieren.
2: Auch das ist richtig.
1: Und deswegen könnt ihr gegen ihn antreten in einem Quiz eurer Wahl. 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
2: Ja, und Sarah ist heute Morgen am Start. In welcher Kategorie willst du mich denn fertig machen?
3: Im Tennis.
2: Geil! Also ich habe ja auch früher 6 Jahre lang Tennis gespielt. Von Kind bis Jugendlicher sozusagen.
1: Die ganz große Karriere hat er gemacht.
2: Ich hätte die ganz große Karriere machen können. Weiß ich aber auch nicht. Bist du noch aktive Tennisspielerin?
3: Ja.
2: Wie alt bist du?
3: Ich bin 23.
2: 23, okay. Da spielt man dann bei den Junioren wahrscheinlich noch, oder?
3: Nee, ganz normal.
2: Oh, krass. Dann lass uns jetzt also eine Runde spielen. Büschra, die Regeln.
1: 3 Fragen gibt es gleich und 3 Antwortmöglichkeiten. Rolf, du immer zuerst antworten und danach die Expertin Sarah. Zu gewinnen gibt es Big FM Socken.
2: Hey!
1: Dann starten wir jetzt mit Frage Nummer 1.
2: Yes.
1: Was passiert laut ITF, also International Tennis Federation, wenn die Seiten eines Tennisschlägers während des Spiels reißen? A. Er darf mit dem Schläger weiterspielen. B. Er muss den Schläger direkt wechseln. Oder C. Er wird direkt disqualifiziert.
2: Also C glaube ich nicht, dass du disqualifiziert wirst. Normalerweise hast du als Profispieler mehrere Schläger übrigens mit bei. Dementsprechend, wenn da mal was kaputt geht, nimmst du dir 9. Fertig ist die Laube. Deshalb würde ich sagen B.
1: Mhm. Sarah, was sagst du?
3: Hätte ich jetzt auch gesagt, weil weiterspielen funktioniert ja nicht.
2: Ja.
1: Aber er dürfte, also A wäre richtig.
2: Ist das so?
1: Ja, er darf weiterspielen.
3: Ach, krass.
2: Also offiziell.
3: Ist ja aber für seinen Nachteil, oder?
2: Eben, ist total absolut. Ist auf jeden Fall für seinen Nachteil.
1: Ja, das stimmt.
2: Deshalb immer neue Schläger dabei haben. Wichtig ist das.
1: 0-0. Frage Nummer 2. Wer hat die French Open dieses Jahr gewonnen? A. Jannik Sinner. B. Alexander Zverev. Oder C. Flavio Coppoli.
2: Ich glaube A. Sinner.
1: Sarah.
3: Ich hätte jetzt B gesagt.
1: Und B ist richtig.
2: Hey. Sehr schön.
1: 1-0 steht es.
2: Ja.
1: Frage 3. Was passiert laut ITF Regelbuch 2026, wenn man aus Versehen einen Vogel trifft?
2: Das ist eine sehr gute Frage. Das ist mir noch nie passiert tatsächlich, aber okay. Ist dir schon mal passiert?
3: Nee.
2: Okay, let's go.
1: A. Es gibt eine Schweigeminute für den Vogel. B. Es geht einfach weiter und der Punkt wird ausgespielt. C. Der Punkt wird wiederholt.
2: Boah, das ist eine gute Frage. Boah, ich würde sagen, dass der Punkt wiederholt wird. C.
1: Aha, Sarah.
3: Das hätte ich jetzt auch gesagt, ja.
1: Und das ist richtig!
2: Hey!
1: Big FM Socken für dich, Sarah!

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0: Fuck P. Diddy-Version war das übrigens von Kesha. TikTok hier in Deutschlands Bigster Morning Show mit Büschra.
1: Hey, guten Morgen und mit Rolf.
0: Hey, guten Morgen.
1: Hey, hey, hey, wie hast du geschlafen? Geht's dir gut?
0: Ja, geht so.
1: Oh.
0: Ja, ja.
1: Warum?
0: Ach, das ist immer so, also ich liebe es ja, wenn das Wetter so ein bisschen umschwingt. Mhm. Da bin ich ja großer Fan von, wenn so diese Übergangszeiten sind. Aber es gibt ein kleines Problem.
1: Oh je.
0: Die Abwehrkräfte, die sind so ein bisschen komisch.
1: Ah.
0: Und deshalb bin ich ein bisschen verschlupft.
1: Nee, wirklich?
0: Ja, aber du ein bisschen.
1: Oh, raus,
0: nur ein bisschen. Wolf. Nein, nein, nein, ich bin nicht jetzt. Beruhig dich doch. Bin ich ansteckend. So, also das nicht, aber man merkt es schon. Also der Körper braucht kurz, um sich nochmal zu gewöhnen.
1: Er kämpft.
0: Er kämpft.
1: Cool.
0: Cool, dann spielen wir jetzt Musik. Hier ist bei Are You Now. 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

0: Another Drink von Marshmallow. Hier ist Big FM in Deutschlands Bigster Morning Show.
1: Hey, guten Morgen, Rolf ist da.
0: Hey, guten Morgen und Büschra ist da.
1: Hey, hey, hey. Ich habe ein schlechtes Gewissen, Rolf.
0: Warum?
1: Also gestern, Rucki-Zucki. Ne? Ich kriege einen Begriff, habe dann 30 Sekunden Zeit. Es geht zu David Guetta und das Ganze nicht nur einmal, sondern gleich zweimal. Und es liegt ja ein bisschen auch an mir, wenn ich den Begriff bekomme, wie gut ich das erkläre. Und jetzt habe jetzt heute schlecht geschlafen, weil ich es gestern gar nicht mal so gut erklärt habe.
0: Ja, also jetzt Moment mal. Also ich habe das ja gestern von ChatGPT mal ausrechnen lassen.
1: Ja.
0: Wir haben eine 90-prozentige Gewinnerquote bisher.
1: Ist das so?
0: Also 90% von all denen, die bisher mitgemacht haben und es ins Studio geschafft haben, sehen David Guetta live.
1: Ja, das ist geil.
0: Auch dank Büschras großartiger Erklärung.
1: Oh.
0: Ich bin kurz selbst geekelt von mir selbst.
1: Aber es
0: ist ja so.
1: Ist ja so.
0: So, also dementsprechend, es gibt große Chancen.
1: Ja, gib mir doch heute einfach mal einen besseren, einfacheren Begriff.
0: Das macht die Redaktion. Die denken sich ja, die treffen sich ja immer abends um 19.30 Uhr ungefähr. Und dann wird Schorle getrunken. Oder andere Sachen. Und dann denken die sich lila lustige Begriffe aus. Um welchen Begriff es heute geht, das werdet ihr hören um 7 nach 7. Danke ist nämlich für euch. Die nächste Chance. Big FM Rucki Zucki.

0: alle mit dabei, zum Beispiel der Maron.
1: Guten Morgen.
0: Guten Morgen.
2: Die Leni ist auch da.
3: Ich liebe
2: Bäckerei. Hey, guten Morgen.
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0: Und rein da in diesem Mittwoch, den 26. August 2026. Ich wollte es an dieser Stelle noch.
2: Danke. Ich hab's gerade gefragt. Ah, wunderschön.
0: Machen wir noch die Uhrzeit? 5.56 Uhr ist es.
2: Ah, danke, danke Rolf.
0: Alle Infos, die wir brauchen. Jana ist für uns in den News. Sie hat noch mehr Infos gleich für euch.
2: Das stimmt, ja,
0: genau. Hey, und wir starten natürlich mit
2: dem 6 Uhr Song. Das ist der Song, den ihr braucht, um wach zu werden.
0: Ja.
2: Der ist euer Lieblingssong, wie auch immer.
0: Ja, ganz genau. Gestern wollte Daniel den Song nicht weiterhören.
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0: Hier ist Big FM, guten Morgen. Wer bist du und was machen wir?
6: Weiterlaufen lassen.
0: Weiterlaufen lassen.
2: Oh
0: okay,
2: ja,
0: komm.
2: Ehre.
0: Nee, Daniel wollte den Song doch weiterlaufen lassen.
2: So, ich wollte alle gewünscht.
0: Ich wollte ihn nicht weiterlaufen lassen, das war ein Unterschied. So, Daniel, was willst du denn heute hören?
7: Schönen guten Morgen. Ich wünsche mir den 6 Uhr Song von Dame Payflow.
2: Also sagt mir jetzt nicht, bin ich sehr gespannt.
7: Ja.
2: Das machen wir natürlich, aber ihr könnt den Song auch jederzeit abbrechen, wenn ihr das wollt. 08900 901.
0: Ruft an 08900 901. Jetzt sind wir mal gespannt, was passiert.
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0: Jottes Will, 0890901, wer ist denn da? Guten Morgen.
1: Hallo, guten Morgen. Der Reno hier.
2: Reno, was machst du
1: da? Ja, ich bin LKW-Fahrer, am Fahren unterwegs.
0: Das ist gut, aber was wollen wir mit dem Song machen?
1: Von Boris Brejcha, Bells of Eternity hören.
0: Okay, alles klar. Also willst du, ich gehe mal davon aus, du willst den Song abbrechen und einen anderen Song hören. Bleib kurz dran und dann kannst du das gleich bei den Kollegen machen und mach dir noch einen schönen Mittwoch. Gute Fahrt und wir wünschen ihm besseren Handyempfang. So, jetzt rüber zu Jana. Was trendet heute Morgen auf den Socials?
3: Miley Cyrus soll früher via Voicemails an Kollegen ziemlich gemobbt haben. Gerade Riesenthema bei TikTok, denn Jordan Prude, die auch zu den Disney-Stars gehört, hat das jetzt gedroppt. Mittlerweile ist der Kommentar unter dem Post aber gelöscht. Miley hat sich dazu nicht geäußert, aber die Screenshots, die kursieren natürlich noch im Internet.
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3: Und was ist heute Morgen sonst noch wichtig für uns? Es gibt eine Zuckersteuer, die aktuell geplant wird.
0: Yes.
3: Und die soll anscheinend doch noch höher ausfallen als bis jetzt geplant. Das geht laut ARD-Informationen aus den Eckpunkten des Finanzministeriums hervor. Die Steuer soll also nicht nur zuckerhaltige Getränke wie Limonaden betreffen, sondern auch Fruchtsäfte, Smoothies, Produkte wie Hafermilch zum Beispiel. Sogar zuckerfreie Softdrinks könnten den Eckpunkten zufolge betroffen sein. Tatsächlich gibt es aber in der Union schon jetzt Kritik an den Plänen. Man werde bei der Beratung im Bundestag noch genau prüfen, wie die Zuckersteuer ganz genau aussehen soll. 3 Stunden in einem Kettenkarussell festsitzen.
5: Ach, heilig.
3: Das ist jetzt einigen Besuchern auf dem Hamburger Dom passiert und das hat wirklich einen Großeinsatz in der Stadt von der Polizei ausgelöst. Denn weil das Ding halt defekt war, ist es plötzlich gestoppt.
5: Ah.
3: Und die Leute kamen nicht mehr runter.
0: Ach, ist das so ein Ding, das in
3: was
0: rund dreht, und dann aber auch nach oben
3: fährt?
5: Oh.
3: Genau.
5: Ach,
3: das waren 25 Meter Höhe und die hockten dann halt da 3 Stunden. Und dann kamen auch so Höhenretter an und sollten die dann eigentlich da runterholen, was ja schon ein bisschen kompliziert ist. Es waren so 20 Leute. Aber tatsächlich konnten die Betreiber die Blockade dann lösen und sie einfach wieder runterlassen. Aber 3 Stunden da oben ist schon krass.
0: Ich
3: habe noch gedacht, schlimmer wäre es, wenn es jetzt 3 Stunden durchfährt. Und
0: dann, ich hätte mir die Seele aus dem Leib. Egal.
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3: Die deutsche Presseagentur dokumentiert ja seit Jahren mit Fotos von denselben Orten, wie sich der Klimawandel in Deutschland zeigt. Besonders deutlich wird das jetzt bei den Gletschern auch deutlich. Die 4 Verbliebenen haben zwischen 2023 und 2025 mehr als ein Viertel ihrer Fläche verloren. Auch Niedrigwasser, Waldschäden und Waldbrandgefahren nehmen zu, hatten wir auch jetzt dieses Jahr. Deutschland hat sich laut Deutschem Wetterdienst seit der vorindustriellen Zeit bereits um rund 2,5 Grad erwärmt.
0: Dankeschön, Jana, für den Moment. Aktuell ist für euch auch wieder in einer knappen halben Stunde.
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7: In Deutschland starten wir mit einer Unwetterwarnung. Im Süden und Osten sind am Vormittag Gewitter möglich. Im Norden bleibt es überwiegend trocken und bewölkt. Die Temperaturen steigen bis auf 28 Grad. Später lockern die Wolken bis zum Abend etwas auf. In der Nacht zu Donnerstag wird es klar, doch bilden sich in der Mitte und im Süden Nebelfelder. Aktuell in Stuttgart am Schlossplatz 14 Grad, in Augsburg an der Vogerei 15 Grad und in Nürnberg an der Kaiserburg 14 Grad. Morgen erwarten wir viele Sonnenstunden.
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7: Hier kommt der große Verkehrsüberblick. A1 Osnabrück Richtung Bremen zwischen Wildeshausen Nord und Delmenhorst Ost. Aktuell 2 Kilometer Stau mit mindestens 9 Minuten Zeitverlust. A3 Linz Richtung Passau zwischen Grenzübergang Suben und Passau Süd. Dort sind es 2 Kilometer Stau, die euch 14 Minuten kosten. A57 Nimwegen Richtung Krefeld zwischen Kamp-Lindfor und Mörs-Hülsdonk. Hier staut es sich momentan auf 2 Kilometern mit 21 Minuten Verzögerung. Das solltet ihr wissen. Gute Fahrt.

0: 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Hier ist Big FM in Deutschlands Big Star Morning Show.
1: Und mittlerweile 10 Minuten nach 6. Das hier ist ein ganz neuer Song, kommt von Adela.
0: So nice.
1: Heißt Ain't in L.A., spielen wir euch gleich.
2: Einer gegen alle.
1: Gegen wen?
2: Alle gegen Rolf.
1: Ach so.
0: Rolf hasst es zu verlieren. Und wenn ihr genauso seid, dann könnt ihr in einem Quiz eurer Wahl gegen ihn antreten. Meldet euch jetzt an bigfm.de oder 08900901.
1: Wer ist heute am Start?
3: Hallo, hier ist die Nadine.
0: Hey Nadine.
1: Guten Morgen. Hallo. Du willst mich herausfordern in einem Quiz. In welcher Kategorie denn?
3: Ja, gute Zeiten, schlechte Zeiten, Daily Soap. Das ist so total meine Lieblingssendung, ja.
1: Oh, wow. Oh,
3: ich schau das schon sehr lange.
0: Was ist los, Rolf? Bist du da raus oder was?
1: Oh, also GZSZ.
3: Ist das eine Herausforderung?
1: Ja,
3: oder?
1: Ja, ja. GZSZ unter uns und wie alles, was zählt, da bin ich komplett raus.
3: Okay, ah, dann hast du gute Chancen.
0: Ja, richtig. Sehr gut.
1: Es geht um Big FM Socken.
3: Ja, ich hab's schon gehört. Ja.
0: Dann legen wir direkt mal los mit Frage Nummer 1.
1: Okay. Okay.
0: Woher haben Daily Soaps ihren Namen? A, weil sie ursprünglich von Seifenherstellern gesponsert wurden? B, weil die ersten Serien in Seifenfabriken gedreht wurden? Oder C, weil die Schauspieler früher mit Seifen bezahlt wurden?
1: Das wusste ich mal. Da habe ich mal eine Netflix-Doku drüber gesehen.
0: Ja,
1: ich
0: das war klar.
1: Ich meine, das ist A.
3: Das würde ich auch sagen.
0: Und das ist...
3: Tatsächlich.
0: Richtig!
1: Ja! Ja!
3: Sehr cool.
1: Nice!
0: 1:1 steht es.
1: Yes.
0: Frage Nummer 2. Wie nennt man das offene Ende einer Soap-Folge? A. Rückblende. B. Doppelfolge. Oder C. Cliffhanger.
1: C. Cliffhanger.
3: Ja.
0: Nadine, du sagst auch Cliffhanger?
3: Ja.
0: Das ist richtig!
1: Ja. Das wird ja noch richtig spannend hier. Das hätte ich jetzt ja nicht erwartet, muss ich ganz ehrlich sagen.
3: Aber nee, geil. Auch nicht.
1: Na, guck mal.
0: Frage Nummer 3 könnte also alles entscheiden.
1: Ja.
0: Was ist die am längsten laufende aktive deutsche Daily Soap? A. Berlin Tag und Nacht. B. Gute Zeiten, schlechte Zeiten. Oder C. Unter uns.
1: Gute Zeiten, schlechte
3: B.
1: Zeiten. B, ja.
3: B.
1: Ja, ja.
3: Genau.
1: Das B.
3: Ja.
0: Und das
3: 1992.
0: Guck mal hier.
3: Ja, na, hallo.
0: Hallo, die Kennerin. Und das ist richtig.
1: Hey. Gleichstand.
3: Cool.
0: Aber was hast du gesagt? Wann?
3: 1992, 11. Mai oder so.
0: Das ist einfach... Warum weißt du das?
1: Geil. Genau? Ja, jetzt sind wir gespannt.
0: Wir machen eine Schätzfrage.
1: Okay.
0: Es steht 3:3.
1: Hey, Moment, ich habe die Schätzfrage noch nicht gesehen. Geht es um eine Anzahl von Folgen?
3: Mhm.
1: Ja. Das kommt. Okay, alles klar.
0: Also, wie viele Folgen, gute Zeiten, schlechte Zeiten, wurden insgesamt ausgestrahlt? Rolf, du bist am Arsch.
1: Nee. Boah. Scheiße. Oh.
3: Hau mal was raus.
1: Ja, ich, pass mal auf. Also, wir wissen ja jetzt, dass es das seit 1992 gibt.
0: Yes.
1: Pro Jahr. Wir gehen mal von es sind 15, 250. Boah, 300, ich kann nicht rechnen. Boah, ist es 10.000? Ist das echt so viel? 10.000.
0: Okay, Nadine, was sagst du?
3: Weniger, 8.600 sowas.
0: Also Stand heute sind es 8.594. Und damit... Herzlichen Glückwunsch, Nadine!
3: Dankeschön!
1: Geil gezockt! Ja. Herzlichen Glückwunsch, du bekommst die Big FM-Socken!

0: FM in Deutschlands Big Star Morning Show. Rolf ist da.
1: Hey, und Büscher ist für euch am Start.
0: Hey, guten Morgen. Jana ist in den News.
2: Hallo, Morgen.
1: Auch da, und Jana hat es heute Morgen schon erzählt. Zuckersteuer, Thema.
0: Ja, Zuckersteuer.

0: Taylor.
1: You saved my heart from the fate of
0: Swift.
1: Ophelia.
0: Es ist 6.26 Uhr, hier ist Big FM und Jana, was trendet auf den Socials?
2: Ja Leute, unsere Gen Z nutzt ihren Song für TikTok-Videos. Nun ist die Frau, die ihn gemacht hat, Dolly Parton, im Alter von 80 Jahren gestorben. Aber weil wir gerne unseren Tagesablauf ja in Videos festhalten online, wird der Track definitiv weiterhin absolut trennen.
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2: Rest in Peace an dieser Stelle.
0: Yes.
2: Was ist heute Morgen sonst noch wichtig für uns? Es gibt eine Zuckersteuer, die aktuell geplant wird. Und die soll anscheinend doch noch höher ausfallen, als bis jetzt geplant war. Das geht laut ARD-Informationen aus den Eckpunkten des Finanzministeriums hervor. Die Steuer soll also nicht nur zuckerhaltige Getränke wie Limonaden betreffen oder so, sondern auch Fruchtsäfte, Smoothies und Produkte sogar wie Hafermilch.
0: Okay.
2: Sogar zuckerfreie Softdrinks könnten den Eckpunkten zufolge betroffen sein. Tatsächlich gibt es aber in der Union schon jetzt Kritik an den Plänen. Man werde bei der Beratung im Bundestag noch genau prüfen, wie die Zuckersteuer aussehen soll. 3 Stunden in einem Kettenkarussell festsitzen, das ist jetzt einigen Besuchern auf dem Hamburger Dom passiert und das hat einen Großeinsatz der Polizei ausgelöst, denn weil da war ein Defekt, also da, die konnten irgendwie nicht die richtige, die Bremse war irgendwie blockiert.
0: Die haben die Bremse nicht gefunden.
2: Die haben die Bremse nicht gefunden, man kennt's, ja, man kennt's.
0: Spaß,
2: Gott, nein, Spaß. Auf jeden Fall ist das Ding plötzlich gestoppt und die Menschen mussten dann halt da 3 Stunden festhocken in 25 Metern Höhe, weil ihr kennt die Teile, die dann auch noch so hochfahren, ne?
0: Ja.
2: Ziemlich hoch gewesen. Zum Glück konnten die Betreiber die Blockade dann aber lösen und die Leute wieder runterlassen.
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2: Nach den Krawallen beim Südwestderby soll es jetzt Konsequenzen geben. Baden-Württembergs Innenminister Manuel Hagel lädt am 3. September die Fußballvereine zu einem Sicherheitsgespräch nach Stuttgart ein. Dabei soll es um neue Vereinbarungen für Hochrisikospiele gehen. Auslöser ist ja das DFB-Pokalspiel zwischen Waldhof Mannheim und dem 1. FC Kaiserslautern. Beim 1-0-Sieg der Lauterer nach Verlängerung kam es ja ziemlich zu Krawallen, Pyrotechnik und einem Platzsturm sogar. Das Spiel stand dann ja kurz vorm Abbruch. 35 Polizisten wurden verletzt, 85 Zuschauer mussten medizinisch behandelt werden. Ihr habt die Videos TikTok-mäßig sicher auch verfolgt.
0: Ja, haben wir gesehen. Dankeschön, Jana, für die Momente. Aktuell ist für euch auch noch mal in einer knappen halben Stunde.
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5: In Deutschland startet der Mittwoch mit kräftigen Gewitterschauern im Süden. Am Nachmittag bleibt es meist bewölkt, mit etwas Regen im Osten möglich. Im Süden werden bis zu 25 Grad erreicht. Am Abend lockern die Wolken teils wieder schön auf. Zwischendurch gibt es sogar etwas Sonne. Morgen beginnt der Tag sonnig, bevor es im Westen ab dem Nachmittag wieder gewittrig werden kann. Dann maximal 31 Grad. Aktuell haben wir in Stuttgart am Mercedes-Benz-Museum 14 Grad, in Braunschweig am Schlossplatz 16 Grad und in Duisburg im Landschaftspark Nord 17 Grad.
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5: Hier kommt der Verkehrsüberblick. A1 Bremen Richtung Osnabrück zwischen Dreieck Stur und Wildeshausen Nord. Derzeit 9 Kilometer Stau mit mindestens 24 Minuten Zeitverlust. A1 Osnabrück Richtung Bremen zwischen Wildeshausen Nord und Delmhorst Ost. 6 Kilometer Stau. Es gibt mindestens 25 Minuten extra. A57 Nimwegen Richtung Krefeld zwischen Kamp-Lindfor und Mörs-Hülsdonk. Aktuell 2 Kilometer Stau. Zeitverlust von mindestens 19 Minuten. Gute Fahrt.
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0: Um 6.29 Uhr. Schönen guten Morgen.
2: Guten Morgen.

0: Dings spielen wir euch gleich. Vorher noch Fabi.
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4: Tja, Leute, eins ist Fakt, es gibt schon ziemlich viele dumme Ideen auf dieser Welt. 6 Uhr aufstehen, um arbeiten zu gehen, dumme Idee. Mit Schalke-Trikot durch Dortmund laufen, dumme Idee. An der Steckdose lecken, geile Frisur, aber dumme Idee. Aber es gibt immer noch einen Ticken dümmer, dank unserer Bundesregierung. Die neueste Idee, eine Zuckersteuer auf Softdrinks. Querdenker haben sich schon vorm Brandenburger Tor versammelt, um aus Protest gegen die Gesundheitsdiktatur literweise Almdudler zu saufen. Ja. Dabei ist so eine Zuckersteuer per se nichts Schlechtes. In Großbritannien gibt es sie schon seit 2018. Die Folge, Hersteller, die ihre Rezepturen angepasst haben, weniger Karies und vor allem sinkende Fälle von Adipositas bei Schulkindern. Britische Kinder sind also nicht mehr fett und hässlich, sondern nur noch hässlich. Die CDU und SPD haben sich im Vergleich zu Großbritannien aber mal so richtig Gedanken gemacht. Eine Zuckersteuer auf zuckerhaltige Softdrinks, aber halt auch auf Hafermilch, alkoholfreies Bier und Softdrinks ohne Zucker. Was kommt als nächstes? Energiesteuer auf Red Bull, Schaumweinsteuer auf Natursekt, Hundesteuer auf Typen, die Oberkörperfrei im Gym trainieren. Mal im Ernst und ganz deutlich, bevor sowas rausgeht, liest sich irgendein Politiker die Scheiße selbst mal durch. Kurz, geht's bei solchen Ideen eigentlich noch um Gesundheit oder einfach nur darum, nicht uns an sich, sondern nur unsere Geldbeutel dünner zu machen? Ha? Ich seh's schon kommen. Wegen der Zuckersteuer kann sich der Neustädter Zoo irgendwann keine Zuckerstückchen mehr leisten und Benjamin Blümchen steigt um auf Crystal Meth. Danke, Deutschland!
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0: Big FM Original kommt von Eminem und heißt Without Me.
1: Hier ist Big FM in Deutschlands Big Star Morning Show. Ich kenne einen Typen, nur noch einen, der Skinny Jeans trägt. Das ist nicht Rolf.
0: Nee.
1: Du trägst keine Skinny Jeans, aber Josh Favis.
0: Ist das so?
1: Ja.
0: Hat er gerade bei Instagram gepostet oder was?
1: Ja, in jedem Bild. Also das ist crazy. Ich habe mir den mal angeguckt und zwar komplett bis nach unten gescrollt auf Instagram. Und in jedem Video, wenn er eine lange Hose trägt, dann ist die einfach skinny.
0: Wer es tragen kann. Leute, wer es tragen kann. Like a Prayer, Josh Favis, gleich und... Rauf aufs Pferd mit Shabuzi und Born to Die. Oh, oh, oh, Eileen, 08.900.901 aus der Big FM Community hat leider ein ganz kleines Problemchen.
2: Das ist eine Sucht, man ist süchtig. Süchtig!
0: Ja, das kann man auch verstehen, dass man da süchtig wird.
1: Absolut.
0: Vor allen Dingen, wenn es um eine gewisse Gefühlslage geht. Ich würde sie als positiv bezeichnen und würde schon fast Glücksgefühle dazu sagen. Wir spielen mit euch Big FM Rucki Zucki um 7 nach 7. Und für alle, die sich so denken, was erzählt? Dieser komische, verrückte Mann da im Radio.
1: Reicht mich ganz oft übrigens.
0: Absolut richtig, aber die Antwort in knapp 20 Sekunden.

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5: 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Ja.
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0: um 6.56 Uhr. Hier ist Big FM und Jana, was trendet auf den Socials?
1: Ja, Leute, TikTok-Trend Number One. Give me more, ring my bell with no problems. Geil. Ist eigentlich aus den 70ern, aber jetzt hat der britische Rapper H was Neues draus gemacht und der Song ist fast auf allen Videos drauf. Ring my bell.
0: Lieben wir. 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
2: 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Und was ist heute Morgen sonst noch wichtig für uns?
1: Die Bundesregierung setzt heute ihre Kabinettsklausur fort. Im Fokus stehen Hitzeschutz und Wirtschaft. Nach der Hitzewelle dieses Sommers soll zunächst die Lage analysiert werden. Konkrete Beschlüsse sind aber noch nicht geplant. Außerdem geht es um den Wirtschaftswachstum und weitere Reformen natürlich auch. Kanzleramtschefin Nina Wacken zeigte sich zum Auftakt der Klausur ziemlich zufrieden, wie es läuft. Das finden wir schon mal gut. Sie sagte gestern im Ersten, es werde ein arbeitsreicher Herbst, aber die Regierung wolle die anstehenden Reformen gemeinsam auf den Weg bringen. Die Welt schaut in diesen Tagen nach Köln, denn da startet ja die größte Computermesse der Welt, könnte man sagen, die Gamescom.
0: Kann man so sagen, weil es so ist.
1: Sehr gut. Ja. Gestern Abend war ja erstmal die Opening Night, die ja auch live im Internet übertragen wurde. Vielleicht habt ihr es ja geguckt. Videos dazu sehen mega krass aus, weil super voll viele Leute. Heute wird erstmal das Fachpublikum erwartet, zum Beispiel auch Vizekanzler Lars Klingbeil. Da ist kein Fachkundiger.
0: Ist Lars Klingbeil ein Zocker? Er sieht ein bisschen aus wie ein Zocker, muss ich sagen.
1: Oder?
0: Ja, ja.
1: Ist schon.
0: Ich könnte mir vorstellen, dass
1: FIFA.
0: Er... FIFA. Witzig.
1: Auf jeden Fall morgen, dann öffnet die Messe auch für alle anderen Videospielbegeisterten. Übrigens, wir freuen uns sehr auch, denn wir sind bei Big FM natürlich auch dabei. Wir haben ja einen eigenen Stand.
0: Richtig das, richtig so. Und außerdem sind wir offizieller Partner der Gamescom, auch in diesem Jahr 2026.
1: Und wir hoffen natürlich, dass wir ganz viele von euch treffen werden. 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Vor knapp 2 Wochen hat es in NRW unter anderem heftig gebrannt, direkt im Bereich der belgischen Grenze. Als Ursache rückt jetzt eine landwirtschaftliche Maschine in den Fokus. EU-Kommissarin Labib geht also von menschlichem, vermutlich unabsichtlichem Versagen aus. Mehr als 3000 Hektar Hochmoorfläche sind ja verbrannt. Bis zu 600 Feuerwehrleute waren im Einsatz. Das Feuer ist weitgehend gelöscht, aber einzelne Brandherde flammen tatsächlich immer wieder auf.
0: Okay. Mhm. Dankeschön, Jana, für die Momente. Aktuell ist für euch auch noch mal in einer knappen halben Stunde.
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4: In Deutschland wird es heute spürbar wärmer mit Temperaturen bis zu 28 Grad. Im Osten und Süden kommen Schauer und Gewitter auf. Gelegentlich auch mit starkem Wind. Der Norden dagegen bleibt meist trocken und nur leicht bewölkt. Gegen Abend wird es dann langsam freundlicher. Morgen zeigt sich die Sonne zunächst eher später aus der Eifel Wolken und Schauer aufziehen. Sommerlich heiß wird es mit bis zu 31 Grad in der Vorderpfalz. Aktuell in Düsseldorf an der Königsallee 15 Grad, in Aachen am Dom 13 Grad, in Bochum im Bermuda-Eck 16 Grad. Traffic. A1 Osnabrück Richtung Bremen. Zwischen Wildeshausen Nord und Delmenhorst Ost staut es sich auf 8 Kilometer. Rechnet mit mindestens 36 Minuten mehr. A1 Bremen Richtung Osnabrück. Zwischen Dreieck Stur und Wildeshausen Nord sind es 17 Kilometer, die euch 47 Minuten kosten. A23 Hamburg Richtung Heide vermeldet zwischen Pinneberg Mitte und Tornesch 3 Kilometer Stau mit 20 Minuten extra. Fahrt vorsichtig. Gute Fahrt.
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0: Ihr seid alle mit am Start. Das freut Julia.
6: Hello.
0: Hello, guten Morgen.
1: Und das ist Daniel.
7: Moin.
1: Hey, guten Morgen.
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0: An diesem Mittwochmorgen ist es 6.59 Uhr. Hey.
1: Hey.
0: Dankeschön fürs Einschalten und Aushalten. Jana ist für euch in den News.
1: Morgen.
0: Und

0: Hier ist Big FM, Deutschlands Big Morning Show.
1: 7 Minuten nach 7 ist es.
0: Oh.

0: Ladies and Gentlemen, das hier ist der größte, beste und auch erfolgreichste DJ der Welt.
1: Ja.
0: Sein Name ist David Guetta und genau zu dem schicken wir euch.
1: Und das nicht nur einmal, ich muss mal rechnen, also Glücksgefühle und Ibiza, also gleich zweimal.
0: Ja, ihr seht the one and only David Guetta live. Wollen wir noch einmal?
1: Ja!
0: Okay, komm. Wir spielen mit euch Big FM Rucki Zucki. Das ist was Langes, Dünnes und man kann dran saugen und du kamst sofort auf Strohhalm.
2: Kam ja einfach direkt in den Bild.
0: Ja, klar. Nee, da gibt es auch keine anderen Interpretationsspielräume.
3: Richter, du hast super, super erklärt.
1: Oh, danke.
4: Dem Rolf mit Joyt auf jeden Fall ein Steak ausgeben.
1: Warum musst du dem Steak ausgeben?
4: Der Löwe hat's verdient.
0: Ja, Leute, es geht los.
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0: Für alle, die jetzt gerade so abgelenkt waren von dieser geilen Mucke. Also, wir haben jetzt auch hier alle Gänsehaut. Leute, ihr könnt das live erleben. Und nochmal, einmal auf dem Glücksgefühle-Festival
1: ja.
0: in diesem Jahr. Und einmal auch dann noch auf Ibiza.
1: Ey, das ist wirklich zu krass. Ihr seid ganz nah mittendrin und an ihm und innen, nicht in ihm. Das machen wir nicht.
0: Also, das machen wir nicht. Aber was wir machen ist, Büschner bekommt einen Begriff und hat 30 Sekunden Zeit, euch diesen Begriff zu erklären. Kommt hier drauf, seht ihr David Guetta live. Yes. Die Hotline ist 08000 900 901. 08000 900 901. Wollen wir die Leitungen öffnen?
1: Ja, bitte.
0: Dann tun wir das ganz genau jetzt.
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0: Viertel nach sieben, hier ist Big FM, Deutschlands Biggste Morning Show.
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0: 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Rolf, willst du dich eigentlich von Sido stechen lassen?
2: Hä?
0: Stechen?
2: Achso.
0: Tätowieren.
2: Also, die Frau meint Tattoos.
0: Ja.
2: Nee, also selbst von Sido nicht, weil ich bin nicht so die Tattoo-Maus.
0: Okay. Also ich würde es, glaube ich, mal. Ich habe keine Tattoos, aber Sido, ich würde den, ja, also das würde ich mitmachen. Sido hatte mal ein, der hatte mal ein Tattoo-Studio. Ich wusste das auch nicht, aber der Mann hatte, war wohl mal Tätowierer.
2: Ja.
0: 2010 und 2015 hat er ein Tattoo-Studio eröffnet. Das gibt's nicht mehr.
2: Schade, aber dafür gibt's ihn jetzt tatsächlich nochmal. Seit 4 Jahren ist er nochmal zurück mit einer großartigen neuen Single. Heißt Issa, spielen wir euch gleich exklusiv bei uns. Und
0: geil.
2: Das kennen wir. Das lieben wir.
0: Ja.
2: Kommt von Shakira und Burner Boy. Und heißt Die Die. Auch noch innerhalb der nächsten 20 Minuten. Guten Morgen.
0: Morgen.
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0: Noch niemals hat jemanden so schön rausgeworfen, wie Jojo das macht bei Leave. Hau ab! Get out. Big FM ist hier um 7.26 Uhr und rüber geht's zu Jana in die News. Was trendet auf den Socials?
1: Miley Cyrus trendet gerade, denn sie soll früher via Voicemails an Kollegen ziemlich krass gemobbt haben. Oh. Gerade Riesenthema bei TikTok, denn Jordan Prude, die auch zu den Disney-Stars gehört, hat das jetzt gedroppt. Mittlerweile ist der Kommentator im Post gelöscht. Miley hat sich nicht geäußert, aber die Screenshot, die kursieren natürlich noch.
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1: Und was ist heute Morgen sonst noch wichtig für uns? Die Bundesregierung, die setzt heute ihre Kabinettsklausur fort. Im Fokus stehen Hitzeschutz und Wirtschaft, aber nach der Hitzewelle dieses Sommers soll zunächst erstmal die Lage analysiert werden. Konkrete Beschlüsse sind noch nicht geplant. Außerdem geht es um Wirtschaftswachstum und weitere Reformen natürlich. Kanzleramtschefin Nina Wagen zeigte sich zum Auftakt der Klausur zufrieden. Sie sagte gestern im Ersten, es werde ein arbeitsreicher Herbst, aber die Regierung wolle die anstehenden Reformen gemeinsam auf den Weg bringen. TikTok muss blechen. In Brasilien müssen sie mehr als 25 Millionen Euro Strafe zahlen. Das hat die Datenschutzbehörde des Landes entschieden. Der Grund, die Plattform soll Daten von Kindern und Jugendlichen für personalisierte Werbung genutzt haben.
0: Ja.
1: TikTok muss die Daten jetzt löschen und in Brasilien gelten übrigens seit März außerdem strengere Regeln zur Alterskontrolle für Nutzer unter 16 Jahren.
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1: Nachdem, was beim Südwestderby krasses passiert ist, soll es jetzt Konsequenzen geben. Baden-Württembergs Innenminister Manuel Hagel lädt am 3. September die Fußballvereine zu einem Sicherheitsgespräch nach Stuttgart ein.
0: Mhm.
1: Dabei soll es um neue Vereinbarungen für Hochrisikospiele gehen. Was war der Auslöser? Ihr habt es bestimmt mitbekommen. Das DFB-Pokalspiel zwischen Waldhof Mannheim und dem 1. FC Kaiserslautern. Denn beim 1-0-Sieg der Lauterer nach Verlängerung kam es, ich sag mal so, zu Krawallen, Pyrotechnik und Platzsturm. Da waren ja sogar Pferde auf dem Platz. War ganz wild. Das Spiel stand kurz vor dem Abbruch. 35 Polizisten wurden verletzt. 85 Zuschauer mussten medizinisch behandelt werden. Also so ein normales Fußballspiel war es auf gar keinen Fall.
0: Nee.
1: Und das zieht jetzt natürlich noch ein bisschen was nach sich.
0: Dankeschön, Jana, für den Moment. Aktuell ist auch noch mal in einer knappen halben Stunde.
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4: In Deutschland startet der Mittwoch mit kräftigen Gewitterschauern im Süden. Am Nachmittag bleibt es meist bewölkt, mit etwas Regen im Osten möglich. Im Süden werden bis zu 25 Grad erreicht. Am Abend lockern die Wolken teils wieder schön auf. Zwischendurch gibt es sogar etwas Sonne. Morgen beginnt der Tag sonnig, bevor es im Westen ab dem Nachmittag wieder gewittrig werden kann. Dann maximal 31 Grad. Aktuell haben wir in Stuttgart am Mercedes-Benz-Museum 14 Grad, in Braunschweig am Schlossplatz 16 Grad und in Duisburg im Landschaftspark Nord 17 Grad.
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4: A1 Osnabrück Richtung Bremen zwischen Wildeshausen Nord und Bremen Brinkum. 8 Kilometer Stau, 40 Minuten. A1 Bremen Richtung Osnabrück zwischen Dreieckstur und Wildeshausen Nord. 16 Kilometer Stau, eine Stunde. A7 Hannover Richtung Flensburg zwischen Hamburg-Hausbruch und Hamburg-Othmarschen. 6 Kilometer Stau, 26 Minuten. A620 Saarlouis Richtung Saarbrücken zwischen Völklingen Ost und Saarbrücken Gersweiler. 4 Kilometer, 20 Minuten. Gute Fahrt.
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0: Um mittlerweile 7.29 Uhr. Schönen guten Morgen.
1: Morgen.

0: Avicii, Without You. 7:34 ist es.
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3: 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Big FM ist hier Deutschlands bigste Morning Show. Büschra ist da.
0: Guten Morgen, Rolf ist da.
3: Und wen haben wir denn jetzt in der Show?
4: Hallo, ihr zwei. Ich bin die Nicole.
3: Nicole,
0: hey,
3: guten
0: Nicole.
3: Morgen. Wo kommt der
4: guten
3: Name
4: Morgen.
3: Denn her?
4: Hi. Ja, tatsächlich ganz basic. Also ich habe tatsächlich russische Wurzeln, aber ich glaube, Nicole kommt aus Frankreich, glaube ich.
3: Ist das,
0: das so?
3: Ach, das ist ja interessant. Ist das, also ist jetzt kein klassisch russischer Name, Nicole, würde ich sagen, oder?
4: Nee, gar nicht. Also tatsächlich haben sich meine Eltern gedacht, komm, wir machen was Deutsches, dass sich das gut anhört, glaube ich.
0: Dass sich's gut anhört. Hey, ich würde ja auch gerne was Deutsches noch haben. Beate wäre geil. Büschra Beate.
3: Büschra Beate.
4: Ja, oder Hildegard oder sowas wäre auch
0: Hildi.
3: Hildi.
4: Hilde.
3: Die wilde Hilde. So, Nicole, ich habe gehört, du hast richtig Bock auf genau einen ganz bestimmten Artist.
4: Ja, ganz klar David Guetta. Wer auch sonst, ne?
3: So, richtig. Gleich zweimal ihn live erleben. Einmal auf dem Glücksgefühle-Festival, einmal auf Ibiza.
4: Das wäre so nice. Das wäre so hammergeil. Also wirklich Ibiza, besser geht's nicht. Und dann auch Glücksgefühle-Festival. Ich habe tatsächlich Geburtstag am Glücksgefühle-Festival.
0: Nein.
3: Hey, pass auf, da machen wir einen Dirty Deal. Also wenn die Nummer jetzt hier funktionieren sollte mit Büschra, dann werden wir hochoffiziell gemeinsam auf deinen Geburtstag auf dem Glücksgefühle anstoßen, okay?
4: Deal. Sofort.
3: Gut, ich bringe die Schorle mit. Auf jeden Fall.
0: Auf Rolfs Nacken,
3: ja,
0: finde ich gut.
3: Und auf Big FM Nacken übrigens.
0: Ah, ja.
3: Aber jetzt kommen wir zu dem großen Spiel. 30 Sekunden hat Büschra jetzt Zeit, dir einen Begriff zu erklären.
4: Ja.
3: Schaffst du es, siehst du David Guetta live. Ich frage dich nochmal, Nicole, bist du bereit?
4: Natürlich bin ich ready.
3: Okay, Büschra, bist du bereit?
0: Ja, ich bin bereit.
3: Dann habe ich den Zettel mit dem Begriff, den ich Büschra jetzt zeigen werde. Und ich sage, keine Gesten, keine Geräusche, 30 Sekunden Zeit, rucki zucki.
0: Also du liebst David Guetta so sehr und David Guetta muss ja nebenbei, neben der Musik auch noch ein bisschen Patte machen und deswegen macht er Hüte und macht er T-Shirts und wie nennt man das?
4: Fanartikel, Merchandise, Fanartikel.
0: Nur ein Wort, du hast es schon gesagt, nur das eine Wort?
4: Merch.
3: Merch ist richtig und damit siehst du David Guetta live.
4: Das beste Geburtstagsgeschenk ever. Ach, ich liebe euch. Vielen, vielen Dank, Büschra und Rolf.
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0: Deutschlands Big Star Morning Show. 7:42 ist es.
1: Auch richtig.
0: BTS.
1: Ja.
0: Die Jungs haben eine richtig coole Aktion geplant. Und zwar gibt es einen Livestream für alle Fans, die nicht auf die Konzerte können. Vom 1.9. bis zum 6.9. ist so eine Konzertreihe. Und alle, die nicht dabei sein können, die können einfach im Livestream zugucken.
1: Schön.
0: Ist ja krass. Tickets gibt's auch noch. Muss man mal online abchecken. Hab ich auch gemacht. Also es gibt noch Tickets.
1: Gut.
0: Für den Livestream.
1: Das ist schön. Moment, man braucht Tickets für einen Livestream?
0: Ja.
1: Cool. Body to Body heißt auf jeden Fall die neue Single von BTS, die exklusiv bei uns gespielt wird.
0: Sehr geiler Song.
1: Albumtrack, aber wir haben gedacht, ey, den müssen wir euch spielen. Heißt Body to Body gleich.
0: Nice.
1: Und Taylor Swift. Ja, ja.
0: Gute Frau, Taylor Swift, I knew it, I knew you.
1: Noch innerhalb der nächsten 20 Minuten.
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0: Big FM um 7.56 Uhr und Jana, was trendet heute Morgen auf den Socials?
1: Also, falls ihr eure Flugangst ein bisschen triggern wollt, dann schaut mal bei Netflix in die Trends. Da ist nämlich jetzt eine Doku mega am Abgehen. Sie heißt Freier Fall, die Abrechnung mit Boeing.
0: Junger Vater.
1: Gab ja in den letzten Jahren viele schlimme Fails, sag ich mal. Und jetzt kommt die Quittung und
0: Alter. Big FM News. Ich habe das letztes Wochenende gesehen. Ja? Es ist, ey, wenn ihr irgendwie Flugangst habt oder irgendwie kurz davor seid, schaut es euch nicht an. Wirklich, es gibt...
1: Ich bin auch noch am Überlegen, ehrlich gesagt.
0: Es ist,
1: also ich weiß nicht.
0: Es ist insane, was da passiert. Da fliegt so eine Tür, so eine Eingangstür von so einem Flugzeug, während des Fluges einfach weg.
2: Oh nee.
0: Das zum Beispiel. Ja. Also das ist richtig heavy. Also,
2: ich werde es auf keinen Fall schauen.
0: Cool.
1: Nee, ich glaube nicht.
2: Was ist heute Morgen sonst noch wichtig für uns?
1: Ja, Hitzeschutz und Wirtschaft. Da geht es heute bei der Bundesregierung drum. Die setzen nämlich heute ihre Kabinettsklausur fort. Und nach der Hitzewelle dieses Sommers, die wir alle miterlebt haben, soll zunächst erstmal die Lage analysiert werden. Konkrete Beschlüsse sind nicht geplant. Außerdem, wie gesagt, geht es auch um Wirtschaftswachstum und die weiteren Reformen. Kanzleramtschefin Nina Wagen zeigte sich zum Auftakt der Klausur auf jeden Fall zufrieden. Es gibt eine Zuckersteuer, die aktuell geplant wird und die soll anscheinend noch höher ausfallen, als bis jetzt geplant war. Das geht laut ARD-Informationen aus den Eckpunkten des Finanzministeriums hervor. Die Steuer soll also nicht nur zuckerhaltige Getränke wie Limonaden betreffen, sondern auch Fruchtsäfte, Smoothies und Produkte wie Hafermilch, wo ja auch natürlicher Zucker teilweise drin ist. Sogar zuckerfreie Getränke, Softdrinks offiziell, könnte den Eckpunkten zufolge betroffen sein. Tatsächlich gibt es aber in der Union schon jetzt Kritik an den Plänen. Man werde bei der Beratung im Bundestag noch genau prüfen, wie die Zuckersteuer aussehen soll.
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1: Und die Deutsche Presseagentur dokumentiert seit Jahren mit Fotos von denselben Orten, wie sich der Klimawandel in Deutschland zeigt. Besonders deutlich wird das bei den Gletschern anscheinend. Die vier Verbliebenen haben zwischen 2023 und 2025 mehr als ein Viertel ihrer Fläche verloren. Auch Niedrigwasser hatten wir jetzt auch diesen Sommer extrem viel. Waldschäden und Waldbrandgefahren nehmen zu. Deutschland hat sich laut Deutschem Wetterdienst seit der vorindustriellen Zeit bereits um rund 2,5 Grad erwärmt.
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5: In Deutschland gibt es heute Gewittergefahr, besonders im Süden und Westen. Vormittags zieht Regen über die Mitte und den Osten. Der Norden bleibt trocken und leicht bewölkt. Später wird es mit bis zu 25 Grad im Süden ordentlich warm. Abends lockern die Wolken, aber im Osten bleibt es weiter regnerisch. Hier die aktuellen Werte. In Frankfurt am Main 14 Grad, in Gelsenkirchen an der Veltins Arena 16 Grad und in Essen am Baldeneysee 15 Grad. Wunderbare Aussichten für einen abwechslungsreichen Tag.
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5: A1, Bremen Richtung Osnabrück, zwischen Dreieckstur und Wildeshausen Nord, 18 Kilometer Stau, mindestens eine Stunde Zeitverlust. A60, Mainz Richtung Rüsselsheim, zwischen Mainz-Laubenheim und Rüsselsheim-Königstetten, 7 Kilometer Stau, mindestens 38 Minuten. Auf der A115, Dreieck Nutetal Richtung Dreieck Funkturm, zwischen Potsdam-Babelsberg und Hüttenweg, 4 Kilometer Stau, mindestens 29 Minuten Zeitverlust. Fahren ist Belastungsprobe. Gute Fahrt.
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0: Tina ist heute Morgen mit am Start. Das freut.
6: Moin.
0: Morgen.
2: Und der Fabi ist auch da.
7: Guten Morgen, Büschra.
2: Hey, guten Morgen.
0: Morgen.
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0: An diesem Mittwochmorgen. Dankeschön fürs Einschalten und Aushalten.
2: Yes.
0: Es ist Punkt 8 Uhr. Jana ist für euch in den News.
2: Guten Morgen.
0: Und das ist The Bowser. 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

0: So, gleich in voller Länge. Jetzt erstmal zu Büschra. Meine lieben Freunde, Büschra hat heute die Frage aller Fragen sozusagen.
1: For real. Also, wir leben ja komplett verschiedene Leben. Das muss also du und ich, wir leben zwei komplett unterschiedliche Leben.
0: Grundsätzlich leben Büschra und ich unterschiedliche Leben, ja.
1: Weil, also bei mir geht ja nichts ohne Auto. Ja. Auto ist ja noch immer das wichtigste Verkehrsmittel. Das zeigt eine neue Umfrage. Mhm. Und ich habe hier mal Big FM Insta-Umfrage auch gemacht. Ey, seid ihr eigentlich Team Rolf, weil Rolf fährt immer mit den Öffis?
0: Ja.
1: Oft auch mit dem E-Scooter.
0: Ja.
1: Und ich fahre halt immer mit dem Auto. Also die Umfrage auf Instagram zeigt, 86% sind in meinem Autoteam.
0: Okay. Mhm. Wie sieht's denn eigentlich an der 08.900901 aus, Miriam?
2: Ey, Büschra, ich bin so neidisch. Ich würde auch gerne mit dem Auto fahren, aber ich muss leider auf die Öffis ausweichen, weil ich habe meinen Führerschein noch nicht.
1: Ah, ja.
0: Dann viel Glück beim Machen auf jeden Fall, ne? Marina?
3: Büschra, ich fahre auch überall mit dem Auto hin.
1: Yes.
3: Am Land ist es schwierig, entweder zu Fuß oder mit dem Auto.
1: Ey, ist wirklich so. Das ist wirklich so. Da fährt ja auch nur, alle 10 Stunden Bus oder so.
0: Ja, Nikolai.
4: Ich bin Team Büschra. Ich lebe hier auf dem Land und bei uns ist das nicht so mit den Öffis. Ja, wenn du Bus fahren willst, musst du zu Schulzeiten fahren, sonst gibt es keinen Busverkehr.
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0: Big FM ist hier gleich mit Lost Frequencies.
1: Ja.
0: Und dieser Mann, der ist gerade auf Tour.
1: Ist das so?
0: Und macht einen einzigen Stopp in Deutschland.
1: Einen?
0: Einen. Nur einen.
1: Einen.
0: Und dieser eine ist auf dem Glücksgefühle-Festival.
1: Hey. Guck mal einer an. Und genau da schicken wir euch hin. Nicht nur zu Lost Frequencies, sondern auch zu David Guetta.
0: Yes.
1: Und weil uns das einfach noch nicht reicht, seht ihr dann David Guetta auch noch auf Ibiza.
0: Ja.
1: Wir nennen das Ganze Big FM Rookie Zuki. Die nächste Runde morgen. In der Show um 7:07. Und das hier ist Olivia Dean. Song heißt Man I Need. Spielen wir euch auch noch gleich. Ihr wisst, wir machen wilde Sachen.
0: Ja.
1: Es ist auch wild bei uns in der Show. Aber Leute, am Montag wird's noch wilder.
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0: liebe den Song immer noch.
1: Ja.
0: Olivia Dean und Melanie, das ist 8.27 Uhr. Hier ist Big FM und Jana, was trendet auf den Socials heute Morgen?
1: Jeder in unserem Alter kennt diesen Song von TikTok. Give me more, ring my bell with no problems. Geil, ist eigentlich aus den 70ern, aber jetzt hat der britische Rapper Age was Neues rausgemacht und der Song wird fast auf allen Videos gespielt. Ring my bell. 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Lieben wir.
0: Yes.
1: Was ist heute Morgen sonst noch wichtig für uns? Die Gamescom, die startet heute mit einem neuen Ausstellerrekord tatsächlich. Oh. Mehr als 1600 Firmen, Verbände und andere Organisationen sind dieses Mal bei der weltgrößten Computerspielmesse dabei. Los ging es ja schon gestern Abend mit einer großen Bühnenshow, Opening Night, bei der neue Games und kommende Highlights vorgestellt wurden. Heute öffnen dann in Köln auch die Messehallen ihre Türen. Erstmals aber nur für Fachbesucher. Ab morgen ist die Gamescom dann auch für uns alle Normalos geöffnet, sag ich mal. Letztes Jahr kamen über 320.000 Menschen. Dieses Jahr wird es locker auch mega voll da. Und wir von Big FM sind auch für euch am Start mit einem Stand.
0: Richtig, und wir präsentieren euch die größte Computerspielmesse der Welt, auch dieses Jahr in Köln.
1: Ganz genau. Ja, TikTok muss in Brasilien mehr als 25 Millionen Euro Strafe zahlen. Das hat die Datenschutzbehörde des Landes entschieden. Der Grund, die Plattform soll Daten von Kindern und Jugendlichen für personalisierte Werbung genutzt haben. Geht gar nicht. TikTok muss die Daten jetzt löschen. In Brasilien gelten seit März übrigens außerdem strengere Regeln zur Alterskontrolle für Nutzer unter 16 Jahren.
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1: Vor knapp zwei Wochen hat es in NRW unter anderem heftig gebrannt, direkt im Bereich der belgischen Grenze. Als Ursache rückt jetzt eine landwirtschaftliche Maschine in den Fokus. EU-Kommissarin Labi geht also von menschlichem, vermutlich aber unbeabsichtigtem Verhalten aus oder Versagen. Mehr als 3000 Hektar Hochmoorfläche sind da verbrannt. Bis zu 600 Feuerwehrleute waren im Einsatz. Das Feuer ist weitgehend gelöscht. Einzelne Brandherde, sag ich mal, flammen aber immer weiter auf.
0: Danke, Jana.
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3: 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In Deutschland wird es heute wärmer, bis zu 28 Grad. Im Osten regnet es immer wieder, während im Süden und Westen dichte Wolken mit Gewittern aufziehen. Im Norden bleibt es trocken. Morgen könnten im Westen Gewitter für Abwechslung sorgen. Die Temperaturen klettern auf 34 Grad, vor allem im Süden. Abends rechnen wir mit Regenschauern und Gewittern. Aktuelle Werte: in Köln am Rheinauhafen und in Mannheim am Wasserturm sind es 15 Grad, in Dresden an der Frauenkirche 14 Grad. Bleibt aufmerksam.
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3: Hier kommt der Verkehrsüberblick. A1 Osnabrück Richtung Bremen. Zwischen Wildeshausen Nord und Bremen-Arsten gibt es 13 Kilometer Stau. Hier braucht ihr aktuell plus minus 50 Minuten länger. A1 Bremen Richtung Osnabrück. Zwischen dem Dreieck Stur und Wildeshausen Nord staut es sich über 19 Kilometer. Verzögerung mindestens eine Stunde. A2 Dortmund Richtung Hannover. Zwischen Feldheim und Rähren 7 Kilometer Stau. Rechnet mit einem Zeitverlust von 36 Minuten. Gute Fahrt.
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6: I just love to say it.
0: Was denn?
6: Jason.
0: Ach so. Derulo mit Sexy For Me. Es ist 8.30 Uhr an diesem Mittwochmorgen. Schön, dass ihr alle mit dabei seid. Guten Morgen.
1: Guten Morgen.

0: Big FM ist hier in Deutschlands Big Star Morning Show. Bibi Rexha und David Guetta haben wir gerade gehört.
1: Ah, David Guetta, da war doch was. Da schicken wir euch doch hin, gleich zweimal übrigens. Yes. In diesem Jahr einmal aufs Glücksgefühle-Festival und einmal auf Ibiza.
2: Ravioli, so ein easy board eigentlich.
3: Ja, fehlt mir ein Traum.
1: Wenn man Alkohol in großen Mengen trinkt auf einem Campingplatz, dann macht man das durch einen...
2: Trichter.
1: Richtig! Yeah.
2: Was sagt das über uns aus, dass wir wissen, was das ist?
1: Ja. Ja, Leute, wir spielen mit euch Big FM Rucki Zucki.
0: 30 Sekunden habe ich dann Zeit, um einen Begriff zu erklären. Und dann, wenn ihr den erratet, geht es zu David Guetta.
1: Und dann seht ihr den live. Die nächste Chance übrigens dann morgen früh wieder um 7:07 hier bei uns in der Show.
0: Wenn der Aufruf kommt.
1: Wenn der Aufruf kommt, dann anrufen, ne?
0: Dann anrufen.
1: Richtig, ja. So, da haben sich aber zwei gefunden. Also auf der einen Seite Robin und auf der anderen Seite Sarah Larsson.
0: Zu krass.
1: Wie geil ist diese Kombo denn? Haben sich gedacht, komm, lass doch mal einen Song zusammen machen. Wir haben den Song gehört und haben so gedacht, wie geil ist das denn? Und deshalb spielen wir euch. Neu bei uns Robin und Sarah Larsson. Hier ist Talk to Me, Sarah.

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1: Kommt von Justin Timberlake. Heißt Rock Your Body.

0: Ihr seid in Deutschlands Mixer Morning Show. Ihr seid dabei. Mittwoch ist es 8.42 Uhr. Das ist mein Lieblingssong, ohne Scheiß.
1: Ist einfach eine geile Nummer. Move into the sun.
0: Ja, und seit gestern gibt's Beweise. Es ist nämlich Platz 1 der Billboard-Charts. Dieser Song seit gestern auf Platz 1 der Billboard-Charts.
1: Wie krass ist das? Vollkommen zu Recht. Ugel, also gleich bei uns und außerdem. Somber und Homewrecker und das alles definitiv noch vor den News. Guten Morgen.
0: Guten Morgen.
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0: Somber ist das. Sollte man sich auch mal live antun.
1: Unbedingt.
0: Ein guter Mann. Homewrecker heißt der Song. Es ist 8.56 Uhr. Big FM ist hier. Und das ist Jana. Und die präsentiert euch jetzt, was heute Morgen trendet.
2: Unsere Gen Z nutzt ihren Song für viele TikTok-Videos. Jetzt ist die Frau, die ihn gemacht hat, Dolly Parton, im Alter von 80 Jahren gestorben. Aber weil wir sie so gerne in unseren Tageslab-Ablauf-Videos festhalten, wird der Track definitiv weiter trenden.
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1: Rest in Peace an dieser Stelle.
2: Yes.
1: Was ist heute Morgen sonst noch wichtig für uns?
2: Nehmt den Deutschen nicht den Zucker weg. So oder ähnlich könnte man aktuell den Ärger über die Zuckersteuer beschreiben. Denn während die schwarz-rote Koalition heute in Brandenburg in den zweiten Tag ihrer Klausurtagung startet, tobt im Rest des Landes eine Debatte über die bekannt gewordenen Pläne, dass die Zuckersteuer deutlich ausgeweitet werden soll. Hm. Auch auf Getränke, in denen kein oder wenig Zucker enthalten ist. Also auch zum Beispiel Hafermilch, Smoothies, Säfte, Oso, quasi also alles außer Wasser.
0: Ja, also das habe ich, also es gibt ja die Zuckersteuer auch schon in England, schon seit ein paar Jahren.
2: Ja.
0: Da haben die das gemacht, auf zuckerhaltige Getränke und Getränke mit Zuckerersatzstoffen, das check ich.
2: Ja.
0: Aber warum jetzt auf einmal mit Getränke, wo gar kein Zucker drin ist, das habe ich nicht verstanden.
2: Also die schwarz-rote Regierung will das alles als Maßnahme für die geplante Krankenkassenreform einführen, um die Kassen zu entlasten.
0: Ach so.
2: Das ist quasi deren Argument, weil die wollen ja eine Reform machen und dann sagen sie, okay, was machen wir dagegen? So, dann machen wir das jetzt so.
0: Ja.
2: Aber zum Beispiel Hessens Ministerpräsident Rhein sagte, die Menschen brauchen echte Entlastung, nicht noch mehr Kosten auf alles Mögliche, weil natürlich, wenn alles außer Wasser, na gut, aber das wird auch noch besprochen, denn zum Beispiel auch innerhalb der Union gibt es da einiges an Kritik.
0: Okay.
2: Die Welt schaut in diesen Tagen auch nach Köln, denn da hat die größte Computermesse der Welt gestartet. Die Gamescom, gestern Abend war ja erstmal Opening Night, die ja auch live im Internet übertragen wurde, vielleicht habt ihr es ja gesehen. Videos dazu sehen mega krass aus, voll viele Leute waren da. Heute wird erstmal das Fachpublikum erwartet. Übrigens soll auch Vizekanzler Lars Klingbeil kommen.
0: Na, guck mal.
2: Fragen wir uns, ob der auch ein Zocker ist?
0: Frage ich mich. Also, er sieht aus wie ein Zocker.
2: Ja.
0: Ich kann mir vorstellen, nee, so Call of Duty.
1: Oder bei Minecraft.
2: Ich finde eher, der könnte Sims spielen, aber okay, gut.
0: Auch.
2: Morgen dann auf jeden Fall öffnet die Messe auch für alle anderen, die sehr videobegeistert sind. Und wir bei Big FM übrigens, wir haben Stand, wir sind auch da, wir freuen euch auf euch.
0: Genau, wir präsentieren euch auch in diesem Jahr die Gamescom 2026.
2: Genau.
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2: Elon Musk denkt bei Raumfahrtthemen offenbar weiter an XXL, denn sein Unternehmen SpaceX will im US-Bundesstaat Louisiana für rund 100 Milliarden Dollar einen neuen Weltraumbahnhof bauen. Der soll laut Bundesstaat die größte Startanlage von SpaceX überhaupt haben und sogar weltweit. Geplant sind 5 Startkomplexe mit insgesamt 10 Startrampen. Und das soll natürlich für den kommerziellen Raumfahrt auch noch besser sein dann.
0: Okay.
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5: In Deutschland gibt's am Mittwoch Regen in der Mitte und im Osten. Im Süden und Westen teils neblig, Gewitter möglich. Temperaturen steigen im Süden bis 25 Grad. Nachmittags bleibt es bewölkt, im Osten mit weiterem Regen. Abends trocknet es etwas, kann aber im Osten weiter leicht regnen. Nachts klart es auf, in der Mitte und im Süden zieht Nebel auf. Und hier die aktuellen Werte. Leipzig am Völkerschlachtdenkmal 14 Grad, Mönchengladbach am Borussia-Park 14 Grad, Dresden an der Semperoper ebenfalls 14 Grad.
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5: A1 Osnabrück Richtung Bremen zwischen Wildeshausen Nord und Bremen-Arsten 16 Kilometer Stau, eine Stunde Verzögerung. A1 Bremen Richtung Osnabrück zwischen Dreieckstur und Wildeshausen Nord 19 Kilometer Stau, eine Stunde Verzögerung. A2 Dortmund Richtung Hannover zwischen Feldheim und Rehren 8 Kilometer Stau. A9 München Richtung Nürnberg zwischen Pfaffenhofen, Admus-Ilm und Langenbruck 5 Kilometer Stau, eine Stunde Zeitverlust. Gute Fahrt.
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0: Und ihr seid alle mit am Start. Toll, Mali.
6: Guten Morgen.
0: Morgen.
1: Und da ist Jana.
7: Guten Morgen.
1: Hey, guten Morgen, du kleine Maus.
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0: Um 8.59 Uhr. Nee, stimmt nicht. Es ist jetzt auf die Sekunde genau 9 Uhr.
1: Ja.
0: Keine Fake News, Freunde. Keine Fake News.
1: Üge.
0: Apropos News. Jana ist für euch in den News heute
1: Aber
0: Morgen.
1: Aber nicht fake. Guten Morgen.
0: Nee, und das ist übrigens auch keine Fake News. Der meistgespielte Song im australischen Radio. Gerade aktuell genau einer. Josh Farves und Like a Prayer. Jetzt.

0: Hier ist Big FM in Deutschlands Mixer Morning Show. Rolf ist da.
1: Hey, und Büschra ist da.
0: Hey, guten Morgen.
1: Und das sind Milky Chance. Und ihr seid natürlich mit am Start 08.909.01.
2: Guten Morgen.
1: Wo bist denn du? Das klingt ungefähr so, als hättest du dein Handy hinne links und du würdest stehen vorne rechts.
0: Das war auch ein ganz schnelles Guten Morgen.
1: Guten Morgen. Ja.
2: Ja, genau. Ja, hatte ich auch.
1: Bist du gerade im Bad oder was? Das klingt so.
2: Ja.
1: Ja, cool. Wer bist du denn?
2: Der Martin.
1: Martin, okay.
0: Hey, Martin. Und du bist gerade im Bad?
2: Genau, mit dem Handy, genau.
1: Mit dem Handy, ja. Und du, also du hast jetzt gedacht, es ist eine richtig gute Idee, auf dem Pott sozusagen während des Vorgangs die Big FM Hotline anzurufen.
2: Ja, genau.
1: Gut, sehr intim.
0: Scheiße.
1: Ach so, witzig.
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0: Petra ist da. Hey.
1: Hey, guten Morgen. Rolf ist da.
0: Das ist richtig. Guten Morgen. 13 nach 9 ist es.
1: Rolf, wir müssen jetzt mal die wichtigen Dinge im Leben klären.
0: Okay, wow.
1: Wie
0: kommt
1: oft
0: jetzt ein Gespräch?
1: Ja, es kommt ein ganz ernstes Gespräch.
0: Cool.
1: Wie oft staubsaugst du?
0: Alter, wo sind Sie, mich beim Sender mit der Zahl oder was?
1: Keine Lügen, sag jetzt einfach.
0: Was weiß ich, 3-4 Mal im Monat.
1: Im Monat?
0: Ja.
1: Nur?
0: Ja.
1: Digga. Nico Santos würde ja an dieser Stelle kotzen.
0: Ist das so?
1: Ja. Nico Santos hat nämlich einen Putzfimmel. Der Bro, natürlich, der staubsaugt bis zu 4 Mal am Tag.
0: Okay. Ob das vielleicht übertrieben ist? Die Antwort lautet ja. Why don't you stay gleich? Außerdem Big FM mit Ava Max und Bia.
1: Sehr geiler Song. Energy.
0: Yes. Und den gibt's auch noch. Lost Frequencies. Und genau den könnt ihr erleben in diesem Jahr. Aber nicht nur den.
1: Nö.
0: Auch den größten DJ dieser Welt. Er heißt David Guetta. Wir schicken euch gleich 2 Mal hin aufs Glücksgefühle Festival und nach Ibiza.
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0: da. Die News für euch in knapp 30 Sekunden.
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0: Latin Hell.
3: Amano Eastside, so heißt das Ganze. 19 Uhr geht's los, Amano Eastside, für alle, die aus Berlin-Friedrichshain kommen oder da mal hinwollen.
0: Yes.
3: Also am Freitag 19 Uhr gibt's da Latin, Afrobeats, Reggaeton, Dembow, alles am Start.
0: Was ihr haben wollt, also könnt ihr da rumkommen und ordentlich die sogenannte Hufte bewegen. Freitag 19 Uhr, Amano Eastside.
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0: Um mittlerweile 9.26 Uhr. Jana, was trendet denn heute Morgen auf den Socials?
4: Falls ihr eure Flugangst ein bisschen triggern wollt, dann schaut doch mal bei Netflix in die Trends. Da geht gerade eine Doku mega ab. Und zwar heißt sie Freier Fall, die Abrechnung mit Boeing. Ah, gab ja in den letzten Jahren viele schlimme Fails, sag ich mal. Und jetzt kommt natürlich die Quittung. Also wenn ihr Flugangst habt, lasst es einfach. Ich lasse es, sag ich
0: euch. Ja, ja.
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0: Ist besser. Ist auf jeden Fall besser. Habe ich letztes Wochenende gesehen. Und ich sag mal so, danach in ein Flugzeug einzusteigen,
4: richtig viel Kohle bieten, dass ich das dann noch mache danach, ey, wirklich.
3: Ja. Naja. Ja, was ist heute Morgen sonst noch wichtig für uns?
4: Ja, also während die Schwarz-Rote Koalition heute in Brandenburg in den zweiten Tag ihrer Klausurtagung startet, tobt im Rest des Landes eine Debatte über die Zuckersteuer. Denn es wurde jetzt bekannt, dass die Zuckersteuer deutlich ausgeweitet werden soll, auch

0: auf Getränke, in denen kein oder wenig Zucker enthalten ist. Also zum Beispiel Hafermilch, Smoothies, Säfte, also quasi alles, was nicht Wasser ist.
1: Ja.
0: Hessens Ministerpräsident Rhein sagte, die Menschen brauchen echte Entlastung, nicht noch mehr Kosten. Die schwarz-rote Regierung will das aber alles als Maßnahme für die geplante Krankenkassenreform einführen, um die Kassen eben zu entlasten. Als eine Folge aus so einer Steuer wäre ja zum Beispiel, dass die Hersteller automatisch den Zuckergehalt in den Drinks runtersetzen. Dann hätten ja am Ende alle gewonnen. In Großbritannien zum Beispiel ist das auch so passiert. 3 Stunden in einem Kettenkarussell festsitzen, Leute. Das ist ein Albtraum.
1: Ja.
0: Das ist aber jetzt Besuchern auf dem Hamburger Dom passiert und das hat einen Großeinsatz der Polizei ausgelöst, denn weil da was defekt war, ist das Ding plötzlich gestoppt in 25 Crazy. Metern Höhe.
2: Oh.
0: 3 Stunden. Und ich sag mal so, in Hamburg ist ja, wobei gestern war ganz gutes Wetter, glaube ich, aber trotzdem ist es schon ein bisschen nervig. Irgendwann konnte die Blockade aber gelöst werden und dann konnten auch alle wieder auf den Boden gelassen werden. Also alles gut gelaufen.
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0: Das Spiel des 1. FC Kaiserslautern gegen Waldhof Mannheim war nicht nur ein Fußballspiel, sondern auch einfach ein bisschen traurig, denn das Derby und Hochrisikospiel zwischen den beiden Vereinen des Südwestens ist komplett eskaliert. Böller flogen aufs Feld, Menschen wurden verletzt, Polizisten auch. Wirklich ein Fiebertraum. Jetzt hat Baden-Württembergs Minister Hagel beide Vereine zu einem Krisentreffen eingeladen. Dabei soll es um neue Vereinbarungen für Hochrisikospiele gehen. Wir sind sehr gespannt, was dabei rauskommt.
1: Okay, danke Jana.
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5: In Deutschland wird es heute spürbar wärmer. Bis zu 28 Grad erwarten uns. In der Mitte und im Osten ist es meist bedeckt mit Regen. Im Süden und Westen können vereinzelt Gewitter auftreten. Am Abend lockert es im Westen auf. Es bleibt trocken. Morgen startet der Tag neblig, doch klarer Himmel setzt sich durch. Im Westen sind am Nachmittag Gewitter möglich. Dazu bis zu 34 Grad. Gerade sieht's in Stuttgart am Schlossplatz nach 15 Grad aus. Augsburg an der Fuggerei 16 Grad. Und Nürnberg an der Kaiserburg ebenfalls 15 Grad.
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5: Auf der A1 Bremen Richtung Osnabrück gibt's zwischen Dreieck Stur und Wildeshausen West 19 Kilometer Stau. Also plant mal mindestens eine Stunde extra ein. Jetzt die andere Richtung. A1 Osnabrück Richtung Bremen. Das sind 15 Kilometer Stau zwischen Wildeshausen Nord und Bremen-Hemelingen. Auch hier braucht ihr locker eine Stunde länger. A2 Dortmund Richtung Hannover zwischen Feldheim und Rehren müsst ihr mit 8 Kilometern Stau rechnen und braucht etwa 49 Minuten mehr. Passt auf euch auf. Gute Fahrt.
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1: So, Freunde, es ist Mittwoch, es ist 9:29 Uhr. Ihr seid mit am Start. Das ist toll. Das
0: wunderschön.
1: Ist schön. Wunderbar. Guten Morgen.
0: Guten Morgen.

0: head. Hier ist Big FM. Take me to Brooklyn again. In Deutschlands Big Star Morning Show.
1: Yes.
0: 9.40 Uhr ist es mittlerweile und am 4. September ist es endlich soweit. Adela bringt ihr neues Album raus.
1: Ja.
0: Prima heißt das.
1: Toll. Hat man das jetzt verstanden?
0: Dass es prima heißt?
1: Nee, dass ich danach toll gesagt habe.
0: Prima, toll, na, wundervoll, wunderbar. Ja.
1: Ain't in L.A., gleich noch. Unangenehm.
0: Wirklich unangenehm.
1: Cringe. Shakira und Burna Boy mit Die Die auch noch gleich in der Show. Guten Morgen.
0: Guten Morgen.
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2: Mittwoch.
3: Der 26. August 2026.
2: 9 Uhr.
3: 44.
2: So, Freunde, das war eine wilde Show in den letzten Stunden. Und die haben wir. Also, wir wollen die versuchen, nochmal irgendwie zusammenzubekommen.
3: Ja.
2: Jetzt ist es so, dass gerade 5 Menschen bei uns in der Redaktion versuchen, es irgendwie auf 2,5 Minuten zu bekommen.
3: Eigentlich keine Chance, ne?
2: Ob sie es schaffen oder nicht, ihr erfahrt's im Weird Off. Wir spielen es euch in knapp 20 Minuten.
3: Hey.

0: Hier ist Big FM, Deutschlands Big Morning Show an diesem Mittwoch.
1: Hey, das ist vollkommen richtig. Das hat Büschra sehr gut erkannt.
0: Danke, vielen Dank.
1: Ich werde noch eine Information hinzufügen. Es ist 3:03. Ja. Und meine lieben Freunde, das war die Show.
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4: 3 Stunden in einem Kettenkarussell festsitzen.
0: Ach, heilig.
4: Das ist jetzt einigen Besuchern auf dem Hamburger Dom passiert. Ich habe noch gedacht, schlimmer wäre es, wenn es jetzt 3 Stunden durchfährt.
1: Und dann, ich hätte mir die Seele aus dem Leib. Egal.
0: Rolf, willst du dich eigentlich von Sido stechen lassen?
1: Hä?
0: Stechen?
1: Was?
0: Tätowieren. Guter Mann, Jason Derulo ist das mit Sexy For Me.
1: Hat selten einer so schön gesagt.
0: Danke.
1: Kannst du das bei Taylor Swift auch machen?
0: Ja, warte.
1: Und los.
0: Taylor Swift ist das.
3: Wow. Unangenehm.
1: Ihr seid natürlich mit am Start, 08.909.01.
5: Guten Morgen.
1: Wo bist denn du? Das klingt ungefähr so, als hättest du dein Handy hinne links und du würdest stehen vorne rechts.
5: Ja, ja, genau.
1: Bist du gerade im Bad oder was?
5: Ja.
1: Ja, cool. Also du hast jetzt gedacht, es ist eine richtig gute Idee, auf dem Pott sozusagen während des Vorgangs die Big FM Hotline anzurufen.
5: Ja, genau.
1: Gut.
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1: Fabi.
6: Ihr macht einfach die beste Show überhaupt. Das ist eine Million von 10. Das ist einfach das Beste.
1: Danke.
0: Danke.

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2: Friends, kennt ihr das? Ihr steht irgendwie in der WG und habt immer Zoff wegen Einkäufen, die irgendwie anders verrechnet wurden, ne? Oder ihr seid vielleicht der oder diejenige, die immer alles kauft, Abos bezahlt und, also finanziell einfach die größte Last trägt. Dann weg damit. Checkt euch am besten mal eine Haushaltsbuch-App. Klingt erstmal oldschool, ist es aber tatsächlich gar nicht. Ihr könnt nämlich in der App genau aufteilen per Klick, wer was bezahlt hat. Und dann am Ende des Monats habt ihr wirklich gar keinen Stress mehr und seht genau, wer wo ein bisschen mehr hingelegt hat zum Beispiel, ne? Das spart auf jeden Fall eine Menge Stress und schont natürlich auch die WG-Kasse. Mehr Tipps und mehr Hacks, die bekommt ihr natürlich online bei uns. Klickt euch rein.
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0: 18 Uhr.
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0: Ja, und Elektro kann man natürlich sehr gut feiern. 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
0: So, kleiner Zeitvergleich an dieser Stelle. Moment, muss man kurz gucken, wie sieht es bei euch aus? Also wir haben es 10:24 Uhr.
1: Yes. Ja.
0: Jana, ist ja in die News, was trendet?
4: Jeder in unserem Alter kennt diesen Song von TikTok.
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0: Nice.
4: Ist eigentlich aus den 70ern, aber jetzt hat ein britischer Rapper, Age, was Neues draus gemacht. Und der Song ist fast auf allen Videos drüber gelegt. Ring my bell, wir lieben es.
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0: Seit Monaten gefühlt.
4: Ja,
0: schon.
4: Geil. Ja, aber jetzt auch wirklich offiziell auch in diesen Charts.
0: In diesen Charts drin?
4: Ja, ja. Also nice. Nicht in den Charts, aber so in diesen ganzen TikTok-Trends-Charts.
0: Nice.
4: Man so sieht, ja. Das ist echt crazy, ja.
0: Bin mal gespannt, ob das noch ein sogenannter Hit wird.
1: Bäcker, was ist heute Morgen sonst noch wichtig für uns?
4: Gut, dass du fragst. Immer mehr Menschen beschweren sich bei den Verbraucherzentralen über aufgedrängte Verträge, sowas wie Zeitschriften, Versicherungen oder auch Glücksspiel, weil man wird doch schon echt oft ein bisschen raffiniert belabert und überredet. Laut einer Sprecherin des Bundesverbandes wurden allein im ersten Halbjahr 2026 mehr als 24.000 Beschwerden erfasst, 7% mehr als im letzten Jahr zur gleichen Zeit. Und deswegen jetzt diese konkrete Forderung hier, eine Schutzregelung für Verbraucher, langfristige Verträge, die am Telefon abgeschlossen werden, die sollten nochmal in Textform bestätigt werden und sonst gar keine Gültigkeit haben. Einer der bestgekleidetsten Menschen der Welt kommt aus dieser thematischen Ecke hier. Papst Leo der 14. Leute.
0: Also Moment mal ganz kurz, willst du uns jetzt erzählen, dass Papst, der Papst,
4: der einzige Papst,
0: the Holy Pope
4: of the Popes,
0: from the Vatican.
4: Yes, oh Gott.
0: He is
4: the best man. Das zumindest hat ihn jetzt das US-Magazin Vanity Fair gekürt. Den Crazy. Ton, den ihr gerade gehört habt, war wirklich Leo beim Singen des Paternoster, was ich auch, das war egal. Naja, auf jeden Fall besonders angetan hat es der Redaktion sein legendärer Sneaker-Auftritt, die Kategorie, in der er abgesahnt hat, ausgefallen und innovativste Modebegeisterte. Oh. Bereits letztes Jahr hat ihn ja auch die Vogue und die New York Times ausgezeichnet.
0: Wow.
4: Soll ich noch sagen? Gibt noch ein Wort, das wir sagen können dazu?
0: Bitte?
4: Amen.
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4: Forscher der Uni Leipzig haben was beobachtet. Und zwar Menschen, die eine bestimmte Musikrichtung hören, halten Schmerz besser aus. An welche Musikrichtung, denke ich?
0: Ich wette jetzt, dass es so was Hartes ist.
1: Mhm. Ja.
0: So Heavy Metal,
1: ja.
0: Hard Rock,
1: ja.
0: solche Geschichten.
4: Also, Heavy Metal Fans halten Schmerz länger aus. Bei Tests auf dem Wacken Open Air konnten Besucher ihre Hand länger im eiskalten Wasser halten als andere.
0: Ist das so?
4: Ja, krass, ne?
0: Da war ja auch gerade erst das Wacken Open Air, ne?
4: Das wahrscheinlich auch gemacht.
0: Das ist ja eine wilde Geschichte. Wahrscheinlich aber auch, weil es ein bisschen zur Kultur gehört, denke ich mir.
4: Ja, ich glaube auch, aber die haben halt gesagt, die Forscher vermuten, dass wütende Musik die Schmerztoleranz stärken kann und möglicherweise sogar bei der Behandlung chronischer Schmerzen hilfreich sein könnte.
0: Okay, also beim nächsten Zahnarztbesuch, Chagaron, Wacken live.
1: Ohne Scheiß.
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6: In Deutschland wird's heute unruhig. Im Süden und Westen sind Gewitter angesagt, während im Norden die Sonne scheint. Am Nachmittag beruhigt sich das Wetter etwas, aber im Osten bleibt es regnerisch. Der Wind kann in Böen kräftig werden. Morgen wird's bis zu 30 Grad warm im Süden und Gewitter gibt's wieder im Westen. Also bleibt aufmerksam, vor allem am Nachmittag. Hier die aktuellen Werte. Stuttgart am Mercedes-Benz-Museum 17 Grad, Braunschweig am Schlossplatz 18 Grad, Duisburg im Landschaftspark Nord 20 Grad.
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6: A11 Kreuz Uckermark Richtung Berliner Ring zwischen Wandlitz und Bernau Nord Geisterfahrer. Polizei ist informiert. A1 Bremen Richtung Osnabrück zwischen Dreieckstur und Wildeshausen Nord 17 Kilometer Stau, eine Stunde Verzögerung. A1 Osnabrück Richtung Bremen zwischen Wildeshausen West und Dreieckstur 12 Kilometer Stau, eine Stunde. A2 Dortmund Richtung Hannover zwischen Feldheim und Bad Eilsen 7 Kilometer Stau, 40 Minuten einplanen. Gute Fahrt.
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0: Ihr wilden Mäuse, gleich noch. Max für euch, James Hype jetzt mit Serotonin. Schönen Mittwoch, guten Morgen.
1: Morgen.

0: Das ist Basti und Save My Soul. Nice Mittwoch. Hier ist Big FM. Gleich auf Deutschlands Big Star Playlist. Der Mann hier. Das ist Neptunica. What If? Warum der Song What If heißt und vor allem, worum es eigentlich geht, das klären wir gleich mit Neptunica selbst. Und die neue von BB Close habe ich gleich auch noch für euch. Das ist Temptations, die neue Single. Guter Vibe. Genau das Richtige für einen nicen Mittwoch auf der Arbeit. Hier ist Big FM. Ich bin Max. Hi.
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0: 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Ach, wir machen uns einen richtig guten Mittwoch. Und haben Neptunica, den DJ aus Hamburg, für euch zum Interview getroffen. What If kennt ihr natürlich, spiele ich euch gleich auch für den nicesten Mittwoch der ganzen Woche. Wir haben ihn gefragt, Neptunica, wie ist das, was ist das für so ein Feeling, wenn auf einmal dein eigener Song im Radio läuft?
2: Als ich damals angefangen habe, war das immer ein Traum, den ich erreichen wollte. Und jetzt höre ich meinen Song auf einmal selber zum ersten Mal im Radio und das ist ein Gefühl, wenn du da im Auto sitzt, du merkst so, wow, du hast so diesen Moment, das kann man sich nicht vorstellen. Das ist wirklich eine Emotion, also das ist crazy.
0: Ja, in diese Emotion gehen wir jetzt zusammen rein mit Neptunica gemeinsam und gönnen uns seine absolute Brecher-Single What If auf Deutschlands Big Star Playlist. Hier ist Big FM.

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0: das ist The Bowser und Magnetic. Ach, ganz entspannt auf dem Mittwoch. Super gutes Ding. Trio aus Norwegen. Genau das Richtige für den Tag. Und jetzt von Norwegen nach Schweden. Zu Sarah Larsson und Robin. Die neue Single Talk to Me. Sau nice Teil und rumst richtig. Sehr gutes Ding. Deswegen packen wir uns das gleich auf Deutschlands Bigster Playlist. Hier ist Big FM.
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14: 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Glaubst du nicht? 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
3: Gotek Club in Karlsruhe am Samstag. Die Secret All Night Long Party ab 22 Uhr. Wir kriegen Techno und wir kriegen Bounce. Dresscode-mäßig sagen die, pass auf, wir ziehen uns alle ein bisschen technomäßig an. Also am besten schön Tanktop, luftige, dunkle Hose. 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
3: Jana ist da mit allem, was wichtig
4: Hi.
3: Ist. Was trendet denn gerade auf den Socials, Jana?
4: Also, falls ihr eure Flugangst noch mal ein bisschen triggern wollt, dann schaut mal in die Netflix-Trends. Da ist ja gerade eine Doku mega am Abgehen. Sie heißt Freier Fall, die Abrechnung mit Boeing. Gab ja in den letzten Jahren viele krasse Fails da und auch schlimme. Jetzt kommt auf jeden Fall die Quittung. Also, ich lass es.
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3: Ich wollte dieses Jahr doch auch noch fliegen. Das kannst du mir doch nicht erzählen jetzt. Nee, ach komm.
4: Ich berichte nur, was gerade trendet.
3: Nee, okay. Was ist sonst noch wichtig in der Welt? Was macht uns vielleicht sonst noch Angst?
4: Ja, immer mehr Menschen beschweren sich zumindest bei den Verbraucherzentralen über aufgedrängte Verträge. Sowas wie Zeitschriften, Versicherungen oder auch Glücksspiel zum Beispiel, weil man schon echt oft einfach raffiniert überredet wird. Und laut einer Sprecherin des Bundesverbandes wurden allein im ersten Halbjahr 2026 mehr als 24.000 Beschwerden erfasst, 7% mehr als im letzten Jahr zur gleichen Zeit. Und deswegen jetzt diese konkrete Forderung hier, eine Schutzregelung für Verbraucher, dass langfristige Verträge, die am Telefon abgeschlossen werden, die sollten nochmal in Textform bestätigt werden und sonst gar keine Gültigkeit haben.
3: Ach, danke.
4: Ja, genau. Die Welt schaut in diesen Tagen natürlich auch nach Köln, denn da hat ja die größte Computermesse der Welt gestartet, die Gamescom. Gestern Abend war erstmal ein kleines Opening Night, die ja auch live im Internet übertragen wurde. Vielleicht habt ihr es gesehen. Heute wird dann erstmal das Fachpublikum erwartet. Übrigens, ob Fachpublikum an sich, weiß ich jetzt nicht, aber Vizekanzler Lars Klingbeil wird auch dabei sein. Wir haben heute Morgen schon gesagt, wir finden auch schon, er könnte ein Zocker sein, aber gut, okay.
3: Schon, ja,
4: oder?
3: Ja,
4: vielleicht
3: ja,
4: aber
3: doch,
4: auch Sims, man weiß es nicht. Morgen auf jeden Fall, dann öffnet die Messe dann auch für alle anderen Videospielbegeisterten. Und wir freuen uns natürlich auch bei Big FM, denn wir haben eine Stage da und wir sind dabei. Also
3: absolut.
4: Falls ihr uns seht, dann hallo sagen gerne.
3: Wir sind die mit dem großen orangen Teppich da.
4: Genau.
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4: Nach den Krawallen beim Südwestderby soll es jetzt Konsequenzen geben. Baden-Württembergs Innenminister Manuel Hagel lädt am 3. September die Fußballvereine zu einem Sicherheitsgespräch nach Stuttgart ein. Dabei soll es um neue Vereinbarungen für Hochrisikospiele gehen. Auslöser ist ja das DFB-Pokalspiel zwischen Waldhof Mannheim und dem 1. FC Kaiserslautern gewesen. Ich sag mal so, es kam zu Krawallen, Pyrotechnik und sogar einem Platzsturm. Das Spiel stand kurz vor dem Abbruch. 35 Polizisten wurden verletzt, 85 Zuschauer mussten medizinisch behandelt werden. Ihr habt die Videos sicher bei TikTok und Instagram gesehen.
3: Absolut. Das war wirklich crazy.
4: Das war wirklich crazy.
3: Ja. So, die nächsten News in der knappen Stunde.
4: Jo.
3: Danke dir.
4: Gerne.
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6: In Deutschland gibt es heute teils Regen und Gewitter, besonders im Süden. Im Norden bleibt es meist leicht bewölkt bei bis zu 25 Grad. Der Wind frischt dort etwas auf. Am Abend klart der Himmel auf und es bleibt ruhig. Morgen startet mit Sonnenschein, bevor es ab dem Nachmittag im Westen und Süden wieder zu Gewittern kommen kann. Temperaturen morgen bis zu 30 Grad. Aktuelle Werte: in Düsseldorf an der Königsallee 19 Grad, in Aachen am Aachener Dom 18 Grad, in Bochum im Bermuda-Eck 19 Grad.
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6: Hier kommt der Verkehrsüberblick. A1 Osnabrück Richtung Bremen. Zwischen Wilshausen West und Groß-Ippener stehen 11 Kilometer Stau. Das bedeutet mindestens eine Stunde länger. Die gleiche Autobahn, aber Bremen Richtung Osnabrück ist es

0: heftig. Zwischen Bremen, Brinkum und Wildeshausen Nord sind 20 Kilometer Stau, eine Stunde Zeitverzögerung. Auf der A3 von Passau nach Nürnberg zwischen Iggensbach und Kreuzdeckendorf staut es sich auf 8 Kilometern, was rund 39 Minuten kostet. Bleib geduldig, gute Fahrt.
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0: singt wunderschön mit. Hier ist Big FM. Ich bin Max. 08900901, die kostenlose Hotline, direkt zu mir ins Studio. Justin ist dran. Was geht bei dir?
1: Ja, nicht viel. Ich bin zu Hause, auch entspannt und genieße noch ein bisschen die letzten Auszüge des August.
0: Steht bei dir sonst heute noch irgendwas an oder nur chillen heute?
1: Nee, einfach nur chillen, zu Hause ein bisschen sitzen, auch mal ein bisschen Haushalt noch machen, nebenbei noch ein bisschen Big FM her natürlich.
0: So, richtig so. Gleich mit Ed Sheeran und Asi Sam, vorher mit Lost Frequencies. Das ist So Much Beauty.

0: Jetzt machen wir alle einmal. Oh. Wegen Olivia Dean und Man I Need auf Deutschlands Big Star Playlist. Einfach ein sweeter Song. Ach toll. Brauchen wir für den Mittwoch. Machen wir gleich. Genauso wie die aktuelle von Josh Fowers. So cool. Hat Madonna schon lange nicht mehr geklungen. Das ist Like a Prayer. Sehr gutes Teil, der Josh Fowers Mix. Auch den packen wir uns gleich auf die Big FM Playlist für einen guten Mittwoch.
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0: uns einen ganz entspannten Mittwoch. So entspannt war der heute Morgen in Deutschlands Big Star Morning Show nicht. Wir quatschen ja liebend gerne mit euch. 08900901, die Hotline zu uns ins Studio. Manchmal sind die Telefonate aber ein bisschen weird.
1: Wo bist denn du? Das klingt ungefähr so, als hättest du dein Handy hinne links und du würdest stehen vorne rechts.
2: Ja, genau.
1: Bist du gerade im Bad oder was?
2: Ja.
1: Ja, cool. Also du hast jetzt gedacht, es ist eine richtig gute Idee, auf dem Pott sozusagen während des Vorgangs die Big FM Hotline anzurufen.
2: Ja, genau.
1: Gut.
0: Alter, ihr seid so crazy. 08900901, das ist die Nummer direkt zu mir. Justin ist dran. Hallo, Justin.
3: Hallo.
0: So, du musst für uns jetzt, wenn wir schon beim Thema Klo sind, einmal ein für alle Mal klären, wie rum kommt im Bad das Klopapier?
3: So rum, dass es nicht zur Wand hängt.
0: Ja, danke. Das war schon Diskussionsgrundlage bei uns heute und ich dachte mir, wie kann das Diskussion sein? Es gibt doch nur eine richtige Ordnung, hä?
3: Alles andere sind Psychopathen. Alle, die das anders machen.
0: Ja!

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0: Hier ist Big FM, DJ Snake und Bipolar Sunshine. Das ist Paradise für einen nice Mittwoch. 08900901, die kostenlose Hotline zu mir. Philipp ist dran. Philipp, was ging bei dir diese Woche schon so?
1: Ich war tatsächlich jetzt am Nürburgring. Und da kann man sich so ein Ticket holen, dann fährt man da einfach mit seinem eigenen Auto drauf rum.
0: Okay, und du bist da mit deinem 3er BMW oder mit deinem Porsche, was du auch immer fährst, bist du dann da auf die Nordschleife oder wie war das?
1: So in der Art, das wäre zumindest die Taktik, mit der ich nicht aufgefallen wäre. Ich habe gedacht, ich mache mal ein bisschen out of the box und habe das tatsächlich mit meinem über 20 Jahre alten Twingo gemacht.
0: Wie viel PS hat ein Renault Twingo? Musste ganz kurz, also, hä?
1: Also ich glaube, von Werk hatte der damals 54. Ob da noch alle Pferde da sind, weiß ich aber auch nicht, ehrlicherweise.
0: Jetzt stellen wir uns das kurz vor, du bist mit deinem Renault Twingo auf der Nordschleife unterwegs und ja, mit 50 PS wirst du ja nicht unfassbar schnell gewesen sein. Ich gehe davon aus, du bist überholt worden. Wie fühlt sich das an?
1: Ich sag's mal so, um es mal bildlich zu formulieren, also man kann schon mit dem Kohlestift hinten rausschreiben, wenn du dann so lang fährst und von hinten über die Kuppe kommt halt irgendwie so ein Porsche 911 GT3 mit Lichthupe angeschossen und du sitzt da in einer kleinen Knutschkugel. Dahinter fragt man nochmal so seine Lebensentscheidung grundsätzlich in solchen Momenten. Das kann ich dir

0: Das ist er, der offizielle Sommersong 2026 von Shakira und Burner Boy, Die Die für den Mittwoch. Und mit einem ganz geilen Vibe. Toll. Das ist ein bisschen Sonnenbrillending. Und wo wir schon bei Sonnenbrillen sind, jetzt wird's cool. Das ist sie, die neue von Sido. Song heißt Issa. Brett, Alter. Absolutes Brett. Packe ich uns gleich auf Deutschlands Bigste Playlist. Das brauchen wir für einen guten Mittwoch. Hier ist Big FM.
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2: Götters Hell Party. Eben schon schön in Mainz am Donnerstag ab 23 Uhr. Richtig, richtig nicer Laden, das ist schon schön. Ein sehr guter Freund von mir sagt, das ist sein absoluter Lieblingsclub. Deswegen müssen wir das doch mal checken, ob es wirklich der absolut geilste Club der Welt ist. Götters Hell ist es auf jeden Fall. Die Party zumindest. Pop, Disco, Soul und R&B bekommen wir da. Wird sehr nice. Morgen ab 23 Uhr im schon schön in Mainz.
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2: Jetzt alles, was wichtig ist mit Yannis Terrakis in den News. Was trendet auf den Socials gerade?
3: Nach der Opening Night werden die Socials gerade mit massenhaft Content zur Gamescom geflutet. Denn auch wenn heute erstmal nur die Fachbesucher rein dürfen, gibt's natürlich schon jede Menge zu sehen. Wir von Big FM sind übrigens auch am Start mit einem eigenen Stand. Kommt doch dann einfach mal vorbei.
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2: Wir sind die mit dem riesengroßen orangenen Teppich, falls ihr uns sucht. So, was ist sonst noch wichtig in der Welt?
3: Nach dem Aufschrei über die Pläne zur Zuckersteuer hat Finanzminister Klingbeil jetzt nochmal reingegrätscht. Er will keine Zuckersteuer auf zuckerfreie Getränke. Das werde nicht kommen, schreibt der SPD-Chef auf Insta. Gestern war ein Papier aus Klingbeils Ministerium aufgetaucht, in dem genau das vorgeschlagen wurde. Klingbeil sagt, das war nur ein Zwischenstand vor der eigentlichen politischen Entscheidung. Die USA vergeben vorerst weltweit keine neuen Einwanderungsvisa mehr. Das berichtet die Financial Times. Offizieller Grund, es sollen erstmal Konsularbeamte geschult und Antragsteller aussortiert werden, die vermutlich staatliche Unterstützung brauchen würden. Ein Sprecher des US-Außenministeriums sagt in der Zeitung, ein wohlhabendes Amerika bedeute sicherzustellen, dass Visa-Antragsteller nicht der Allgemeinheit zur Last fallen. Mitten in der Krise bei Europas größtem Autobauer Volkswagen stehen heute die nächsten Betriebsverhandlungen an. Nach dem Auftakt gestern am Stammwerk in Wolfsburg stellt sich VW-Vorstand Oliver Blume heute in Emden und Zwickau der Belegschaft. Die beiden Werke sind durch die Sparpläne davon bedroht, geschlossen zu werden. Das dürfte spannend werden.
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3: Schlag gegen den Liebesbetrug. Ein internationales Ermittlerteam hat jetzt ein Netzwerk von Romance-Scammern aus Westafrika zerschlagen. Fast 60 Menschen wurden festgenommen. Außerdem wurden mehr als 260 Verdächtige identifiziert. Sie sollen weltweit einsame Menschen über den Tisch gezogen haben. Bei Romance-Scams werden den Opfern ja romantische Interessen vorgemacht. Und sobald sie sich verliebt haben, wollen die Betrüger Geld. Aus allen möglichen Gründen.
2: Danke dir. Die nächsten News in einer knappen Stunde.
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5: In Deutschland Unwetterwarnung für den Osten und Süden mit Regen und einzelnen Gewittern. Der Norden bleibt leicht bewölkt, während es in der Mitte bedeckt ist. Am Nachmittag ziehen Schauer besonders im Osten auf. Maximal 25 Grad im Süden. Abends klart es auf, aber in der Nacht droht Nebel in der Mitte und im Süden. In Leipzig am Augustusplatz 16 Grad, in Kiel an der Kieler Förde 22 Grad, in Essen an der Zeche Zollverein 20 Grad. Morgen sonnige 30 Grad im Süden, bevor abends Gewitter aufziehen.
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5: Hier kommt der Verkehrsüberblick. A1 Bremen Richtung Osnabrück zwischen Bremen-Brinkum und Wildeshausen West. 15 Kilometer Stau, mindestens eine Stunde Zeitverlust. A1 Osnabrück Richtung Bremen zwischen Wildeshausen Nord und Großebner stockender Verkehr auf 9 Kilometern. Zeitverlust mindestens 47 Minuten. A72 Chemnitz Richtung Plauen zwischen Stolberg Nord und Zwickau Ost stockender Verkehr auf 10 Kilometern. Mindestens 60 Minuten Zeitverlust. Bleibt bitte weiterhin geduldig. Gute Fahrt.
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0: Ja, ich weiß, es ist erst Mittwoch, hier ist Big FM, ich bin Max, aber wir gucken schon mal so in Richtung Ende der Woche, Richtung Wochenende mit Tim an der Big FM Hotline 08900901. Was geht diese Woche so bei dir, Tim?
1: Dieses Wochenende ist ein großer Geburtstag, hat ein Wettenfreund 30.
0: Sehr nice, was schenkt ihr zum 30. Habt ihr schon was?
1: Der kriegt von vielen, ganz, ganz vielen Leuten einfach Casino-Chips geschenkt für Baden-Baden und dann darf er das spielen, solange er will.
0: Ach, nice, Casino-Chips. Finde ich eine gute Idee. Aber ihr wisst, wichtig, wenn ihr die Big Blinds habt, dann ist der richtige Big Blind der große orangene Chip mit dem fetten Big FM-Logo drauf. So, jetzt gehe ich mich vergraben, Alter.

0: Das ist die aktuelle von Taylor Swift. I knew it, I knew ya. Wieder ein bisschen Country-Feeling bei Taylor. Packe ich uns gleich für unseren Mittwoch auf Deutschlands Biggste Playlist. Und, ja, keine Schick bei Big FM, aber in L.A. Und ja, ich weiß, es geht eigentlich anders, dieser Satz, der da gerade auf TikTok trendet. Der passende Song dazu, Adela, Ain't in L.A., den packen wir uns aber gleich auch in den Mittwoch.
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0: Ich bin Max, nicen Mittwoch, 08.909.01. Das ist die kostenlose Big FM Hotline direkt zu mir ins Studio. Luke ist dran. Luke, wobei erwischen wir dich gerade?
1: Beim auf dem Sofa sitzen.
0: Na, hast du frei?
1: Ich habe frei heute, ja.
0: Okay, was machst du normalerweise beruflich, Luke?
1: Ich bin Tätowierer und nebenbei auch noch Krankenpfleger.
0: Crazy. So, Luke, du als Tätowierer, du hast in deinem Leben wahrscheinlich schon ein paar Tattoos gestochen. Was war das absolut Gottloseste, was du schon mal gestochen hast?
1: Also, ich habe eins gestochen, das ist das Kikaninchen, falls dir das was sagt.
0: Stark, finde ich aber cool.
1: Aber da drüber steht Ketaninchen. Ja, und dann war ein Tattoo, das war leider nur in Planung. Der Termin war schon fest,
0: ja.
1: Aber der Herr ist leider nie gekommen. Ich schätze mal, der hat mit seiner Frau Ärger bekommen wegen der Idee.
0: Okay, was
1: der
0: hat er?
1: Wollte nämlich auf sein, der wollte auf sein gutes Stück einen Lucky Luke haben, weil er schneller schießt als der Schatten. Ist leider nie dazu.

0: Nice Mittwoch, hier ist Big FM 08900901, die kostenlose Big FM Hotline zu mir direkt ins Studio. Justin ist dran. Justin, was ist nächste Woche?
1: Das Glücksgefühle Festival.
0: Absolut richtig, Justin. Bist du ein Mensch, der kurz vorher erst Koffer packt oder ist das jetzt gerade schon alles in Planung mit so einer Liste?
1: Nee, also so der Koffer packen, das ist schon, das mache ich dann so einen Tag vorher. Aber ich sag mal so, die grundlegenden Dinge mal durchdenken, okay, was könnte man noch gebrauchen, was müsste man noch bestellen oder so,
0: ja,
1: ja. Das schon mal durchschauen. Da geht es jetzt nur noch um Kleinigkeiten, die dann noch eventuell da sein können oder fehlen könnten, sagen wir es
0: ja
1: mal so.
0: Ja, zum Beispiel die kleine Kleinigkeit, wie so ein kleines Ticket.
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0: Hier ist Big FM, wir machen uns einen nicen Mittwoch und das hier habe ich gleich für uns. Die aktuelle von Zayn, Song heißt Side Effects. Ach, gehört zu meinen absoluten Favorites, weil ist richtig schön entspannt. Und wenn aus One Direction eine Sache entstanden ist, die wirklich gut ist, ja gut, dann ist es Harry Styles und Zayn. Side Effects, gutes Ding. Nico Santos gleich auch noch mit seiner neuen. Das ist Why Don't You Stay. Gutes Ding. Wenn sich einer mit Sonne auskennt und mit Spätsommer, dann Nico Santos. Ich meine, auf Malle geboren. Er kann das. Deswegen bringt er uns die richtige Stimmung in den Mittwoch mit. Hier ist Big FM.
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2: GoTech Club in Karlsruhe am Samstag. Die Secret All Night Long Party ab 22 Uhr. Wir kriegen Techno und wir kriegen Bounce. Dresscode-mäßig sagen die, pass auf, wir ziehen uns alle ein bisschen technomäßig an. Also am besten schön Tanktop, luftige, dunkle Hose. Ja, ihr checkt. Sowas in die Richtung vielleicht. Und dann haben wir einen guten Abend mit den besten Leuten im GoTech in Karlsruhe. Secret All Night Long Party am Samstag.
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2: Jetzt die News mit Yannis Tirakis. Yannis, was trendet gerade auf Social Media?
3: Aber Millionen von Klicks auf YouTube. In kurzer Zeit hat der neue Marvel-Trailer eingefahren. Avengers Endgame Encore. Das ist eine längere Version von Avengers Endgame, die noch vor Doomsday in die Kinos kommt. Und genau dafür soll es in der neuen Fassung einen Vorgeschmack geben.
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2: Und was ist sonst noch wichtig in der Welt?
3: Nach dem Aufschrei über die Pläne zur Zuckersteuer hat Finanzminister Klingbeil jetzt nochmal reingegrätscht. Er will keine Zuckersteuer auf zuckerfreie Getränke. Das werde nicht kommen, schreibt der SPD-Chef auf Insta. Gestern war ein Papier aus Klingbeils Ministerium aufgetaucht, in dem genau das vorgeschlagen wurde. Und Klingbeil sagt, das war nur ein Zwischenstand vor der eigentlichen politischen Entscheidung. Der Autobauer VW will auch sein Management verkleinern, um Geld zu sparen. VW-Chef Oliver Blume hat heute angekündigt, dass man in der Führungsebene von Volkswagen ein Viertel der Stellen abbauen werde. Außerdem sollen die Bereiche Entwicklung und Vertrieb verkleinert werden. Insgesamt könnte es um bis zu 50.000 Arbeitsplätze gehen. Vor der Südküste der griechischen Insel Kreta sind heute rund 200 Migranten auf drei Booten gerettet worden. Sie wurden von einem Tanker und einem Patrouillenboot der griechischen Küstenwache aufgenommen, berichten griechische Medien. Damit wurden innerhalb von 2 Tagen mehr als 300 Menschen vor Kreta gerettet.
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3: Die Spiele der deutschen Basketball-Nationalmannschaft wird man auch in Zukunft auf den Magenta-Kanälen sehen. Die BBL hat ihre Medienpartnerschaft mit der Telekom um 4 weitere Jahre verlängert, also bis Ende 2029. Es geht dabei um die wichtigsten Freundschafts- und Testspiele und auch den Supercup. Die Rechte an den Welt- und Europameisterschaften hatte sich zuletzt ProSieben Sat.1 gesichert. Übrigens steht schon am 4. September die Frauen-WM in Berlin an.
2: Danke dir. Die nächsten News in einer knappen Stunde.
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5: In Deutschland starten wir mittwochs mit vielen Wolken und etwas Regen, vor allem in der Mitte und im Osten. Am Nachmittag könnten im Westen Gewitter aufziehen, während es im Norden bewölkt bleibt. Temperaturen steigen bis 25 Grad im Süden. Der Abend klärt ab 18 Uhr etwas auf. Morgen erwarten uns sonnige 30 Grad im Süden, mit Gewittergefahr in Richtung Vogesen. Aktuell in Frankfurt am Mainufer 21 Grad, Gelsenkirchen an der Veltins-Arena 21 Grad und Essen am Baldeneysee 21 Grad.
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5: A1 Osnabrück, Richtung Bremen, zwischen Wildeshausen Nord und Großippener 19 Kilometer Stau, 1 Stunde Stop and Go. A1 Bremen Richtung Osnabrück, zwischen Bremen-Brinkum und Wildeshausen West 13 Kilometer Stau, mindestens 1 Stunde Verzögerung. A8 Stuttgart. Richtung Karlsruhe zwischen Kreuz Stuttgart und Rutesheim 8 Kilometer Stau, über 50 Minuten länger. A60 Mainz-Laubenheim bis Rüsselsheim-Königstetten 4 Kilometer Stau, dauert 34 Minuten länger. Gute Fahrt.
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0: Hier ist Big FM, nice Mittwoch, 08900901, das ist die kostenlose Big FM Hotline direkt zu mir ins Studio. Adrian ist dran. Adrian, was geht bei dir am Wochenende?
1: Dieses Wochenende ist ein Junggesellenabschied tatsächlich. Ein Kumpel von mir, der heiratet jetzt Ende September und deswegen lassen wir es nochmal krachen.
0: Nice, was macht ihr?
1: Man kann so einen Raum mieten und dann kann man hier diese ganzen Gegenstände und Autos zusammenschlagen.
0: Nein!
1: Und es gibt den Mannheim. Das haben die, da kriegt jeder einen Baseballschläger und dann kann Schalt draufschlagen. Und ich meine, der wird mit sowas wird er überhaupt nicht

0: Jetzt fangen wieder alle an zu sabbern hier. Und das nur wegen Jason Derulo. Die halbe Big FM-Redaktion ist am sabbern. Ist aber auch sexy. Die aktuelle Single Sexy For Me gleich außer dem BTS. Die Jungs sind wieder da mit Body to Body. Und ich bin Riesenfan, weil das klingt anders, als wir Big FM bisher kennen, weil es knallt mehr. Irgendwie haben die Jungs jetzt richtig Bock auf diesen Sound hier. Ah, ist das gut. Das packen wir uns gleich auf Deutschlands Bigste Playlist.
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0: So langsam geht der Sommer dann doch vorbei. Merkt man vor allem daran, dass ganz, ganz viele Sommerferien schon vorbei sind oder jetzt so langsam vorbeigehen. Beispielsweise in Nordrhein-Westfalen gehen nächste Woche die Schulen wieder los. Baden-Württemberg und Bayern haben noch 3 Wochen. Gut habt das, wirklich heftig. Aber müssen wir so einen kleinen Ferien-Recap machen. 08900901, Jessica an der Big FM Hotline. Was hast du in den Ferien gemacht?
1: Ich war auf dem Airbeat Festival.
0: Ah, das zwischen Hamburg und Berlin, okay. Und dann mit Freunden oder wie?
1: Also ich war alleine. Ich bin tatsächlich alleine hochgefahren. 900 Kilometer, also das habe ich in meinem Leben noch nicht gemacht.
0: Krass.
1: Aber man lernt da so coole Leute kennen. Also Camping gehört da einfach mit dazu. Dann wird man von irgendeiner Gruppe adoptiert und dann hat man irgendwie völlig unerwartete Momente.
0: Mega! Apropos unerwartete Momente auf dem Festival und von Leuten adoptiert werden, wie ihr auf Deutschlands größtes Festival kommt und das auf unseren Nacken, klären wir gleich noch hier in der Show in der nächsten halben Stunde.

0: Das sind Baby Rexha, J Balvin und David Guetta, Say My Name. Und genau den David Guetta erlebt ihr mit ein bisschen Glück zweimal.
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0: Das ist Josh Fowers und seine Interpretation von Like a Prayer. Sehr gutes Teil, macht großartige Laune. Brauchen wir für den Mittwochnachmittag. Und da ist er wieder. Das ist Sido. Die neue Single ist da. Album kommt im November und das ist die erste Single daraus. Und ballert bodenlos. Ah, geil, super. Packe ich uns gleich auf die Big FM Playlist.
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3: Friends, kennt ihr das? Ihr steht irgendwie in der WG und habt immer Zoff wegen Einkäufen, die irgendwie anders verrechnet wurden, ne? Oder ihr seid vielleicht der oder diejenige, die immer alles kauft, Abos bezahlt und, also finanziell einfach die größte Last trägt. Dann weg damit. Checkt euch am besten mal eine Haushaltsbuch-App. Klingt erstmal oldschool, ist es aber tatsächlich gar nicht. Ihr könnt nämlich in der App genau aufteilen per Klick, wer was bezahlt hat. Und dann am Ende des Monats habt ihr wirklich gar keinen Stress mehr und seht genau, wer wo ein bisschen mehr hingelegt hat zum Beispiel, ne? Das spart auf jeden Fall eine Menge Stress und schont natürlich auch die WG-Kasse. Mehr Tipps und mehr Hacks, die bekommt ihr natürlich online bei uns. 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
2: Götters Hell Party. Eben schon schön in Mainz am Donnerstag ab 23 Uhr. Richtig, richtig nicer Laden, das ist schon schön. Ein sehr guter Freund von mir sagt, das ist sein absoluter Lieblingsclub. Deswegen müssen wir das doch mal checken, ob es wirklich der absolut geilste Club der Welt ist. Götters Hell ist es auf jeden Fall. Die Party zumindest. Pop, Disco, Soul und R&B bekommen wir da. Wird sehr nice. Morgen ab 23 Uhr im schon schön in Mainz.
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2: Jannis ist da mit den News, was

0: Rede. Die Wassermassen haben wohl sogar ganze Dörfer weggespült.
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0: Taylor Swift, Eminem, Beyoncé und zig weitere Promis haben sich nach dem Tod von Country-Legende Dolly Parton zu Wort gemeldet. Taylor hat zum Beispiel dem Hollywood Reporter gesagt, dass eine Welt ohne Dolly sich für sie nicht richtig anfühlt. Eminem hat einen Brief von Dolly gepostet, den sie ihm mal geschrieben hat und gesagt, dass sein Tod, also ihr Tod, ihn getroffen hat, so rum. Und Dolly war gestern im Alter von 80 Jahren an Krebs gestorben.
2: Danke, Janis. Die nächsten News in der knappen Stunde.
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3: Wetter. In Deutschland gibt's heute Gewitter im Süden und Westen. Der Norden bleibt meist wolkig. Am Nachmittag ist es bedeckt. Im Osten leichter Regen, im Westen können Gewitter auftreten. Höchstwerte von 18 Grad in der Mitte bis 25 Grad im Süden. Am Abend klart es auf, der Regen lässt nach. Morgen schwülheiß bis zu 36 Grad im Süden mit Gewittergefahr abends. Aktuell 24 Grad in Schwerin am Schloss, 23 Grad in Bonn am Beethovenhaus und 24 Grad in Saarbrücken am St. Johannamarkt.
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3: A1 Osnabrück, Richtung Bremen zwischen Wildeshausen Nord und Großippener 19 Kilometer Stau, eine Stunde Stop and Go. A1 Bremen Richtung Osnabrück zwischen Bremen-Brinkum und Wildeshausen West 13 Kilometer Stau, mindestens eine Stunde Verzögerung. A8 Stuttgart. Richtung Karlsruhe zwischen Kreuz Stuttgart und Rutesheim 8 Kilometer Stau, über 50 Minuten länger. A60 Mainz-Laubenheim bis Rüsselsheim-Königstetten 4 Kilometer Stau, dauert 34 Minuten länger. Gute Fahrt.
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2: Hallo ihr Mäuse.
3: Friends, was geht ab? 15 Minuten vor 3 auf Big FM 08.909.01. Die kostenlose Big FM Hotline ist auch am Start. Linus, was geht?
4: Ja, ich habe eben Feierabend gemacht. Ich bin voll am Arsch.
2: Oh, wieso?
4: Jetzt geht's erstmal nach Hause. Ach, ich habe einen harten Job.
3: Was machst du?
4: Gaswasserinstallateur.
2: Was hast du heute gemacht?
4: Oh, ich musste heute, wir hatten heute eine Kloverstopfung.
2: Oh.
4: Und einen Rohrbruch.
3: Oh.
4: Nichts Schönes.
2: Also ganz ehrlich, meinen größten Respekt kriegst du jetzt nochmal zum Feierabend. Wirklich, küsst doch deine Augen, dass du sowas machst. Wenn wir euch nicht hätten, dann wären wir richtig am Arsch, Diggi.
4: Ich danke dir, ehrlich.
2: Wirklich?
4: Aber hätten wir euch nicht, hätte ich gar nicht so Spaß während der Arbeit.
2: Oh, du Maus, ey.

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3: Also du liebst David Guetta so sehr und David Guetta muss ja nebenbei, neben der Musik auch noch ein bisschen Patte machen und deswegen macht er Hüte und macht er T-Shirts und wie nennt man das?
4: Fanartikel, Merchandise, Fanartikel.
3: Nur ein Wort, du hast es schon gesagt, nur das eine Wort?
4: Merch.
1: So einfach ist es und es ist richtig witzig. Sie hat ja jetzt gesagt, Büschra hat gemeint, so T-Shirts und so.
2: Yeah.
1: Ich habe mal geguckt, was es so an wilden Merch-Sachen gibt und oh mein Gott, der GFM-Community, meine absoluten drei Highlights sind. Es gibt von BTS, gab es einen Zahnbürsten-Sterilisator für $25.
2: Praktisch.
1: Ist gerade leider ausverkauft, Freeze, falls du jetzt gerade bestellen wolltest.
2: Okay.
1: Dann auf Platz 2, wobei Platz 1 und 2 echt hart aneinander fighten. Post Malone hat ein riesiges Kuschelkissen in Form von einer Kippe. Alter, es sieht so lustig aus.
2: Nice.
1: Für $80.
2: Kann man machen.
1: Aber mein absolutes Highlight ist Drake.
2: Ja.
1: Drake hat offiziell bei sich im Shop eine Hundekotschaufel.
2: Dazu sage ich jetzt nichts.
1: Das ist so witzig.
2: Dazu sage ich jetzt nichts, ey.
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0: Tiger und Khalid hier auf Big FM 15:09. Reese und Phyllis am Start.
1: Ach, jetzt erstmal schönen Spaßgetränkfetzen mit Fabi.
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5: Tja, Leute, eins ist Fakt, es gibt schon ziemlich viele dumme Ideen auf dieser Welt. 6 Uhr aufstehen, um arbeiten zu gehen, dumme Idee. Mit Schalke-Trikot durch Dortmund laufen, dumme Idee. An der Steckdose lecken, geile Frisur, aber dumme Idee. Aber es gibt immer noch einen Ticken dümmer, dank unserer Bundesregierung. Die neueste Idee, eine Zuckersteuer auf Softdrinks. Querdenker haben sich schon vorm Brandenburger Tor versammelt, um aus Protest gegen die Gesundheitsdiktatur literweise Almdudler zu saufen. Ja, dabei ist so eine Zuckersteuer per se nichts Schlechtes. In Großbritannien gibt es sie schon seit 2018. Die Folge, Hersteller, die ihre Rezepturen angepasst haben, weniger Karies und vor allem sinkende Fälle von Adipositas bei Schulkindern. Britische Kinder sind also nicht mehr fett und hässlich, sondern nur noch hässlich. Die CDU und SPD haben sich im Vergleich zu Großbritannien aber mal so richtig Gedanken gemacht. Eine Zuckersteuer auf zuckerhaltige Softdrinks, aber halt auch auf Hafermilch, alkoholfreies Bier und Softdrinks ohne Zucker. Was kommt als nächstes? Energiesteuer auf Red Bull, Schaumweinsteuer auf Natursekt, Hundesteuer auf Typen, die oberkörperfrei im Gym trainieren. Mal im Ernst und ganz deutlich, bevor sowas rausgeht, liest sich irgendein Politiker die Scheiße selbst mal durch. Kurz, geht's bei solchen Ideen eigentlich noch um Gesundheit oder einfach nur darum, nicht uns an sich, sondern nur unsere Geldbeutel dünner zu machen, ha? Ich seh's schon kommen. Wegen der Zuckersteuer kann sich der Neustädter Zoo irgendwann keine Zuckerstückchen mehr leisten und Benjamin Blümchen steigt um auf Crystal Meth. Danke, Deutschland!
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4: Ja.

0: So geht's gleich weiter und zwar mit Taylor Swift auf Deutschlands Pixel Playlist. Die haben wir ready für euch und ja, was soll ich sagen, außer dass sie halt immer noch rasiert, weil Ende des Jahres gibt's nochmal eine Überraschung musikalisch.
1: Das war die Rasur.
0: Ja.
1: Oh. Und das ist strange. Ich finde es richtig geil. Einfach immer nur mit seiner neongrünen Maske unterwegs. Keiner weiß, wie sieht der aus? Wie heißt der? Ist es überhaupt ein Er? Ich finde das irgendwie schon cool, wenn man als Künstler so erfolgreich ist und trotzdem das noch schafft, geheim zu halten.
0: Wir werden es auf jeden Fall entlüften. Wir geben uns Mühe.
1: Wirst du das entlüften?
0: Wir finden das einfach
1: raus. Du kümmerst dich darum.
0: Ich kenne da jemand.
1: Scheiß.
0: What you gonna do gleich auf Big FM? Stay tuned.
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0: auf 8 Kilometern, was derzeit mindestens 53 Minuten länger dauert. Gute Fahrt!
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0: Wir müssen jetzt alle echt stark sein.
1: Warum?
0: Jack Dean.
1: Ja.
0: Von dem der Song hier ist, Mercy, ja.
1: Ja.
0: Hat in seinem Leben noch nie Kaffee getrunken.
1: Jack ist mein Bro im Spirit. Okay, ich habe schon mal Kaffee probiert, aber ich trinke keinen Kaffee.
0: Ihr seid unangenehm.
1: Nee, sind wir nicht. Wir sind wir nicht und ich verstehe. Dieses Duo dreht aber nochmal richtig auf. Rudimental und Khalid gibt's gleich auf Big FM und Khalid wird dieses Jahr auch noch mit einer neuen EP rauskommen.
0: Ja, weil er wahrscheinlich Kaffee trinkt.
1: Nee.
0: Doch, deswegen ist er ein bisschen zackig drauf.
1: Nee, das glaube ich nicht. Das ist so ein relaxter.
0: Der trinkt einen Kaffee. Jeder, der Kaffee trinkt, ist ein guter Mensch.
1: Okay, wow.
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2: Da war der Magic Sound. Für euch kann es zu Sam Smith nach London gehen.
3: Hi, hier sind Reese und Phyllis von Big FM. Wer ist denn dran?
4: Hallo, hier ist die Vivian.
3: Vivian Maus, was können wir für dich tun?
4: Ich rufe an, weil ich unbedingt zu Sam Smith möchte.
2: Oh mein Gott, Vivian, das ist so viel gute Laune für einen Mittwoch. Vivian, London oder Sam Smith? Was reizt mehr? Sei ehrlich.
4: Der letzte Flug nach London hatten wir leider nicht antreten können.
2: Warum?
4: Krankheitsbedingt mussten wir da leider zu Hause bleiben. Wo ist Sam Smith?
2: In London.
3: In London am 12. September, das Wochenende. Flug, Übernachtung, zwei Personen.
2: Zwei
3: geht
2: Stück
3: auf uns.
2: Und zwei Übernachtungen, ihr könnt euch austoben. Könnt
4: ja,
2: machen,
4: warum
2: was
4: dann entweder oder?
2: Ja, Entschuldigung, dass ich frage.
3: Vivian, wir gönnen dir das. Du checkst ein.
4: Ich bin eingecheckt.

0: Mercy, Jack Dean hier auf Big FM.
1: 08900901, wer ist denn dran?
2: Hallo, hier ist die Andrea.
1: Sag mal, meine Frage, jetzt steigt ja in Köln die Gamescom.
2: Ja.
1: Das ist ja so für alle Zocker. Bist du auch eine Zockermaus?
2: Nee, eigentlich nicht.
1: Glaubst du, dass Frauen noch mal attraktiver sind, wenn sie zocken für Männer?
2: Oh, ich glaube, auf einem gewissen Level schon, ja, interessant.
0: Andrea hat's verstanden.
2: Aber das war's dann auch schon, glaube ich. Ich glaube, das war's dann auch. Also ich glaube, dann hört dann da die Kommunikation auch auf. Und dann, aber das reicht mir zum Beispiel nicht. Also ich brauche jemanden, mit dem ich dann auch nach dem Zocken noch ein bisschen quatschen kann und reden kann. Und meistens beschränkt sich das bei Gamern ja immer, ich mache mich, glaube ich, gerade unbeliebt, aber dann halt doch aufs Zocken.
0: Ich weiß nicht, beliebt vielleicht nicht, aber okay, wir brauchen den Realitätscheck. 08900901, die kostenlose Big FM Hotline, wenn ihr Gamer seid und in einer glücklichen, intakten Beziehung.
1: Oder Gamerin.
0: Oder Gamerin seid, dann jetzt durchklingen. 08900901, vielleicht funktioniert es ja doch mit der Beziehung.

0: Ja, manchmal braucht man nicht alles wissen, oder? The Kid LAROI hier auf Big FM, She Don't Need to Know. Sie geht jetzt los, die Gamescom in Köln. Es ist soweit.
1: Yes, liebe Gamer. Und deswegen sind wir auf der Suche nach Pärchen, bei denen es dann klappt. Weil Zocken, man sagt ja manchmal, es ist so ein harter Beziehungskiller, ne?
0: Ja, kann passieren. Ich weiß nicht. 08900901, ich zock nicht. Was sagt ihr?
2: Hallo, hier ist der Thomas aus Bad Friedrichshain. Also, ich und meine Frau, wir zocken auch liebend gerne. Und das ist auch etwas, was uns näher gebracht hat. Und ich finde, Zocken muss nicht immer eine Beziehung kaputt machen. Es kommt halt eher darauf an, ob jemand halt eben wirklich sich in diese Zockerwelt komplett hineinversetzt und die Realität vergisst, beziehungsweise Zocken halt eben das Wichtigste in seinem Leben ist. Wenn das halt eben der Fall ist, ja, dann kann das auf jeden Fall eine Beziehung zerstören. Aber auf jeden Fall tut uns, also mir und meiner Frau, das Zocken auf jeden Fall richtig gut.
1: So,
0: wie sieht's denn bei euch aus, meine kleinen geilen Zocker da draußen? 08900901, eure Erfahrungsberichte her damit.
3: Das ist

0: So geht's gleich nicht nach Los Angeles, sondern dahin, wo ihr eben seid. Das ist der TikTok-Trend von Adela.
1: Alle machen mit, ob Berlin, München, Köln oder auch Hamburg. Es sind alle Städte mit dabei und ich lieb's komplett. Mark Forster hat auch schon mitgemacht, Caro Dauer. Einfach legendär, ihr haltet die Stellung in jeder Stadt in Deutschland.
0: Absolut, so ist es. Und dazu kann man auch überall tanzen.
1: Ja, Jason Derulo auf jeden Fall. Und was ganz witzig ist, wusstest du, dass der eine eigene Autowaschstraßenkette hat?
0: Nein.
1: Rocket Car Wash.
0: Okay, ich war da schon mal.
1: Laber nicht.
0: Das ist eine Kette.
1: Ja.
0: Ja.
1: Und da warst du schon
0: waschen? War schon mal.
1: Und
0: bei einem
1: kann der was? Kann die was?
0: Ich weiß nicht, ob es Jason Derulo seine Filiale war, aber ich war mit dem Service.
1: Es gehört insgesamt dem.
0: Der kleine.
1: Die Kette.
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2: Throwback-Party ist angesagt, und zwar am kommenden Freitag gibt es nämlich den Gen C Throwback im Halo in Hamburg.
3: Oh yes, und das wird richtig geil. 2000er, 2010er Musik läuft, Hip-Hop und R&B. Also, darunter können wir uns vorstellen, Rihanna, Pitbull, Aiken, Justin Bieber, das wird richtig geil, ich freue mich. Und es gibt eine TikTok- und Foto-Ecke, da bin ich mal gespannt, wie das wird.
2: Da sind wir auf jeden Fall mit dabei, schaut vorbei im Halo, viel Spaß.
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2: 16:27 Uhr, jetzt die News mit Janis Tirakis. Was haben wir auf den Socials?
4: Nach der Opening Night werden die Socials gerade mit massenhaft Content zur Gamescom geflutet. Denn auch wenn heute erstmal nur die Fachbesucher rein dürfen, gibt's ja schon jede Menge zu sehen. Wir von Big FM sind übrigens auch am Start mit einem eigenen Stand. Kommt mal vorbei, ne?
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3: Und was ist sonst noch wichtig heute?
4: Auf zuckerfreie Getränke wird keine Zuckersteuer erhoben werden. Das würde ja auch gar keinen Sinn machen, hat Finanzminister Klingbeil heute klargestellt, weil es gestern einen ziemlichen Aufschrei gab, nachdem ein Papier aus seinem Ministerium aufgetaucht ist, in dem genau das vorgeschlagen wurde. Klingbeil sagt, das war nicht das fertige Papier, sondern nur ein Zwischenstand, und da kommen halt auch Vorschläge rein, die später nicht umgesetzt werden. Da wird Zuckerberg tief in seinen Geldbeutel greifen müssen. Der Facebook-Mutterkonzern Meta muss im Prozess um Social-Media-Sucht von Kindern jetzt, Achtung, fast 17 Milliarden Dollar abdrücken.
3: Wow.
2: Ja. Portokasse.
4: 29 US-Bundesstaaten hatten das Unternehmen verklagt. Jetzt hat man sich auf einen Vergleich geeinigt. Demnach muss Meta auch landesweit Änderungen für jugendliche Nutzer einführen, zum Beispiel tägliche Zeitlimits. Spionage, Datenklau, Sabotage. Die Unternehmen in Deutschland haben in den letzten 12 Monaten deutlich mehr Cyberangriffe von ausländischen Geheimdiensten registriert. Das zeigt eine Umfrage des Digitalverbands Bitkom. Die Unternehmen sagen, dass sie vor allem aus Russland und China attackiert werden. Der entstandene Schaden liegt bei mehr als 200 Milliarden Euro.
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4: Die Verbände der UEFA haben ihre Boykottdrohung wegen der inzwischen gescheiterten Investorenpläne von FIFA-Präsident Gianni Infantino offenbar zurückgezogen. Das berichten der britische Sender Sky News und The Times. Bei der WM der U20-Juniorinnen, die in wenigen Tagen losgeht, werden demnach doch Teams aus Europa dabei sein. Trotzdem werde weiter über einen Protest gegen den Führungsstil von FIFA-Boss Infantino diskutiert, heißt es.
2: Dankeschön, Janis.
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6: In Deutschland bleibt es spannend. In der Mitte und im Osten leichter Regen, im Süden und Westen drohen Gewitter. Abends wird es im Osten freundlicher. Morgen ein heißer Tag, besonders im Süden bis 30 Grad. Abends starke Gewitter möglich, im Norden meist sonnig bei bis zu 26 Grad. Der Wind weht mäßig, im Norden stark. Die Nacht bringt klare Bedingungen, aktuelle Werte. In Lübeck am Holstentor 25 Grad, in Köln am Rheinauhafen ebenfalls 25 Grad und in Stuttgart am Schlossplatz 27 Grad.
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0: aus. Der ist einfach nur Zuckermusiker durch und durch. Er kann jedes Instrument spielen. Er kann alles.
1: Nico Santos kann alles.
0: Als ich den letztes Jahr auf dem Glücksgefühle-Festival gesehen habe, war ich geschockt, weil der einfach so abgerissen hat. Der hat auch so komische Musikinstrumente gespielt, die ich noch nie gesehen habe. Also ihr könnt auf jeden Fall auf dem Glücksgefühle-Festival auch dabei sein. Morgen früh 7 nach 7 Deutschlands Biggest Morning Show. Den spielen wir gleich und...
1: Der war auch schon mit dabei beim Glücksgefühle-Festival. Purple Disco Machine gibt es gleich in den nächsten 4,5 Minuten. Und Tony, der kann auf jeden Fall auch alles.
0: Yes, und den hören wir uns gleich an. Auf Big FM.
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0: Rein geht's in unseren Mittwoch-Feierabend.
1: So sieht's aus, erste Amtshandlung nach Feierabend. Daria, was machen wir?
6: Ich stehe vom Aldi, ich hole mir gleich ein Franzbrötchen.
0: Geil.
6: So geil.
0: Also du hast mich schon überzeugt.
1: Ist an dieser Stelle verkauft.

0: Sie geht los. Die Gamescom in Köln. Es ist bald soweit. Meine kleinen geilen Zocker, wie sieht's denn eigentlich aus? Big FM Community. Die Büchse der Pandora wurde geöffnet. Ist es eigentlich harmonisch, wenn man in einer Beziehung zockt? Funktioniert das gut?
1: Hi. Ich rufe an wegen der Geschichte mit Zocken.
0: Yes.
2: Und, wer bist du?
1: Ich bin Sarah und ich bin verheiratet. Und mein Mann und ich zocken auch gerne. Ich finde es eine richtig gute Sache. Und ich finde, es gibt so viele schlechte Gedanken über Zocken, aber es kann wirklich, wirklich positiv sein. Wenn man in einer Beziehung ist und man geht zum Beispiel in die Movies zusammen oder Netflix schauen, man macht das immer zusammen und das hat kein schlechter Ruf. Mhm. Und beim Zocken macht man etwas zusammen. Man hat Ziele, man setzt diese Ziele durch oder und man hat Gespräche währenddessen. Und beim Movies und Netflix schauen, man schaut nur auf einen Bildschirm hat keine Gespräche.
0: Mhm. Ja.
1: Und ich finde, es ist Beziehungspflege und ist schön. Eigentlich ist es nur Abhängen.
0: Also mal ganz ehrlich, ich glaube, da sind Reese und ich uns gerade einig. Du bist so sympathisch.
2: Ich bin verliebt in den, du bist Holländerin, ne?
1: Nee, eigentlich nicht. Ich komme aus Australien.
0: Oh, du klingst, also du
1: aber
0: klingst.
1: Viele sagen Holländisch.
0: Oh, du klingst so sympathisch und so süß. Und
2: der Akzent
0: deine
2: ist 10 von 10.
0: Ja! Oh mein Gott, wir sind verliebt in dich. Aber nicht nur das, vor allem auch natürlich das, was du gesagt hast, finde ich richtig schön. Und man kann
1: muss es nur einfach anders ansehen. Mhm. Es ist nicht, dass mein Mann macht nichts. Er pflegt Beziehungen, indem er Gespräche hat mit anderen Leuten.
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0: Was haben diese Sachen miteinander gemeinsam? Eine WhatsApp beantworten, Deo auftragen, sich die Hände waschen, den Müllbeutel wechseln, ja? Das alles schafft man in 30 Sekunden. Das ist aber viel zu wack. 30 Sekunden auf Big FM lohnen sich viel mehr.
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0: Und der Mann, der kein eigenes Smartphone mehr besitzt, seit 2015 hat er das abgeschafft. Ja, weil er gesagt hat, keinen Bock, ständig benachrichtigt zu werden. Ed Sheeran, geiler Typ, gönnen wir uns gleich in voller Länge auf Big FM.
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2: Oh mein Gott! Meine kleinen geilen Latin-Fans. Ladies, es ist die beste Party. Amano Eastside in Berlin. Unser Place to be. Da läuft nämlich jetzt richtig geil Latin Afrobeats Reggaeton. Den Bau.
3: Latin Hell ist nämlich angesagt. Da müsst ihr auf jeden Fall vorbeisteppen. Das bedeutet auch, es gibt eine sehr, sehr geile Dachterrasse, wo ihr erstmal chillen könnt. Und dann könnt ihr feiern. Es gibt Lichterketten und es gibt viele bunte Sachen.
2: Am Freitag ab 19 Uhr.
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3: 17.26 Uhr, jetzt die News mit Yannis Tirakis. Was haben wir denn auf den Socials?
4: Aber Millionen von Klicks auf YouTube in kurzer Zeit hat der neue Marvel-Trailer eingefahren. Avengers Endgame Encore. Das ist eine längere Version von Avengers Endgame, die noch vor Doomsday in die Kinos kommt.
3: Nice.
4: Und genau dafür soll es in der neuen Fassung auch einen Vorgeschmack geben.
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3: Und was haben wir noch auf der Welt?
4: Die Bundesregierung will den Ausbau von Fernwärme leichter machen. Das hat Wirtschaftsministerin Reiche heute angekündigt. Dafür soll das sogenannte Kostenneutralitätsgebot geändert werden. Wenn ein Vermieter in Fernwärme investiert, sollen sich die Mieter an den Kosten dafür beteiligen mit maximal 50 Cent pro Quadratmeter. Nach der wirklich krassen Sturzflut in einer Gebirgsregion zwischen Nepal und Tibet steigen die Opferzahlen. Inzwischen ist von mindestens 72 Toten die Rede. Und es könnten noch deutlich mehr werden, denn hunderte Menschen werden weiter vermisst. Darunter auch Touristen aus Deutschland, den USA und Spanien. Es ist nach wie vor nicht klar, wo die Wassermassen plötzlich herkamen. Die haben ganze Dörfer einfach weggespült. Zwei deutsche Urlauber sind jetzt in Norwegen wegen Brandstiftung verknackt worden. Der eine muss für mehr als 2,5 Jahre in den Knast, der andere 8 Monate, hat das Gericht in Norwegen entschieden. Die beiden Männer in ihren 20ern haben demnach zugegeben, bei einem Urlaub letztes Jahr eine Friedhofskapelle und einen Müllcontainer angezündet zu haben.
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4: In keiner deutschen Großstadt haben die Menschen in diesem Sommer nachts so unter der Hitze gelitten wie in Stuttgart. Das zeigt eine Auswertung von Kowai Europe. Demnach gibt es in Stuttgart vom 1. Juni bis zum 20. August insgesamt 17 Tropennächte, in denen die Temperatur also nicht unter 20 Grad gefallen ist. Letztes Jahr waren es 3. In Mannheim waren es übrigens 13 Nächte und in Freiburg 9.
3: Dankeschön, Yannis.
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6: In Deutschland bleibt es heute Abend überwiegend leicht bewölkt. Im Osten kann es noch regnen. Ab 8 Uhr wird es freundlicher. Morgen starten wir meist wolkenlos. Nur in der Mitte und dem Osten könnte am Morgen Nebel auftauchen, der sich schnell auflöst. Es wird ein sonniger Tag, vor allem im Norden und Osten. Die Temperaturen steigen morgen auf bis zu 31 Grad im Süden. Der Wind weht mäßig bis frisch, besonders im Norden. Aktuell haben wir 20 Grad in Chemnitz am Karl-Marx-Monument und 25 Grad in Köln am Kölner Dom.
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6: Das solltet ihr unterwegs wissen. A9 Berlin Richtung Leipzig, aufgepasst. Zwischen Brück und Niemeck gibt es eine große Gefahr. Euch kommt in beiden Richtungen ein Falschfahrer entgegen. Bitte überholt nicht. A1 Osnabrück. Richtung Bremen zwischen Dreieck Stur und Bremen Arsten staut es sich auf 6 Kilometern. Ihr braucht 42 Minuten länger. A7 Fulda Richtung Kassel zwischen Kirchheimer Dreieck und Homberg Efze stockt es auf 6 Kilometern. Ihr verliert mindestens 38 Minuten. Gute Fahrt.
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7: Hallo, ich bin Ursula. Die weltgrößte Computerspiel- und Videospielmesse Gamescom hat mit einem starken Ausstellerplus einen Rekordwert verbucht. Wie die Veranstalter nach dem Start des 5-tägigen Events in Köln mitteilten, sind mehr als 1.700 Firmen, Verbände und andere Organisationen präsent. Gaming ist ein Milliardengeschäft, das im Digitalzeitalter an Bedeutung gewinnt. Immer mehr Menschen zocken am Smartphone, an der Konsole oder am PC. Nach einem Tag für die Fachbesucher und Fans mit Sonderticket öffnet die Messe morgen dann auch für die breite Öffentlichkeit. Und noch ein Blick auf den DAX, der stand zuletzt praktisch unverändert bei 26.273 Punkten.
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0: Hoppala.
1: Kommt sie schon, die
0: da
1: Gracie.
0: Da wollen wir mal ganz schön schnell zu Gracie Abrams kommen. Zack, ab an den Feierabend. Die süße Maus ist gleich am Start.
1: Weißt du, was man am Feierabend braucht?
0: Was denn?
1: Einen kleinen Drink.
0: Einen kleinen Drink.
1: Einen kleinen Drink.
0: Auf Mittwoch auf Bergfest.
1: Ja.
0: Yes.
1: Kann man machen, gibt's gleich mit Marshmallow hier auf Big FM. Stay tuned.

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2: Grüezi, wer ist denn dran?
3: Hi, hier ist der Frank.
4: Hi Frank, was machst du?
3: Ich sitze gerade im Auto.
2: Und wo geht's hin?
3: Wieder nach Hause vom Friseur.
4: Okay, hallo. Oh. Guck mal, Frank. Sag mal, als Mann, ganz ehrlich, Hand aufs Herz, jetzt kannst du jede Frau klären. Wenn man frisch vom Barber kommt.
2: Nee.
3: Ja, hätte ich schon die Möglichkeit, aber ich bin schon vergeben.
4: Guck, aber ey, er hätte die Möglichkeit.
2: Nee, ihr lieben Männer, wirklich, ich liebe euch ja, ne? Aber wenn ihr frisch vom Friseur kommt, das braucht ein paar Tage, bis ihr wieder...
4: Nee.
2: Bis doch, man muss
4: aber
2: sich da erstmal dran gewöhnen.
4: Aber du das Gefühl nicht. Frank, kannst du kurz das Gefühl erklären, das sich gerade durchfließt?
3: Ja, frei, flockig, gut aussehend, alles in einem.
4: Guck mal.
2: Ja, ich gönn ja. Ich freue mich, dass du dich so fühlst. Ja, komm, ich gönn einfach.
3: Ja, bei Ihnen bitte.
4: So, Seiten auf Null, dann läuft's nämlich.
3: Hier.

0: Alice und Reese von Big FM, hallo.
1: Hallo, hier ist die Andrea.
2: Andrea?
1: Ja.
2: Sag mal, kann das sein, dass du hier heute schon mal angerufen hast wegen einem ganz bestimmten Grund?
1: Ja, natürlich. Oh ja, weil ich doch meinen Sam sehen will.
2: Andrea.
1: Ja, ich habe beim. Ich bin noch total auf Adrenalin. Ich war beim Zahnarzt, ich habe eine Narkose bekommen. Aber ich freue mich so mega.
2: Andrea, du penetrierst uns hier heute, weil du unbedingt nach London zu Sam Smith willst.
1: Ach, wirklich? Ich hab's mein ganzes Leben schon probiert. Es kam mir immer ein Baby dazwischen. Und jetzt ist es größte 10 und ich darf das machen.
0: Kurz eine Frage.
2: Wie viele?
1: Ja.
0: Sam Smith oder deine Kinder, wenn du dich entscheiden musst?
1: Oh Gott, also mein Mann hatte schon gesagt, wenn er an meiner Tür klingelt, bin ich weg.
2: Also
1: von daher.
2: Also ich glaube, uns bleibt nichts anderes mehr zu sagen, außer du bist der Sache jetzt schon ein fettes Stück näher. Herzlichen Glückwunsch.
1: Ja, super. Oh, toll. Oh, mega. Oh, mein Herz.
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0: Guck mal, wie gut kann Mittwoch eigentlich werden?
1: Ich hab Kammerflimmern, glaube ich, Reese.
0: Ja, ich weiß.
1: Oh mein Gott, Mädels, es ist ein Song rausgekommen von einem Deutschrapper. Sagt es uns, wer ist es?
2: Yes!
0: Keiner hat so viel Geduld. Also,
1: Alter,
0: es ist soweit.
1: Ich habe wirklich Puls gerade, Reese. Ey, Big FM Community, der Song ist gerade frisch geschlüpft, vor ein paar Sekunden unerwartet, hat Apache einen neuen Song gedroppt. Wir haben ihn auch noch nicht gehört. Wir hören ihn jetzt alles, es ist Radiopremiere, das erste Mal.
0: Ja.
3: 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Ich habe die Haare gehalten, dann bin ich rausgefahren, ein bisschen frische Luft. Diese Nacht war aber sehr frisch, fast schon stürmisch. 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Ich habe immer noch deine Haare gehalten, ich musste eigentlich gar nicht mehr. Diese wunderschönen Haare. So, als hätte ich gar keine andere Wahl. Und du? Du hast nicht aufgegeben. 0,5 Liter Wasser getrunken. Wir haben sauber gemacht, was sauber ging. Neu gekauft, was man neu kaufen konnte. Also Krisenmanagement, das können wir. Im Hotel dann kurz Zähne geputzt und ab in diese stürmische Nacht, so wie wir sie lieben. So wie wir uns lieben. Ruhe kennen wir nicht, Ruhe ist fremd. Vielleicht ist es gar nicht unsere Schuld. Vielleicht ist es schon seit unserer Kindheit so. Deshalb muss es immer eskalieren, egal was wir machen. Sogar wenn wir streiten. Diese Taten, diese Worte, das macht man nicht, ja. Das ist zu viel. Ja, und vielleicht hat dein Algorithmus recht und meine auch. Wir können nichts dafür, aber ich glaube, wir können etwas dagegen. Und dafür müssen wir loslassen. Vielleicht haben wir uns nie geliebt.

0: Ich habe komplette Gänsehaut gerade.
1: Gänsehaut, so meinst du?
0: Das ist Reese. Es ist so ein emotionaler Apache 207. Das war gerade Premiere in Deutschland in den Radios. Apache 207, einfach mal auf spontan in Song gedroppt. Was sagst du? Wir haben ihn gerade zuerst mal gehört.
1: 10 von 10.
0: Ich
1: also
0: zitter,
1: künstlerisch
0: ja?
1: Krass gemacht. Das Video ist auch brutal.
0: Ich finde einfach nur gerade, wir lieben ihn. Okay, und 08900901, ihr seid am Start. BGFM Community, was sagt ihr? Wie findet ihr den Song? Tobi?
2: Ja, mega geil. Richtig gute Stimmung, richtig geiler Sound. Ist richtig geil zu hören.

0: So, jetzt gleich weiter auf Big FM, straight aus der UK, Stormzy und Odile mit 24 Hours und
1: die größte Maus überhaupt, Felix Jehn aka Fee, hat jetzt am Samstag ein Konzert auch gehabt und einen Song gespielt, der noch nicht veröffentlicht ist. Der wird im September jetzt rauskommen, da freuen wir uns mit der Britin Jaguar, sehr, sehr gespannt, wie die Nummer dann wird. Bis dahin gönnen wir uns natürlich den Banger hier, Cheerleader auf Big FM.
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3: Throwback-Partys angesagt. Und zwar am kommenden Freitag gibt es nämlich den Gen C Throwback im Halo in Hamburg.
4: Oh yes. Und das wird richtig geil. 2000er, 2010er Musik läuft, Hip-Hop und R&B. Also, darunter können wir uns vorstellen. Rihanna, Pitbull, Akon, Justin Bieber. Das wird richtig geil. Ich freue mich. Und es gibt eine TikTok- und Foto-Ecke. Da bin ich mal gespannt, wie das wird.
3: Da sind wir auf jeden Fall mit dabei. Schaut vorbei im Halo. Viel Spaß.
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4: 18.27 Uhr, die News mit Yannis Tsirakis. Yannis, was trendet auf den Socials?
5: Fans vom The Witcher-Franchise hypen gerade einen neuen Trailer auf YouTube, und zwar für das Remaster von The Witcher 3 Wild Hunt. Das ist jetzt offiziell angekündigt worden und wird ein kostenloses Upgrade für alle, die das Spiel schon haben. 29. September kommt's raus.
1: Mhm.
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4: Und was ist sonst noch so wichtig heute?
5: Mehr Optimismus und mehr Zuversicht. Dazu hat Bundeskanzler Merz nach der Kabinettsklausur aufgerufen. Außerdem hat er gefordert, den Missmut abzuschütteln, der das Land lähmt. Denn trotz aller Probleme...
7: Wir sind und bleiben das Land der Erfinder und der Macher.
5: Auch mit der Wirtschaft werde es bis Jahresende wieder bergauf gehen, sagt Merz. Und auch das Thema Hitzeschutz habe er auf dem Schirm. Zusätzliches Geld dafür gibt's aber nicht. Es ist echt heftig, was heute in Nepal passiert ist. Wie aus dem Nichts ist eine Sturmflut durch eine Gebirgsregion geschwappt und hat ganze Dörfer einfach weggefegt. Von ungefähr 100 Toten wird inzwischen gesprochen, es könnten aber noch mehr werden. Hunderte Menschen, darunter auch viele Urlauber, zum Teil auch aus Deutschland, werden nämlich noch vermisst. Der Autobauer VW will auch sein Management verkleinern, um Geld zu sparen. VW-Chef Oliver Blume hat heute angekündigt, dass man in der Führungsebene von Volkswagen ein Viertel der Stellen abbauen werde. Außerdem sollen die Bereiche Entwicklung und Vertrieb verkleinert werden. Insgesamt könnte es um bis zu 50.000 Arbeitsplätze gehen.
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5: Die Spiele der deutschen Basketball-Nationalmannschaft wird man auch in Zukunft auf den Magenta-Kanälen sehen. Die BBL hat ihre Medienpartnerschaft mit der Telekom um 4 weitere Jahre verlängert, also bis Ende 2029. Es geht dabei um die wichtigsten Freundschafts- und Testspiele und auch den Supercup. Die Rechte an den Welt- und Europameisterschaften hatte sich zuletzt ProSieben Sat.1 gesichert. Übrigens steht schon am 4. September die Frauen-WM in Berlin an.
4: Dankeschön, Yannis.
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8: In Deutschland bleibt es heute Abend weiterhin leicht bewölkt. Im Osten kann es heute Abend stellenweise regnen. Ab 20 Uhr klart es dann weiter auf und es bleibt bis in die Nacht trocken. Morgen wird es warm mit sonnigen Abschnitten. Im Südwesten klettern die Werte bis auf 36 Grad. Abends könnte es dort gewittern. Die Nacht zu Freitag bringt Gewitter und starken Regen, besonders im Westen und Norden. Hier die aktuellen Werte. In Berlin im Tiergarten 24 Grad, in Düsseldorf am Rheinufer 26 Grad und in Stuttgart am Mercedes-Benz-Museum 28 Grad.
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8: A3, Linz Richtung Passau. Zwischen Pocking und Passau Süd staut es auf 6 Kilometern mit mindestens 42 Minuten Wartezeit. A7 Flensburg Richtung Hamburg. Zwischen dem Dreieck Hamburg Nordwest und Hamburg Bahnfeld 4 Kilometer Stau mit mindestens 37 Minuten Wartezeit. A99 München Nord Richtung München Südwest zwischen München Neuherberg und München Ludwigsfeld sind es 4 Kilometer Stau mit einem Zeitverlust von mindestens 40 Minuten. Gute Fahrt.
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1: 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Sieger und Siegerinnen der letzten Wochen treten noch einmal gegeneinander an und ihr entscheidet hier einfach über den Sieg des Monats. Heute mit dabei die Painting Humans, eine fünfköpfige Alternative Rockband. Ein Sozialarbeiter, eine Bestatterin, ein Richter, ein Ex-Soldat und ein Philosoph gründeten eines Tages diese Band. Und diese fünf Menschen könnten wirklich nicht unterschiedlicher sein. Und so unterschiedlich wie sie auch sind, verbinden sie wirklich die verschiedensten Musikeinflüsse und Klänge in ihre Songs. Und genau das macht diese Band auch so besonders.
2: Hi!
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3: Oh mein Gott! Meine kleinen geilen Latin-Fans. Ladies, es ist die beste Party. Amano Eastside in Berlin. Unser Place to be. Da läuft nämlich jetzt richtig geil Latin Afrobeats Reggaeton. Den Bau.
4: Latin Hell ist nämlich angesagt. Da müsst ihr auf jeden Fall vorbeisteppen. Das bedeutet auch, es gibt eine sehr, sehr geile Dachterrasse, wo ihr erstmal chillen könnt. Und dann könnt ihr feiern. Es gibt Lichterketten und es gibt viele bunte Sachen.
3: Am Freitag ab 19 Uhr.
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4: Ins News Center zu Yannis Tirakis. Was trendet denn gerade in den Socials?
5: Wer sehnsüchtig auf GTA 6 wartet, der kann jetzt einen guten ersten Einblick kriegen. Auf Netflix wird tatsächlich ein Extended Look gestreamt, und zwar morgen Abend. Um 21 Uhr geht's los. Was genau gezeigt wird, wurde nicht verraten. Der Stream kommt danach noch auf YouTube.
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3: Und was ist sonst noch so wichtig heute?
5: Auf zuckerfreie Getränke wird keine Zuckersteuer erhoben werden. Das würde ja auch gar keinen Sinn machen, hat Finanzminister Klingbeil heute klargestellt, weil es gestern einen ziemlichen Aufschrei gab, nachdem ein Papier aus seinem Ministerium aufgetaucht ist, in dem genau das vorgeschlagen wurde. Klingbeil sagt, das war nicht das fertige Papier, sondern nur ein Zwischenstand, und da kommen eben auch Vorschläge rein, die später nicht umgesetzt werden. Der Facebook-Mutterkonzern Meta muss im Prozess um Social-Media-Sucht von Kindern jetzt fast 17 Milliarden Dollar abdrücken. 29 US-Bundesstaaten hatten das Unternehmen verklagt, jetzt hat man sich auf einen Vergleich geeinigt. Demnach muss Meta auch landesweit Änderungen für jugendliche Nutzer einführen, zum Beispiel tägliche Zeitlimits. Eine ganz besondere Party wurde heute in Spanien gefeiert. Jeden letzten Mittwoch im August fliegen in der Stadt Bunol tonnenweise Tomaten durch die Gegend bei der traditionellen Tomatina. Rund 22.000 Menschen aus aller Welt haben sich dieses Jahr mit rund 150 Tonnen matschiger Tomaten beworfen. Damit sich keiner wehtut, müssen die übrigens vor dem Werfen in der Hand zerquetscht werden.
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5: Ungewöhnlicher Fund auf Sylt. Hier sind zum ersten Mal subtropische Segelquallen gefunden worden. Die gute Nachricht für uns Menschen: sind die nicht gefährlich, aber eigentlich sollten die hier gar nicht sein. Meeresbiologe Rainer Borcherding sieht darin ein Zeichen dafür, wie sich das Klima in den Meeren verändert. Sie seien zwar ein niedliches Naturwunder, aber ihnen könnten auch andere Arten folgen, die für uns deutlich unangenehmer sind.

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3: Und Reese, wunderschönen Mittwochabend. Neue Folge Good Vibes Only, die Show zum Glücksgefühle Festival. Countdown läuft. Wir sind schon kurz davor, dass es endlich losgeht. Deswegen haben wir auch die Playlist vollgepackt mit tollen Sachen. Unter anderem mit dabei Headliner natürlich. David Guetta, Lost Frequencies auch mit dabei und auch auf dem Glücksgefühle Festival und noch viel, viel mehr. Das gibt's jetzt hier auf Big FM.
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0: Maroon 5, Christina Aguilera auf Big FM. Reese und Polly hier am Start. Polly, warst du eigentlich, als du so unterwegs warst, auch noch als Fußballer, warst du auf vielen Konzerten?
1: Ich hatte nie die Möglichkeit, auf jetzt Events zu gehen oder Konzerte zu besuchen, allein durch Zeitmangel und durch andere Dinge, die im Weg standen. Und ja, ich freue mich einfach, die ganzen Künstler, die dann da auftreten, jetzt nicht jeden kennenlernen und sagen, hi, hier ist der Poldi und hast du mal eine Minute oder sowas, sondern ich freue mich einfach auf das ganze Event. Ich habe jetzt auch keinen, wenn du mich jetzt fragst, gleich einen Lieblingskünstler, auf wen ich mich am meisten freue, sondern es ist halt schwer oder auch wäre den anderen gegenüber nicht fair, jetzt einen rauszupicken. Gibt's auch immer Geschmäcker.

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2: Throwback-Partys angesagt, und zwar am kommenden Freitag gibt es nämlich den Gen C Throwback im Halo in Hamburg.
3: Oh yes, und das wird richtig geil. 2000er, 2010er Musik läuft, Hip-Hop und R&B. Also, darunter können wir uns vorstellen, Rihanna, Pitbull, Aiken, Justin Bieber, das wird richtig geil, ich freue mich. Und es gibt eine TikTok- und Foto-Ecke, da bin ich mal gespannt, wie das wird.
2: Da sind wir auf jeden Fall mit dabei, schaut vorbei im Halo, viel Spaß.
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2: Ins News Center zu Yannis Tirakis. Was trendet denn gerade in den Socials?
4: Wer sehnsüchtig auf GTA 6 wartet, der kann jetzt einen guten ersten Einblick kriegen. Auf Netflix wird tatsächlich ein Extended Look gestreamt, und zwar morgen Abend. Um 21 Uhr geht's los. Was genau gezeigt wird, wurde nicht verraten. Der Stream kommt danach noch auf YouTube.
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4: Auf zuckerfreie Getränke wird keine Zuckersteuer erhoben werden. Das würde ja auch gar keinen Sinn machen, hat Finanzminister Klingbeil heute klargestellt, weil es gestern einen ziemlichen Aufschrei gab, nachdem ein Papier aus seinem Ministerium aufgetaucht ist, in dem genau das vorgeschlagen wurde. Klingbeil sagt, das war nicht das fertige Papier, sondern nur ein Zwischenstand, und da kommen eben auch Vorschläge rein, die später nicht umgesetzt werden. Der Facebook-Mutterkonzern Meta muss im Prozess um Social-Media-Sucht von Kindern jetzt fast 17 Milliarden Dollar abdrücken. 29 US-Bundesstaaten hatten das Unternehmen verklagt. Jetzt hat man sich auf einen Vergleich geeinigt. Demnach muss Meta auch landesweit Änderungen für jugendliche Nutzer einführen, zum Beispiel tägliche Zeitlimits. Eine ganz besondere Party wurde heute in Spanien gefeiert. Jeden letzten Mittwoch im August fliegen in der Stadt Bunol tonnenweise Tomaten durch die Gegend bei der traditionellen Tomatina. Rund 22.000 Menschen aus aller Welt haben sich dieses Jahr mit rund 150 Tonnen matschiger Tomaten beworfen. Damit sich keiner wehtut, müssen die übrigens vor dem Werfen in der Hand zerquetscht werden.
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4: Ungewöhnlicher Fund auf Sylt. Hier sind zum ersten Mal subtropische Segelquallen gefunden worden. Die gute Nachricht für uns Menschen: sind die nicht gefährlich, aber eigentlich sollten die hier gar nicht sein. Meeresbiologe Rainer Borcherding sieht darin ein Zeichen dafür, wie sich das Klima in den Meeren verändert. Sie seien zwar ein niedliches Naturwunder, aber ihnen könnten auch andere Arten folgen, die für uns deutlich unangenehmer sind.

0: Flowrider, Good Vibes Only hier auf Big FM. Pauli, jetzt wo du hingehängt hast, wie sieht's aus? Kannst du dir eigentlich vorstellen, Trainer zu werden?
1: Weiß ich nicht, keine Ahnung. Wenn ich coache jetzt meinen Sohn, wenn ich ihn beim Training sehe, bei seinen Spielen, dann versuche ich ihn so ein bisschen zu coachen und zu sagen, was war gut, was war weniger gut und so weiter, ein bisschen zu helfen, unterstützen. Aber so weiß ich nicht, keine Ahnung.
2: In 12 Jahren heißt der Präsident beim FC Lukas bei uns.
1: Ja. Ja, 12 Jahren kann hinkommen. Ja.
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1: Hi, ich bin Uwe. Nach diesem Was für ein Sommer könntest du echt ein Fan werden der gepflegten Siesta, oder? Die du kennst aus dem Urlaub im Süden, aus Italien, Spanien, aus den heißen Ländern. Wo die Siesta manchmal nerven kann, weil Geschäfte, Museen, Kirchen zu sind zu Zeiten, zu denen sie hier bei uns normalerweise offen wären. Na gut, andere Länder, andere Sitten. Und im Urlaub sollte einen das sowieso nicht stressen. Aber ein bisschen Fremdeln bleibt, seltsame Sitte. Ein bisschen abenteuerlich, mitten am Tag so eine große, üppige Auszeit zu nehmen. Kurzer Mittagsschlaf, okay, aber stundenlange Pause mitten am Tag? Die Siesta hat ihren Namen von der sechsten Stunde alter Zeitrechnung, als sechste Stunde nach Sonnenaufgang. Siesta, lateinisch sechst, heißt auch das tägliche Mittagsgebet der Mönche, Ordensschwestern und Priester weltweit. Denn die schnappen sich immer High Noon ihre Gebetbücher und kommen zur Ruhe, beten für eine Viertelstunde etwa, gehen ins Innerliche spürend und ins Miteinander mit Gott. Was ist gerade? Was hat, was war damit zu tun? Was hat, was wird damit zu tun? Eine kleine Auszeit mittendrin, um sich zu verbinden mit sich, mit Gott, mit dem eigenen Weg. Eigentlich ganz schön clever, oder? So eine Siesta. Nicht nur für das fromme Bodenpersonal Gottes, oder? Drum, wann machst du deine Siesta?
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2: Guten Abend, Deutschland. Mein Name ist Daniel Kaiser. Willkommen zur Night Lounge. Das Datum dieser Folge. Donnerstag, der 27. August 2026. Schön, dass ihr wieder mit dabei seid. Heute Abend geht's mal wieder um die Liebe und ich freue mich drauf, denn ein ganz besonderes Thema, das wir beim Geschichtenbingo schon mal so ansatzweise angesprochen haben. Wir reden nämlich heute über Liebe und Sprache. Thema lautet, wie funktioniert eigentlich Liebe ohne gemeinsame Sprache? Das möchte ich heute ganz gerne mit euch besprechen. Stellt euch einfach mal vor, ihr trefft jemanden, ne? Euer Herz macht sofort Boom Boom, aber ihr versteht dummerweise kein Wort. Ne, ihr findet die Person einfach wahnsinnig smart. Die sieht vielleicht hübsch aus, die grinst vielleicht und irgendwie passt einfach alles. Aber man kann einfach nicht miteinander reden, man kann keine flotten Sprüche machen. Es ist eigentlich irgendwie alles nur über Augen, über Hände, über Füße, über Gesten und natürlich heutzutage auch über Google Translation zum Beispiel. Ne? Oder irgendwie eure Lieblingssprach-App, mit der ihr Dinge übersetzen könnt. Und genau darüber möchte ich heute mit euch sprechen. Also ich möchte über den Moment sprechen, in dem ihr eine Person kennengelernt habt, die nicht eure Sprache spricht und wie sich das Ganze überhaupt dann so verhalten hat. Also wie habt ihr miteinander kommuniziert? Ich würde ganz gerne wissen, wie das beim ersten Date war. Wie war das dann später, zum Beispiel, als ihr die Familie kennengelernt habt, die vielleicht auch nicht eure Sprache sprechen konnte? Habt ihr, was für Möglichkeiten habt ihr dann gewählt, um miteinander zu reden? Darüber möchte ich heute reden. Kostenlos anrufen vom Handy und vom Festnetz die Nummer zu mir ins Studio.
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2: Vom Handy und vom Festnetz. Wie funktioniert Liebe ohne gemeinsame Sprache? Das ist das Thema heute vom Sinn her. Hoffentlich habt ihr es verstanden. Und ja, die Fragen werden sich rundum darum drehen. Jetzt gehen wir mal in die erste Leitung und gucken wir mal, wer uns heute erwartet. Da haben wir jemand mit der Endziffer 9. Guten Abend, wer da woher? Wer hat die Endziffer 9? Die 9 hat sich verabschiedet. Gut, dann müssen wir weiter. Und zwar, wen haben wir in der nächsten Leitung? Bin ich überhaupt im richtigen Kanal? Ja, ich bin im richtigen Kanal. So, gucken wir doch mal, wen haben wir denn hier? Da habe ich doch jemanden. Gucken wir doch mal gerade. Guten Abend, hier ist der Daniel. Hallo, wer da, woher? Und hat wieder aufgelegt. Eieiei. Ich habe mir schon überlegt, ob das vielleicht ein bisschen zu schwierig ist, das Thema. Ich denke aber eigentlich nicht. Vielleicht sagt ihr auch, es ist ganz easy. Wir haben es von Anfang an mit einer Sprachübersetz-App gemacht und das hat auch ganz gut funktioniert. Dann könnt ihr mir ja genau diese Geschichte erzählen. Wen haben wir denn dran mit der 3? Hallo. Da höre ich leider nur Autogeräusche. Wer ist denn dran? Auch wieder aufgelegt. Oh je, wenn es um die Liebe geht, da trauen sich die Leute nicht drüber zu reden. Naja, also ich würde ganz gerne auf jeden Fall wissen, wie habt ihr euch am Anfang verständigt? Ne? Was waren so die größten Ängste am Anfang? Dass man vielleicht irgendwie was Falsches sagt? Oder ist noch viel schlimmer, wenn man es zum Beispiel übersetzt? Man weiß ja gar nicht, ist das jetzt richtig übersetzt worden? Ich weiß noch, ganz am Anfang, da hat Google Translation oder diese ganzen Übersetzungs-Apps, die haben auch ganz große Fehler gemacht. So Dinge, die für uns irgendwie im Sprachgebrauch Sinn machen. Sprichwörter beispielsweise können ja in einer anderen Sprache überhaupt keinen Sinn ergeben oder total zu Missverständnissen irgendwie führen. Vielleicht habt ihr sowas ja erlebt. Wir gehen mal zu Gabi nach Oberkirch. Grüß dich, Gabi. Das gibt's doch gar nicht. Bei dem einen piepst, bei dem anderen rauscht's und es funktioniert heute einfach nicht. Na gut, dann warten wir einfach so lange, bis es funktioniert.
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2: Und in der Zwischenzeit kann ich euch vielleicht mal ein paar Geschichten erzählen, die wir heute schon bekommen haben zu dem Thema. Ich warte jetzt einfach. Jetzt rufen zwar ein paar an, aber ich gehe jetzt nicht dran. Das ist mir jetzt gerade zu viel. Ich gucke jetzt einfach mal erstmal, was wir hier so für interessante Geschichten bekommen haben. Und da hätte ich eine zum Vorlesen von Chiara. Die hat geschrieben, hey Daniel, meine Geschichte ist eher peinlich, aber du wolltest ja eine ehrliche Geschichte. Ich war frisch verliebt und zwar in einen Typen aus Marokko. Ich wollte ihn beeindrucken und habe arabische Sätze gelernt und zwar mit einer App. Und beim Date habe ich dann stolz meine Sätze aufgesagt. Er ist rot geworden. Was? Er ist rot geworden, hat sich verschluckt.
3: Ich hatte dann statt ich freue mich, dich zu sehen, irgendwas gesagt, dass man in Marokkanisch definitiv nicht beim ersten Date sagen sollte. Er lacht bis heute darüber. Wir sind seit 2 Jahren zusammen und er bringt mir jetzt inzwischen richtig Arabisch bei. Und zwar natürlich, wie man es korrekt ausspricht. Mein Tipp an alle da draußen, lernt die Sprache lieber von echten Menschen als von einer App. Aber traut euch vor allem auch, traut euch vor allem auch, denn der Mut zählt viel mehr als die Grammatik. Das habe ich auch meiner Englischlehrerin früher immer gesagt. Das wollt ihr aber nicht hören. Gut, dann gehen wir mal in die nächste Leitung. Vielleicht klappt es ja jetzt. Wen haben wir denn jetzt dran? Mit dem Namen Franco aus Frankfurt müsste jemand sein. Franco, hörst du mich überhaupt? Hallo?
4: Ja, ich höre dich.
3: Ach, ja. Es geht. Warum sagst du da nichts? Ich wollte gerade schon meine Sachen packen und wieder nach Hause fahren.
4: Daniel, ich habe doch nicht gedacht, dass das so heute im Häuser ist. Jetzt bin ich dran.
3: Ich habe es akustisch nicht verstanden.
4: Okay.
3: Kannst du das Radio bitte runterdrehen und alle störenden Geräusche im Hintergrund?
4: Entschuldigung, mach es nicht mal leise. Kleiner Gag, nachdem 3 aufgegeben hatten und die letzte Geschichte jetzt von dir mit Marokko zu tun hat. Ich bin lange Jahre in Spanien, habe da für eine Baufirma gearbeitet und alles sowas. Wir haben Spendentouren gemacht, nachdem wir gesehen haben, was in Marokko für eine Armut ist. Man glaubt das nicht.
3: Das stimmt, aber Franco, ganz kurz nur, bevor du die Geschichte jetzt erzählst. Hat das was mit dem Thema zu tun oder ist es einfach nur so, dass du was loswerden willst?
4: Nee. Okay. Es geht ganz einfach darum, dass es um ein Mädchen mit Sprache und alles sowas da.
3: Also du kannst, wenn es nach mir geht, auch gerne zu dem wichtigen Teil überspringen, dann müssen wir uns nicht die Vorgeschichte so
4: groß. Genau. Deshalb, ja, Quintessenz, wir fahren darüber mit dem LKW, also unzählige Male schon und kommen auch wieder in Dörfer, Matasgebirge. Wir haben da unter anderem 3 Schulen gebaut, alles ehrenamtlich. Und dann hat da ein Dorfältester hat gesagt, Franco, weil du ja uns so vielen Jahre schon unterstützt, wollen wir dir die Dorfschönste geben zum Heiraten. Und dann ist der Franco blass geworden, weil er hat 2 Probleme. Ich kann zwar Spanisch, Englisch, Französisch, aber Arab ist tödlich. Also Arab ist ja unglaublich. Und in dem Bereich, wo wir da sind, das ist, wir sprechen berberisch. Stunde der Wahrheit. Wie spricht man mit einem Mädchen, die Wachauer, also in Rabat hat studiert, die aber also keine großen Sprachen kann, außer eben die Amtssprache in Marokko ist Französisch und Berber. Und ich stand da wie Sepp in der Jauche. Aber es hat irgendwie funktioniert. Großes hin, großes her. Sie kam dann mit nach Spanien rüber. Wir haben sie da an der Uni einschreiben können. Sie hat einen guten Job bekommen. Können, aber aus der großen Liebe, die ich eigentlich so ein bisschen gedacht hatte, weil ich bin per dato immer noch Single, ist leider nichts geworden. Quintessenz nochmal ganz kurz, Arab, Berber, wer sich in ein marokkanisches Mädchen oder Junge verguckt, seid vorsichtig, das ist unglaublich. Und die Schrift ist ja noch viel schlimmer. Aber noch einen letzten Satz, sie sind gastfreundlich bis dahin, also obwohl es dort eine gewaltige Armut gibt.
3: Na wunderbar. Jetzt, wo ich die Geschichte gehört habe, kann ich dir ja meine Fragen dazu stellen. Denn mich würde interessieren, wie hast du dich überhaupt in jemanden verliebt, mit dem du am Anfang überhaupt gar kein Wort wechseln konntest?
4: Ich habe mich ja gar nicht verlieben können, wollen, dürfen, machen, tun. Die Quintessenz, ich sag's jetzt nochmal, der Dorfältesten ist aber öfters mal passiert, weil wir fahren seit vielen, vielen Jahren darüber. In verschiedene Dörfer am Atlas ist 4000 Meter hoch, saukalt da oben, die haben gesagt, Franco, wir haben da 2 Kontaktpersonen, die Sprache können. Franco, pass auf, wir geben dir dieses hübsche Mädchen. Da war mit Liebe überhaupt gar nichts. Das war also so ein Art Geschenk als Dank, weil du uns unterstützt,
3: Dann ist so ganz, also eine Verkupplung ist das quasi gewesen, kein Geschenk.
4: Wenn man so will, man hat mir ein Mädchen, die Marokkaner haben wir schon hübsche Mädchen, gar keine Frage, hat man mir so ein bisschen angedient mit der Maßgabe, seht so, es ist ja noch ein anderer Punkt wichtig, die Marokkaner haben sehr viel gut ausgebildete Leute, aber sie haben nichts, wo die arbeiten können.
3: Okay, schade Frank, ich habe gedacht, du hast eine Geschichte zum Thema. Aber ist nicht schlimm, vielleicht passt es beim nächsten Mal. Und dann sage ich einfach erstmal Dankeschön für den Anruf.
4: Alles klar, schönen Abend.
3: Genau, bis bald, mach's gut. Und ihr könnt auch anrufen vom Handy, vom Festnetz. Also, ich sag nochmal, das Thema heute Abend handelt von der Liebe. Und ich würde ganz gerne wissen, Ja, wie funktioniert Liebe ohne gemeinsame Sprache? Ich würde ganz gerne wissen, wie man da das am Anfang macht, wie sich das im Laufe der Zeit entwickelt. Wer lernt welche Sprache? Sagt ihr, naja, er oder sie hat gefälligst meine Sprache zu lernen, wir sind ja schließlich hier. Oder habt ihr sogar gesagt, nein, ich interessiere mich genauso für die andere Seite, ich möchte auch die andere Seite mal kennenlernen und die andere Seite mal sprechen. Und wie sieht's aus mit Familie, mit Freunden und so weiter? Es gibt ja so Sachen, die sind relativ einfach. Ne? Wie geht's dir? Was machst du? Aber dann gibt's komplexe Dinge. Wenn man über Beziehungsthemen spricht, wenn man über Gefühle spricht und so weiter. Wie löst man das dann am besten? Jetzt gehen wir in die nächste Leitung. Wen haben wir dran? Mit der 2-1. Guten Abend. Hallo.
5: Hallo, Nicole hier.
3: Nicole, grüß dich. Woher?
5: Aus Ulm.
3: Aus Ulm. Schön, dass du anrufst. Hallo.
5: Hallo. Hallo. Ja, Moment. So, jetzt. Ja, bei mir war es so, ich habe einen türkischen Mann kennengelernt gehabt.
3: Wo?
5: Das war mein Ex-Mann. Er konnte Deutsch. Bei mir war es das Problem mit der Familie und der Schwiegermama.
3: Ah, okay. Mit der
5: ja.
3: Das also ihr habt euch hier kennengelernt oder wo habt ihr euch kennengelernt?
5: In der Disco.
3: In der Disco, okay. Wann war das? Wie alt warst du damals?
5: Ich war 18.
3: Ah, ganz jung. Achso, warte mal, das ist dein Ex-Mann, ne? Hast du gesagt?
5: Mein Ex-Mann, ja.
3: Ihr seid nicht mehr zusammen, okay. Aber damals hast du ihn kennengelernt. Sprache zwischen euch beiden war eher nicht das Problem, es war eher die Sprachprobleme zwischen dir und seiner Familie.
5: Und seiner Familie, genau. Also es war schon ein bisschen ein Handicap. Das war dann so, alle waren beim Arbeiten. Mhm. Ich stand mit meiner Schwiegermama alleine da. Mhm. Sie kam Deutsch, ich kam Türkisch. Ja, und dann haben wir zusammen gekocht. Mit Hand und Fuß haben wir gesprochen. Das war witzig.
3: Warum habt ihr zusammen gekocht?
5: Ja, ich gehörte ja dann zur Familie sozusagen und bin da angekommen und konnte keine türkischen Gerichte. Musste alles von Anfang an lernen. Und dann dachte eben die Familie von meinem Mann, von meinem Ex-Mann, es wäre am besten, mit der Schwiegermama viel zu sein, sodass sie Deutsch lernt und ich Türkisch und ich gleichzeitig eben von der Mentalität und von den Kochkünsten und von allem und vom Glauben her alles lernen kann.
3: War das dein Wunsch oder war das sein Wunsch?
5: Unser beider Wunsch.
3: Du wolltest die türkische Küche nachkochen können oder die ein oder anderen Rezepte? Und die Sprache, aber sogar auch noch den Glauben. Den wolltest du auch noch näher kennenlernen.
5: Auch noch den Glauben, genau.
3: Okay.
5: Ja.
3: Ja, und wie hat sich das denn entwickelt? Wie war das dann? Also wie lange hat das gedauert, bis du ein relativ sicheres Gefühl hattest, so, ja, ich glaube, jetzt kann ich mich ganz gut verständigen, nicht nur mit Hand und Füßen?
5: Das ging schon ein paar Monate. Also ich musste mir ein Langenscheid-Buch kaufen.
3: Ja, kenne ich noch.
5: Mhm. Das meiste so, wie man spricht im Türkischen und im Deutschen, wenn man zur Apotheke geht, wenn man einkaufen geht, wenn man zum Arzt geht, solche Sachen, wenn man auf Reisen ist, solche Sachen, so war es im Langenscheid aufgeschrieben und das habe ich auswendig gelernt.
3: Und immer wieder getestet, ja.
5: Und immer wieder getestet, genau.
3: Sag mal, gerade ganz am Anfang, du hast ja mit den Eltern nicht groß viel sprechen können. Das heißt, du hast ja wahrscheinlich auch häufiger mal ihm gesagt, was er doch bitte seinen Eltern ausrichten soll oder übersetzen soll, richtig?
5: Genau, ja.
3: Ich finde, da schwingt immer so ein bisschen dieses, also klar, man muss halt vertrauen, dass es richtig übersetzt wurde. Wird es wirklich 1:1 übersetzt? Wird es sinngemäß übersetzt? Oder schätzt er sogar seine Eltern so ein, dass er sagt, nee, das werde ich auf jeden Fall so nicht sagen. Ich werde eine eigene Variante quasi sagen. Hat dich das verunsichert, würde ich gerne wissen.
5: Oh ja, das hat mich sehr verunsichert am Anfang. Es war anfangs so schwierig, dass ich oft geweint habe, wirklich geweint habe, weil ich gedacht habe, oh nee, also wirklich nur weglaufen ist am besten. Weil es war dann so erdrückend manchmal, dass also meine Schwiegermutter hat nicht viel von mir gehalten, weil ich ja nichts konnte. Eine Deutsche, die nicht Türkisch sprechen kann, eine Deutsche, die nicht Türkisch kochen kann und so weiter und so fort. Mhm. Also ich war ein bisschen unten durch und musste mich hocharbeiten sozusagen und mich beweisen. Und das war schon sehr, sehr schwer, sehr schwer. Und anfangs war es dann auch so, war ich nicht im Raum, sehr viel mein Name, kam ich in den Raum, war alles still. So wusste ich, es wird viel gelabert, es wird viel geplappert, es wird viel über mich gelästert. Darum kam ich darauf, bringt mir Türkisch bei. Mhm. Ja, und dann gab es dieses Geplapper, dieses Geläster und so weiter, dann nehme ich nicht mehr.
3: Naja, vielleicht schon, aber du warst vielleicht nicht mehr anwesend.
5: Nicht anwesend.
3: Weiß man ja nicht, was da so passiert, ne, wenn man nicht da ist.
5: Genau. Ja. Genau. Das war schon eine schwierige Zeit.
3: Wann kam für dich der Moment, an dem du gemerkt hast, jetzt kann ich mich gut mit der Mama verständigen?
5: Wann kam das? Als meine Kinder geboren waren, da hat sie mich sehr viel besucht und sie hatte Bluthochdruck. Mhm. Und dann kam sie zu mir und war sehr, sehr krank. Und da konnte ich schon ein bisschen besser Türkisch und auch den Glauben ein bisschen besser und habe für sie gebetet.
3: Oh, wie schön.
5: Und da hat sie dann gemerkt, okay, gut, sie ist gar nicht so schlecht, ist ein guter Mensch. Und da kam dann für uns, eine bessere Bindung, ja.
3: Wie schön, was ein besonderer Moment zwischen euch beiden auch. Glaubst du, sie hat, ich meine, du sagst ja Ex-Mann, das heißt, ihr seid ja nicht mehr zusammen. Hattest du Mama aber am Ende in deinem Team? Oder sagst du, nee, ich glaube, die war dann doch ganz froh, dass ich dann nicht mehr Teil der Familie war?
5: Sie ist immer noch in meinem Team.
3: Echt?
5: Immer noch auf meiner
3: Seite. Ach, wie schön.
5: Immer noch auf meiner Seite.
3: Ja, erzähl mal, wie viele Jahre jetzt schon?
5: Wir sind 14 Jahre auseinander.
3: Ja.
5: Und trotzdem bin ich noch für sie präsent, ja. Also ich habe schon Spuren hinterlassen bei ihr, auf jeden Fall. Auch meine Kinder. Da bin ich schon Gott froh darüber.
3: Deine Kinder hast du mit ihm aber, ne? Noch von?
5: Ja.
3: Noch aus, okay. Ja. Und du hast aber trotzdem noch mit Oma quasi noch Kontakt. In dem Fall ist es ja die Oma deiner Kinder. Okay, schön.
5: Genau.
3: Und die sind bei dir oder wo sind die Kids?
5: Die Kids sind schon groß. Die sind schon groß, die leben allein.
3: War es euch in dem Fall wichtig, sie bilingual zu erziehen oder hat das nicht so ganz geklappt? Also beide Sprachen meine ich damit, ne?
5: Es war für uns wichtig, beide Sprachen. Wobei für uns zu Hause klar war, Deutsch ist wichtiger wegen Schule und Kindergarten. Und darum haben wir das dann so gehandicapt, wir haben nur Deutsch gesprochen und der Rest der Familie mit ihnen Türkisch.
3: Wegen Schule und Kindergarten?
5: Wegen Schule und Kindergarten, das ist leichter.
3: Genau. Also ich verstehe das Argument, aber im Endeffekt ist ja alles, was außerhalb eurer Haustür ist, gehört ja eigentlich dazu, ne? Dass man das spricht, wenn man einkaufen geht, Lebensmittel, Geschäfte etc. Ist halt schon wichtig. Aber sie haben es hinbekommen und das Tolle ist ja, ne, wenn die Kids noch klein sind, die saugen das ja auf wie ein Schwamm. Das müssen die ja nicht so hart lernen wie wir Erwachsenen, wenn wir eine neue Sprache lernen wollen.
5: Richtig.
3: Ja. Wobei ich ja sagen muss, wenn du als Erwachsener frisch verliebt bist in eine Person, deren Sprache du nicht sprichst, dann kann man es komischerweise auch leichter lernen, wie wenn du irgendwo in so einem, in so einem Sprachkurs sitzt irgendwie.
5: Genau.
3: Ja, weil der innere Antrieb ist, ich will das lernen. Ne? Das ist ja, das spielt einen großen Faktor, finde ich, bei dieser ganzen Geschichte.
5: Ja, genau.
3: So, wie lange wart ihr zusammen? Wie lange wart ihr ein Paar?
5: 17 Jahre.
3: 17 Jahre. Da müsstest du eigentlich alles noch drauf haben, ne? Hast nichts verlernt davon, klar.
5: Ist alles noch verlernt, da. Nein.
3: Würdest du sagen, meine Kids sprechen, glaube ich, besser Türkisch als ich?
5: Ja, die sprechen besser. Meine Tochter könnte als Dolmetscherin durchgehen. Ja,
3: ja wirklich?
5: Okay. Wirklich.
3: Und seid ihr auch noch oft, Urlaub und so in der Türkei oder gar nicht?
5: Urlaub. War ich schon auch. Und da war es dann schwierig, weil ich ja als Deutsche angesehen wurde. Man hat ein bisschen rausgehört, dass ich Deutsche bin und nicht türkischer Abstammung. Und die Händler, die waren ganz, ganz, die habe ich ganz verrückt gemacht.
3: Warum? Die haben gedacht, ach guck mal, da kommt eine Deutsche, die können wir jetzt, den können wir jetzt was teuer verkaufen oder was?
5: Genau, und dafür war ich die falsche Adresse.
3: Ah. Guck mal, ich bin da ganz raffiniert. Ich stelle mich immer blöd, ich tue immer so, als ob ich das nicht spreche. Und hör erst mal, was die so sagen, um rauszufinden, also Türkisch kann ich jetzt nicht, aber andere Sprachen. Und dann achte ich immer darauf, was die sagen. Und wenn ich das Gefühl habe, okay, das ist eine ernste, eine ehrliche Haut, dann bin ich da ein bisschen kooperativer. Ich würde von dir abschließend noch gerne eine Sache wissen. Wenn du heute jemandem einen Satz in dieser Sprache, die du jetzt gelernt hast, also in Türkisch in deinem Fall, sagen könntest, den du damals nicht rausbekommen hast, welcher wäre das? Welcher findest du ist ein wichtiger Satz?
5: Ein wichtiger Satz? Moment, muss ich kurz nachdenken. Der wichtigste Satz ist...
3: Nicht der wichtigste, wo du sagst, oh, wenn ich den damals schon gewusst hätte, den Satz, das wäre praktisch gewesen.
5: Praktisch gewesen. Man sagt, Liebe und Success und alles, was so im Bereich des Lebens zu tun hat, diesseits im Türkischen, soll langsam kommen, langsam wie Regentropfen, wie langsame Regentropfen.
3: Wow, das ist ja fast schon philosophisch, das ist ja schon Bildersprache.
5: Ja, das sei dann, wenn es bis zum großen Regen kommt, ein großer Segen.

0: ist besser, als wie alles auf einmal und gleich wieder verlieren.
1: Toll.
0: Ja. Ja, wenn ich das gewusst hätte, hätte ich ein bisschen anders da, mich noch ein bisschen anders da gegeben, ja.
1: Nicole, ich danke dir für deine Geschichte, wünsche dir einen schönen Abend.
0: Danke, ich danke dir auch.
1: Bis bald, mach's gut, ciao.
0: Bis bald. Tschüss.
1: So, anrufen dürft ihr auch vom Handy vom Festnetz. Wobei jetzt gerade, jetzt ist Nicole raus, jetzt ist eine Leitung frei.
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1: Und wir ziehen weiter in die nächste Leitung. Unser Thema heute Abend, Liebe und Sprachschwierigkeiten. Wie hast du dich in jemanden verliebt, mit dem du am Anfang kaum ein Wort wechseln konntest? Das ist das Thema, um es mal ganz vereinfacht darzustellen. Wie geht das? Wie funktioniert das? Sagt ihr irgendwie, ach, man braucht gar keine Sprache, um sich zu verlieben, Daniel? Oder vielleicht sagt ihr so, naja, wäre besser gewesen, denn nachdem wir uns dann verstanden haben, sprachlich, haben wir verstanden, dass wir uns gar nicht verstehen. Gehen wir mal in die nächste Leitung. Wen haben wir dran mit der 5-4? Guten Abend.
3: Hallo, Sebastian.
1: Sebastian, woher bist du?
3: Westerwald.
1: Aus dem Westerwald. Haben wir schon mal die Ehre gehabt?
3: Ja, ist aber schon bestimmt 2 Jahre her.
1: Ui,
3: ich höre sonst immer nur mit.
1: So. Also erzähl mal, was hast du denn für eine Geschichte?
3: Ja, also bei mir ist es jetzt nicht so, dass es Kommunikationsschwierigkeiten gab in Beziehung, aber ich, meine Ex-Freundin sowie ja meine aktuelle Freundin in Anführungszeichen sind beide nicht deutscher Herkunft, sprechen auch kein Deutsch. Also meine Ex-Freundin war Ukrainerin und ja, wir haben auf Englisch kommuniziert. Sie hat mir ein bisschen Russisch beigebracht. Und ja, meine aktuelle Freundin spricht auch kein Deutsch. Also wir kommunizieren auch auf Englisch.
1: Kurze Zwischenfrage. Ich habe mir sagen lassen, weil das Thema ja durch den Krieg jetzt öfters mal präsent war, dass es einen Unterschied zwischen Russisch und Ukrainisch gibt.
3: Ja, der ist minimal. Also ich verstehe ihn nicht. Ich kann es, also was ich mittlerweile kann, ist leicht raushören, ob Leute Russisch sprechen oder Ukrainisch. Dann hört man einen leichten Unterschied.
1: Könntest du mir verraten, worauf ich achten muss oder eher schwer?
3: Naja, Ukrainisch klingt etwas eher wie Polnisch, etwas leichter, etwas, also nicht so hart. Und Russisch ist dann doch eher hart von der Aussprache.
1: Das sagt man unserer Sprache, also der deutschen Sprache, ja auch immer nach. Wir würden so hart klingen.
3: Ja, ja. Also ich kann das schlecht, wie gesagt, so viel kann ich jetzt nicht, aber also Ukrainisch, es kommt auch öfter der Buchstabe, so also der Laut I vor. Also es sind auch viele Wörter eher an das Polnische angelehnt.
1: Eher an das Polnische angelehnt, okay.
3: Ja.
1: Also, wie gesagt, am Anfang mit ihr nur auf Englisch versucht zu kommunizieren. Wie waren da wie war das so? War dein Englisch gut oder war ihr es besser? Also es ist ja meistens so immer, dass entweder beide relativ schlecht Englisch sprechen oder einer von beiden besser.
3: Nee, beide recht gut. Also ich spreche recht gut Englisch, weil mich halt Sprachen interessieren, weil ich auch viel international unterwegs bin und viel kommuniziere auf Englisch und sie auch, die jobbedingt. Und vielleicht sogar einen Ticken besser noch als ich bei ihr. Und
1: findest du es gut, dass Englisch eigentlich so die, in Anführungsstrichen, die universelle Sprache, so die internationale ist?
3: Definitiv. Also ich würde sogar so weit gehen und manchmal sagen, es müsste Pflicht sein in jedem Land, dass jeder Bürger Englisch spricht, dass man sich einfach gut kommunizieren kann.
1: Hm. Ihr müsst euch, wenn ihr mal Zeit habt und Langeweile habt, schaut euch mal an, wie das damals überhaupt dazu gekommen ist, dass Englisch zu dieser internationalen Sprache geworden ist. Da waren nämlich noch ein paar andere Sprachen im Rennen, die es auch hätten werden können. Unter anderem auch Deutsch hätte es werden können.
3: Ja, Deutsch, also ich weiß zum Beispiel in der Ukraine, Russland, Weißrussland ist Deutsch auch oder war Deutsch, zumindest in der Schule immer, wurde auch beigebracht. Also meine Ex-Freunde, beziehungsweise jetzt meine Freunde, die haben auch Deutsch gelernt, aber das halt, wie gesagt, in der Schule und alles wieder vergessen.
1: Ja, und bei meinen Eltern noch, aus dem Osten, da war Russisch als wichtigste Sprache. Die haben Russisch gelernt. Als Fremdsprache.
3: Ja, ist ja heute auch nicht mehr so, gell?
1: Heute hast du auch kein Russisch mehr in der Schule. Das ist wohl wahr. So, also dann Englisch. Und jetzt könnte man ja sagen, ja gut, wozu soll ich denn jetzt Russisch lernen, wenn wir mit Englisch ganz gut klarkommen? Soll sie doch lieber Deutsch lernen? Also wie seid ihr verfahren?
3: Da ich ja ein großes Interesse für Sprachen habe, wollte ich das eigentlich auch lernen.

0: gern Russisch. Also ukrainisch nicht, einfach aus dem Grund, weil ich mir halt denke, Russisch spricht man einfach sprechen mehr Menschen auf der Welt, kann ich halt universeller benutzen. Sie hat beides gleich gesprochen, also beides Muttersprache. Und von daher habe ich halt angefangen, Russisch zu lernen mit dem Deutschen. Ich verstehe sie, hab sie auch verstanden, dass das halt wenig bringt bei einer Perspektive von uns, weil sie jetzt auch nicht so darauf angesetzt war, unbedingt in Deutschland zu wohnen, zu leben. Und ich dann auch eher darauf aus war, im Ausland zu wohnen. So, und von daher war das für mich jetzt kein Problem, Russisch anzufangen.
1: Okay. Hast du nur sie als Lehrerin quasi mit ihr gelernt? Oder hast du dann auch gesagt, ach, ich lade mir so eine coole App runter, mit der man lernen kann? Weil ich muss ja sagen, wissen ja auch viele, die sich mal mit der Sprache beschäftigt haben, es kommt ja nicht nur die Sprache dazu, die Aussprache, sondern man muss es ja auch erstmal lesen können. Die haben ja Kyrillisch, oder? Nee, ja doch, heißt das so?
0: Ja, genau, Kyrillisch. Mhm.
1: Die kyrillische Schriftzeichen, die muss man ja auch erstmal entziffern.
0: Ja, genau. Nee, es war hauptsächlich sie. Ich habe auch ein Buch mir gekauft damals. Ich habe auch eine App gehabt. Aber ich bin jetzt in keinen Kurs gegangen oder so. Also es war so rein sie. Wir haben das über das Telefon gemacht. Es war halt eigentlich Fernbeziehung im größten Teil des Jahres. Ja, und hauptsächlich sie hat mir das beigebracht. Und ich habe es auch ganz gut verstanden am Anfang, bis es halt zur Grammatik kam.
1: Oh, ja gut, das ist nochmal ein Thema für sich, ne?
0: Naja.
1: Gab es Momente, in denen du jetzt rückblickend sagst, da hat die fehlende Sprache und die fehlende Möglichkeit, sich zu 100% auszudrücken, schon zu Schwierigkeiten geführt oder zu Missverständnissen geführt, die dann unnötig groß wurden?
0: Nein, weil wie gesagt, meine Freundin aktuell ist auch wieder aus dem Ausland. Also eigentlich gar nicht. Ich finde, also sprachlich, das Problem mit der Sprache war nie das, also war nie ein Problem. Also natürlich müssen beide eine Sprache auf dem mehr oder weniger auf dem gleichen Level sprechen. Wenn jetzt einer von uns halt Englisch Probleme gehabt hätte, dann wäre das ein Problem gewesen, sicherlich. Es gab natürlich Momente, wo so, ja, ich weiß nicht, wie man das genau nennt, also so, ich sag mal so Begriffe, Ausdrücke, die in der Sprache sehr typisch sind, die man auch nicht übersetzen kann. Mir fällt jetzt auf Deutsch gerade nichts ein. Also so Sprüche oder so Sachen, die man sagt, die aber einen anderen Hintergrund haben als die Wörter, die dort genau stehen. So Sachen sind halt dann schwierig, jemandem beizubringen oder schwierig manchmal anders richtig verstanden zu werden. Das ist natürlich ein Problem gewesen, aber das hat sich in Grenzen gehalten. Von daher war das nie so, ja, anstehendes Problem bei uns.
1: Okay, also deine Ex-Partnerin und deine neue Partnerin, beide die gleiche Sprache, ne? Beide Russisch.
0: Ja, aber meine aktuelle Partnerin ist aus Belarus, genau.
1: Ah, okay. Und was war für dich persönlich gerade am Anfang so die größte Angst? War es irgendwie so, na, also, dass wir uns nicht richtig verstehen? Nicht, weil ja Englisch irgendwo immer noch da war, ne? Aber kam da noch vielleicht sowas hinzu wie, oh je, wenn ich jetzt die Eltern kennenlerne und die merken, dass ich da irgendwie so gebrochen nur spreche oder fast gar nicht so richtig. Oder vielleicht irgendwie, oh Gott, ich mache mich lächerlich mit meiner deutschen Aussprache. Sind das so Gedanken, die da irgendwie manchmal auch aufkommen oder gar nicht?
0: Also bei meiner Ex-Partnerin überhaupt nicht. Bei meiner jetzigen kann ich das noch nicht sagen. Ich kenne die Eltern noch nicht, aber meine Ex-Partnerin nicht. Also ich habe ja gesagt, die Mutter kennengelernt und ihre Brüder. Ja, sie spricht halt auch kein Wort Englisch. Also es ist im Grunde, die Mutter konnte nur Russisch, Ukrainisch. Das war aber kein Problem. Also sie hat halt übersetzt und natürlich ein paar Wörter und Sätze konnte ich. Aber das war jetzt nie so der Gedanke dahinter, dass das irgendwie Probleme haben könnte. Weil sie halt auch sehr offen war, die Mutter und die Brüder auch. Die Brüder haben angefangen, Englisch zu lernen. Und ja, das war also nie ein Thema eigentlich. Sprache war nie ein Thema, weshalb es im Grunde die Beziehung beendet wurde. Also überhaupt nicht.
1: Hast du manchmal aber von der Partnerseite eher gemerkt, sie versteht zwar, was ich sage, aber sie antwortet trotzdem in einer anderen Sprache? Also du sagst zum Beispiel, weiß ich nicht, Schatz, was willst du heute essen? Und dann kriegst du auf Englisch irgendwie die Antwort.
0: Kann ich jetzt so nicht.
1: Ich denke nämlich jetzt gerade ganz spontan an eine Situation von meinen Geschwistern. also sind eigentlich Stiefgeschwister, aber ich streiche das Stief immer durch, weil für mich sind es meine Geschwister. Und die sind halt sehr spät erst nach Deutschland gekommen und haben dann die Sprache gelernt. Und die haben zwar alles verstanden, ne? Aber die haben sich nicht getraut zu sprechen. Das heißt, die haben dann immer halt auf Slowakisch geantwortet, in meinem Fall jetzt, und nicht auf Deutsch geantwortet. Und die haben dann das Sprechen eigentlich erst nicht geübt, sondern erst genutzt, als sie dann zur Schule gegangen sind in Deutschland. Da haben sie dann mit anderen gesprochen und so weiter. Und dann kam das so peu à peu. Heute sprechen sie auf Deutsch mit mir, aber damals war das noch so ein bisschen, ja, dieses unangenehm, ne, peinlich. Und warum soll ich jetzt mit dir auf Deutsch sprechen, wenn du ja eigentlich auch meine Sprache verstehst?
0: Ja, deswegen muss man ins kalte Wasser geworfen werden.
1: Ja, ist so, ne? Ist so.
0: Ja.
1: Wie würdest du es eigentlich machen? Also hast du Kinder? Darf ich mal fragen, ob ihr Kinder habt?
0: Nee.
1: Habt ihr nicht. Nur mal rein theoretisch würde ich gerne wissen, was findest du schlauer, wenn ein Elternteil mit den Kindern nur in der Sprache spricht und das andere Elternteil nur in der Sprache spricht? Oder findest du so einen Mix aus beidem besser? Was ist so die beste Herangehensweise?
0: Mix aus beidem. Also das haben wir uns damals, beziehungsweise würde ich mir weiterhin mal vornehmen, in der Partnerschaft, wenn man Kinder hat, dass beide im Grunde versuchen, alles mit den Kindern zu sprechen. Da habe ich auch mal gelesen, dass es irgendwie am sinnvollsten ist. Also dass es gar nicht verwirrend ist für Kinder, wenn ich sage jetzt mal, die Hälfte des Satzes auf Deutsch und die zweite Hälfte auf Russisch in Anführungszeichen ist, dass dadurch schneller Sachen gemerkt werden, sich durch Kinder und auch Grammatik vor allem und ja, Wortschatz erweitert wird. Also deswegen würde ich sagen, wenn man sich so festlegt, ein Elternteil nur die und der andere nur das, weil finde ich jetzt nicht gut. Hatten wir auch nie vorgehabt damals.
1: Findest du, dass dadurch nicht aber auch die Gefahr besteht, das ist ja dann das Phänomen, was wir alle aus dem Alltag kennen, dass Leute, deren Wurzeln oder deren Kultur vielleicht noch familiär bedingt irgendwie andere Sprachen spricht, dass sie dann halt auch uns gegenüber so Mischsätze präsentieren, wo wir dann verwirrt sind manchmal? Oder weißt du, was ich meine?
0: Ich habe das mal gehört, ja, dass das gerade jetzt in der türkischen Community bei uns oft, dass da so Deutsch, Türkisch
1: und Englisch, und so nicht vergessen. Ne? Ja. Inzwischen habe ich das Gefühl, die jungen Leute benutzen mehr englische Wörter als deutsche in ihren Sätzen.
0: Ja, das habe ich mir nur so keine Gedanken drüber gemacht, aber das stimmt schon. Woher rührt das? Ne? Das, ja.
1: Na, woher das rührt, wenn man sich so die Geschichte anguckt, das war wirklich immer schon so. Wirklich immer schon so. Also wir haben schon damals irgendwie Wörter aus anderen Sprachen übernommen und dann hat sich das halt durchgesetzt, was halt gut auf der Zunge lag, würde ich jetzt mal sagen. Das ist schon irgendwie ganz interessant. Ja gut, dann ziehe ich mal weiter, Sebastian. Vielen Dank erstmal für deinen Anruf und ich wünsche dir alles Gute.
0: Gerne.
1: Bis bald.
0: Danke, ciao.
1: Anrufen dürft ihr vom Handy und vom Festnetz die Nummer zu mir ins Studio.
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1: Thema heute, wie hast du dich in jemanden verliebt, mit dem du am Anfang kaum ein Wort wechseln konntest? Sollte es bei euch so sein, wie beispielsweise bei der Nicole, dass ihr sagt, naja, die Person, in die ich mich verliebt habe, mit der konnte ich mich schon eigentlich gut austauschen. Da waren es eher die Eltern, mit denen ich da Schwierigkeiten hatte. Dann lasse ich das auch gelten. Das ist natürlich auch eine spannende Geschichte. Und ruft mich an, kostenlos vom Handy, vom Festnetz. Und auch wenn ihr sagt, wir hatten nur Englisch als einzige Möglichkeit, aber das konnten wir beide vielleicht nicht so 100%, so wie wir es jetzt gerade gehört haben bei Sebastian, wobei in seinem Fall war ja sogar Englisch sehr gut und bei seiner Partnerin in dem Fall auch. Wen haben wir dran? Jemand mit der 37, guten Abend.
3: Hallo Daniel.
1: Hallo, in die Schweiz, wer ist denn dran?
3: Der Ismail aus der Schweiz.
1: Der wer, nochmal?
3: Der Ismail, sagt man. Genau, aus der Schweiz.
1: Schön, dass du da bist. Hallo.
3: Schön, freut mich auch. Ich höre dich schon ziemlich lange immer eigentlich auf dem Weg zur Arbeit. Ich arbeite in der Nacht und jetzt hatten wir leider einen verlängerten Urlaub, weil meine Frau in der Türkei ihren Oberschenkel gebrochen hat.
1: Oh nein.
3: Und dann, leider, schlimmster Tag. Seit wir zusammen sind, seit 16.
1: Was hat sie da gemacht? Urlaub oder was hat sie da gemacht?
3: Ja, wir sind seit 16 Jahren zusammen und ich wollte endlich ihr die richtige Türkei mal zeigen. Mhm. Und dann ist sie leider ausgerutscht auf dem Balkon und hat sich den Oberschenkel gebrochen.
1: In der Türkei oder in Deutschland? In der Schweiz.
3: Nein, in der Türkei.
1: In der Türkei, im Urlaub ist es passiert. Oh nein.
3: Letzten Freitag, genau. Das,
1: Am letzten Tag?
3: Nein, am letzten Freitag.
1: Am letzten Freitag, okay.
3: Genau, genau. Und jetzt sind wir zurück in der Schweiz nach erfolgreicher Operation und alles.
1: Wo hat sie sich operieren lassen? Hier oder drüben?
3: Drüben in der Türkei. Notfallmäßig.
1: Notfallmäßig. Musste also, ging gar nicht anders.
3: Musste, ging gar nicht anders.

0: sie kennengelernt wo? In der Schweiz oder wo hast du sie kennengelernt?
1: In der Schweiz.
0: Im Club, in der Bar, im Restaurant oder wo?
1: Nein, ich war Versicherungsvertreter und sie war meine Kundin. Das Spezielle an uns ist, sie ist 20 Jahre älter als ich.
0: Okay.
1: Sie ist 59 und ich bin 40.
0: Aber Sprachschwierigkeiten gab es bei euch beiden zu Beginn nicht und auch jetzt logischerweise nicht?
1: Nein, aber sie mit meinen Eltern. Sie mit meinen Eltern.
0: Denn deine Eltern leben auch in der Schweiz oder leben die immer noch in der Schweiz?
1: Ja, meine Eltern leben in der Schweiz. Der Papa ist leider vor 2 Jahren verstorben an Krebs. Nein. Leider. Okay. Ja. Und dann hat sie eben mit meinen Eltern ganz Schwierigkeiten gehabt, am Anfang die Kultur zu verstehen, weil bei uns tickt die Uhr anders ein bisschen bei der Türken. Mhm. Weil die Jugendlichen, also die Kinder müssen eigentlich da sein für die Eltern. Und das ist so ein extremer Kulturschock gewesen für sie, weil sie ist gebürtige Deutsche. Mhm. Und dann konnte sie sich nie groß mit meinen Eltern austauschen.
0: Wann hast du ihr denn die Eltern vorgestellt? Wie lange, also vom Kennenlernen bis zum Elternvorstellen, wie lange hat das gedauert?
1: 1 Woche.
0: Oh, das geht. Da warst du dir sicher. Also man überlegt sich ja immer, ja. Ne? Stelle ich den Eltern meine neue Partnerin vor? Und du hast das schon nach einer Woche entschieden. Warum? Warst du dir so sicher?
1: Ja,
0: oder?
1: Einfach so. Wir waren unterwegs, gut drauf. Dann habe ich gesagt, komm, wir gehen Kaffee trinken bei meinen Eltern. Sie, ja, gut, machen wir. Und meine Eltern natürlich wie versteinert saßen sie da auf dem Sofa.
0: Das heißt, selbst deine Eltern waren überfordert mit deiner Spontanität.
1: Genau. Aber mein Papa dazu mal hat sich sofort in den Arm geschlossen. Meine Mutter war natürlich ein bisschen zurückhaltend.
0: Okay.
1: Und ja, und seitdem sind wir zusammen seit 16 Jahren.
0: Seit 16 Jahren.
1: Und da, okay. Ja, aber leider nicht verheiratet.
0: So, dann sitzt man zusammen beim Kaffee und sagt, komm, wir gehen mal zu meinen Eltern, dann sitzen wir da, Papa umarmt mich und Mama eher so ein bisschen skeptisch, mustert von oben bis unten. Ist das dann eher so eine unangenehme Stille und sie, also die Eltern, reden mit dir und sagen, okay, wer ist sie, wie alt ist sie, was macht sie beruflich und du dann jedes Mal zu ihr, die wollen wissen, was du beruflich machst, die wollen das und das wissen oder wie läuft das ab?
1: Genau, sie wollte alles wissen, wo sie wohnt, was sie macht beruflich, wie lange ist sie schon in der Schweiz und alles, sie wollte alles wissen.
0: Und jetzt kommt, aber jetzt musst du wirklich ehrlich sein. Gibt es Dinge, die du absichtlich anders übersetzt hast?
1: Das Alter zuerst.
0: Du Schlawiner, warum? Warum hast du denn den Eltern nicht rein Wein eingeschüttet? Warum hast du da geschummelt?
1: Ja, weil meine Eltern ziemlich konservativ eingestellt sind.
0: Und du hast gesagt, mit den 20 Jahren plus kommen die nicht klar, hast du dir gedacht?
1: Nein, am Anfang war sie schon ein bisschen geschockt und so.
0: Aber Moment mal, deine Eltern sind ja nicht blind. Die sehen doch, dass da jemand sitzt, der offensichtlich älter ist. Oder hat sie sich so gut gehalten, dass man die 20 Jahre nicht angesehen hat?
1: Nein, sie hat sich dazu mal heiße Biene, sage ich mal. Heiße Biene war sie. Also ist sie jetzt immer noch.
0: Ihr seid ja noch ein Paar.
1: Ist sie. Ja, auf jeden Fall. Wir sind jetzt gerade unterwegs.
0: Ach, wie schön. Ja, ist sie gerade da?
1: Wir sind auf der Autobahn unterwegs. Ich bin vorne und sie fährt mit dem Überführungsdienst vom Flughafen Zürich nach Hause mit der Ambulanz.
0: Also sie hört dich aber jetzt in diesem Moment nicht.
1: Nein, sie hört mich.
0: Wir schicken trotzdem nette Grüße, ganz liebe Grüße und vielleicht hört sie sich die Wiederholung an. Kannst du ja den Link zum Podcast dann schicken.
1: Genau, mache ich, sende ich hier. Ich wollte jetzt einfach mal kurz anrufen.
0: So, also, wie gesagt, du hast beim Alter, also die sieht gut aus und deswegen hast du das Alter. Was hast du denn? Hast du dann einfach dir so ein Mittelding? Hast du dann 10 Jahre draufgelegt oder was hast du gesagt?
1: Nein, ich habe einfach 2-3 Jahre habe ich jünger gemacht.
0: Ach so, nur 2-3 Jahre jünger. Ja, okay.
1: Ja, so 2-3 Jahre.
0: Aber das würde ich fast schon zählen zur Kategorie unnötig. Also wenn du schon lügst, dann lüg doch wenigstens richtig.
1: Genau.
0: Die 2 Jahre, komm. Naja, und

0: Wie hast du es eigentlich wieder richtig gestellt? Hast du dann gesagt, ah, sorry, ja, ich kannte sie ja erst seit einer Woche, ich habe das schon wieder vergessen? Oder was hast du dann? Ja, hast du dann so getan, also auf unwissend?
1: Dann ist irgendwie ich mal dann gegangen zum sie hat einen deutschen Pass und mein Papa hat gesagt, komm, ich bring dich zur Botschaft, weil sie fährt ungern Auto. Ja. Und dann hat der Papa gesagt, gib mir deinen Pass, er tut alles vorbereitet und dann hat er das Geburtsjahr gesehen.
0: Und in dem Moment war klar, der Ismail hat ein bisschen geschummelt, hat geflunkert.
1: Genau.
0: Gab es Dinge, bei denen du schon gemerkt hast, also ich weiß nicht, das erste Treffen mit dem Kaffee, ne? Danach, gab es dann nochmal ein Einzelgespräch dann mit dir und deinen Eltern, wo sie dann vielleicht nochmal dich angerufen haben, vielleicht abends und gesagt haben, du, was war das denn oder so? Oder sie ist vielleicht kurz mal auf Toilette gegangen, ihr wart kurz alleine und sie haben dann irgendwie...
1: Meine Eltern haben mich gefragt natürlich am Anfang, ob ich das wirklich will so, oder? Und dann habe ich gesagt, ja, ich möchte das und so. Und dann war natürlich zeitlang ein bisschen Funkstill zwischen mir und meinen Eltern, weil meine Eltern halt ziemlich konservativ eingestellt sind.
0: Aber warum? Ist doch,
1: und da, ja, das ist Liebe, oder? Und nach und nach und nach hat sich alles entwickelt. Und jetzt, ja, das kann man sagen, lieben sich die alle drei bis vor 2 Jahren, wo der Papa verstorben ist.
0: Also beide Eltern haben dann am Ende ihr Segen gegeben und gesagt, ja.
1: Genau. Sie war bis zum letzten Tag dabei, bis der Papa eingeschlafen ist. Also sie ist auch am Bett gesessen, wo der Papa eingeschlafen ist.
0: So, jetzt seid ihr ein Paar seit, was waren es, 16 Jahre? Oder wie viele Jahre sind es?
1: 16 Jahre.
0: 16 Jahre. Wie viel Sprache hat sie gelernt in der Zeit?
1: Eigentlich leider ganz, ganz wenig. Und jetzt in der eine Woche, wo wir jetzt in der Türkei waren, in der Heimat, sage ich mal so, hat sie mehr gelernt als in den 16 Jahren.
0: Mich würde das nochmal kurz interessieren, auch wenn ich jetzt eigentlich schon wieder weiter wollen würde, aber das, weiter muss, nicht will, aber du hast ja gesagt, wir sind in diesen 16 Jahren öfters mal in der Türkei gewesen und ich habe ihr so Touristenspots gezeigt. Diesmal wollte ich, dass sie die echte Türkei kennenlernt. Kannst du uns mal verraten, was das konkret bedeutet?
1: Die echte Türkei ist alles weg, also nicht dort, wo die Touristen sind, wo die Touriflieger hingeht. Ich gebe jedem den Tipp, miete dir ein Auto irgendwo am Flughafen und fahr quer durch die ganze Türkei.
0: Was habe ich davon? Hotels, ich meine, ich will doch die Spots. Ich will doch die Spots, die schön sind, die ich auf Instagram sehe, wo irgendwie jeder ist. Was bringt mir es, wenn ich durch Gegenden fahre?
1: Es hat wunderschöne Spots überall, wo man nicht auf Instagram findet. Und man lernt die richtige Türkei, die richtige Kultur, das richtige Essen, nicht das, was wir da in Europa kennen. Mhm. Weil es gibt so viel gutes Essen und gesundes Essen. Und die Leute vor allem und das Land und die Landwirtschaft, die Kultur, sage ich mal, und ganz, ganz viele Sachen.
0: Das heißt, du würdest jetzt auch allen Leuten empfehlen, lernt die richtige Türkei kennen und so.
1: Genau.
0: Ich meine, die meisten, die ich frage so, wo soll ich denn mal hin, die sagen immer, ja, schau dir auf jeden Fall Istanbul an, schau dir Antalya an. Das sind ja die Touri-Spots.
1: Genau. Ich war auch schon 2-3 Mal in Istanbul, das gebe ich zu. Es ist wunderschön, Istanbul, am besten vom Donnerstag bis Montag. Das langt, mehr nicht.
0: Ach so, von Donnerstag bis Sonntag?
1: Das langt.
0: Weil man das Nachtleben mitnehmen soll, oder wie?
1: Nicht einmal unbedingt das Nachtleben, sondern dass man genug Zeit hat für die Spots, um sich wirklich umzuschauen, die Geschichte zu lesen und alles.
0: Okay, verstehe.
1: Das langt.
0: Ja, sehr schön.
1: Und sonst einfach ein Mietwagen. Mietwagen sind nicht teuer in der Türkei. Und dann einfach quer durch die ganze Türkei. Hotels findet man überall. Und wenn man keins findet, in der Türkei ist mittlerweile so, wenn du ein offenes Herz hast, klopf an, irgendwo, wo du bist, es wird immer geholfen, eine Unterkunft zu finden.
0: Wie schön. Ismail, ich nehme mir das zu Herzen. Ich habe das nämlich schon auf meiner Liste der Orte, die ich unbedingt mal sehen möchte. Und ich wünsche dir einen schönen Abend. Alles Gute dir. Bis bald.
1: Wünsche ich dir auch.
0: Bis dann. Ciao.
1: Bis ein anderes Mal.
0: Alles gut. Tschüss.
1: Tschüss. Ciao.
0: So, anrufen dürft ihr auch vom Handy und vom Festnetz. Heute sprechen wir über Liebe. Und jetzt muss ich mal Google Maps zumachen. Ich habe mir nämlich hier gerade die Türkei von oben angeschaut, weil ich wissen wollte, ob er mir irgendwelche Orte nennt, wo ich durchfahren soll. Aber er hat ja gesagt, mach einfach. Hol dir ein Auto, fahr einfach durch die Gegend. Heute geht's um Liebe und Sprache und ich möchte wissen, wie habt ihr euch in jemanden verlieben können, mit dem ihr am Anfang kaum ein Wort wechseln konntet?
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0: Bei mir ist Sarah aus Karlsruhe. Sarah, grüß dich.
3: Buonanotte, carissimo Daniele.
0: Oh, du sprichst Französisch, wie schön.
3: Nee, das war Italienisch.
0: Das war ein Scherz gewesen.
3: Aber ich kann es ja auch. Bonui, Signor Daniel. No, bonsoir. No, bonui.
0: Das ist Niederländisch.
3: Na, Nacht. Nee, bonui ist gute Nacht. Französisch. Und bonsoir wäre guten Abend. So schaut's aus.
0: Okay.
3: Oder ich sage Hi, Danny.
0: Hi, Danny.
3: Ja, amerikanisch kann man es ja auch bringen, irgendwie. Hi, Danny.
0: Ach, die haben ja alle you? Daniel genannt eigentlich. Danny hat
3: ja Daniel, okay, dann so.
0: Sarah, Daniel. Schön, dass du da bist. Ja? Heute, bist du mit der alten Nummer oder mit der neuen Nummer?
3: Na, rat mal, mit welcher Nummer ich
0: weiß es anrufe. Nicht.
3: Das errätst du sofort.
0: Ja, ich kenne sie ja nicht auswendig, musst du ja wissen.
3: Ja, die neue natürlich.
0: Die neue ist es, ach so, guck
3: mal. Ja, da okay. Schaust her.
0: Ja, ich habe jetzt nur Sarah auf dem Bildschirm gehabt, deswegen. Sarah, freue mich, dass du da bist. Heute ja die Frage der Sprachschwierigkeiten, wenn man sich verliebt. Findest du, Sprache ist wichtig, um sich zu verlieben, oder würdest du sagen, nö?
3: Das ist für mich irgendwie, eigentlich weiß ich auch nicht, warum ich angerufen habe, weil ich mit dir plaudern wollte kurz wahrscheinlich. Ich war noch nie wirklich verliebt, glaube ich, also so gesehen. Und ich denke, dass auch Pärchen oder Leute, die meinen, sich zu verlieben, in der Sprache, in der sie beide sprechen, sich nicht verstehen. Irgendwie, ich weiß nicht, Manika, kennst du die? Die hat dieses Stück Lieblingsmensch gesungen.
0: Ja, das ja, natürlich.
3: Ja, genau. Und dann ihr zweiter Song war Je ne parle pas français, aber es hört sich irgendwie nett an. Da hat sie irgendwie mit einem geflirtet in dem Lied und in dem YouTube-Clip, dessen Sprache sie nicht spricht, aber richtig, eben Französisch nicht, aber es hört sich nett an, wenn er redet. Mhm. Ja, so kann man es auch sehen.
0: Ja, wobei, du sagst da gerade was Wichtiges. Ich kenne auch, ich überlege gerade, ich kenne auch so ein paar Geschichten noch von früher von Freundinnen, die gesagt haben so, keine Ahnung, was er sagt, aber wenn er spricht, oh mein Gott, ich liebe es. Das gibt's ja wirklich, dieses Phänomen.
3: Ja, du hast ja auch so eine nette Stimme, drum habe ich angerufen.
0: Ja, das Schlimme ist, bei mir versteht man es ja meistens.
3: Liebt in dich, keine Panik. Gell? Also,
0: okay. Nee, aber ist das etwas, was du sagst ja gerade, also verliebt war ich jetzt nicht unbedingt, aber ist es schon so, dass du sagst, gewisse Sprachen höre ich einfach gerne, von der Akustik, ja, vom Klang her, könnte ich das stundenlang hören?
3: Mhm.
0: Welche ist das, welche Sprache?
3: Also natürlich Wienerisch höre ich sehr gern, Italienisch höre ich gern,
0: schön.
3: Spanisch ist auch nicht verkehrt, ja. Komischerweise Französisch nicht so sehr, warum weiß ich auch nicht. Und British lieber als American Accent, weil die da so, da muss ich immer an Trump denken, das weiß auch nicht.
0: Und, aber bei mir ist andersrum, weil wir mussten ja in der Schule, ist ja alles, da lernst du ja meistens das britische Englisch, ne, und weniger das amerikanische.
3: Ja, das gefällt mir besser. Weil das ist alles so gefährt irgendwie, so, so richtig amerikanisch ist so ein bisschen, was, wie sagt man, gefährt? Das hört sich edler an, das Englisch, als das British.
0: Ja, und trotzdem frage ich mich, warum im Unterricht eher das britische Englisch gelernt wird.
3: Ja, eben deswegen, weil es vornehmer ist.
0: Meinst du? Ich überlege auch, vielleicht eventuell von der Aussprache etwas klarer, könnte ja auch ein Grund sein.
3: Auch das, und das andere ist immer so wie ein Kaugummi halt.
0: Ja.
3: Du brauchst ja nur einen Tram zu hören, aber weißt Bescheid, wie es klingt.
0: Ich habe den schon lange nicht gehört. Nicht. Hörst du ihn öfter?
3: Ja, dann musst du halt neuer Fernsehen hören oder YouTube, da sieht man ja immer wieder und er muss ja immer was loswerden, so gesehen. Hört man ihn, ob man will oder nicht, wenn man die Nachrichten anschaut oder hört. Hm. Und was ich sonst gern mag, ist auch Kölsch oder Holländisch, finde ich auch schön. Das klingt auch nett. Das kann ich jetzt nicht, aber wenn man Englisch kann, ein bisschen kann man sich da schon zusammenklamüsern.
0: Sarah, du hast gesagt, dass du ja keine Geschichte eigentlich hast, aber wie sieht denn deine Bereitschaft aus? Also bist du bereit für einen Menschen, es muss ja nicht unbedingt Liebe sein, kann ja auch sein, dass du zum Beispiel einen netten Menschen im Bus, in der Bahn oder wo auch immer kennenlernst und dieser Mensch spricht eine andere Sprache. Würde dich das motivieren, die Sprache zu lernen? Ich meine, du hast ja schon viele Sprachen drauf. Aber
3: mich hat schon immer motiviert, überhaupt Sprachen zu lernen, weil ich das so gut finde. Also ich habe ja irgendwie ein Faible dafür mit Sprachen. Das gefällt mir einfach. Und das ist auch nicht verkehrt, wenn man ein paar Sprachen kann. Weil viele sprechen ja Englisch oder kommt drauf an, woher sie kommen, können sie ein bisschen Französisch oder dann Italienisch. Und wenn du diese drei Sprachen kannst, dann kannst du schon irgendwie durchwurschteln. Ja, aber ansonsten Gebärdensprache vielleicht, wenn man jemanden nett findet und muss man halt so mit Händen und irgendwie mit Mimik kann man sich vielleicht ausdrücken. Ich weiß es nicht, machen ja Kabarettisten auch zum Teil.
0: Weißt du? Meistens lächelt man nur und nickt einfach nur, wenn man was gefragt wird. Und ich frage mich, wie oft ich in meinem Leben schon gelächelt und genickt habe, weil ich es nicht verstanden habe.
3: Da hätte sie lieber was vorgesungen. Deine Augen machen bling bling und alles ist vergessen. Deine Augen machen bling bling und alles ist vergessen.
0: Da hat jemand zu viel Peter Fox gehört.
3: Sieht, ja, Peter Fox. Ja. Ich bin zurzeit im Peter Fox-Wahn.
0: Schon wieder?
3: Fällt mir so gut.
0: Du warst doch schon mal drin.
3: Ja, die ganze Zeit. Ja, so. Da bin ich dauernd, höre ich das. Aber die erste CD von 2008 noch, Stadtaffe, fällt mir so gut.
0: Die war gut, ja. Ja. Waren große Songs dabei, die auch heute noch gespielt werden, muss man ja sagen.
3: Ja. Total, in der Karaoke-Bar dauernd, wenn Peter Fox läuft, springen alle auf wie angestochen und tanzen und krölen mit. Ja. Ja, wie machst du das, wenn du jetzt, sagen wir mal, einer Fee begegnest, die du so wahnsinnig toll findest, aber weißt nicht, was du sagen sollst, weil...
0: Ich nehme mir immer wieder vor, Sprachen zu lernen und da ist auch irgendwo der Wille da, aber ich habe es einfach bis jetzt nicht irgendwie hinbekommen. Weiß ich nicht. Ich krieg's einfach nicht hin. Das letzte Mal, dass ich so wirklich ernsthaft den Versuch unternommen habe, ist bestimmt schon wieder ein halbes Jahr her. Da habe ich mir sogar so ein Abo abgeschlossen für so eine Lern-App. Das hatte noch nicht mal irgendwie eine Verbindung, weil ich das für irgendwen, das habe ich nur für mich alleine machen wollen. Und trotzdem habe ich dann gemerkt, dass mir die Motivation gerade fehlt. Also der Wille ist da, aber die Motivation ist nicht da. Ich habe einfach andere Prioritäten gesetzt in dem Moment wahrscheinlich.
3: Ja, zu meiner Zeit, als ich jung war, gab es ja diese so eine Apps und diese Smartphones und das ganze Zeug noch nicht, dass du da irgendwie was reinsagen konntest und das kam dann auf einer anderen Sprache raus und hast dem ans Ohr gehalten oder ihr. Das gab es ja nicht. Ne? Da konntest du halt nur irgendwie mit Büchern und eventuell CDs und so Zeug halt, ne?
0: Ja, und jetzt gibt's ja schon die neue Technik, wo du dann dir so einen Kopfhörer ins Ohr setzt, also das ganz normale Kopfhörer von deinem Handy, und die übersetzen dann simultan in dem Moment, was du gerade hörst. Und das ist eine spannende Technik, die kommt. Ich frage mich aber, ob sie nicht auch gleichzeitig eher verkehrt ist, eher kontraproduktiv ist. Weil warum? Also wenn ich jetzt überlege, ich wäre jetzt nochmal in der Schule irgendwie so und meine Eltern sagen zu mir, du musst Englisch lernen. Und ich sage, wozu? Wenn ich mir die Dinger ins Ohr stecke, verstehe ich doch die Sprache. So, weißt du?
3: Ja, aber das ist ja nicht echt irgendwie.
0: Naja, es wird immer besser werden. Die Technik wird immer besser. Du wirst dann nicht irgendwie nur Englisch, du wirst dann irgendwann alle Sprachen wahrscheinlich verstehen. Ich halte das für realistisch, dass das passiert, dass das irgendwann kommen wird. Und ich fände es aber auf der anderen Seite auch so schade, wenn man dann gar keinen Anreiz mehr hätte, die Sprache zu lernen.
3: Ja, eben, das auch. Und es ist so steril, es ist nicht mehr, das wäre wie wenn du jemand wie sich zwei im Taucheranzug begegnen, so ungefähr. Ich weiß nicht, ich finde das alles nicht mehr echt.
0: Und weißt du, was noch viel krasser ist und an diesen Gedanken, das ist dann eher so dieses Apokalyptische, wenn dann wirklich alle irgendwie die Sprache nicht mehr lernen, aus Bequemlichkeit nenne ich es jetzt mal, und haben da so einen Knopf im Ohr, um sich das übersetzen zu lassen. Und dann ist irgendwann mal plötzlich jemand zieht den Stecker und quasi, ne, also es funktioniert quasi, die Technik versagt und funktioniert nicht, dann will ich nicht wissen, was dann passiert.
3: Ja, da hätte ich jetzt auch eine lustige Geschichte, aber ich weiß nicht, wie ich die erzählen soll. Auf jeden Fall was anderes. Eben mit Kennenlernen. Ich bin heute in Edeka runter, du weißt ja, wir haben den im Haus unten, da habe ich dir mal erklärt, durch den Keller gehen und dann kommt man in Edeka, also durch die Tiefgarage, dann erst Keller, Tiefgarage. Ja, da stehen jetzt lauter Plakate. Samstag kommen denn, wer Single-Einkauf, dass man sich kennenlernen kann, dachte ich mir. Jetzt geht's aber auch schon los. Im Edeka ist jetzt so Single-Börse oder irgend sowas.
0: Ja, ist doch nette Spielerei. Wenn die merken, dass das keiner nutzt, wird das auch wieder abgeschafft. Aber ich glaube, wenn das jemand witzig findet, warum nicht? Das Schlimme ist halt, du musst es den Leuten erklären. Stell dir vor, du schnappst dir so einen Single-Korb und wirst plötzlich von 10 Leuten angesprochen und wunderst dich, woran es liegen könnte.
3: Ja, dann tue ich irgendeine Sprache erfinden wie Esperanto und dann verstehen sie mich nicht und quatsch irgendwas daher.
0: Letzte Frage an dich, Sarah. Wenn wir alle dieselbe Sprache sprechen würden, glaubst du, es gäbe mehr Liebe in der Welt oder glaubst du, dass der Hass dadurch nicht abnehmen würde?
3: Da sage ich dir jetzt einen Wahnsinnsspruch. Ich weiß nicht, wo ich den her habe. Liebe ist, wenn man den anderen so sieht, wie er gar nicht ist.
0: So, da brauche ich jetzt mein Köpfchen eine halbe Stunde, um das zu verarbeiten. Und
3: Liebe ist, wenn man den anderen so sieht, wie er gar nicht ist.
0: Akustisch verstanden, so aber ich muss es jetzt prüfen auf Wahrheitsgehalt, bis ich das...
3: Ja, dann fahrst mit mir nächstes Mal nach Wien und dann kapierst du den Spruch schon. Wenn du wieder nach Wien fährst, Ich bin dabei, ich sag's
0: dir. Du bist dabei, sehr gut.
3: Ich tue da nichts, ich bin Ganz brav.
0: Sarah, dir einen schönen Abend.
3: Servus, Papa. Bis ja, dann, war tschüss. Nett, dich erwischt zu haben. Servus.
0: So, anrufen dürft ihr vom Handy vom Festnetz, im Moment 2 Leitungen frei.
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0: So, unser Thema heute Abend, die Liebe und die Sprache. Ich liebe dich zum Beispiel, aber auch ohne Worte zu sagen. Wie funktioniert Liebe ohne gemeinsame Sprache, möchte ich gerne wissen. Wenn ihr selber euch schon mal verliebt habt in eine Person, die nicht dieselbe Sprache gesprochen hat und es gab Schwierigkeiten der Kommunikation am Anfang, dann seid ihr eingeladen. Aber auch wenn ihr sagt, nö, wir haben uns zwar gut verstanden, aber mit den Eltern konnte ich mich nicht reden, auch dann gerne anrufen. Und wenn ihr sagt, weder noch, dann möchte ich auch ganz gerne mal so allgemein von euch hören, wie ihr das seht. Ne? Also findet ihr Sprache zum Beispiel wichtig fürs Führen einer Beziehung oder sagt ihr, ach Quatsch, brauchen wir doch eigentlich gar nicht. Nimmt man halt eine Übersetzungs-App. Bin mal gespannt, was wir da heute noch so zu hören bekommen. Wir reden gleich weiter.
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0: Ist Liebe wichtig, um sich zu verlieben? Fragen wir doch mal in der nächsten Leitung nach. Wer ist denn dran mit der Endziffer 8? Hallo?
1: Hallo?
0: Wer ist denn dran?
1: Ja, hallo, hier spricht Christoph.
0: Christoph, woher bist du?
1: Ich lebe in Heidelberg-Hanschelsheim.
0: Oh, du bist ja nicht so weit weg. Freue mich, dass du da bist, Christoph. Hallo.
1: Ja, hallo. Zum ersten Mal hat es geklappt, euch mal zu erreichen. Ich habe es nur ganz selten versucht, aber ich habe es versucht.
0: Sehr gut. Du musst es ganz, ganz häufig.
1: Ich finde es klasse, dass man nachts eine Chance hat, jemanden anzurufen und dass ihr da so interessante Gespräche macht. Finde ich einfach prima, wollte ich euch sagen.
0: Danke dir. Christoph, ich nehme jetzt mal diese allgemeine Frage und stelle sie dir. Findest du, Sprache ist wichtig, um sich zu verlieben?
1: Ja, ich würde so sagen, wie mein Freund und Bruder Andreas mal gesagt hat, wenn man in dieser Welt nichts sagen würde, dann würde vieles nicht so gut laufen.
0: Meinst du? Oder meinst du eher, wenn wir ein bisschen weniger reden würden, wäre es ein bisschen harmonischer? Ich bin so ein bisschen zwiegespalten.
1: Ich habe meinem Kollegen gesagt, es wäre gut, wenn ich nicht immer was sagen müsste. Ne?
0: Müsste?
1: Okay. Ja, logisch, ne? Ja.
0: Naja.
1: Ja.
0: Gut, wie sieht's denn aus zum Thema Liebe? Was hast du mitgebracht für eine Geschichte?
1: Ich jetzt?
0: Mhm.
1: Ich kann mich noch erinnern, wie ich damals das Mädchen, in das ich verliebt war, ich kann mich noch gut erinnern, wie ich sie da zum ersten Mal angesprochen habe. Und zwar war das an einem Abend nach der Theater AG des Bunsen-Gymnasiums von Heidelberg-Neuenheim. Und ich habe da zwar nie mitgespielt, aber ich fand das auch gut, also bin ich hingegangen, habe auch ein bisschen applaudiert, glaube ich, mich noch daran erinnern zu können. Ja, und nach dem Theaterstück, es war viel Lärm um nichts von Shakespeare, saß sie da stehen, als ob sie auf mich warten würde. Und da bin ich mal hingegangen und habe gefragt, ja, kann ich dich noch zu was einladen? Ne? Und da hat sie lieb, wie sie war, hat sie erstmal gesagt, ja, ich würde gerne. Und dann am nächsten Tag haben wir hatten uns so ein bisschen verabredet, war die in der Pause bei der Klesel. Das war so eine Frau, die da so Schulzeug und was zu essen verkauft hat bei der Klesel. Also die Pause war schon fast rum und da kam sie doch noch. Und dann habe ich sie als erstes gefragt, hast du mal für mich Zeit? Und sie musste abwehren, indem sie sagte, das geht nicht. Ja? Hat sie gesagt. Und da kam noch einer. Und da hat sich ein Bekannter von mir, der war in unserer Klasse, das war der Joachim, der hatte eine Büchse mit Spezi dabei und hat dann der Carina, auf der ich damals so stand, ich war ja richtig verliebt, einen kleinen Tropfen von dem Spezi in den Ausschnitt gekippt. Ne? Sowas tut man doch bei einer Frau eigentlich nicht. Aber ich wusste in dem Moment nicht, wie ich darauf reagieren soll. Also habe ich mal nichts gemacht. Dieser Joachim, der war gar nicht dumm, aber wäre nicht meine Art gewesen, sowas.
0: Du konntest mit ihr nicht groß viel sprechen oder was? Welche Sprache sprach sie denn?
1: Sie ist von Rumänien.
0: Okay, und das heißt, sie hat nur sehr gebrochenes Deutsch gesprochen?
1: Sie wohnte in Wieblingen, das ist nicht weit weg von Heidelberg, aber die Eltern sind von Rumänien.
0: Und wie gut Deutsch konnte sie?
1: Sie konnte gut Deutsch, ohne irgendwelche Unterbrechungen oder sonst was. Sie konnte gut Deutsch.
0: Das heißt, die Schwierigkeiten bestanden eher zwischen dir und den Eltern, oder wie?
1: Auch das nicht.
0: Ach so, hä?
1: Mich mal gesehen.
0: Ich bin irritiert. Was hat das mit dem Thema zu tun?
1: Jetzt bin ich ein wenig überfragt. Sag mir doch mal, wie du genannt wirst. Das interessiert mich.
0: Ich bin Daniel.
1: Daniel, das ist ja ein toller Name, super.
0: Danke.
1: Finde ich prima.
0: Standard, aber freue mich. Ja. Also, die Frage lautet ja, es geht ja heute um Sprachschwierigkeiten, ne? Dass man jemanden kennenlernt, mit dem man nicht reden kann, weil die Person eine ganz andere Sprache spricht. In deinem Fall trifft das ja weder
1: man kann
0: auf...
1: Ja, versuchen es zu übersetzen.
0: Das trifft ja weder auf deine Partnerin damals zu oder auf deinen Verliebtheitsmoment, noch nicht mal auf die Eltern. Das heißt... Ja, womit hat es denn überhaupt zu tun, frage ich mich.
1: Ja, das ging mir auch mal so, dass ich Fragen gehabt habe und ich wusste auch nicht immer eine Antwort darauf, aber Es gab dann, das wollte ich noch erzählen, es gab dann für mich doch noch so eine Art Happy End. Wir haben nämlich im Jahre 1986 Abitur gemacht. Und da habe ich da so anlässlich des Abiturs da so Musik zusammengestellt auf so einer MC-Kassette. Und danach wurde dann getanzt. Und da habe ich auch bei denen mit der Carina und so mitgetanzt. Da sind nachher zu mir gekommen, hat gesagt, ja, das wäre gut gewesen, dass ich da mitgetanzt habe. Und da habe ich sie nochmal getroffen und wir saßen da in meinem Wagen. Das war übrigens ein ganz stabiler bayerischer Wagen, den ich damals hatte. Da habe ich so ein Glück mit dem gehabt. Und dann saß sie neben mir und wir haben uns schön unterhalten. Und bei der Klesel haben wir uns dann nochmal getroffen, haben da auch ein bisschen gesprochen und da kam sogar noch mein Sportlehrer vorbei und mit dem ich gut konnte.
0: Christoph, hat sie dich in dieser, ich weiß nicht, wie lange wart ihr denn ein Paar?
1: Nein, ein Paar wurden wir nicht.
0: Ach so.
1: Das ging nicht. Das hat mein bester Freund damals sofort erkannt. Der ist auch von Rumänien, von Bukarest. Ne? Bukuresti, sagen die Rumänen, glaube ich.
0: Bist du jemals mit irgendwem mal in Rumänien gewesen?
1: Ich war in Ungarn bei meinem besten Freund damals. Das ist der von Bukarest, mein bester Freund. Der hat da studiert auf so einer internationalen Medizinschule, wo auch so aus Sudan und aus dem Fernen Osten Medizinstudenten untergebracht wurden, beziehungsweise hinkamen. Ich habe sogar mit dem Professor Kovac kurz gesprochen. Ich habe nämlich da an so einem Test teilgenommen und ich konnte das alles gar nicht, aber ich habe unterschrieben Ali Baba and the Seven Dwarfs, also Ali Baba und die sieben Zwerge. Das war eine Idee von meinem besten Freund, also habe ich es auch gemacht. Und dann kam so ein Mann von der Universität, hat geguckt, was ich denn da mache. Er hat erstmal das alles groß angeguckt. Aber Professor Kovac, der hat mir das gar nicht übel genommen. Der hat gesagt, so, wir helfen, ja, so, wir haben jetzt einen Hasen, einen Laufhasen, ja, und hat mir dann noch ein zweites, eine Broschüre geben wollen. Ich habe erst gesagt, ich habe schon einen, gesagt, here you have another one, hier hast du ein zweites. Ja, so war der.
0: Christoph, ich ziehe mal weiter. Ich danke dir für deinen Anruf, wünsche dir alles Gute.
1: Ich danke dir, Daniel. Mach nur weiter so, bitte.
0: So, und ich muss mich an dieser Stelle auch mal entschuldigen. Ich glaube, das Thema ist einfach zu kompliziert für viele von euch. Ich glaube, es ist nicht verständlich genug gewesen. Also, ich wiederhole es nochmal und ich verspreche, beim nächsten Mal nehme ich ein leichteres Thema. Thema heute Abend lautet, wie hast du dich in jemanden verliebt, mit dem du am Anfang kaum ein Wort wechseln konntest, aufgrund der Sprachschwierigkeiten? Ruft mich an, nicht wenn ihr sagt, ich habe mich in jemanden verliebt und der spricht außerdem noch Spanisch, Französisch und Englisch und außerdem auch Deutsch, sondern es geht mir wirklich darum, dass ihr euch kennenlernt und ihr habt euch mit Hand und Füßen, ne, verständigt, mehr oder weniger, oder vielleicht mit einem Google-Übersetzer. Die Nummer zu mir.
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0: So, wen haben wir in der nächsten Leitung? Muss man gerade gucken. Da wartet wer mit der 09. Hallo.
3: Hallo. Die Oma Friedchen.
0: Hallo, grüß dich.
3: Ich grüße dich auch. Ich bin ja aus Südlandkreis Karlsruhe. Verstehst du?
0: Ja, verstehe ich.
3: Und ich heiße Frieda. Mhm. Aber ich bin jetzt eine Oma, die krank ist. Und mit deinem Thema, mit allen Themen kann ich mit dir reden. Und über dieses Thema, es ist so intim. Ich kann es reden nur mit dir Auge per Auge, ja? Durch vier Augen, sagt man Deutsch. Ja? Mhm. Ich bin ja eine Deutsche, aber mit der russischen Muttersprache. Mhm. Und kann vieles über das Thema auch erzählen. Weil ich bin gekommen nach Deutschland, ich war fast 55 als Frührentnerin.
0: Du bist mit 55 nach Deutschland?
3: Ja.
0: Und wie gut Deutsch konntest du damals?
3: Genau, ich war eine Deutschlehrerin, eine Deutsch-Russischlehrerin.
0: Also in Russland hast du Deutschunterricht gegeben?
3: Nein, in Alma-Ata. Es war bei einer Stadt, du kennst sie doch wohl, wie Almaty, der Kasachstan. Aber ich habe meine Kinder in Almaty zur Welt gebracht. Aber ich wollte, über die Liebe kann ich dir nicht, aber über die Gäste, die bei uns sind. Sie haben ein 9-jähriges Kind. Und er ist in Dubai bei ihnen geboren, ja? Aber die Eltern sprechen alle sehr gut Russisch, ja? Und der 9-Jährige war noch niemals in St. Petersburg. 9 Jahre alt und er war niemals. Und er wohnt jetzt mit seinen Eltern, haben ein Haus irgendwo im Dschungel und lernen Sprache, Spanisch lernt man dort. Aber dieser Junge spricht Russisch wunderschön. Das wollte ich dir sagen. Aber ich meine, du hast mich ignoriert. Ich habe gemeint, dass du 09 und du willst mich nicht haben. Hallo?
0: Was? Ich will dich nicht haben? Was? Das habe ich nicht verstanden.
3: Ja, mit meiner Sprache, mit deinem Vokabular, mit meinem und
0: Vokabular.
3: Naja, und ich bin ja sehr alt. Das du kannst ist, ja. Am 13. Dezember gratulieren.
0: Hast du Geburtstag?
3: Ja, aber ich feiere jetzt, weil ich im Bett liege, ja im Krankenbett, schon 2 Jahre. Und deswegen rufe ich Gäste ein zu einem jeden Monat. Können Sie mich anrufen und können Sie mich besuchen.
0: Okay. Sternzeichen Schütze bist du, oder?
3: Ja, ich bin ein echter Schütze.
0: Ein echter Schütze. Schön.
3: No, und weißt du, wie die Frauen Schütze sind? Kannst du aus dem Stegreif mir reden?
0: Mit Schütze kenne ich mich nicht so gut aus, mit dem Sternzeichen. Nee.
3: Ja. Mhm.
0: Was muss man denn wissen über den Schützen?
3: Ja, ich weiß es nicht.
0: Du weißt es auch nicht, okay. Gut.
3: Nein, ich habe sehr wenig über, aber ich weiß, nach wem bin ich. Ich bin ja eine Deutsche, ja? Von einem Mennonit und von einem Evangelisch. Und ich bin an der Wolga geboren und meine Ahnen von mütterlicherseits waren in Jankoi in der Ukraine und in Dniepropetrovsk, Dniepro, wo jetzt der Krieg ist. Es war ein deutsches Theater dort, 30er Jahren.
0: In den 30er Jahren?
3: In 30er Jahren, 1930.
0: Ja, 1930, in den 30er Jahren. Wahnsinn.
3: Hast du es nicht gewusst, nein?
0: Nee, doch, aber ich höre deine Geschichte gerade und ich wollte noch mal fragen, ob du jetzt gerade vor 30 Jahren gesagt hast oder in den 30er Jahren.
3: Ich weiß es nicht. In den 30er Jahren,
0: ja.
3: Bei Odessa ist Dniepropetrovsk. Sie nennen jetzt Dniepro. Die okay. Ukrainer sind verrückt.
0: Okay.
3: Ich, naja, man muss einen anderen Weg suchen.
0: Frieda, ich danke dir. War schön, dich mal wieder gehört zu haben. Pass auf dich auf.
3: Ja, aber ja, ich passe auf dich auf und wünsche dir alles Gute, alles Liebe. Es gibt sehr interessante, deine Sprachpartner. Es gibt wenig interessant. Aber da ich 2 Tage schlecht bin und ein Fit. Und danach kann ich nicht schlafen, höre ich die Deutsche Welle und dich. So.
0: Deutsche Welle okay.
3: und du.
0: Ja,
3: Deutsche Welle und du.
0: Frieda, bis zum nächsten Mal.
3: Liebe.
0: Mach's gut.
3: Ja, mach's
0: Tschüss.
3: Besser.
0: Tschüss. Besser. Die Frieda, na wenigstens passt sie auf mich auf. Ihr könnt auch anrufen und vom Handy, vom Festnetz gerne eure Geschichte erzählen. Und zwar zum Thema, bitte. Das ist die Nummer.
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0: So, wir haben 1:15. Gibt also ein kleines Update. Ich habe so ein bisschen Angst davor, dass jetzt... Wobei, gut, bei der Umfrage kann nicht so viel falsch gegangen sein. Da musste man ja nur was ankreuzen. Aber bei den E-Mails, ich hoffe, da kommt was zum Thema. Was haben wir denn? Also wir haben drei Fragen gestellt. Zwei oder drei? Drei sind es heute, okay. Wie habt ihr euch am Anfang verständigt? Wollte ich von euch wissen. Ne, ihr habt euch ja kennengelernt und sprecht nicht die gleiche Sprache. Hier kommt das Ergebnis. Wir haben uns verständigt über eine Übersetzer-App auf dem Handy. Das haben 14,3% aus der Community. Bin ich ehrlich gesagt überrascht. Ich hätte jetzt mit wesentlich mehr gerechnet. Aber gut, manchmal ist man ja auch im Ausland und da hat man kein Internet. So, mit Händen, Füßen und Gesichtsausdruck haben wir uns verständigt, sagen 35,7%. Die haben diese Art der Kommunikation gewählt. Wir haben uns auf Englisch verständigt, obwohl es bei keinem wirklich richtig gut war. Das sagen 42,9% ist die Top-Antwort, haben die meisten von euch gewählt. Und Freunde haben für uns übersetzt, das sagen 7,1%. Die zweite Frage. Was war deine größte Angst am Anfang? Also, ne, ihr lernt euch kennen, ihr sprecht aber nicht die gleiche Sprache. Die größte Angst war, dass wir uns nie richtig verstehen werden, sagen 30,8%. Warum denkt man das, frage ich mich. Na gut, zweite Antwort. Dass die Familie es vielleicht nicht akzeptiert, war die größte Angst. Das haben 0% angekreuzt. Da hat sich gar keiner Sorgen gemacht. Dass ich mich lächerlich mache mit meinen Hand-Fuß-Gesichtsausdrücken oder mit meiner Übersetzer-App oder mit meinem schlechten Englisch. Das sagen interessanterweise, und da kommen wir auch zu dem Punkt, den ich vor dem angesprochen habe, dass man sich manchmal vielleicht gar nicht traut, das auszusprechen, sagen 53,8%. Ne, die sagen alle, dass sie Angst hatten, sich lächerlich zu machen. Und deswegen war das die größte Angst. Und die dritte Frage war, achso, nee, dann gibt's noch die vierte Antwortmöglichkeit. Ich hatte gar keine Angst am Anfang, ich hatte nur Schmetterlingsgefühle. Und das sagen 15,4%. Das ist doch interessant, das mal so zu hören. So, die dritte Frage ist, was ist ohne gemeinsame Sprache für euch am schwersten? Also bezogen auf Liebe natürlich. Und die Antworten, streiten und sich erklären, das sagen 22,2% von euch. Witze zu erzählen und Ironie zu verstehen, sagen 33,3% von euch. Gefühle in Worte zu fassen, das sagen 22,2% von euch. Und auch Gespräche mit der Familie des anderen, sagen 22,2%. Das ist interessant, also dass Witze hier so raussticht und Ironie. Ich weiß nicht, ob Ironie angebracht ist, wenn man gerade jemand kennenlernt, dessen Sprache man nicht spricht. Würde ich vielleicht einfach weglassen an dieser Stelle. So, was haben wir für Mails bekommen? Ist da was Schönes dabei? Mir hat Stefan geschrieben, hat nicht dazu geschrieben, woher, aber er schreibt, hey Daniel, ich höre dich schon seit Jahren, ich war 20 Jahre mit einer Deutschen verheiratet, wir haben dieselbe Sprache gesprochen und uns trotzdem nicht verstanden. Nach der Trennung habe ich eine Frau aus China kennengelernt. Er hat jetzt den Namen dazu geschrieben, aber das lassen wir jetzt mal weg. Wir hatten am Anfang keine 50 gemeinsamen Wörter. Aber ich sage dir, ich habe mich noch nie so gesehen gefühlt. Weil wir uns anschauen mussten, weil wir aufeinander achten mussten. Wenn du keine Worte hast, achtest du einfach auf alles andere. Auf die Mimik, auf die Atmung, auf die Berührung, einfach auf alles. Mit 45 habe ich gelernt, was Zuhören eigentlich bedeutet. Sprache ist nicht das Gegenteil von Missverständnis. Manchmal ist sie sogar die Ausrede dafür. Manchmal ist sie sogar die Ausrede dafür. Danke für dein Format, mach auf jeden Fall weiter so. Liebe Grüße, Stefan. Finde ich schön. Ich dachte noch anfangs, als ich das vorgelesen habe, oh je, hat er auch das Thema falsch verstanden? Nee, hat er nicht. So, was haben wir noch bekommen? Marek hat uns geschrieben, hey Daniel, ich bin Krankenpfleger, ich arbeite oft nachts, du begleitest mich sehr häufig. Meine Freundin kommt aus Kolumbien und der härteste Moment war eigentlich nicht zwischen uns, sondern mit der Oma. Oma ist 59, sie hat Sophia beim ersten Treffen die Hand gehalten und einfach angefangen zu erzählen. von ihrem Mann, vom Krieg, einfach von allem. 20 Minuten lang. Sophia hat die ganze Zeit kein Wort verstanden. Sie hat die Hand meiner Oma gehalten und immer wieder genickt. Sorry, aber ich stelle mir das gerade vor. So, als wir gegangen sind, hat Oma gesagt, die ist gut. Die kann wenigstens zuhören. Oh Gott, wie lustig. Ich habe im Auto angefangen zu heulen. Verstehen und zuhören sind zwei völlig verschiedene Dinge und ich glaube, wir überschätzen das Verstehen. Liebe Grüße aus Hamburg, der Marek. Find ich großartig. Ist das eine tolle E-Mail gewesen gerade? Ja, aber genau darum ging es. Solche Geschichten. Warum hast du nicht angerufen, Marek? Damit hättest du auf jeden Fall der Sendung hier ein bisschen Qualität verliehen. Aber deine E-Mail hat auf jeden Fall auch ihr selbes getan. Vielen Dank. So, was haben wir noch? Die Elif hat geschrieben, lieber Daniel, ich möchte über das Streiten mal mit dir reden, weil das keiner bisher so richtig erwähnt hat. Mein Partner ist Deutscher, ich bin mit Türkisch aufgewachsen und mein Deutsch war am Anfang unserer Beziehung bei uns eher so mittelmäßig. Beim Streit war ich immer die Verliererin, nicht weil ich Unrecht hatte, sondern weil mir einfach sehr häufig die Worte einfach fehlten. Der konnte immer argumentieren und reden und reden und ich konnte einfach immer nur wütend werden, aber manchmal war ich einfach auch nur total frustriert. Und das hat mich fast kaputt gemacht, ganz im Ernst. Irgendwann haben wir eine Regel eingeführt, und zwar die Regel, bei Streit schreibt jeder auf, was ihn stört, und zwar in seiner Sprache, in seinem Tempo. Und das hat ehrlich gesagt alles verändert. Heute streiten wir fairer als die meisten Paare, die ich kenne. Und Sprachbarriere zwingt dich zur Geduld. Und das ist heutzutage leider bei sehr vielen verloren gegangen. Auch eine spannende Nachricht. Und ich finde den Trick, den du angewandt hast mit deinem Partner, die Lösung, diese kleine Hilfe quasi, die ihr eingebaut habt, diese Regeln, wie du sie nennst, klasse. Super Idee, tolle Möglichkeit. Jeder kann sich die Zeit dann irgendwie nehmen, kann das in seiner Sprache machen. Heutzutage, dank Technik, Gott, wie toll das ist, kann man sich das dann 1:1 übersetzen zu lassen oder sinngemäß übersetzen zu lassen. Macht das auf jeden Fall, wenn ihr in so einer Situation seid. So, noch eine Nachricht. Ja, komm, eine machen wir noch. Dario schreibt, guten Abend, Night Lounge. Kurze Geschichte für euch mit Happy End. Ich habe meine Frau in einem Wartezimmer beim Arzt kennengelernt. Sie kommt gebürtig aus Nigeria, war damals seit etwa 4 Monaten in Deutschland. Wir haben uns nur angelächelt und ich habe irgendwas Blödes über die Wartezeit gesagt. Sie hat zwar nichts verstanden und trotzdem gelacht. Ich habe ihr meine Nummer dann auf einen Zettel geschrieben und was danach kam, war ein Jahr Chaos. Falsche Übersetzung, verpasste Verabredung, weil wir Uhrzeiten einfach komplett verwechselt haben. Aber es gab nie einen Tag, an dem ich sie nicht sehen wollte. Wir sind jetzt verheiratet, haben eine Tochter und wir sind, also habe ich schon vorgelesen, wo ist hier? Und haben eine Tochter und die spricht jetzt 3 Sprachen durcheinander. Manchmal ist die Sprachbarriere ein Filter, der nur die echten Gefühle durchlässt. Aber ganz im Ernst, ich bereue keinen einzigen Tag. Wie schön. Tolle Geschichte auch von dir. Danke. So, jetzt gehen wir mal weiter. Mal gucken, was uns heute noch so erwartet. Ich bin ja ganz hoffnungsvoll. Die Nummer zu mir.
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0: So, wen haben wir dran? Da ist der Peter aus Düsseldorf. Peter, grüß dich.
4: Hi. Danke.
0: Hi. Schön. Guck mal, weißt du, was ich gemerkt habe? Bei den E-Mails, vielleicht hatte ich jetzt auch ein großes Glück, ich habe ja nicht alle vorgelesen, scheint das Thema auf jeden Fall angekommen zu sein. Die haben das auch vom Sinn her verstanden, was gemeint ist. Und trotzdem sind sie sehr unterschiedlich. Also trotzdem sind ja sehr viele unterschiedliche Interpretationen davon. Spannend fand ich zum Beispiel die Nachricht von dem einen Mann, der geschrieben hat, dass er schon, dass er 20 Jahre mit einer Deutschen verheiratet war und sagt, obwohl er dieselbe Sprache gesprochen hat, sagt er, haben wir uns trotzdem nicht verstanden.
4: Ja,
0: das ist
4: ja
0: interessant, ne?
4: Klasse. Kann man was ableiten draus.
0: Aber was können wir daraus ableiten? Ist wirklich Sprache das Wichtige, um eine Beziehung zu führen, um zu lieben? Oder sagen wir am Ende, müssen wir am Ende uns eingestehen, dass Sprache eigentlich...
4: Daniel, du hast den richtigen Mann am Telefon.
0: Ja, bitte.
4: Ich glaube, dass man nonverbal mit der Aura sprechen kann. Also wie Telepathie. Das heißt, du konzentrierst dich auf ganz wichtige Sachen und gibst sie rüber an jemanden mit einem geistigen Befehl und bleibst ganz still mit den Augen und guckst, ob das ankommt und ob drumherum die Leute auch noch mitmachen mit ihren Gesten. Und du wirst feststellen, dass deine Aura aufgenommen wird und beantwortet wird. Nur ich habe das übertrieben. Auf der Königsallee im Café, das war 1975 oder so, habe ich solche Spiele gemacht mit Leuten, die Aura abgetastet und so weiter, auch mit Tieren, mit Schwäne. Die Schwäne kannten mich so gut im Königsallee graben. Mit einem Ruf kamen die zu mir und haben mir vor lauter Liebe in die Finger gebissen immer. Und ich habe den Kuchen abgegeben und so. Also alle Schwäne aus dem Königsgraben kannten mich. Und Aura funktioniert, denn ein Schwan kann kein Deutsch.
0: Aber ja gut, aber lass uns nicht zu sehr in die Tiere jetzt abrutschen. Das ist so schon viel zu komplex für unsere Hörer. Wenn wir jetzt noch mit Tieren anfangen, dann verstehen die gar nichts mehr. Peter, also wenn du sagst, nonverbal kann man mit der Aura sprechen. Was genau heißt das? Also wie spreche ich nonverbal mit der Aura?
4: Indem du dich ganz ruhig konzentrierst, voller Liebe, voller Weisheit, etwas dir selber ins Gehirn rufst und das dabei mit rausstrahlen lässt auf die anderen. So wie du jemand anguckst, der an dir vorbeikommt auf dem Bürgersteig mit roten Schuhen und du guckst dann kurz auf die Schuhe und der merkt das. Dann guckt er dich an und schon hat die Aura funktioniert. Ne?
0: Das heißt, du willst mir sagen, wenn du jetzt irgendwo im Café bist und du siehst eine hübsche Frau oder von mir aus bist du auch im Ausland, spielt ja keine Rolle, und du sprichst sie an und die versteht aber kein Wort. Du willst mir sagen, allein dadurch, dass du durch deine Augen und durch deinen Körper was telepathisch übermittelst, wird sie am Ende deine gesagten Worte verstehen?
4: Nein, die gesagten Worte versteht sie nicht, aber sie erkennt mich, wer ich bin und ich erkenne, wer sie ist.
0: Sie will, also das dein Wesen.
4: Ja.
0: Naja, aber dann, das heißt, man beurteilt dann aufgrund, okay, ich habe dich zwar nicht verstanden, aber ich habe auf dein Gesicht geachtet, du hast dabei freundlich geblickt,
4: ja. Du
0: hast dabei ruhig gewirkt.
4: Ja, total.
0: Das sind so diese kleinen Raffinessen, auf die man dann eignet.
4: Ganz genau, genau. Daniel, du hast den Punkt auf den Kopf getroffen.
0: Das machen wir im Alltag meiner Meinung nach zu selten. Ne? Weil wenn ich deine Sprache verstehe, dann hört mein Ohr, hört das, was du gerade sagst, verarbeitet ist, zack. Würde ich jetzt deine Sprache nicht verstehen, da wäre ich ja viel länger mit beschäftigt. Ich müsste mir ja die Zeit nehmen, auf die anderen Sachen zu achten.
4: Genau, so ist es. Daniel, schon eine Taube kann deine Aura lesen. Die weiß genau, wenn sie an dir vorüberwatschelt, was er von dir zu halten hat mit ihren Äugelchen. So klug sind von alleine die Tiere, dass sie unsere Aura wahrnehmen.
0: Ich glaube, wenn es danach geht, hassen mich Tauben. Wirklich.
4: Ja.
0: Wenn ich aus der Waschanlage rauskomme und stehe 10 Minuten auf meinem Parkplatz, kann ich nochmal durchfahren. Die spüren das. Die wissen, der hat jetzt sein Auto gewaschen, hat er verdient.
4: Daniel, der Taubenhasser.
0: Nein, nicht der Tauben. Die hassen mich.
4: Aber die hassen dich.
0: Ich hasse keine Tauben. Ganz im Gegenteil. Ich mag Tauben total.
4: Ja, das muss man nochmal regeln mit den Tauben.
0: Das regle ich nochmal mit denen. Was ist denn dein Tipp?
4: Mein Tipp? Liebe ausstrahlen. Ein ganz liebes Herz mit ganz lieben Gedankenpaaren und dabei verharren, als würdest du ein Lied singen, eine Melodie oder ein Gedicht aussagen oder ein Bild malen. Und aus dieser Kreativität heraus machst du mit deinem Intellekt und mit deinen Bauchgefühlen ein Gemisch, wo du dem anderen sagst, du, ich habe dich unheimlich lieb und ich habe dich erkannt, wer du bist. Ich habe dich lange beobachtet. Weißt du, dass ich das getan habe bei dir? Und dann kommt automatisch zurück, ja, das habe ich bei dir genauso festgestellt. Da brauchen wir keine Sprache für, Daniel.
0: Naja, manchmal braucht man sie ja schon, ne?
4: Ja, also ich hatte mal einen Freund, der hatte eine Freundin in Breda, eine Holländerin, Francine hieß die. Und die hatte eine Freundin, die Lucky, und in der habe ich mich verliebt. Aber ich konnte Holländisch, weil wir waren immer in Holland im Urlaub, meine Eltern, und da habe ich das Holländische gelernt, weil das Holländische so wie Platt, Kölsch Platt oder Düsseldorf Platt gesprochen wird. Und dann konnte ich Holländisch nach ein paar Jahren. Und dann habe ich die Lucky kennengelernt und sage, Lucky, herrlich ein Davy, sei schön von 100 und 85 Cent. Kann ich ja begrepen, Ja, sagt sie, kann ich begreifen. Also kann ich begreifen. Ja, und dann habe ich mit ihr Holländisch gesprochen.
0: Okay. Ich habe das war jetzt nichts verstanden von. Es klang für mich wie ein Rauschen von einem Funkgerät. Aber ich würde gerne wissen, glaubst du, dass kann Liebe ohne Liebe, kann Liebe ohne Sprache, kann das halten? Wenn ich stelle mir gerade dieses Szenario vor, dass beide die Sprache nicht sprechen und auch keine Möglichkeit beispielsweise haben, aus zeitlichen Gründen oder aus welchen Gründen auch immer, die Sprache des anderen zu lernen. Glaubst du, dass das auf kurz oder lang dazu führt, dass das zum Scheitern verurteilt ist? Oder glaubst du, nö, das geht?
4: Nee, man muss sich umarmen und man muss den Rücken streichen und dann massieren. Guck mal, ich habe bei mir an der Ecke ein Marokko-Café auf der Straße, 50 Marokkaner. Und bei drei alten Opas massiere ich immer den Rücken. Und die anderen Marokkaner, die zugucken, lachen sich tot und freuen sich. Und ich kann schon ein paar Brocken Marokkanisch sprechen. Also Shaitan ist der Satan oder Yalla oder Imchi. Und die lachen über mich, weil ich so ein Clown bin. Und ich selber habe da aber einen Vorteil von, weil ich nicht einsam bin in meiner Bude, sondern da in dem Café so eine Stunde unheimlich viel positive Aura reinhole und beobachte denen ihr wahnsinniges Gestikulieren. Und wenn die Marokkaner sich begrüßen, dann linke Wange, rechte Wange, linke Wange, rechte Wange. Das machen Deutsche nicht, die machen das aber. Und um die Ecke sind Grieche, da esse ich dann mein Baguette immer jeden Tag und meinen Kaffee und meine zwei Eiskugeln Malaga. Das sind Griechen und die mögen mich auch. Und die Serviererin, die ist total nett und süß. Die kann zwar kein Wort Deutsch und ich auch nicht, aber die lacht sich über mich jedes Mal kaputt, weil ich irgendwelche Klaunereien mir einfallen lasse. Also entweder zitternde Hände, die jetzt das Essen annehmen oder... Und einmal musste ich weinen. Da habe ich dann was gehört im Kopfhörer meines Walkmans, also iPhone. Das war so ergreifend für mich, dass mir die Tränen runterließen. Und ich habe mir eine Sonnenbrille aufgehabt. Dann kam sie auf mich zu mit den Eiskugeln, habe ich die Brille abgesetzt und sie angeguckt. Und sie macht ein ganz betroffenes Gesicht. Was ist los, Peter? Ich sag, Melancholie. Ah, Melancholie. Ja, okay. Und dann ist sie gegangen.
0: Das lassen wir mal so stehen, das Bild. Peter, danke dir für den Anruf.
4: Daniel?
0: Ja, das bin ich.
4: Darf ich mal ganz kurz sagen, was Ironie bedeutet?
0: Ja, mach mal.
4: Ironie vom griechischen Ironia heißt Verstellung, Vorwand. Ursprünglich eine Redeweise, bei der der Redende, Ironietreibende, entweder trotz seines Wissens sich unwissend stellt oder etwas anderes sagt, als er wirklich denkt und meint. Und bei Sokrates bestand die Ironie darin, dass sich der Weise Unwissenden gegenüber, die sich selbst für wissend und weise hielten, dumm stellte, um sich schließlich aus ihren Folgerungen, ihre Unwissenheit und Torheit erkennen zu lassen und zur rechten Weisheit anzuleiten. Die romantische Ironie besteht ihren Kern nach in der Stimmung, welche alles übersieht, sich über alles bedingte unendlich erhebt, auch über eigene Kunst, Tugend, Genialität. Sie kann Ausdruck wirklicher Überlegenheit sein oder versucht es Ausgleich innere Schwäche und Unsicherheit sein. Die existenzielle Ironie bei Kierkegaard, Sören Kierkegaard, ist ein aus einem höchst gesteigerten christlichen Gefühlswelt stammendes nicht mehr sich ernst nehmen der ästhetischen Phänomene beim Übergang zu den ethischen Entscheidungen, welche die Vorstufe zum religiösen sich bestimmt sein finden. Also ganz einfach, Ironie heißt sich verstellen, damit man die Leute da reinlegen kann, die es brauchen, und die Klugen wissen ja sowieso Bescheid.
0: Mhm. Wo hast du das jetzt her? Wo hast du das abgelesen?
4: Aus einem Wörter, aus einem Exegese, aus einem philosophischen Wortkundebuch von Georgi Schischkow. Kannst du kaufen mit 10 Euro. Schischkow mit SCH und hinten auch mit SCH. Und das ist toll. Da bin ich jeden Tag vertieft drin.
0: Ich kann dir Wikipedia empfehlen, da kann man auch nachgoogeln.
4: Ja, Wikipedia ist auch toll. Du kannst bei Wikipedia sogar selber was schreiben und wenn die das behalten wollen, dann fügen die das mit ein bei sich.
0: Das stimmt, ja. Peter, schönen Abend dir, bis bald.
4: Ja.
0: Mach's gut.
4: Ja. Ciao. Daniel.
0: Tschüss. So, anrufen dürft ihr auch vom Handy vom Festnetz.
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0: So, wen haben wir in der nächsten Leitung? Dama Bin mit der Endziffer 8. Hallo. Wer hat denn die 8 am Ende?
5: Hallo?
0: Ja, hallo, wer ist denn dran?
5: Ja, hallo, mein Name ist Enna.
0: Enna, woher bist du?
5: Aus der Nähe von Heilbronn.
0: Heilbronn-Ecke, schön. Ja, ich bin Daniel, schön, dass du anrufst. Unser Thema heute, ich liebe dich, auch ohne Worte. Wie funktioniert Liebe ohne gemeinsame Sprache? Erzähl mal.
5: Ich selber habe es nicht erlebt, aber meine Eltern sind das beste Beispiel dafür. Die haben sich 1964 eine Woche im Urlaub kennengelernt. Mein Vater ist Deutscher, meine Mutter ist Bulgarin. Er konnte kein Bulgarisch, sie Schuldeutsch. Mhm. Und sein erster Satz vom Wörterbuch rausgeschrieben war: Du meine Frau.
0: Nein, wirklich?
5: Ja.
0: Also ist das die wörtliche Übersetzung? Also manchmal ergibt dieser Satz ja dann.
5: Nein, das war ja auf.
0: Das war ganz einfach quasi.
5: Von Bulgarisch.
0: Okay.
5: Genau.
0: Du meine Frau. Und sie wusste aber sofort, was er damit meint. Der will was
5: Eigentlich
0: Ernstes.
5: Eigentlich dachte sie, nein, sie dachte, er spinnt. Der war halt eine Woche in Urlaub in Bulgarien. Der ist dann zurück, weiter studieren nach Deutschland und hat angefangen, jede Woche Briefe zu schreiben. Sie auch natürlich, sie fand ihn schon nett.
0: Also, das heißt, wenn er ihr Briefe geschrieben hat, hat er dann immer die Briefe auf Bulgarisch geschrieben?
5: Nein, auf Deutsch.
0: Und wie hat sie es dann übersetzt? Wir reden ja von 1964.
5: Sie hatte Schuldeutsch, also die waren beide, sie war fertig mit Studium, er war noch Student.
0: Das heißt, das, was sie in der Schule hatte, das hat so ein bisschen so 50% davon gereicht, um das zu übersetzen, und den Rest, ja, hat sie sich dann so aus Büchern übersetzt.
5: Wahrscheinlich, okay, genau.
0: Und hat sie ihm dann auf Deutsch geantwortet oder auf Bulgarisch?
5: Auf Deutsch.
0: Auf Deutsch hat sie ihm geantwortet.
5: Auf Deutsch, ja, genau.
0: Wie lange ging diese, ich nenne sie jetzt mal Brieffreundschaft zwischen den beiden?
5: Brieffreundschaft, halbes Jahr. Er ist dann Weihnachten nach Bulgarien, dann haben die geheiratet.
0: Was?
5: Ja.
0: Nach einem halben Jahr Briefkontakt fährt er zu ihr und dann heiraten die. Die haben ja gar keinen Alltag miteinander erlebt.
5: Nein.
0: Die waren nicht zusammen im Urlaub, die haben kein Wochenende im Kino, nichts davon, alles, nur schreiben
5: nein,
0: miteinander.
5: Nein.
0: Und da aus diesen Briefen heraus diese innere Überzeugung, das ist der Mensch fürs Leben, und die sind bis heute zusammen.
5: Wahrscheinlich, ja. Wahrscheinlich.
0: Weißt du, da hat man sich auch noch die Zeit genommen, habe ich das Gefühl. Man hat sich die Zeit genommen, sich gegenseitig kennenzulernen.
5: Anders gedacht und abenteuerlustig auch gewesen. Mega abenteuerlustig, genau. Weil die sind dann auch nach Bulgarien, mein Vater war Deutschlehrer, und die haben noch dort gelebt, obwohl er am Anfang ja kaum Bulgarisch konnte. Und
0: also wie lange blieb er dann da? Also er ist rüber nach einem halben Jahr, dann geheiratet und dann?
5: Die haben dann 30 Jahre in Bulgarien gelebt. Mein Bruder und ich sind dort geboren und aufgewachsen.
0: Und Papa hat dann auch ein bisschen gelernt, ein bisschen Bulgarisch?
5: Ja, auf jeden Fall. Der musste ja. Der hatte zwar in der Schule.

0: gibt dann erklären oder andersrum.
1: Verstehe. So, das ist aber wirklich eine tolle Geschichte, vor allem wenn man überlegt, welche Wege diese Entscheidungen am Ende, was dazu geführt hat. Am Ende hat es dazu geführt, dass es dich heute gibt, dass du heute hier bist, dass wir jetzt miteinander reden. All das hatte den Ursprung in diesem Austausch dieser Briefe irgendwie. Das finde ich so schön, wenn man das irgendwie, das gehört ja mit zu deiner Geschichte eigentlich ja auch.
0: Natürlich. Gäbe es die nicht, wäre ich nicht auf der Welt. Ja. Das ist schon wahnsinnig, wie es angefangen hat und hat halt bis zu diesem Jahr sind leider beide verstorben, vor einem Monat.
1: Beide zur gleichen Zeit sogar?
0: 6 Wochen Unterschied.
1: Oh, jetzt kriege ich gerade wieder Gänsehaut, weil das ist doch wirklich, für mich ist das immer so ein Signal.
0: Schicksal.
1: Ja, nicht nur Schicksal, sondern auch Verbundenheit.
0: Korrekt. Ja.
1: Darf ich fragen, was würdest du sagen, hast du von deinen beiden Eltern mitgenommen? Wo du sagst, irgendwie, das sind ja zwei sehr unterschiedliche Eigenschaften. Der eine, der komplett abenteuerlustig ist und sagt, ich gehe jetzt mal in ein fremdes Land und ich schreibe da Brief, ich habe mich auch so. Bist du, wo merkst du, von welcher Seite du mehr hast? Oder würdest du sagen, du, ich habe von beiden Seiten eigentlich
0: ich
1: alles?
0: Ich bin 50-50. Nein, wirklich? Ich kann nicht sagen. Ich bin wirklich 50-50. Und eine Weltoffenheit habe ich von meinen Eltern. Dass es da überhaupt keine Unterschiede gibt zwischen den Menschen.
1: Darf ich fragen, wie alt du heute bist?
0: Ich bin 53.
1: 53. Gut, das ist ja ganz gut, weil dann kann ich dir auch die Frage stellen, gab es in deinem Leben eine Situation, in der du jemanden kennengelernt hast, der nicht deine Sprache gesprochen hat und wo du aber dann auch gemerkt hast, so, ach, das ist mir einfach jetzt gerade mal egal, dass wir nicht die gleiche Sprache sprechen. Ich will dich jetzt einfach mal kennenlernen und dann von mir aus mit Hand und Füßen, wenn es sein muss.
0: Eigentlich nicht. Ich bin dadurch, dass ich zweisprachig erzogen worden bin und in der Schule, ich kann selber 5 Sprachen, es gab immer eine Möglichkeit, dass man sich dann verständigt.
1: Darf ich fragen, welche?
0: Bulgarisch, Russisch, Französisch, Englisch und Deutsch.
1: Wow.
0: Und das ist halt so, das umfasst halt fast alles. Dass man irgendwo einen Mittelweg findet, dass man sich mit jemand auch unterhält auf irgendeiner Sprache.
1: Ich meine, du bist ein Universalschlüssel, aber man begegnet ja oftmals Menschen, die nicht so viele Sprachen sprechen. Ne? Wenn ich also überlege, die meisten sprechen 1 bis 2. Also Englisch ist ja mehr oder weniger durch die Schule kommt das ein bisschen, aber das ist
0: ja,
1: aber nicht wirklich gut, muss man ja wirklich sagen. Also wenn ich überlege, ich denke jetzt nur an meine Klasse, nicht an mich, sondern an meine ganze Klasse, als wir von der Schule ab sind, wir konnten kein Englisch, definitiv nicht. Niemals.
0: Man muss auch ein bisschen die Begabung dafür haben, wenn man das so gelernt hat. Manche können es dann einfach und bei manchen, die tun sich halt schwer.
1: Ich meine, dass du Bulgarisch, Englisch, Deutsch lernst, diese 3 Sprachen ergeben für mich auch Sinn, weil du dir wahrscheinlich gedacht hast, na gut, ich bin geboren in Bulgarien, also das ist sowieso klar. In der Schule lerne ich Englisch, gehe ich mal von aus, oder?
0: Und Russisch. Nee,
1: und Russisch? Ach, Russisch war die Hauptsprache bei euch?
0: Von der ersten Klasse aus, ja.
1: Welche Sprachen kamen dann rein aus Interesse?
0: Eigentlich keine. Es hat sich halt alles ergeben. Französisch, ich war mit meinen Eltern 2 Jahre in Algerien. 5., 6. Klasse, ich bin hin, ich konnte kein Wort auf Französisch, bin zurück, ich konnte fließend Französisch sprechen. Es hat sich halt ergeben, pure Faulheit. Also gelernt habe ich nichts letztendlich bewusst, sondern es kam einfach. Und dadurch öffnet sich halt auch das Ohr für andere Sprachen, dass man die auch einfacher versteht und lernt.
1: Welche dieser Sprachen, dieser 5 Sprachen, findest du die schönste?
0: Arabisch und ich kann die nicht.
1: Ich habe gesagt, die von den 5.
0: Von den 5, keine Präferenzen eigentlich.
1: Nee?
0: Sind alle schön, jede Sprache ist schön.
1: Aber du hörst der arabischen Sprache gerne zu, also die hörst du gerne?
0: Ja.
1: Und ich habe das Gefühl, dass da noch was offen ist. Also du willst die auch noch lernen, oder was?
0: Glaube ich nicht. Ich höre es mir an, auf Lieder und so, nee.
1: Warum? Weil es zu schwer ist oder, oder weil du sagst 5
0: Reihen? Schwer nicht. Wann würde ich es benutzen? das ist eher nicht. Soll so idealistisch bleiben. Das ist ja wie diese englischen Texte, die man als Kind gehört hat. Man hat sich vorgestellt, boah, so ein schönes Lied, bis man das Englisch verstanden hat. Die singen das gleiche wie auf

0: jeder anderen Sprache. Da ist die Illusion so komplett weg.
1: Ich habe einmal hier einen sehr, sehr schönen Satz gehört, den werde ich nicht vergessen. Da hat jemand gesagt, wenn du eine neue Sprache lernst, öffnet sich eine Tür für dich zu einer neuen Welt.
0: Genau, ein Ohr wird geöffnet, sagt man, für Kinder, die je früher die Sprachen lernen. Einfach die haben noch ein Ohr zusätzlich, um das zu verstehen.
1: Und das kann ich wirklich nur bestätigen. Also das ist wirklich so. Das ist, als ob du plötzlich die doppelte Größe deines Lebens erreichst. Das ist mit jeder Sprache wird es größer.
0: Ja. Auf jeden Fall, auf jeden Fall.
1: Ja. Dann, Anna, vielen Dank für deinen Anruf und dir einen schönen Abend.
0: Bis gerne, bald. Tschüss. Dankeschön. Tschüss.
1: So, weiter geht's. Wen haben wir dran? Mit der 1-0. Hallo, wer da woher?
2: Hi, grüß
1: Hi.
2: Euch.
1: Wer ist dran?
2: David aus der Michelstadt, Weidenbacher. Grüß
1: Schön,
2: euch.
1: David. Schön, dass du wieder anrufst. Ja. So, auch an dich die Frage. Findest du, Sprache ist wichtig, um sich zu verlieben?
2: Ja, ich weiß jetzt nicht, ob das Thema passend ist, aber Sprache generell schon wichtig, ja.
1: Aber um sich zu verlieben? Du, es gibt Menschen, die verlieben sich in ein Poster und sagen, oder in einen Song und sagen, oh Gott, ich bin total verliebt in den Sänger, die Sängerin, den Schauspieler oder die haben noch, die haben, weißt du? Also ich weiß gar nicht, ob das wirklich
2: also
1: so ist.
2: Ganz ehrlich, aber ich will jetzt nicht auf das Thema zugreifen, aber damals Bonnie Tyler, ja, leider Gottes jetzt vor ein paar Wochen gestorben und so weiter, ich bin alleinerziehender Papa und so weiter, habe ich auch die letzte Dame gehört, ja.
1: Du warst in Bonnie Tyler damals verliebt?
2: Oh ja, total.
1: Hattest du Bravo-Poster von der zu Hause? Als Kind?
2: Oh ja, total. Ja, also damals in meinem Zimmer und so weiter. Mittlerweile bin ich, alleinerziehender Papa, ich bin Unternehmer, mach mein Ding und so weiter.
1: Das ist übrigens ein gutes Beispiel, finde ich, was du gerade nennst. Also Bonnie Tyler war es bei dir zu meiner Zeit, da hingen die Bravo-Poster in den Zimmern bei den ganzen Mädels, so Backstreet Boys und NSYNC und wie sie nicht alle hießen. Die haben kein einziges Wort von den Songs verstanden, konnten sie trotzdem möchte gern irgendwie mäßig mitgrölen und waren natürlich kopfüber verliebt. Also da war Sprache komischerweise keine Barriere.
2: Richtig, ja. Aber ich sag mal halt so, ich bin ja schon öfters in der Sendung gewesen. Du kennst mich vielleicht schon so ein bisschen. Aber trotzdem, was soll ich sagen? Also Sprache an sich ist in Ordnung, aber Musik, Michael Jackson, Bon Jovi, wie sie alle heißen, Bonnie Tyler, das verbindet einfach mehr. Ja, also ich weiß ja jetzt nicht genau, was dein Thema heute ist. Ich habe jetzt einfach mal wahllos angerufen.
1: Oh
2: ja.
1: Nein, okay. Das läuft nicht immer gut. Manchmal kann man da auch so ein bisschen daneben liegen. Das Thema lautet, wie funktioniert Liebe ohne gemeinsame Sprache? Es geht um Paare, die sich verliebt haben, aber zum Beginn ihrer Beziehung nicht dieselbe Sprache gesprochen haben.
2: Genau, durch Musik. Musik, Beat, ja, hier diesen Impuls. So. Ich bin ja kein DJ.
1: Und das ist aber allgemein, was du ja gerade sagst, durch Musik. Eine Geschichte wäre jetzt, ich habe 1990 eine Frau kennengelernt. Ich sprach mit ihr kein einziges Wort. Aber ich habe gesagt, Momento, Momento. Und dann habe ich auf dem Kassettenrekorder oder im CD-Player einen Song angemacht. Und dann hat sie gestrahlt. Und ich wusste, sie mag die gleiche Musik. Und das war der Beginn unserer Liebe. Das wäre eine Story gewesen, die ich mir gerade ausgedacht habe.
2: Okay.
1: Aber wenn du sagst, nee, sowas kann ich dir leider nicht erzählen, außer dass ich dir sagen kann, Musik, dann ist es ein bisschen wenig.
2: Nee, finde ich nicht, Daniel, ja. Also ich finde zum Beispiel den Song Bon Jovi, Bon Jovi, ja, It's My Life, das ist mein Leben. Ich bin alleinerziehend, Unternehmer, krebskrank, habe eine Gallenblasenentzündung gehabt, die wurde entnommen, bin immer noch alleinerziehend. Trotzdem hat der Friedrich Merz mit seiner Siro, ja, Zuckersteuer und, ja, finde ich nicht.
1: Hä, das ist ja jetzt, das habe ich jetzt nicht verstanden, wie du jetzt auf das Thema gekommen bist.
2: Na, sorry, aber dann bist du wahrscheinlich falsch, ja? Also ich bin ich. Also nicht Liebe. Ich liebe meinen Sohn. Ja. Ich liebe alleinerziehend. Aber jetzt kommt der Staat mit gewissen anderen Dingen noch, wo mich das Leben, sag mal, erschwert. Ohne Liebe.
1: Das tut mir auch sehr leid für dich, aber ich verstehe gerade nicht. Na, okay. Ich glaube, das ist einfach deine andere Geschichte, richtig?
2: Nee.
1: Okay. Also es passt zum Thema, sagst du heute.
2: Ja.
1: Zum Thema.
2: Liebe. Ich liebe Deutschland, ich liebe mein Land.
1: Nee, es geht um Partnerschaften.
2: Ich liebe mich und ich liebe auch meine Vergangenheit.
1: Ja. Aber eine Partnerschaft mit unterschiedlichen Sprachen und eine Kennenlerngeschichte hast du nicht für mich.
2: Doch, habe ich. Also der Vater, also die Mutter von meinem Sohn ist Rumänien. Ja.
1: Die ist das, okay.
2: Deutsch, ja. Ich kann kein Rumänisch.
1: Mhm.
2: Ja.
1: Okay, und das war die Geschichte jetzt?
2: Nee, das habe ich dir gerade schon erzählt.
1: Ach so.
2: Ja.
1: Ich bin verwirrt, David. Ich sage dir ganz ehrlich, mir fehlen Stückchen aus dieser Geschichte. Das ist wie so einzelne Teile, die ich jetzt selbst zusammensetzen soll.
2: Nee, das kann ich aber jetzt nicht ganz so akzeptieren. Okay. Ich bin jetzt extra aufgeblieben. Mein Sohn liegt nebenan im Bett.
1: Ja.
2: Ja, morgen habe ich um 9.11 Uhr in Call. Ja, und habe jetzt dich angerufen.
1: Okay.
2: Das ist genau das Thema. Sorry.
1: David, dann danke ich dir auf jeden Fall. Wenn du möchtest, kannst du gerne noch dranbleiben. Dann können wir in 10 Minuten mal das Rätsel lösen, was sich dahinter verbirgt. Weil ich habe dir wirklich nicht folgen können. Und ihr könnt gerne die Zeit nutzen und auch noch eure Geschichte erzählen. Wir gehen mal weiter in die nächste Leitung. Und zwar zu Barbara nach Wuppertal. Hallo Barbara, grüße dich. Barbara, grüße dich.
3: Da bin ich. Hoch, ich habe jetzt gar nicht damit gerechnet, dass ich drankomme. So schnell.
1: Barbara, jetzt. Schön, dass du da bist. Hast du dem das Programm verfolgt bis jetzt oder gar nichts davon?
3: Seit Sarah habe ich den Sender endlich mal wieder reingekriegt und da habe ich Sarahs Stimme gehört und dann ist der Sender auch drin geblieben.
1: Okay. Dann verrat mir doch mal, was sagst du denn zu Davids Geschichte, die wir gerade gehört haben?
3: Habe ich nicht verstanden. Kann ich
1: Aber er hat es doch gut erklärt, hat er gemeint.
3: Ich habe es nicht verstanden, was es damit zu tun hatte mit dem.
1: Ja, vielleicht finde ich es gleich noch raus. Ich gebe nicht auf. Hast du eine Geschichte zum Thema Sprachschwierigkeit, Sprachbarriere beim Verlieben und beim Kennenlernen?
3: Ich hatte da auch die Gefahr hin, dass ich mich da wiederhole, weil ich glaube, ich habe das ja schon ein paar Mal erwähnt, wenn ich mal angerufen habe, dass ich 80% meiner Liebschaften und Freunde aus dem Ausland waren und dementsprechend eine andere Sprache gesprochen haben. Und für mich war das immer was ganz Besonderes, weil der Ton, die Stimme, der Klang, du auch durch eine andere Sprache halt ein ganz anders ist und sich anders überträgt und das sehr attraktiv eigentlich auf mich wirkt, egal was es für eine Sprache ist. Ich favorisiere zwar natürlich die romanischen Sprachen, weil man damals, ich weiß nicht, ob das heute immer noch so ist, auf der höheren Schule halt das Latinum gemacht hat und dann erstmal Latein gelernt hat und dann wählen konnte zwischen Französisch war das oder Russisch, also eine slawische Sprache war dann Russisch, konnte man auch wählen damals und ich habe dann Französisch genommen und hatte dann halt mein Schulfranzösisch. Und auf der Klassenfahrt in der 12. Klasse waren wir dann in Österreich am Achensee zum Skifahren. Und da habe ich mich dann in einen Franzosen verliebt, der auch mit seiner Klasse wiederum, Abschlussklasse, kurz vorm Baccalauréat, dann da auch Ski gefahren ist. Und das war eine unglaublich große Liebe. Und ich hatte ja nur mein komisches, mittelmäßiges Französisch von der Schule.
1: Und wart ihr so ungefähr gleich alt? Ja, wahrscheinlich, ne?
3: So ja, wir waren, ich war, glaube ich, ein Jahr jünger oder so. Er war
1: und wie?
3: Kurz, also es war das letzte vor dem Baccalauréat, also ich glaube 17 oder 18 und ich war da 16 oder so, knapp 17.
1: Und wie bist du ihm jetzt konkret, in welcher Situation bist du ihm begegnet? Ich meine, da war einfach eine andere Schulklasse, du hast ihn gesehen und dann bist du, es ist ja auch nochmal so eine Überwindung dann zu diesen, zu dieser anderen Gruppe zu gehen und den dann anzusprechen? Oder waren die gemischt oder wie war das?
3: Ja, man ist sich da, die unsere beiden Gruppen, also Klassen oder die wir waren dann immer in so einem Almhütte, wo man was trinken konnte, in den Pausen, wenn wir da auf der Piste halt, und da waren die immer alle zusammen.
1: Und da hast du die Gelegenheit beim Schöpfe. Dann bist du dann dahin.
3: Und ja, und ich dachte, ich hätte sowieso da nie eine Chance, weil da war ein Mädchen, die sah so super aus. Und die hatte auch ein Auge auf den geworfen. Und da habe ich immer gedacht, ach, die Christiane, die wird das schon machen, das Kind schon schaukeln. Die wird dann schon irgendwie ansprechen. Aber nachher war ich es dann doch irgendwie. Ich weiß auch nicht, warum. Dann haben wir dann miteinander getanzt und dann sind wir uns näher gekommen. Und das war dann echt... Ah, das war wirklich ein absolutes Drama. Das war wirklich die totale Liebesgeschichte, die ganze, wirklich das ganze Gymnasium hier in meiner Stadt dann auch, jeder hat davon gesprochen, weil ich da wirklich ein Drama hingelegt habe. Das war Soap-Opera-mäßig.
1: Also ihr seid nie zusammengekommen, außer euch ist kein Paar geworden.
3: Doch, wir sind zusammengekommen und ich wollte abhauen, so verliebt war ich.
1: Nach Frankreich, zu ihm.
3: Ja, genau. Ich wollte mit ihm da länger bleiben und nicht wieder in den Bus steigen und nach Deutschland zurück. Ich habe seine Sachen um den Hals getragen und alles.
1: Oh.
3: Das damals war das ein Patchouli-bewährtes Arafat-Tuch oder PLO-Tuch oder wie man das damals nannte. Das hatte er noch nicht. Man hat das ja damals getragen, wie dann später die Che Guevara-T-Shirts da, ohne sich dabei was zu denken. War halt Mode. Und das war dann in... Er, es war seins und das war eingefärbt irgendwie in Pink oder Lila und das roch nach Patchouli und das habe ich dann gekriegt und ich habe mich dann da darin eingewickelt und habe nur geheult auf der Rückfahrt, weil es mir ja nicht gelungen ist, abzuhauen mit ihm vorher, ne?
1: Und das so, dann kommt man wieder, ich meine klar, der Gedanke allein, man ist dann wieder zu Hause, man ist hunderte Kilometer voneinander entfernt. Wir reden von einer Zeit, in der es kein WhatsApp gab, kein Internet in der Form, wie es heute der Fall ist. Wie habt ihr Kontakt gehalten?
3: Ja, wir haben uns, ich war dann schlagartig eins in Französisch in der Schule. Also dann schlagartig, das ging
1: es gab
3: dann
1: ja einen Grund.
3: Auf eins hoch.
1: Es gab einen Grund, ja. Plötzlich war das Interesse
3: es
1: geweckt.
3: Es gab einen Grund und die Briefe wurden immer länger und immer ausführlicher.
1: Wir haben, ihr habt doch Briefe geschrieben anfangs, auch Briefe.
3: Ja, richtig lang, die habe ich immer noch. Die habe ich und die werde ich auch nie irgendwie verlieren, weil die sind so süß.
1: Die Briefe waren dann in französischer Sprache? Ja, gehe ich mal von aus.
3: Ja, er hat mir in Französisch, aber er konnte auch Deutsch. Also er hat Deutsch als Sprache gehabt. Damals war das auch noch so in Frankreich.
1: Aber so ein bisschen nur wahrscheinlich, ne? So gebrochenes Deutsch.
3: Ja, er konnte auf jeden Fall besser Deutsch als ich da Französisch, weil ich ja so faul war. Obwohl ich fand die Sprache immer schön, aber ich war halt faul.
1: Ja.
3: Und deswegen ging das dann erst, als ich ihn dann hatte und dann war ich dann eins. Mhm. Und Gesprächsthema der ganzen Schule. Natürlich. Und die Lehrer fanden den halt auch toll. Und er war dann hier. Und mein Vater war total begeistert. Der lebte dann da noch. Und hat uns dann nochmal im Skiurlaub besucht. Der durfte das dann auch. Ne? Mein Vater hat das erlaubt. Also bei uns alleine. Ne? Als wir als Familie dann nochmal im Skiurlaub in Südtirol waren. Und dann kam er da auch hin. Und ach, das war eine Geschichte, unglaublich.
1: Wie lange ging denn diese Geschichte mit euch beiden?
3: Also das ging schon über anderthalb Jahre. Ging das schon immer. Der wohnte in Bièvre. Das ist so ein kleiner Ort außerhalb von Paris. Und da habe ich ihn dann auch besucht, weil meine Freundin gleichzeitig mit einem Freund von ihm eine kleine Geschichte hatte.
1: Okay.
3: Und dann sind wir mit den Eltern von der Freundin nach Paris und die haben uns dann da machen lassen, die Eltern. Das war auch total cool. Wir waren ja noch gar nicht volljährig, ne?
1: Aber weißt du, dieser Beginn, dass der leider nur 1,5 Jahre gehalten hat, diese Story, das finde ich gerade so... So schade fast schon. Oder sagst du, nein, genau das macht's so besonders?
3: Ja, das hat sich dann auseinandergelebt, weil er hat ja dann ein Baccalaureat gemacht und ist dann studieren gegangen in eine andere Stadt. Und er hat halt auch gemerkt, Franzosen und Liebe und so. Ich war halt noch nicht so weit. Ne? Ich bin ein Spätzünder und ich wollte da einige Sachen wohl nicht zulassen. Und vielleicht hat er dann da auch ein bisschen gedacht, dann ist das vielleicht doch nicht, ich kann jetzt nicht mehr warten oder so, ja.
1: Weißt du, wo der heute ist? Was der macht, wie der heute aussieht?
3: Wie bitte?
1: Weißt du, wo der heute lebt, wie der aussieht und so weiter? Habt ihr noch irgendwie?
3: Ich habe es versucht, übers Internet schon. Ich würde so gerne, mir ist es gelungen, die Schule rauszukriegen. Und ich wollte mich da eigentlich immer mal hintersetzen und da mal Lehrer von damals anschreiben oder die Schule und das da durchgehen lassen, die Listen. Und um dann nochmal in Kontakt mit ihm aufzunehmen.
1: Oh, das würde mich so interessieren, wie dem sein Leben sich so entwickelt hat. Das wäre natürlich wahnsinnig interessant.
3: Also er wollte Lehrer werden für Grundschüler oder für Kinder auf jeden Fall. Er war total kinderfanat, das weiß ich noch.
1: Vielleicht ist er das auch geworden, man weiß es nicht. Barbara, bleib gerne noch kurz dran. Euch da draußen vielen Dank fürs Zuhören, fürs Mailschreiben, fürs Posten. Das war's schon wieder für heute zum Thema Liebe und Sprache. Und wir hören uns heute Abend wieder ab 12 Uhr mit einem neuen Thema. Bis dahin, macht's gut, alles Gute euch, tata.
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0: Guten Abend Deutschland, mein Name ist Daniel Kaiser. Willkommen zur Night Lounge, das Datum dieser Folge, Mittwoch, der 26. August 2026. Schön, dass ihr dabei seid. Unser Thema heute Abend lautet, ich habe dich völlig falsch eingeschätzt. Ihr kennt das bestimmt, ne? Ihr seht einen Menschen zum allerersten Mal und denkt euch, nee, mit dem Mensch niemals. Egal ob reden, egal ob zusammen arbeiten, egal ob zusammen in der WG wohnen. Naja, und vielleicht dauert es ein bisschen, vielleicht ein Jahr später, ist genau dieser Mensch euer Lieblingsmensch geworden. Oder es läuft vielleicht ganz umgekehrt. Das kann natürlich auch sein, dass da jemand ist, dem ihr blind vertraut habt und dann merkt ihr plötzlich, dass das alles nur irgendwie Show war. Ich möchte ganz gerne heute mit euch genau darüber sprechen, über diesen ersten Eindruck, vielleicht auch diese zweite Chance, vielleicht auch die bittere Erkenntnis. Egal ob Date, ob beste Freundin, ob Chef, ob Familie. Wenn ihr so eine Geschichte heute für mich habt, dann ruft mich an, kostenlos vom Handy, vom Festnetz. Thema heute Abend, ich hab dich völlig falsch eingeschätzt. Die Nummer zu mir ins Studio.
1: Sie hören eine Wiederholung. Bitte nicht mehr anrufen.
0: Und kostenlos auch mitmachen auf Instagram und auf Facebook. Da haben wir das Thema ebenfalls gepostet. Und zwar unter Night Lounge. Klickt euch gerne mal rein. Und ich habe es auch geschafft, in letzter Sekunde noch alles rechtzeitig zu posten. Also ist alles verfügbar, auch in unserem WhatsApp-Kanal. Den findet ihr übrigens über Instagram. Wurde ich letztens erst wieder gefragt. Geht leider aktuell nur über Instagram. Da kommt man irgendwie anders nicht rein. Sind immer noch dabei, herauszufinden, wie wir das einfacher hinbekommen. Jetzt gehen wir erstmal in die erste Leitung. Und zwar wartet da jemand mit der Endziffer 05. Schönen guten Abend. Wer da, woher?
2: Hallo?
0: Hallo, wer da?
2: Hier ist die Gabi aus Oberkirch.
0: Hallo Gabi, dich kenne ich. Schön, dass du da bist.
2: Hallöchen.
0: Gabi, wann haben wir uns gehört das letzte Mal? Schon Wochen her, oder?
2: Absolut, Wochen her. Letztes Mal war das Abgedatete mit der OP-Geschichte. Schlauchmagengeschichte, Veränderungen.
0: Ich erinnere mich. Hast du sonst alles okay aber bei dir? Gut vertragen, ah, die
2: super.
0: OP?
2: Super, super. Leben 2.0. Das so Thema das heute finde ich sehr interessant. Es geht bei mir in meinem Fall um eine ehemalige Schulkameradin, mit der ich in jungen Jahren richtig